0: Stimmen.
1: Lorien?
0: Mhm. Aber in einer ganz... Also so könnte ESC auch klingen.
1: Ja, vielleicht. Vielleicht doch nicht, ja.
0: Vielleicht wäre es erfolgreicher.
1: Ah,
0: stell dir da jetzt,
1: als erfolgreicher als
0: stell dir da jetzt die Stimme von Sarah Engels vor.
1: Oder die von Stefan Raab. Ja, ich spüre es richtig.
0: Die Chefsache.
1: Oder? Ja, Chefsache. Mhm. Chefsache Stefan Raab. Guck mal, so orchestral da drauf.
0: Schön.
1: Wir könnten auch Gildo Horn nochmal zurückholen, finde ich.
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0: Bester Song on Planet Earth. Derzeit Olivia Rodrigo.
1: Das mal ein Statement.
0: Ja, finde ich schon, oder? Ich mag den einfach. Komm, da gibt es noch andere gute da draußen, aber ich mag den einfach. Und Paul, hast du am Samstag geschaut?
1: Ja, das ist besser, dass du die Frage so rumstellst, weil dich braucht man ja nicht fragen, da ist die Antwort immer ja.
0: Ja, mich kann man mal die Frage ein bisschen anders gedreht stellen. Du könntest mich ja zum Beispiel fragen, wo ich geschaut habe.
1: Das stimmt, das weiß ich allerdings schon.
0: Naja, nicht alles davon wahrscheinlich.
1: Nicht alles davon.
0: Ne? Aber was hast du denn so rausgelesen?
1: Erstmal, ja, ich habe geschaut.
0: Ja, genau, das ist gut.
1: Genau.
0: Und was hast du rausgelesen, wo ich war?
1: In Bayern.
0: Ja, das stimmt.
1: In Bayern.
0: In der Landeshauptstadt, in München.
1: In München war es.
0: Genau, ja, aber wo?
1: Das weiß ich nicht, aber ich habe mir schon hier sagen lassen, du hast auch ein Bier getrunken dort.
0: Ach so, nee, an dem Abend möglicherweise auch ein Bier getrunken, ne, darum geht es aber nicht. Ich war im schwulen Kommunikations- und Kulturzentrum in München, die sich mittlerweile auch eher LGBTIQ+ Community-Zentrum nennen. Auch ein bisschen angepasst mittlerweile. Und das war schön, weil wenn du mit vielen Leuten schaust, merkst du manchmal, wo du so deine Favorites hast und wo andere ihre Favorites haben. Und manchmal kommt es aber auch so ein bisschen zusammen. Und dann gibt es halt so Songs, wo du so merkst, okay, finden alle jetzt lame. Und dann gibt es so Songs, die alle auch irgendwie gut finden. Es gibt auch viel mittendrin. Und dann halt mit so ganz vielen auch so diese, ich meine, das ist schon lang, oder? Es geht so 4,5 Tage, bis dann so alle Punkte runtergelesen sind und verteilt sind. Es zieht sich ein bisschen, wird aber ab so einem gewissen Punkt auch spannend. Wurde dann so, ich hatte Zeit das Gefühl, okay, läuft ganz gut für Australien.
1: Mhm. Ja, und dann gab es nochmal ein richtiges Bangaranga in der Punkteverteilung.
0: Dann gab es genau ein richtiges Bangaranga und die ersten sind ausgerastet. Und da muss ich sagen, es ist doch einfach toll. Oder 15 Mal haben sie teilgenommen, 3-mal waren sie schon in den Top 10 gewesen. Jetzt der erste Sieg für Bulgarien. Ist das was?
1: Das ist Bangaranga, würde ich sagen.
0: Findest du es gut, Dara?
1: Ja, ich... also
0: junge,
1: ich
0: hab, energiegeladene ich Moment, Show.
1: Ich habe einen Moment gebraucht. Wir haben das gesehen. Ich und meine beste Freundin, Grüße an der Stelle. Und sie meinte, die sieht aus wie Nina Chuba.
0: Okay.
1: Und witzigerweise eine Minute später hat, glaube ich, Thorsten Schorn gesagt, das ist ein bisschen wie Nina Chuba. Da haben wir uns sehr gefreut. Ich finde den gut. Ich fand den jetzt nicht überragend, muss ich sagen.
0: Also mich hat ja irgendwie an dem Abend, also ich habe von vornherein auch schon im Halbfinale gesagt, mich überzeugt die Choreo auf den Stühlen, aber mehr habe ich aus dem Song nicht gemacht. Ich hätte es besser mal. Ich hatte andere Favoriten und im Nachhinein muss ich sagen, also nachdem wir am Sonntagmorgen dann, also ne, nach so, dann auch mal schlafen und dann irgendwie weiter so beim Frühstück drüber sprechen, was da eigentlich da letzte Nacht passiert ist, ist mir aufgefallen, dass da schon passt, dass dieser Song gewonnen hat, weil bei meinen ganzen Favoriten war ich den ganzen Abend immer so, ja, das ist jetzt schon gut, aber. Ich hatte immer so ein Aber.
1: Mhm.
0: Und bei dem Song, den ich irgendwie anscheinend gar nicht so richtig verstanden habe, war dann am Sonntag aber irgendwann klar im Laufe des Tages, dass das eigentlich einfach der Song war. Also ich habe mich sehr gefreut. Deshalb hier jetzt für euch, genug der Worte, wir spielen Dara, die junge Künstlerin, die den ESC damit nach Bulgarien geholt hat.
2: Ja,

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1: So sieht's aus, Jürgen. Es gibt hier...
2: Was sieht wie aus?
1: All die schönen Worte.
2: All die schönen Worte.
1: Ja. Ich habe hier was vorbereitet, Jürgen.
2: Ja, da ist ein Schreibfehler drin.
1: Ja, komm, das sieht ja niemand, wenn du es jetzt nicht gesagt hättest.
2: Ja, aber du hast da zwei Ks geschrieben, die gehören da gar nicht hin an die Stelle. Das irritiert mich schon die ganze Zeit. Ja, ich denke so an Sushi.
1: So, es geht aber nicht um Sushi, Jürgen, in dieser folgenden Tierlist, sondern um... Du musst 5 Songs ranken, wie immer.
2: Ja, das machen wir doch immer.
1: Ja,
2: so. Das ist ja doch keine Neuigkeit.
1: Rock. Ich habe dir Rock mitgebracht.
2: Das ist alles, was du mir sagst. Du hast 5 Rock-Songs irgendwo auf der Welt gefunden.
1: Ich habe Rock-Songs ausgegraben und dachte so, mal gucken, wie du die so findest.
2: Ja gut, dann machen wir mal.
1: Gut, starten wir mal.
2: Ja, los. Ja, das ist gut. Ich würde sagen, es ist so ein Harry-Song. Der Kollege, der mit mir Rock'n'Pop moderiert, der würde den nehmen wahrscheinlich.
1: Mhm.
2: Ich skip mal.
1: Du skippst?
2: Ja.
1: Das geht nicht.
2: Ja, pack mal den auf die 5.
1: 5, alles klar.
2: Schwierig eigentlich. Ich mag Falco, das weißt du vielleicht nicht, aber den packen wir auf die 1.
1: Auf die 1 schon.
2: Ja. Das kann zwar noch... Gut, das ist anders Rock verpackt, würde ich sagen. 4. Reingemogelt,
1: Jürgen.
2: Hier.
1: Es geht hier um Rock.
2: Ja,
1: ich sag's nochmal.
2: Ja, ja.
1: Rock.
2: Das hätte böse schief gehen können heute. Pack mal den auf die 3 und guck mal, was du noch mitgebracht hast.
1: Ich dachte, ich krieg dich damit.
2: Nee.
1: Ich muss es echt sagen. Ich hab gedacht, irgendwann
2: heute,
1: krieg ich dich.
2: Heute weißt du? Mal nicht. Jingle Bell. Zwei Weihnachtssongs dabei. Oh, du bist so böse, echt.
1: Oder?
2: Da habe ich den besten aber genommen, oder? Falco.
1: Ja.
2: Rock. Mi Amadeus.
1: Ich unterstelle dir mal, du bist zufrieden, Jürgen.
2: Ich bin sehr zufrieden. Das hätte schief gehen können.
1: Hören wir denn jetzt Falco.
2: Danke.
1: In der Kategorie Rock. Halb gemogelt.
2: Also, Kategorie Rock, bitteschön. Also, was für eine Kategorie.

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0: die Sportfreunde Stiller. Hier bei Radio Darmstadt. Guck mal, die klingen hier noch so ein bisschen aus. Ah, ist das schön.
1: Ach, nee.
0: Und jetzt machen wir den hier.
1: Nee, komm, nee.
0: Ah, mögen wir, oder?
1: Weiß ich noch nicht.
0: Weißt du noch nicht? Zwei Songs, eine Gemeinsamkeit. Es klingt so einfach. Und wir hatten ja schon so schöne
1: ist so
0: Sachen. Ja, ist so schwer oft, aber komm, Bruno Mars letztes Mal war jetzt nicht so wild. Oder was hatten wir denn schon so? Tobias Kuhn mal so als Songschreiber.
1: Ja, komm, jetzt erzählst du mir hier wieder Punkte, die ich nicht geholt habe.
0: So Grammy in zwei Versionen. Ja, ja, ja. Was könnte es wohl heute sein, Paul?
1: Es wäre ja immer noch mal witzig, wenn wir plötzlich auf das Gleiche kommen. Wenn wir genau das Gleiche mitbringen.
0: Das wäre schon ein wirklich großer, dummer Zufall, aber der wäre wirklich schön für dich, ja? Ja? Okay. Der hätte was Smartes. Ich sag mal so viel, Paul. Du hast heute eine sehr einfache Aufgabe, weil du kennst beide Songs.
1: Ja, das ist dann immer schwieriger. Komm, jetzt drück hier drauf.
0: Drück hier drauf? Okay, wir fangen an. Zwei Songs, eine Gemeinsamkeit. Paul wird gleich raten dürfen. Nur die Frage, was haben diese zwei Songs, die hier laufen, mit

mittendrin in unserem Spiel. Zwei Songs, eine Gemeinsamkeit. Nur die Frage ist, was haben diese zwei Songs miteinander gemeinsam? Paul wird's gleich vielleicht erraten.

0: ist das schön, oder? Paul, zwei Songs, eine Gemeinsamkeit ist hier zu Ende gegangen. Und jetzt darfst du raten.
1: Ich hatte so High Hopes, Jürgen.
0: Das ist schön.
1: Ach, ja, ich, also tatsächlich.
0: Du kennst beide.
1: Der erste ist von Pink.
0: Ja.
1: Friendhouse.
0: Funhouse.
1: Funhouse, Lirum Larum. Der zweite ist von Panic at the Disco.
0: Sehr gut.
1: High Hopes.
0: Ja.
1: Und der Sänger von Panic at the Disco hat mit beiden etwas zu tun.
0: Der Brandon Urie.
1: Richtig, den habe ich mir auch aufgeschrieben.
0: Nein.
1: Ach, Mann, da wollte ich jetzt einmal mit Wissen glänzen.
0: Ja.
1: Und, naja.
0: Mit Wissen glänzen und du sagst den Namen nicht? Gut, egal.
1: Ja, also steht hier tatsächlich.
0: Das ist gut.
1: Okay, es geht um eine Person, die mit beiden Songs was zu tun hat.
0: Nein.
1: Die Songs sind beide gleich lang.
0: Nee, die waren unterschiedlich lang.
1: Okay. Hat sich gleich.
0: Ich habe nicht gefühlt. Aufgepasst, aber die war, der eine war, glaube ich,
1: weil der zweite war 3,5
0: und der andere.
1: Ja, gut.
0: Ja, also, nee.
1: Okay, es geht um den Inhalt im Songtext.
0: Nein.
1: Es geht um einen Ort.
0: Nein.

0: um den Songtext. Habe ich also
1: schon
0: gesagt.
1: Nein, ne? Hat man ja schon, ja.
0: Songtext geht's nicht. Es geht nicht um eine Person, es geht nicht um einen Ort. Es geht nicht um irgendeinen Preis, nicht um irgendeinen.
1: Ich mag deine Zusammenfassung.
0: Geht um gar nichts.
1: Es geht um gar nichts, genau.
0: Um gar nichts.
1: Es geht einfach mal um gar nichts. Zwei Songs, keine Gemeinsamkeit. Nee, eine gibt's ja tatsächlich.
0: Ja.
1: Eine habe ich gefunden.
0: Hast du gefunden? Beziehen sich beide Songs auf einen anderen Song?
1: Nein.
0: Beziehen sich beide Songs auf eine gleiche Sache?
1: Nein.
0: Bezieht sich ein Song auf den anderen?
1: Nein. Ah, das war schön nochmal gedacht, aber leider habe ich heute nur dieses eine Wort für dich.
0: Leider hast du keinen Punkt für mich heute.
1: Nee, irgendwie kein Foto für dich heute. Ich schaue ein bisschen draußen den Menschen zu, die hier am Studiofenster vorbeilaufen. Ihr dürft die Musik hören, die ihr lauscht.
0: Ja.
1: Ich sehe bei Paul heute große, graue Wolken.
0: Nee, da kommt auch, glaube ich, nichts mehr.
1: Nee? So
0: das
1: schnell?
0: Ist so bitter. Ich mag das nicht, aber also ich wüsste jetzt wirklich nicht, woher das kommen soll. Hat das was mit irgendeiner externen Geschichte zu tun, wo irgendwie beide eine Rolle spielen? So, was, wir hatten ja mal zum Beispiel Werbung.
1: Nee. Ja, das war mit der Werbung war auch gut, ja. Nee.
0: Okay.
1: Beide Songs haben nichts mit Werbung zu tun.
0: Aber mit irgendeinem.
1: Also sie wurden vielleicht mal benutzt, aber ja, also es gibt ja.
0: Also es hat nichts mit der Songmachart zu tun.
1: Nein. Auch beim zweiten Fragen nicht.
0: Ja, das kann ja nicht sein. Also irgendwas muss es ja geben.
1: Ja, vielleicht ja dann doch zwei Songs keine Gemeinsamkeit. Komm,
0: also.
1: Was?
0: Nee, ich glaube, da passiert nichts mehr.
1: Nichts mehr?
0: Oh, ist das bitter.
1: Es ist bitter, ja, glaube ich schon.
0: Aufregend gleich.
1: Du wirst mich möglicherweise hier rausscheuchen auf den Hof.
0: Hat es was mit den Künstlern zu tun? Jeweils? Also sitzen zum Beispiel beide von denen in der ESC-Jury für UK?
1: Ich gebe dir das erste Ja, es hat was mit den Künstlern zu tun.
0: Okay, was hat das mit den Künstlern zu tun? Die sind befreundet.
1: Nicht, dass ich wüsste.
0: Die sind beide queer.
1: Auch nicht. Nein, bei Pink ist das noch nie rausgekommen, wenn es so wäre. Die hat einen Mann, so ich weiß, ne? Kind, Kegel, Hund.
0: Aber es ist sowas, was beide Künstler gemeinsam haben, eher?
1: Ja.
0: Aber es hat ja nichts mit dem Ort zu tun.
1: Nee.
0: Sind die beide gleich alt?
1: 39 und 46.
0: Ist es jeweils der erste bekannte Song von denen zum Beispiel? Sowas? In die Richtung?
1: Also von Pink war es ein früher Hit, aber nicht der erste und damit nein. Ich mag diese Musik. Sie ist so dramatisch.
0: Kann ich da jetzt realistisch noch drauf kommen?
1: Ich glaube, du bist viel zu weit weg gerade, um da annähernd drauf zu kommen.
0: Ja, dann muss ich wahrscheinlich jetzt gleich.
1: Ich weiß nicht, also wenn du jetzt noch ein Zufallsfund hier landest, dann glaube ich, nein.
0: Mit den Künstlern hat das zu tun. Die sitzen nicht beide in irgendeiner Jury
1: nein.
0: oder sowas, sondern
1: nein,
0: es ist wirklich so.
1: Nein. Weder bei den Grammys noch beim ESC, noch dass sie beide in Wien saßen und haben den ESC geschaut. Nichts davon.
0: Ja, nee, dann glaube ich, war es das leider.
1: Echt?
0: Ja, also. Gut.
1: Ja, dann machen wir den Sack zu. Ist okay für mich. Also kein Punkt für den Paul heute. Kennst du Satzzeichen, Paul?
0: Ach, die haben beide ein Ausrufezeichen im Dings.
1: Pink hat das I mit
0: Wie
1: dem
0: dumm.
1: Ausrufezeichen geschrieben und Panic Ausrufezeichen at the Disco.
0: Oh mein Gott.
1: Die haben beide ein Satzzeichen benutzt für so ein stilistisches Merkmal.
0: Das ist eine Frechheit.
1: Das ist eine Frechheit, oder? Ich fand das süß und dachte, ich bring's dir mit. Vielleicht kommt man drauf. Vielleicht aber auch nicht.
0: Klar.
1: Heute keinen Punkt für Paul. Für das Ausrufezeichen als Satz

0: Vorhin schon über den ESC gesprochen, Jürgen. Ich möchte noch über einen spezifischen Song mit dir reden.
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2: Warum reden wir über Cosmo?
0: Weil ich den super finde. Und tatsächlich liest du hier in das Studio und meintest, da sind wir einer Meinung.
2: Da sind wir einer Meinung. Aber ich finde, Europa ist nicht mit uns einer Meinung. Hat der nur 6 oder 7 Punkte bekommen am Ende?
0: Weniger als Deutschland.
2: Ja, das ist schon, schwierig, oder? Also, ja. Fand ich schade für ihn. Ich verstehe zum einen vielleicht, dass nicht jeder damit klarkommt mit dem Song.
0: Ja, aber der war doch genial.
2: Ich fand den erfrischend.
0: Ich fand den schön und ich fand vor allen Dingen, das war mal wirklich was sich getraut, was anders gemacht. Ich meine, das ist ja viel auch so dieses schwedische Loreen-Ding. Man versucht da irgendwie viel episch zu machen. Ich finde auch Australien hat so ein bisschen diese Richtung dieses Jahr angespielt. Und das fand ich zwar auch gut und schön. Australien fand ich auch gut, genauso wie, da wirst du mir jetzt widersprechen, Polen. Also, was Österreich gemacht hat, ich finde, da hätten sie ruhig nochmal gewinnen dürfen.
2: Ich verstehe nicht so ganz, was du mit Loreen jetzt meintest. Die habe ich dieses Jahr im Kontext jetzt also nicht gesehen, sozusagen.
0: Vor allem nicht bei vielen Songs. Es gab viel so trotzdem dieses epische, gerade auch so dieser epische Aufbau irgendwie mit so diesen Sachen fand ich schon, dass das irgendwie, also bei so ein, zwei Songs dachte ich so, ja, da versucht man irgendwie wieder was in die Richtung.
2: Ja, aber das hatten wir in vielen Jahren. Das hat auch für die Niederlande mal jemand gewonnen in so einer Idee. Also, ich meine, da ist Schweden jetzt nicht ganz alleine mit.
0: Ja, genau, aber so
2: also
0: dieser...
2: Also Loreen wäre vielleicht so das Beispiel, aber...
0: Dieser typische ESC-Sound.
2: Aber ich glaube, das ist schon generell ein guter Aufbau, wenn ein Song so langsam anfängt und man sich in den 3 Minuten schon ordentlich steigert. Das ist eine gute Idee. Hatte auch Conchita Wurst ja eins gemacht.
0: Das ist eine gute Idee, aber ich finde es schön, wenn Länder genau deswegen, weil das so oft vorkommt, da das nicht machen.
2: Okay.
0: Und ich finde, der Song hat das quasi auf seine eigene Art ein bisschen gemacht, aber nicht so viel.
2: Ja, aber für die Österreicher, ich meine, vielleicht freuen die sich ja fast so ein bisschen, weil, ich meine, die haben ja jemanden aus Budapest geholt, der für sie singt. Also, ist ja auch ein bisschen süß, oder?
0: Das stimmt, ja.
2: Also, der ist jünger wie du sogar, habe ich gelesen. 20.
0: Ja, das finde ich immer frustrierend.
2: Oder? Das ist schon so. Also, guck mal, der stand schon auf der großen ESC-Bühne, Paul.
0: Immer, ja.
2: Und du hier bei mir im Studio. Na gut.
0: So ist es.
2: Ja.
0: Also, da sind wir uns einig, der hätte gewinnen dürfen, oder?
2: Na, gewinnen vielleicht nicht, aber
0: ja,
2: ich fand den gut.
0: Cosmo.
2: Also, Top 10 hätte er für mich noch werden dürfen
0: und
2: sogar.
0: Tanzschein.
2: Ja.
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0: Justin Bieber und Nicki Minaj und wir schauen einmal auf die große Chart-Europa-Tour.
1: Genau, so nach Zypern. Und wir können es ja schon mal spoilern, auf 6 sind genau die zwei zu finden. Justin Bieber und Nicki Minaj mit Beauty and the Beat. Fangen aber auf der 10 natürlich an.
0: Richtig, mit Wang Bloody Hawk und Matthäus NPS, Tha Idina Tapanta.
1: Wir entschuldigen uns jetzt schon für Zypriotisch und was wir alles nicht können. Tokuel oder so, Beyond auf der 9 zu finden mit Kakos Gia Senna.
0: Michael Jackson, den kenne ich, auf der 8, Billie Jean.
1: Tokuel noch einmal mit Fly Low und Beyond und Euro, Euro, Euro auf der 7.
0: 6 haben wir gerade schon gesagt, also machen wir weiter mit der 5, Serkan Nisanchi und Ella Üzer.
1: Auf der 4 zu finden, jemanden, den wir vermutlich seit Samstag gut kennen, Antigone und Jalla.
0: Tokel, Lilla und Beyond nochmal mit Pios Nasu Tepe. Auf der 3.
1: Auf der 2, Manifest und Aida Pekkan mit Hilali.
0: Und die Spitze, die 1, Ivan Greco und Bogota.
1: Wir haben uns natürlich für den ESC-Song entschieden.
0: Natürlich.
1: Am Ende nur 75 Punkte für sie. 19. Platz, ist 96 geboren, Antigone, die mit Jalla angetreten ist am Samstag und ich finde schon einen kleinen Hit gelandet hat.
0: Das zweite Mal in der Sendung, in der Historie dieser Sendung, dass wir den gleichen Song mitbringen. Also
1: es ist
0: heute
1: ja
0: wohl nur einen.
1: Ja, reicht doch auch, oder Antigone?

0: Nadelstork.
1: Das sind wir.
2: Wir zwei.
1: Ja.
2: So nämlich. Paul und Jürgen. Und Paul, du hast wahrscheinlich keine Ahnung. Aber wir haben heute so viel über den ESC schon gesprochen.
1: Ja.
2: Was ist der meistgestreamte Song?
1: Ich habe das vorhin gesehen. Duncan Lawrence Arcade.
2: Okay, sehr gut.
1: Du hast warte, lass mich kurz.
2: Ja,
1: jetzt möchte ich kurz.
2: Kriegst du die anderen auch zusammen? Nee, wahrscheinlich.
1: Auf jeden Fall in den Top 10 ist Waterloo aber noch. Loreen Euphoria ist noch dabei.
2: Waterloo ist auf der 6. Was hast du gesagt? Die Euphoria ist auf der 7.
1: Tattoo ist nicht drin, ne?
2: Nee.
1: Duncan Lawrence war auf der 1.
2: Das könnte die 2 sein. Da dachte ich, das wäre fast der erste sogar.
1: Ich hab vorhin einen Screenshot davon gemacht. Jetzt hab ich's vergessen.
2: Krass. Soll ich dir meinen zeigen?
1: Ja.
2: Ich habe nämlich auch einen Screenshot gemacht. Snap ist auf der 2.
1: Ja, stimmt.
2: Achso, Tattoo habe ich eben nein gesagt. Tattoo ist auf der 3. Entschuldigung,
1: so.
2: Ich habe gerade mal einen Fehler.
1: Da wollte ich gerade sagen.
2: Ja, ja.
1: Hatte ich noch im Kopf.
2: Ja, ja. Wollte gucken, ob du aufpasst. Tattoo ist auf der 3. Ja. Aber ich fand es spannend. Also Arcade wirklich als ein Siegersong die meisten Streams. Als überhaupt kein Siegersong Snap, der ja so in diesem einen Jahr so überragend in die Charts gekommen ist, muss man sagen, ist toll, dass der auf 2 gelandet ist. Eine wirklich süße Nummer, die es erst lange nach dem ESC so richtig nach oben gebracht hat.
1: Ja, beides sehr verdient auch. Also Duncan Lawrence Arcade, wirklich einer der besten auch.
2: Wenn du das so sagst.
1: Das sage ich so.
2: Ich finde ja Waterloo gut.
1: So ist es. Gregor Hegele, der könnte auch mal antreten für Deutschland, für den ESC.
2: Für Deutschland, ja vielleicht auch für Österreich.
1: Glaube nicht.
2: Nee? Nee? Warum nicht?
1: Glaube nicht.
2: Die haben jetzt jemand aus Budapest genommen.
1: Ja, vielleicht gewinnen sie ja mit einem Deutschen.
2: Das wäre doch lustig.
1: Das wäre lustig.
2: Oder? So machen wir das.

0: Wie geht Fliegen? Das fragt sich die Turmfalke nicht, die bei mir da auf dem Balkon brütet.
1: So bist du vom Turmfalken zu diesem Song gekommen. Das ist ja auch spannend.
0: So schnell kann's gehen.
1: Guck mal, ein Turmfalke am Fußende und schon hat der Paul eine Songidee für diese Sendung.
0: So ist das.
1: Ich hoffe, ich habe auch gleich eine Idee.
0: Vielleicht, weil du kennst, wie ich vorhin auch, beide Songs.
1: Ah.
0: Das ist ja immer eine spezielle Geschichte.
1: Ja.
0: Und mal gucken.
1: Oh, nee. Das mögen wir ja beide nicht, kennen wir.
0: Ja. Ob du da drauf kommst, auf die eine Gemeinsamkeit,
1: Starsborn,
0: die diese beiden Songs hier miteinander verbindet.

Song 1. Hier bei zwei Songs eine Gemeinsamkeit. Doch was? Da verzieht Jürgen schon das Gesicht. Hat Song 2 mit Song 1 zu tun. Hier bei zwei Songs eine Gemeinsamkeit im Radar Soundcheck.

0: Weißt du wohl, Jürgen.
1: Ja, ich kenne beide, aber das war jetzt auch ein bisschen unfair. Wir haben uns hier gegenseitig gerade super abgelenkt, nämlich tatsächlich. Aber ach, da ist die Musik wieder. Guck mal da, ich habe schon drauf gewartet.
0: Ich habe dich noch ein bisschen zappeln lassen.
1: Ja. Ich bin großer Fan, immer gewesen. Hör sie heute noch gern. Amy Winehouse, leider viel zu früh gestorben.
0: Ja.
1: Ich frage mich nur, also ihr habt schon beim ersten hier so ein Hm und den Traurig-Smiley hingeschrieben. Aus verschiedenen Gründen, aber Lady Gaga, Bradley Cooper... Da dachte ich so, das geht schief heute, dass ich eine Idee habe. Dann kam Amy Winehouse, dann wurde es nicht besser.
0: Mhm. Und was ist dein Konglomerat an Ideen? Was hat es ergeben?
1: Tja, nicht so viel, ehrlich gesagt. Ich frage mich an dieser Stelle, haben beide Songs was mit einem Festival zu tun?
0: Nein.
1: Dieser böse Blick... mich zappeln zu lassen. Gut, dann ist Coachella raus, würde ich sagen. Das wäre so eine Idee gewesen. Ich weiß aber nicht, ob Amy Winehouse da jemals gewesen ist oder hingegangen wäre. Lady Gaga war da. Aber gut. Die Songs sind halt leider auch sehr unterschiedlich alt. Back to Black wurde nicht in einem Film benutzt. Also hat es was mit dem Film zu tun?
0: Nee.
1: Weil der andere wäre ein Filmsong, ein Remake. Geht's um eine Person, die an beiden Songs mitgearbeitet hat?
0: Ja, tatsächlich schon.
1: Eine weibliche Person.
0: Nein.
1: Also eine männliche Person.
0: Ja.
1: Eine männlich gelesene Person können wir daraus machen. Also jemand, den ich männlich lesen würde. Haben beide Songs was mit Mark zu tun?
0: Ja.
1: Mark Ronson.
0: Jürgen, das hätte ich wirklich nicht gedacht. Ich habe gedacht, das ist möglich, aber ich dachte, ich hätte dir hier noch sowas Schönes von... Bruno Mars in Hommage
1: mit dem letzte hat er, Sendung. Ja, mit dem hat er gut gearbeitet.
0: Und Mark Ronson einspielen können, ja. Mark Ronson ist bei beiden Co-Writer. Back to Black hat er sogar produziert.
1: Da war ich mir nicht sicher, aber guck mal, siehst du? Also
0: so schnell geht's. Das da kennt er sich doch aus.
1: Ja, so ein bisschen manchmal. Ja, das war... Hey, ich bin einen Punkt
0: reicher. Du hast einen Punkt reicher. 7-6 steht es, Jürgen.
1: 7-6, das feiere ich heute.
0: So sieht's aus. Kannst du auch machen mit Max Giesinger jetzt.

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0: Dominic Fike, White Keys.
1: Ja.
0: Um den geht's nicht jetzt.
1: Nö, geh nicht raus. Wir schicken mal Grüße nach Heppenheim, Paul.
0: Nach Heppenheim?
1: Ja, okay. Ich habe gerade hier mitbekommen, dass uns da jemand lauscht sozusagen. Der meint, er muss unbedingt mal hier reinschalten und gucken, ob ich einen Punkt mache.
0: Ja, dann ganz liebe Grüße. Kannst du ihm sagen, ja.
1: Ja, genau. Okay. Liebe Grüße. Ja, ich habe einen Punkt gemacht.
0: Hat geklappt. 7-6 steht es leider.
1: Ja, das finde ich gut. Also ich meine, ob ich jetzt noch, also ich müsste eigentlich noch einen machen. Also der Druck liegt immer noch auf meiner Seite, finde ich.
0: Ja, 1983 gegründet, hat die Gruppe zwar keinen Punkt gemacht, aber einen Auftritt beim Schlossgrabenfest jetzt diese Woche.
1: Stimmt, das Schlossgrabenfest ist ja noch, aber man muss auch wirklich sagen, sie sind eine der ganz Großen, denn kaum eine Band wie sie prägte die 80er so sehr wie Alphaville.
0: Das ist richtig, um die geht's. Und ich meine, klar, so zwei große Songs verbindet man mit denen direkt, Jürgen, oder?
1: Nee, drei eigentlich.
0: Drei?
1: Ja, ja.
0: Also ich nur zwei?
1: Also du nur zwei.
0: Ich
1: es
0: nur
1: gibt
0: zwei.
1: Noch den dritten, der nennt ihn den dritten mal. Sounds Like a Melody wäre
0: ja,
1: der dritte.
0: Ja.
1: Marion Gold, der Frontmann, die haben Welthits gemacht und die hatten ja auch erst so harmlose Gehversuche und auf einmal wurde da was Großes draus. Und es ist ja auch schön, dass die bis heute irgendwie noch zu erleben sind.
0: Das stimmt.
1: Zum Beispiel beim Schlossgrabenfest dieses Jahr.
0: So sieht's aus. Hast du irgendeine, also ich meine...
1: Ob ich hingehe? Nein.
0: Nee, also hast du irgendeine Erinnerung, die du verbindest?
1: Mit Alphaville?
0: Ja.
1: Mit der Band selber. Ich überlege gerade, wo ich sie möglicherweise das erste Mal gesehen habe, aber die waren, glaube ich, auch mal bei einem Hessentag bei so einer 80er-Party oder so. Aber ich wüsste jetzt auch schon gar nicht mehr, in welcher dieser vielen Städte, die da schon möglich gewesen wären. Also, ja, Marion Gold und die Band, die sind einfach... Ah. Ich habe die immer gern gehört und ich finde schön, dass die so ein bisschen überlebt haben aus dieser Zeit und auch heute noch so eine Rolle für diese Revivals spielen.
0: So sieht's aus. Und zwei Songs wollen wir hören, Jürgen.
1: Ja, Sounds Like a Melody war eben nur genannt, hatte ich überlegt mitzubringen. Big in Japan kommt.
0: Und vorher, den ich mitgebracht habe. Natürlich, oder? Muss man machen.
1: Ja, ja. Ohne den geht's eigentlich.
0: Führt nichts dran vorbei.
1: Für immer jung. Hat Karel Gott auch mal gesungen, sogar auf Deutsch.
0: Mhm. Super.
1: Ja.
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0: schöner Tusch am Ende, oder? Paul, ich hab dir was mitgebracht heute.
1: Ich ahne es.
0: Echt? Was denn?
1: ESC.
0: Ja, und ich hab dir genau das nicht mitgebracht, weil ich dachte, du weißt dann, ja, der bringt ESC mit, der ist so verrückt genug. Nein, kein ESC. Was zum Essen habe ich mitgebracht.
1: Schön. Ich bin gespannt.
0: Du magst Obstsalat, oder?
1: Ja.
0: Ich hab dir Obstsalat mitgebracht. Aha. 5 Songs, wo Obst drin vorkommt, also irgendeins.
1: Watermelon Sugar hast du mitgebracht?
0: Weiß nicht, könnte ja sein, oder? Wäre es einer, der gehen würde?
1: Denke ja.
0: Wassermelone kann man mal irgendwo reinpacken. 5 Songs und du rankst. I don't know if I could ever go without. Gucke mal, da ist er ja schon. Ha, machen wir damit.
1: Ja.
0: Watermelon Sugar.
1: 3.
0: Ach, guck mal, mittendrin erstmal. Weiter geht's.
1: Okay.
0: 5? War ein ESC-Song mit der Banane hier, ne? Give that wolf a banana.
1: Ja. Ja. Klingt leider auch ein bisschen so.
0: Findest du?
1: Ja.
0: Gut, wie wär's mit Äpfeln? 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Okay. Robbie Williams, falls du ihn nicht erkennst.
1: Machen wir mal auf die 2. Es könnte ja auch noch Charlie XCX kommen, ne?
0: Charlie XCX könnte noch kommen. Jetzt haben wir erst noch was anderes noch.
1: Was ist noch auf dem 4 und 1, ne?
0: 40.
1: Peach. Komm, 4.
0: 4? Das heißt, der letzte soll's werden.
1: Ja, das ist immer sehr viel Risiko.
0: Ich freue mich irgendwie so ein bisschen. Waking up too early,
1: 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Warum war das so klar, dass das so passiert?
0: Komm, du magst die Pancakes haben anscheinend. Banana Pancakes. Von Jack Johnson ist der letzte Song gewesen. Gefällt's dir?
1: Ja.
0: Ja. Nein. Aber man weiß nicht so, gell? Ich sehe schon, der Obstsalat, der war toll für dich. Läuft trotzdem. Jack Johnson bei dir auf die 1 gepackt.

0: Die Spirits sind hier gefragt, Jürgen.
1: Mhm. Strombellos im Radar-Soundcheck. Mhm.
0: Nicht so richtig mit Bangaranga.
1: Bangaranga, das war ein schöner Song, den wir gleich zu Beginn gespielt haben. Großartiger Sieger beim Eurovision Song Contest, aber jetzt schauen wir ja ganz woanders hin. Wir schauen mal in die eigenen Charts, in die deutschen Single Charts, und zwar schon ein paar Tage her.
0: Ja. Achso, du willst jetzt nicht das Datum verraten. Am 3. Mai 2001, da gab es auch auf der 10 ordentlich Bangaranga vom Sofaplatz. Hier nehme ich Lieb Sternchen Icken.
1: Ja, ja, so könnte man es auch vorlesen. Ja, ihr wisst, wie es geht. Na, auf der 9 zu finden damals Westlife und Uptown Girl.
0: Ihr wisst, wie es geht. Auf der 8 Destiny's Child Survivor.
1: Was lachst du denn jetzt?
0: Na gut.
1: Auf der 7 Turn the Tide und Silver.
0: Die 6 Safri Duo Played Alive, The Bongo Bong.
1: Brandy und Ray J mit dem schönen Cover auf der 5, Another Day in Paradise.
0: Shaggy, It Wasn't Me auf der 4.
1: Die 3 geht an Mittermeier. Ja, ihr wisst, wer gemeint ist. Versus Guano Babes und Kumbaya.
0: Wheatus und Teenage Dirtbag auf der 2.
1: Und die Nummer 1 damals am 3. Mai 2001, Butterfly und Crazy Town.
0: Was hast du mitgebracht, Jürgen?
1: Ich habe mitgebracht natürlich Shaggy. 8 Wochen in den Top 10 in Deutschland, It Wasn't Me. Tolle Single von ihm zusammen mit Rick Rock.
0: Mhm. Ich habe den jugendlichen Drecksack mitgebracht.
1: Sternchen, Sternchen,
0: oder?
1: Sternchen.
0: Hör mal zuerst.
1: Ja.
0: Teenage Dirtbag.
1: Ich mache jetzt 3 X.
0: Bangaranga.
1: Bangaranga.

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0: Der Blick ins Jahr 2001, richtig schön. Und wo wir so viel von Bangaranga ja gesprochen haben, Paul, der Text, den wir hier noch bei Shaggy gehört haben, da erzählt Rick Rock, das war der zweite, der damit gemacht hat, dem Shaggy nämlich, dass ihn seine Freundin Bangaranga, also in flagranti, mit der Nachbarin erwischt hat.
1: Oh Gott.
0: Nur so leichter, ne, worum es in dem Song ging und so. Und Shaggy rät ihm denn ja auch noch was, das kommt ja im Song vor, ne? Er rät ihm ja alles abzustreiten. Ne? It wasn't me.
1: Ich würde mal am Glücksrad ringen.
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1: Im Jahre 2007 befinden wir uns, Jürgen, am 27. März.
0: Ich sehe schon, das Thema hat dich voll interessiert.
1: Ja. Das ist so.
0: Ich hab's dir nochmal. 27.
1: März 2007.
0: 2007.
1: 2007.
0: Muss es mir ja auch merken bis zum nächsten Mal.
1: Richtig. Bangaranga oder wie Madonna und Sabrina Carpenter sagen:
0: Bring your love.
1: Jetzt im Radar-Soundcheck.

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1: Da hat er wieder drüber gebügelt hier.
2: Naja, also
1: da singen die zwei doch noch, die Madonna und die Sabrina.
2: Das hätte doch niemand gehört.
1: Hektischer Finger, hör mal.
2: Ich hab
1: noch was mitgebracht.
2: Hab ich schnell gebuzzert.
1: Paul, du bist ja clever.
2: Wie bei The Voice of Germany.
1: Ja, genau, das habe ich genau gehört. Ja. In meinem Ohr hab ich Kopfhörer auf, da merkt man sowas, ja. Der am häufigsten verwendete Buchstabe in unserem Alphabet mit 17%.
2: E.
1: Sehr gut. 17%.
2: Ja.
1: Also jeder fünfte.
2: Jeder fünfte. In Bangaranga kommt es nicht vor, ne?
1: In Bangaranga ist nicht ein E, oder?
2: Schade eigentlich.
1: Deswegen haben wir nicht gewonnen.
2: Deswegen.
1: In Feier war ein E dieses Jahr.
2: Achten.
1: Kein E gefordert für den ESC.
2: Einfach auch mal einen neuen Titel sich ausdenken,
1: ja.
2: Oder halt einen alten einfach nochmal benutzen. Wie wär's, wenn Deutschland einfach mit Bangaranga antritt?
1: Ja, das macht Deutschland dann aber auch in 10 Jahren. Und das ist genau das Problem, was wir immer haben. In 10 Jahren will das keiner mehr hören. Aber ich mach's kurz. Ich freue mich sehr für Bulgarien. Die dürfen jetzt 2027 den ersten ESC überhaupt austragen. Ich hoffe, sie kratzen genug Geld zusammen, weil teuer ist die Geschichte, wenn es eine schöne Show sein soll. Und dann sind wir mal gespannt, wer nächstes Jahr boykottiert oder mit antritt. Ich habe ja rausgehört, du würdest dir die Niederlande zurückwünschen.
2: Ja.
1: Da gehe ich nämlich mit.
2: So, das ist doch schön. Darauf können wir uns einigen. Einigen können wir uns auch auf den nächsten Sendetermin am 17. Juni 2026. Da hören wir uns wieder. Gleiche Welle.
1: So nämlich.
2: Die gibt's da noch.
1: Wir sagen so. Danke fürs Zuhören.
2: Paul und Jürgen sind raus.
1: Ja.
2: Bis nächsten Monat.
1: Ja.
2: Tschüssi.
1: Was wolltest du jetzt schon wieder sagen? Tschüss.
0: Der

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0: Rabbit City und Kirk Franklin.
1: Was für ein tolles Lied. Mit dieser Freude starten wir mit der ersten Rubrik Top-Thema der Woche. Das Thema ist Unruhe beim FC Bayern und Bundesligaspannung. Beim FC Bayern wird es deutlich. Uli Hoeneß hat sich öffentlich zu Daud Upamecano geäußert. Klar, direkt, ohne diplomatische Verpackung. Und das zeigt, beim Rekordmeister herrscht Leistungsdruck. Fehler werden analysiert, Leistungen werden bewertet und Erwartungen sind hoch. Was sagt uns das? Bayern befindet sich in einer Phase der Neujustierung. Max Eberl arbeitet weiter an der Kaderplanung. Manuel Neuer steht symbolisch für Erfahrung. Gleichzeitig soll die Mannschaft jünger, stabiler und konstanter werden. Das große Thema, wie viel Geduld gibt es noch in München? Bei uns im Radio herrscht Gott sei Dank kein Leistungsdruck. Deshalb spielen wir den nächsten Song ab. Guns N' Roses, November Rain. Viel Spaß!

0: Das war eben Guns Roses November Rain. Ein weiterer Punkt dieser Woche. Augsburgs Offensivmann ist händewechselt in die Schweiz. Kein klassischer Top-Transfer, aber ein interessanter Schritt. Er zeigt, wie international der Markt geworden ist und dass Karrierewege nicht immer nur nach oben oder innerhalb der Top-Ligen führen. Für Augsburg bedeutet das Neuordnung in der Offensive.
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0: Stuttgart träumt, Heidenheim kämpft. Während Bayern diskutiert, träumt Stuttgart. Demirovic hält mit seinem Team die Chance auf eine außergewöhnliche Saison am Leben. Stuttgart spielt mutig, strukturiert und mit Überzeugung. Ganz anders als die Situation beim ersten FC Heidenheim. Dort scheint nur noch ein Fußballwunder zu helfen. Die Punkte fehlen, die Spiele werden weniger, der Druck wächst. Und genau diese Gegensätze machen die Bundesliga so faszinierend. Titelträume, Abstiegsangst, Emotion pur. Was auch Emotion pur ist, ist der Song von Oasis, Champagne Supernova.

0: Da.
1: Geht ohrentief rein.
2: Zeit für unseren Fun Fact der Woche. Wusstet ihr, dass statistisch gesehen die meisten Bundesliga-Tore nach der 75. Minute fallen? Warum? Weil Konzentration nachlässt, weil Trainer offensiver wechseln und weil Spiele in der Schlussphase emotional werden. Noch spannender, in dieser Saison gab es mehrere Spiele, in denen Teams mit weniger Ballbesitz gewonnen haben. Das zeigt, Dominanz heißt nicht automatisch Kontrolle. Und ein letzter Fakt. Torhüter gehören mittlerweile zu den passstärksten Spielern auf dem Feld. Teilweise mehr Ballkontakte als Mittelfeldspieler. Fußball ist längst ein Positionsspiel von hinten bis vorne.
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2: Unsere Konzentration lässt auf jeden Fall nicht nach der 31. Minute aus. Wir hören nämlich Comfortably Numb von Pink Floyd. Viel Spaß!

0: da.
1: Das war Mapundi, deine Liga, deine Fakten, deine Highlights, hier bei Radio Darmstadt. Heute mit klaren Worten aus München, großen Träumen aus Stuttgart und echten Kampf in Liga 2. Danke fürs Einschalten. Ich bin Jutta Jima Baku. Bis dahin, bleibt sportlich, bleibt leidenschaftlich und bleibt am Ball. Hören wir noch zum Abschluss von Justin Timberlake.

0: 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Ich brauch eine Auszeit.
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0: Ja, hallo, ich bin's wieder und ich habe heute jemanden im Interview, ein Telefoninterview, nämlich Tiffany Aris. Hallo.
1: Hallo, moin.
0: Ja, du hast am Donnerstag, den 21.05. auf dem Schlossgrabenfest von 18.10 Uhr bis 19 Uhr deinen Auftritt auf der Merkbühne.
1: Yes, ich freue mich so doll.
0: Ja, das kann ich mir vorstellen. Sag mal, wie bist du eigentlich überhaupt zur Musik gekommen? War das schon immer in deinem Blut drin?
1: Ja, also ich bin auch in einer musikalischen Familie aufgewachsen und habe auch früher durch Freunde von der Schule irgendwie, bin ich auch ganz früh in so Kinderchöre und so Sprachjobs reingekommen. Und dann, ich habe also immer irgendwie eine Gitarre in der Hand gehabt oder ein Klavier. Nicht, dass ich jetzt super gut spielen kann oder sowas. aber ich hatte auch ganz früh Musikunterricht und war dann immer im Chor und so. Und dann irgendwann meine eigenen Songs geschrieben und dann nahm es alles so irgendwie seinen Lauf.
0: Cool. Was für Instrumente spielst du denn?
1: Also ich kann, wie gesagt, ein bisschen Gitarre und ein bisschen Klavier, also ein paar Akkorde so. Mhm. Aber im Musikunterricht, mein Musiklehrer war richtig cool, der hatte so ein ganzes Haus voller Instrumente. Also da habe ich auch mal auf dem Xylophon gespielt und mal Geige und mal so einen klassischen Bass und so. Ich erinnere mich natürlich an nichts, aber genau, die Main-Dinger sind so Gitarre und Klavier. Da kann ich halt so ein paar Akkorde und für Songwriting reicht's.
0: Mhm. Klingt ja richtig spannend. Musik spielt ja in deinem Leben dann ja wohl eine sehr, sehr große Rolle. Was ist denn so Musik für dich?
1: Also Musik ist mein Leben. Musik ist, was ich esse und atme und trinke. Und also ich habe auch keine anderen Hobbys oder sowas. Also Musik war halt mein Hobby und das ist jetzt meine Arbeit. Und jetzt mache ich nur noch Musik. Und wenn ich mal nicht Musik mache, dann liege ich einfach nur tot im Bett rum oder so. Musik ist alles.
0: Musik ist alles. Es verbindet ja auch verschiedene Leute.
1: Mhm.
0: Und das ist natürlich spannend. Du coverst Songs und machst auch eigene Songs, richtig?
1: Genau, also ich singe meine eigenen Songs mainly.
0: Worauf können wir uns denn da auf dem Schlosskramfest dann freuen? Was wirst du da so singen?
1: Oh, ich werde natürlich meine zwei Radio-Hits, Breathe und Vertigo, singen. Und auch zum Beispiel Stronger, meinen allerersten Song, den ich jemals veröffentlicht habe, unter Tiffany Aris, singen. Aber auch ganz viele unveröffentlichte Songs, die auch teilweise sehr emotional werden könnten.
0: Also wir können uns da auf jeden Fall schon mal auf was Emotionales drauf einstellen.
1: Immer emotional bei mir.
0: Sehr gut, sehr, sehr gut. Bist du vor so Auftritten nervös?
1: So gar nicht mehr. Ich bin gar nicht mehr nervös. Das hat irgendwann aufgehört, weil ich habe mir dann irgendwann gedacht, so ja, also was ist eigentlich Aufregung? Und eigentlich ist es ja nur Angst, dass etwas schief geht.
0: Mhm.
1: Und bei mir ist das total erlaubt, wenn mal was schief geht. Zum Beispiel, ich war jetzt in Essen vor ein, zwei Wochen, da ist zum Beispiel der Ton ausgegangen. Und auf einmal konnte man nur noch meine Stimme hören und nichts anderes. Aber es war mir so egal, ich habe einfach weitergesungen. weil es ist voll natürlich und einfach menschlich, dass mal was schief geht. Und wenn man das einfach akzeptiert, dann ist es auch authentisch. Und deswegen, ich bin gar nicht mehr aufgeregt. Und wenn was schief geht, dann kriegen wir das auch irgendwie hin.
0: Das ist eine sehr, sehr tolle Einstellung, die du da hast.
1: Dankeschön.
0: Ja, zu deinem Song Vertical.
1: Vertigo.
0: Genau, was sagt der denn aus? Was willst du mit dem Song aussagen?
1: Vertigo ist für mich so ein kleiner Brief an meine Ängsten, meine Familie, meine Freunde, die Leute, die mir am nächsten stehen. Und um denen mal so zu sagen, wie sehr ich die lieb habe und dass ich sie so wertschätze und dass mein Leben nur halb so lebenswert wäre ohne die.
0: Wow, das klingt sehr, sehr süß auch. Richtig, richtig schön.
1: Danke.

0: Also deine Nervosität ist dann weg. Ich nehme an, das ist so wie hier bei uns, wenn man sich das 100. Mal ins Radiostudio gesetzt hat, dann ist es einfach nicht mehr so nervös wie am Anfang.
1: Voll, man gewöhnt sich dann einfach dran.
0: Wie war es so am Anfang? Warst du da sehr, sehr nervös?
1: Ja, ich war auf jeden Fall schon nervös. Also ich habe auch ganz viel in so Bars gesungen früher auf der Reeperbahn in Hamburg. Und da war ich auch auf jeden Fall immer schon sehr nervös. Aber irgendwann dann mit der Zeit und der Erfahrung ist es dann einfach weggegangen.
0: Mhm. Gibt es irgendwelche Vorbereitungen, die du auf deinen Auftritt auf dem Schlosskramfest machen musst?
1: Also das A und O und das Allerwichtigste für Sänger, bevor die auf die Bühne gehen, ist natürlich, sich aufzuwärmen und seine Stimme aufzuwärmen. Das mache ich immer ganz fleißig. Und meinen Gitarristen drücken und auf jeden Fall atmen.
0: Ja, das klingt doch sehr, sehr super. Und ich denke mal, dein Auftritt, der wird auch da richtig, richtig cool sein.
1: Das hoffe ich.
0: Nicht nur das hoffst du, das ist einfach so.
1: Das wird einfach geil.
0: Richtig, super. Genau diese Einstellung brauchen wir.
1: Cool.
0: Und du produzierst ja auch weiter fleißig Songs. Können wir da schon in Aussicht setzen, dass ein neuer Song von dir kommt?
1: Es kommt auf jeden Fall nicht nur ein neuer Song, sondern ganz viele neue Songs. Dieses Jahr soll ja sogar noch eine EP rauskommen. Ob das jetzt dieses oder nächstes Jahr wird, das sehen wir dann mal. Aber auf jeden Fall ganz viel neue Musik. Ich habe auch schon ganz fleißig geschrieben. Einige von den Songs werde ich auch auf dem Darmstadt Schlosskrabbenfest spielen. Und aber ich schreibe sogar noch weiter. Ich bin jetzt erstmal nach Darmstadt bin ich erstmal 3 Wochen in London, wo ich auch ganz viel schreiben werde.
0: Wow.
1: Also es ist auf jeden Fall nächste Single angesagt, EP angesagt, nächstes Jahr Album und dazwischen auch noch ganz viele Singles. Also seid gespannt auf neue Musik.
0: Fällt dir das Schreiben leicht?
1: Ja, total. Also ich schreibe einfach viel aus meinen Erfahrungen und meinen Gefühlen und so über meine mentale Gesundheit und ich liebe es einfach, das alles rauszulassen und loszuwerden und mit Menschen zu teilen und immer wieder neue Weisen zu finden, mich auszudrücken. Und klar, manchmal gibt es Tage, wo es ein bisschen schwerer fällt, aber eigentlich, wenn man weiß, was man sagen will, ist es eigentlich relativ einfach. Und dann kommen auch die Worte und die Melodien kommen einfach so raus. Ich sage immer, man muss einfach offen sein dafür, das zu receiven. Also das zu sozusagen, ich bin auch da so ein bisschen spirituell. Ich sage immer so, Musik ist ja auch, ich sag mal, da ist so ein Strang ans Universum geknotet und man muss einfach offen sein, das zu empfangen.
0: Die Songs, die du schreibst, wie kommst du da auf die Texte? Was gibt dir da so diese Eingebung?
1: Also die meisten meiner Texte kommen halt wirklich von so den Themen, die mich gerade am meisten beschäftigen oder Gedanken, die ich hatte. Oder ich denke auch oft an meine Fans und was wir so schreiben, im ganz engen Kontakt und ich bin ganz viel am Quatschen mit denen und das bewegt mich auch immer sehr und inspiriert mich auch. Oder wenn ich mit anderen Künstlern arbeite, die inspirieren mich auch. Und dann so, wenn die mir erzählen, wie so deren Songs zustande gekommen sind, einfach aus irgendwelchen Erfahrungen oder Gefühlen oder ja, Situationen, dann denke ich auch, was bei mir im Leben so los war und mit was sich vielleicht Leute auch assoziieren können und mit was die sich verbinden können und dann. Oder man hat eine Eingebung gehabt für irgendeinen Titel oder irgendeine Melodie oder irgendwas. Genau, es ist sehr viel einfach so Inspiration vom Leben auch einfach.
0: Mhm. Und du hast ja auch schon mit so einigen Künstlern zusammengearbeitet. Was war so dein Künstler, wo du sagst, boah, geil, dass ich mit dem jetzt zusammengearbeitet habe?
1: Also ich glaube, für mich das Größte bis jetzt war auf jeden Fall auch Tokyo Hotel, dass ich für die einen Song mitschreiben durfte. Ich habe früher zwar kein Tokyo Hotel gehört oder so, aber alle meine Freunde und natürlich man kennt Tokyo Hotel und das ist einfach, glaube ich, so eins der größten Dinge für mich gewesen, halt da mitgewirkt zu haben. Und Alle Farben, ich wollte immer mit Alle Farben zusammen Musik machen und das hat einfach super geklappt, auch mit dem Song, der rausgekommen ist. Und wer weiß, vielleicht kommt ja bald noch was, aber weiß ich nicht. Aber genau, also mit das waren auf jeden Fall meine zwei größten, liebsten Zusammenarbeiten.
0: Mhm. Muss richtig, richtig cool gewesen sein.
1: Voll.
0: Wir haben ja jetzt Schlossgraben fest. Und mit dem Blick auf danach, was hast du danach so noch so für Auftritte?
1: Oh, ganz viele. Die Woche danach ist erstmal Enjoy Plaza Festival in Hannover. Dann, ich mache auch Kessel Festival. Ich spiele auch meine eigene Tour im November. Da könnt ihr auf jeden Fall auch schon Tickets holen auf meiner Instagram-Seite und noch einige andere Festivals, die mir jetzt nicht einfallen. Aber ich freue mich auf jeden Fall so, so, so doll auf alles. Ich habe nämlich letzte Woche Probe und mit meiner Band. Und es ist auch für mich das erste Mal, so richtig mit Drums und sowas zu spielen. Also es wird einfach nur, es wird unglaublich geil. Es wird so, so, so gut.
0: Mhm. Übst du dann mit deiner Band nicht immer?
1: Wir hatten jetzt 3 Tage Probe und überraschenderweise haben wir auch zum Beispiel beim 2. Tag haben wir anstatt von 11 bis 21 Uhr haben wir nur von 1 bis 3 oder 1, ich glaube so von 12 bis 3 oder sowas geprobt. Wir hatten aber alles, wir mussten nicht mehr weiterproben. Also wir sind so vorbereitet gewesen alle. Und wir brauchen dann jetzt auch keine weiteren Proben. Es sei denn, ich sage, ich will jetzt noch spezifisch einen neuen Song einstudieren oder sowas, aber dann lernt eigentlich jeder nur seine Parts und dann spielt man den halt. Also ich glaube, wir sind da schon sehr gut eingespielt, auch wenn es nur 3 Tage waren, die wir geprobt haben, aber irgendwie läuft es einfach, wir klicken einfach, es läuft richtig gut.
0: Ja, ein richtig, richtig tolles eingespieltes Team.
1: Genau.
0: Deine Tour, die ist heißt Healing Out Loud. Im November
1: genau.
0: Ist die dann.
1: Yes.
0: Warum der Name Healing Out Loud?
1: Das ist tatsächlich eine Zeile von einem Song, der nicht veröffentlicht ist. Und diese Zeile hat mich so inspiriert, weil das ist auch so ein bisschen, was meine Musik aussagt. So, ich habe ganz lange alles in mich reingefressen und habe lange gedacht, dass niemand versteht, wie ich mich fühle und habe deswegen das nicht geteilt. Aber irgendwann habe ich gecheckt, dass jeder hat sein Päckchen zu tragen. Und wenn man darüber redet und wenn man es nach außen hin trägt und mit den Leuten teilt, dann geht es einem viel besser. Nicht nur, wenn man es loswerden konnte, aber weil es anderen vielleicht auch so geht und dann fühlt man sich weniger alleine. Und ich möchte einfach mit den Menschen zusammen heilen und ich möchte mit den Menschen zusammen leiden und ich möchte mit den Menschen zusammen lachen und das alles gehört auch zur Heilung dazu, das Gute und das Schlechte und deswegen ist das einfach genau der Name, den ich ausgesucht habe, der auch sehr viel für mich bedeutet.
0: Mhm. Ja, Musik verbindet einfach und es kommen einfach alle Leute zusammen, egal welche Sprache sie sprechen und es ist einfach immer schön.
1: Ja, wirklich, wirklich. Also wirklich egal. Ich habe tatsächlich mal einen Künstler live gesehen, der hat einen Song, das ist einfach so random, den habe ich irgendwo in einer Bar gesehen, auf einmal bin ich stehen geblieben, der hat einen Song auf Portugiesisch gesungen und ich habe so geheult, ich konnte natürlich kein Wort verstehen. Mhm. Ich habe so geheult und es war so ein emotionaler Song. Ich habe dann am Ende den Song rausgesucht und mir den Text angeguckt und es war halt auch ein richtig emotionaler Text einfach, aber ich finde es einfach so krass, wie Musik, dass diese Emotionen tragen kann und das liebe ich an Musik.
0: Ja, es ist immer wieder ein Wow-Moment.
1: Ja.
0: Und du hast ja auch 2 Versionen von deinen Songs Breathe und Vertigo rausgebracht.
1: Ja.
0: Eine normale Version und eine Akustikversion.
1: Ja.
0: Welche präferierst du denn?
1: Oh, das ist schwer. Ich liebe alle und auf ihre verschiedenen Weisen. Ich glaube, dass bei den Akustikversionen kommt halt, die trägt noch mal ein bisschen mehr Emotion auf jeden Fall. Und ich liebe natürlich auch die Vollversion, aber die passt auch nicht immer für jeden Moment.
0: Mhm.
1: Vor allem bei Breathe, es geht ja sehr um Empowerment und so mit sich sein und nach innen schauen und auf sich hören und atmen in Momenten, wo es einem nicht gut geht oder wo man einfach mal einen Schritt zurücknehmen muss. Und da ist es natürlich schön, wenn man die Akustikversion hört, weil die einfach das ein bisschen mehr aussagt, anstatt hey und komm, wir tanzen jetzt und wir klatschen jetzt, wuhu!
0: ja.
1: Genau.
0: Ja, hey, richtig cool, dass du hier gewesen bist im Interview.
1: Dankeschön, ich freue mich so sehr, dass es geklappt hat.
0: Willst du noch was loswerden zu unseren Hörern, zu deinen Fans?
1: Also ich kann immer nur sagen, was ich allen sage, für die da draußen, die leiden, die strugglen, denen es nicht gut geht, die mentale Probleme haben. Das heißt nicht, dass ihr schwach seid, das heißt nicht, dass ihr krank seid, es heißt nicht, dass ihr zu viel seid. Bitte redet darüber mit euren Freunden, mit eurer Familie oder sucht euch professionelle Hilfe. Schreibt mir auf Instagram super gerne. Ich bin zwar keine Therapeutin oder so, aber manchmal will man einfach nur etwas loswerden. Ihr seid nicht alleine.
0: Ja. Dein Auftritt ist am Donnerstag, den 21.05. von 18.10 bis 19 Uhr auf der Merkbühne auf dem Schlossgrabenfest. Da könnt ihr gerne vorbeikommen.
1: Ich freue mich so sehr.
0: Super, bis dann. Ciao.
1: Gut, ciao, ciao.

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3: Anlässlich des Schlossgrabenfestes haben wir natürlich etwas Besonderes für euch vorbereitet. Und zwar laden wir jetzt die nächsten Wochen die verschiedenen KünstlerInnen und Bands ein, die dort auftreten werden. Und wir haben jetzt einmal Sean Compass, spreche ich das richtig aus?
4: Auf jeden Fall.
3: ein DJ hier bei uns zu Gast im Studio. Hi, schön, dass du da bist.
4: Freut mich auch sehr, hier zu sein.
3: Ja, magst du vielleicht einfach ein bisschen was zu deiner Musik erzählen, zu deinem Auftritt, was das Publikum erwartet?
4: Sehr gerne. Also für Schlossgrabenfest haben wir so ein bisschen was Besonderes geplant. Dadurch, dass am Donnerstag Alpha Will ja der Hauptact ist, wurde ich gefragt letztendlich, ob ich ein bisschen Oldschool-Hip-Hop spielen kann. Und wir werden da letztendlich, ich werde zumindest versuchen, 80er Jahre, 90er Jahre Hip-Hop dann dort nochmal zu spielen für wahrscheinlich so 1,5 bis 2 Stunden. Und versucht das natürlich dann dementsprechend umzusetzen zum Thema des Tages.
3: Das Ganze findet ja am Donnerstag statt, von 20.30 Uhr bis 22 Uhr in der Entega Club Arena.
4: Zusammen mit Unicorn spielt ja vor mir auch, die spielen ja viele 80er Jahre und ich bringe dann letztendlich diesen Hip-Hop-Teil nochmal hinzu. Dadurch, dass wir in Darmstadt ja eigentlich immer für Hip-Hop schon bekannt sind, unter dem Label auch mit Uppercut. Unter anderem auch mein Vater und sein bester Freund, die ja Uppercut gegründet haben vor 30 Jahren und ich da letztendlich in die Fußstapfen getreten bin vor, glaube ich, 10 Jahren.
3: Ach cool, also du bist damit eigentlich schon aufgewachsen mit Hip-Hop und...
4: Ja, DJ. Durchaus. Mit den alten Platten meines Vaters. Irgendwie, ich weiß noch, wie die erste The Game-Platte zu Hause hatte und wie die ständig gehört haben. Also The Documentary oder wie wir dann zum Beispiel immer, ja, Hip-Hop war immer unser Lieben. Von den Beginnern hin, auch, also gerade auch bis zu Gangster oder Master Ace.
3: Mhm.
4: Wir sind auch tatsächlich 2018 mal nach New York gefahren und haben dort auch nochmal versucht, diese Oldschool-Rapper nochmal zu treffen, irgendwie auf Konzerte zu gehen. Unter anderem dann waren wir irgendwie noch bei Mobb Deep oder Helter Skelter und haben einfach das versucht, nochmal so nachzuempfinden.
3: Ja, voll cool. Und bist du jetzt das erste Mal mit Schlossgrabenfest dabei oder bist du schon... da schon öfters aufgetreten?
4: Bisher, nee, ich nicht. Also mein Vater unter dem Label war auf jeden Fall auch schon vertreten, aber da haben wir tatsächlich eher sehr basslastige Sachen gespielt, gerade aus dem Garage oder Grime, was wir auch noch machen. Aber ich selbst war jetzt noch nicht dabei. Ich war tatsächlich eher auf diesen Afterpartys vertreten. Wir machen ja auch im La Lucha immer die Afterparty. Das ist ja auch direkt da um die Ecke.
3: Ja, also wir kommen beide nicht aus Darmstadt, aber kann sein für die ZuhörerInnen wahrscheinlich.
4: 50 Meter weiter weg.
3: Die ZuhörerInnen wissen wahrscheinlich dann Bescheid. Ja, sehr cool. Wie bist du? Du bist jetzt durch deinen Vater, hast du gesagt, zum DJing gekommen, so in die Hip-Hop-Szene. Gab es sonst noch irgendwelche andere Einflüsse, wo du dir gedacht hast, ah ja, cool, ich möchte jetzt DJ sein, ich möchte das so zu meinem Hobby nebensächlich machen?
4: Gute Frage. Also ich habe erstmal selbst angefangen aufzulegen, unabhängig von meinem Vater, weil ich wollte es irgendwann mal von ihm lernen und das war eine Katastrophe. Man kennt es ja, wenn man von seinen Eltern lernen soll. Und dann irgendwann habe ich angefangen, eigene Partys zu schmeißen in so kleinen Bars und wir haben letztendlich dann immer weitergemacht. Das wurde immer irgendwie größer. Und zum Beispiel auch ein Mentor von mir war dann der Leo Yamane, der auch ganz viel in der Zentralstation vertreten ist zurzeit. Mhm. Und der hat mir das dann ein bisschen näher gebracht und wir waren ja dann ein paar Jugendliche auch, die unter den Fittichen von meinem Vater dann in Mainz beispielsweise ganz früh.
3: Ah, aus Mainz komme ich.
4: Ja, schon schön, haben wir dann angefangen, viel unter der Woche aufzulegen. Und haben dann tatsächlich ja auch, also ich bin jetzt auch seit 12 Jahren, glaube ich, im schon schön regelmäßig.
3: Echt?
4: Da sind wir immer vertreten und da...
3: Darf ich fragen, wann ihr da auftretet?
4: Also ich bin jetzt am Samstag wieder da tatsächlich, aber also ursprünglich hatten wir dort auch mal so Hip-Hop-Partys, die waren unter der Woche immer donnerstags und mittwochs. Das hat aber vor 5 Jahren, glaube ich, aufgehört. Jetzt machen wir wirklich nur noch 80er, 90er Jahre Partys dort, deswegen werben wir jetzt in Darmstadt auch nicht mehr dafür.
3: Okay, verstehe. Ja, ich bin, glaube ich, wenn dann immer nur mittwochs da vertreten, wenn da der Eintritt gratis ist.
4: Das kriegen wir auch so hin.
3: Okay, gut. Ja, wenn man Kontakt hat.
4: Genau.
5: Ja, also das ist auch so dein Ding, dieses Hip-Hop dann damit DJ zu machen.
4: Ja, ich würde gar nicht mich so sehr auf Hip-Hop nur beschränken. Also wir haben viel Einfluss auch aus England mitgenommen. Also wie gesagt, wir haben da vom Grime bis hin zu Drum and Bass oder Garage, diese Einflüsse haben wir immer wieder mit aufgegriffen. Wir haben zuletzt auch Hip-Hop reingespielt, wo wir gesagt haben, wir wollen extra nicht diese normalen Charts spielen, sondern wir wollen vielmehr auch einfach zeigen, dass es andere Hip-Hop-Sachen gibt, die vielleicht sogar mit Drum and Bass Beats verbaut sind oder mit Garage und es nicht immer nur dieses Party Up in Here von DMX ist oder das Klassische, was man halt kennt im Club, wo ihr mitsehen kann. Das haben wir zuletzt mit der Crew Love Party in Darmstadt versucht und jetzt auch aktuell, auch jetzt am 30.04. sind wir ja mit Rage First, also bin ich als Gast mit Rage First dabei, wo wir auch zum Beispiel auch diesen amerikanischen Trap Sound mitspielen. Also es sind so verschiedene Facetten, die wir benutzen. Oder auch funkigere Sachen. Also ne, es gibt einfach Sachen, die einfach in diesen Clubs nicht laufen und das haben wir ganz oft versucht auch nochmal zu zeigen, dass es da noch mehr gibt. Zu den Charts natürlich.
0: Mhm. Ach ja, cool. Also so ein bisschen den Underground hochholen.
4: Ja, hat so ein bisschen was von dem Flair. Ja, durchaus. Also da haben wir auch schon einige Sachen gemacht oder dann gefunden, die Leute auch gefeiert haben. Beispielsweise hat mein Vater damals ins Weststadtcafé Conductor eingeladen. Der war damals noch nicht bekannt. Mhm. Heute steht er mit Skrillex auf der Bühne und ist bei Red Bull gesigned und macht halt für AJ Tracy oder auch für Skepta in England total viele Produktionen. Mhm. Und ja, die waren dann hier in Darmstadt, wo ihn keiner kannte und jetzt spielen die halt wirklich Konzerthallen.
3: Crazy, verrückt.
0: Ja.
3: Vielleicht du ja auch irgendwann.
4: Das ist schon noch mein Nebenberuf.
3: Okay. Hauptberuflich bist du was genau? Lehrer, wenn ich das richtig verstanden habe?
4: Ja, genau.
3: Nachrichten?
4: Ja. Mhm, genau. Okay. Ich bin Lehrer an der integrierten Gesamtschule hier in Darmstadt, also an der Bernhard-Arnold-Schule. Und ja, das mache ich nebenberuflich natürlich mit dem Auflegen und die Wochenenden um die Ohren. Und
3: also das Wochenende, also du bist am Wochenende dann immer verplant und dann eingeschränkt schon mit der Musik?
4: Viel, also okay. Mehr als ich es manchmal will. So wie jetzt am Wochenende mit zwei Terminen direkt. Genau, ja.
0: Und wie sehen das so deine Schüler? Sind die da voll Hype drauf oder...
4: Also es ist nichts, was ich irgendwie groß an die Decke hänge. Ich will es auch nicht irgendwie den Schülern immer erzählen. Mhm. Die wissen das, die folgen mir irgendwie auf Instagram zum Teil natürlich, weil das ein öffentlicher Account ist. Aber also bei denen kam das jetzt noch nicht an. Also ich bin auch...
3: Wie alt sind denn deine Schüler?
4: Wenn meine sind 12 bis 14. Ach so, okay, also die sind jetzt nicht so unterwegs. Ich finde es eher witzig, wenn die mir Sachen zeigen, die ich noch nicht kenne. Gerade im Deutschbereich. Mhm. Das finde ich auch mal sehr inspirierend, was man dann sieht, was Kinder hören. Mhm. Oder erschreckend. Das weiß man immer nicht ganz genau.
0: Ja.
3: Aber du unterrichtest, was für Fächer hast du? Musik denn auch oder...
4: Zurzeit muss ich fachfremd Musik unterrichten tatsächlich und das mache ich auch und eigentlich bin ich Geschichte, Ethik und Philosophie Lehrer.
3: Aha.
4: Genau.
0: Wow.
3: Spannend.
4: Oh, ja, ganz wilde Kombination.
3: Aber Geschichte ist cool, Geschichte mag ich. Es war auch mein Lieblingsfach früher.
4: Ja.
3: Mein LK.
4: Sehr gut.
0: Ja, nee, Geschichte.
3: Du hast eher Biologie, ne?
0: Ja.
4: Na, aber aus der Geschichte kann man ja lernen. Und gerade bei den Hip-Hop-Liedern, man versteht ja erst, glaube ich, was die da einem sagen wollen, wenn man auch die Geschichte versteht. Also gerade wenn du überlegst, so New York, Brooklyn, wie es den Leuten dort gegangen ist und man sagt jetzt irgendwie, wenn man das heute hört, auch das alles so drogenverherrlichend oder andere Sachen. Der innere Kontext ist ja, dass die anderen Leute einfach gar keine Chance hatten.
3: Ja, voll, auf jeden Fall bin ich komplett bei dir.
4: Aus der europäischen Sichtweise ist das natürlich immer schwer. Aber auch gerade da kommen natürlich die besten Künstler dann her und die auch was zu sagen haben. Storytelling. Mhm.
0: Mhm. Ja, fast eigentlich jeder Song erzählt eine Geschichte.
3: Na klar.
4: Durchaus. Und ich glaube, gerade im Hip-Hop oder im Soul oder im Funk-Bereich sind einfach wirklich viele Geschichten, die sehr traurig sind und aber auch einfach erzählt werden müssen. Mhm. Und die gerade da einfach nochmal wieder aufblühen.
0: Hey, schön, dass du da gewesen bist. Und es hat uns richtig gefreut, dich hier bei uns im Studio zu haben. Du bist nämlich auf dem Schlossgrabenfest und zwar am
3: Donnerstag, den 21.05. von 20.30 Uhr bis 22 Uhr. Ist das eine feste Zeit, weil du eben gesagt hast, so anderthalb bis zwei Stunden oder kann sich da auch irgendwas ändern?
4: Ich denke mal, es ist eine feste Zeit. Mhm. Mir wurde das nur so am Telefon gesagt. Ich habe den Vertrag auch noch nicht komplett unterschrieben. Okay. Von daher. Wenn die da noch was ändern, dann könnte das sein. Aber wir teilen uns ja den Tag auf dieser Area zu dritt.
3: Ja, ja.
4: Und ich glaube, es ist ein bisschen abhängig davon, wie viel Hip-Hop die Leute auch hören wollen.
3: Mhm. Also in der Entega Club Arena ist das. Gibt es noch irgendwas, was du deinem zukünftigen Publikum vielleicht sagen möchtest, warum sie unbedingt dich hören sollten am Donnerstag?
4: Ich freue mich auf jeden Fall, wenn ihr vorbeikommt. Ich spiele natürlich auch die A-Seiten, aber ich möchte natürlich auch ein paar B-Seiten spielen, die man nicht unbedingt kennt, mhm, oder vielleicht auch in den 90ern, selbst wenn man dort gelebt hat.

0: Sache ESC mit dem Doppelwumms. Hier geht's heute nicht um Rambo Zambo, sondern um Banga Ranga. Und wir sind richtig on fire, Jürgen.
1: Wir sind DAB Plus vor allem.
0: 103,4 Megahertz können wir auch noch.
1: Mann, wie lange hast du für diesen Text gebraucht, um den aufzuschreiben?
0: Das war gerade in der letzten Minute vor der Sendung.
1: Ach so, du hast das gerade eben erst gehört. Ja. Ich dachte, du hast da so den ganzen Sonntagmorgen gesessen dafür, um diese Worte in diese Reihenfolge zu bringen hier.
0: Schön, oder?
1: Ja, ich freue mich, mit dir wieder dran zu sein. Hier ist der Radar-Soundcheck. Wir werden über den ESC sprechen, oder? Den Eurovision Song Contest war ja auch erst am Samstag. Und darüber gibt's schon zu reden, finde ich.
0: Gibt es? Ich möchte noch ganz kurz über was anderes reden, Jürgen.
1: Ja, bitte.
0: Hier kann ich ein Bild zeigen von einem Turmfalke.
1: Ja, ein Turmfalke.
0: Der sieht so aus.
1: Der ist süß. Ich mag Turmfalken.
0: Und der brütet bei mir auf dem Balkonblumenkasten.
1: Also kurz vor deinem Bett, oder wie? Am Fußende.
0: Quasi. Ja, der, weiß nicht, also der sitzt da einfach so.
1: Echt?
0: Ganz gemütlich.
1: Wie geil
0: und
1: ist
0: scheinbar,
1: das denn? In Darmstadt?
0: Scheinbar brütet der da, ja.
1: Das finde ich toll. Erschreck ihn nicht. Lass ihn in Ruhe da, ne?
0: Ja, weiß nicht.
1: Ja.
0: Also es ist spannend.
1: Also ein Turmfalke aus nächster Nähe mal zuzugucken.
0: Ja, vor allen Dingen, ich hoffe jetzt ja, dass da irgendwie dann Nachwuchs erscheint, ne?
1: Naja, aber hast du es jetzt schon richtig angegangen? Jetzt müssen wir mal hier Fakten reden. Du hast noch keinen Insta-Kanal gebaut für diesen Turmfalken?
0: Ich hab schon überlegt.
1: Ja, mach das bitte. Jeden Tag ein Bild von dem Turmfalken, egal was er tut und deine Geschichte dazu.
0: Ja, ich dachte, ich stelle eine Kamera hin, die einfach so stündlich so ein Foto macht.
1: Ist in Ordnung.
0: Ja?
1: Ja.
0: Mal gucken.
1: Mach das.
0: Vielleicht gibt's das bald.
1: Ich bin der erste Kunde.
0: Sehr gut. Okay, machen wir so. Vorher gibt's noch ein bisschen Musik. Ich dachte, wir könnten uns ja schon mal ein bisschen, wie sagt man, einstimmen.
1: Lorien.
0: Mhm. Aber in einer ganz... Also so könnte ESC auch klingen.
1: Ja, vielleicht doch nicht. Ja.
0: Vielleicht wäre es erfolgreicher.
1: Ah,
0: stell dir da jetzt die Stimme von Sarah Engels vor.
1: Oder die von Stefan Raab. Ja, ich spüre es richtig.
0: Die Chefsache.
1: Oder? Ja, Chefsache. Mhm. Chefsache Stefan Raab. Guck mal, so orchestral da drauf.
0: Schön.
1: Wir könnten auch Gildo Horn nochmal zurückholen, finde ich.
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0: Bester Song on Planet Earth. Derzeit Olivia Rodrigo.
1: Das mal ein Statement.
0: Ja, finde ich schon, oder? Ich mag den einfach. Komm, da gibt es noch andere gute da draußen, aber ich mag den einfach. Und Paul, hast du am Samstag geschaut?
1: Ja, das ist besser, dass du die Frage so rumstellst, weil dich braucht man ja nicht fragen, da ist die Antwort immer ja.
0: Ja, mich kann man mal die Frage ein bisschen anders gedreht stellen. Du könntest mich ja zum Beispiel fragen, wo ich geschaut habe.
1: Das stimmt, das weiß ich allerdings schon.
0: Naja, nicht alles davon wahrscheinlich.
1: Nicht alles davon. Ne?
0: Aber was hast du denn so rausgelesen?
1: Erstmal, ja, ich habe geschaut.
0: Ja, genau, das ist gut.
1: Genau.
0: Und was hast du rausgelesen, wo ich war?
1: In Bayern.
0: Ja, das stimmt.
1: In Bayern.
0: In der Landeshauptstadt, in München.
1: In München war es.
0: Genau, ja, aber wo?
1: Das weiß ich nicht, aber ich habe mir schon hier sagen lassen, du hast auch ein Bier getrunken dort.
0: Ach so, nee, an dem, ja doch, an dem Abend möglicherweise auch ein Bier getrunken, ne, darum geht es aber nicht. Ich war im schwulen Kommunikations- und Kulturzentrum in München, die sich mittlerweile auch eher LGBTIQ+-Community-Zentrum nennen. Auch ein bisschen angepasst mittlerweile. Und es war schön, weil wenn du mit vielen Leuten schaust, merkst du manchmal, wo du so deine Favorites hast und wo andere ihre Favorites haben. Und manchmal kommt es aber auch so ein bisschen zusammen. Und dann gibt es halt so Songs, wo du so merkst, okay, finden alle jetzt lame. Und dann gibt es so Songs, die alle auch irgendwie gut finden. Es gibt auch viel mittendrin. Und dann halt mit so ganz vielen auch so diese, ich meine, das ist schon lang, oder? Es geht so 4,5 Tage, bis dann so alle Punkte runtergelesen sind und verteilt sind. Es zieht sich ein bisschen, wird aber ab so einem gewissen Punkt auch spannend. Wurde dann so, ich hatte Zeit das Gefühl, okay, läuft ganz gut für Australien.
1: Ja, und dann gab es nochmal ein richtiges Bangaranga in der Punkte.
0: Dann gab es genau ein richtiges Bangaranga und die ersten sind ausgerastet. Und da muss ich sagen, es ist doch einfach toll. Oder 15 Mal haben sie teilgenommen, 3-mal waren sie schon in den Top 10 gewesen. Jetzt der erste Sieg für Bulgarien. Ist das was?
1: Das ist Bangaranga, würde ich sagen.
0: Findest du es gut, Dara?
1: Ja, ich... also
0: junge,
1: ich
0: hab, energiegeladene ich hab
1: Moment,
0: Show.
1: Ich habe einen Moment gebraucht. Wir haben das gesehen. Ich und meine beste Freundin, Grüße an der Stelle. Und sie meinte, die sieht aus wie Nina Chuba.
0: Okay.
1: Und witzigerweise eine Minute später hat, glaube ich, Thorsten Schorn gesagt, das ist ein bisschen wie Nina Chuba. Da haben wir uns sehr gefreut. Ich finde den gut. Ich fand den jetzt nicht überragend, muss ich sagen.
0: Also mich hat ja irgendwie an dem Abend, also ich habe von vornherein auch schon im Halbfinale gesagt, mich überzeugt die Choreo auf den Stühlen. Aber mehr habe ich aus dem Song nicht gemacht. Ich hätte es besser mal. Ich hatte andere Favoriten. Und im Nachhinein muss ich sagen, also nachdem wir am Sonntagmorgen dann, also ne, nach so, dann auch mal schlafen und dann irgendwie weiter so beim Frühstück drüber sprechen, was da eigentlich da letzte Nacht passiert ist, ist mir aufgefallen, dass da schon passt, dass dieser Song gewonnen hat. Weil bei meinen ganzen Favoriten war ich den ganzen Abend immer so, ja, das ist jetzt schon gut, aber. Ich hatte immer so ein Aber. Und bei dem Song, den ich irgendwie anscheinend gar nicht so richtig verstanden habe, war dann am Sonntag aber irgendwann klar im Laufe des Tages, dass das eigentlich einfach der Song war. Also ich habe mich sehr gefreut. Deshalb hier jetzt für euch, genug der Worte, wir spielen Dara, die junge Künstlerin, die den ESC damit nach Bulgarien geholt hat.
2: Ja,

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1: So sieht's aus, Jürgen. Es gibt hier...
2: Was sieht wie aus?
1: All die schönen Worte.
2: All die schönen Worte.
1: Ja. Ich habe hier was vorbereitet, Jürgen.
2: Ja, da ist ein Schreibfehler drin.
1: Ja, komm, das sieht ja niemand, wenn du es jetzt nicht gesagt hättest.
2: Ja, aber du hast da zwei Ks geschrieben, ja. Die gehören da gar nicht hin an die Stelle. Das irritiert mich schon die ganze Zeit. Ja, ich denke so an Sushi.
1: So, es geht aber nicht um Sushi, Jürgen, in dieser folgenden Tierlist, sondern um... Du musst 5 Songs ranken, wie immer.
2: Ja, das machen wir doch immer.
1: Ja,
2: so. Das ist ja noch keine Neuigkeit.
1: Rock. Ich habe dir Rock mitgebracht.
2: Das ist alles, was du mir sagst. Du hast 5 Rock-Songs irgendwo auf der Welt gefunden.
1: Ich habe Rock-Songs ausgegraben und dachte so, mal gucken, wie du die so findest.
2: Ja gut, dann machen wir mal.
1: Gut, starten wir mal.
2: Ja, los. Ja, das ist gut. Ich würde sagen, es ist so ein Harry-Song. Der Kollege, der mit mir Rock and Pop moderiert, der würde den nehmen wahrscheinlich.
1: Mhm.
2: Ich skip mal.
1: Du skippst?
2: Ja.
1: Das geht nicht.
2: Ja, pack mal den auf die 5.
1: 5, alles klar.
2: Schwierig eigentlich. Ich mag Falco, das weißt du vielleicht nicht, aber den packen wir auf die 1.
1: Auf die 1 schon.
2: Ja. Das kann zwar noch... Gut, das ist anders Rock verpackt, würde ich sagen. 4. Reingemogelt,
1: Jürgen.
2: Hier.
1: Es geht hier um Rock.
2: Ja.
1: Ich sag's nochmal.
2: Ja, ja.
1: Rock.
2: Das hätte böse schief gehen können heute. Pack mal den auf die 3 und guck mal, was du noch mitgebracht hast.
1: Ja, ich dachte, ich krieg dich damit.
2: Nee.
1: Ich muss es echt sagen. Ich hab gedacht, irgendwann
2: heute,
1: krieg ich dich.
2: Heute weißt du? Mal nicht. Jingle Bell. Zwei Weihnachtssongs dabei. Oh, du bist so böse, echt.
1: Oder?
2: Da habe ich den besten aber genommen, oder? Falco.
1: Ja.
2: Rock. Mi Amadeus.
1: Ich unterstelle dir mal, du bist zufrieden, Jürgen.
2: Ich bin sehr zufrieden. Das hätte schief gehen können.
1: Hören wir denn jetzt Falco.
2: Danke.
1: In der Kategorie Rock. Halb gemogelt.
2: Also, Kategorie Rock, bitteschön. Also, was für eine Kategorie.

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0: die Sportfreunde Stiller. Hier bei Radio Darmstadt. Guck mal, die klingen hier noch so ein bisschen aus. Ah, ist das schön.
1: Ach, nee.
0: Und jetzt machen wir den hier.
1: Nee, komm, nee.
0: Mögen wir, oder?
1: Weiß ich noch nicht.
0: Weißt du noch nicht? Zwei Songs, eine Gemeinsamkeit. Es klingt so einfach. Und wir hatten ja schon so schöne
1: ist so
0: Sachen. Ja, ist so schwer oft, aber komm, Bruno Mars letztes Mal war jetzt nicht so wild. Oder was hatten wir denn schon so? Tobias Kuhn mal so als Songschreiber.
1: Ja, komm, jetzt erzählst du mir hier wieder Punkte, die ich nicht geholt habe.
0: So Grammy in zwei Versionen. Ja, ja, ja. Was könnte es wohl heute sein, Paul?
1: Es wäre ja immer noch mal witzig, wenn wir plötzlich auf das Gleiche kommen. Wenn wir genau das Gleiche mitbringen.
0: Das wäre schon ein wirklich großer, dummer Zufall, aber der wäre wirklich schön, finde ich, ja? Ja? Okay. Der hätte was Smartes. Ich sag mal so viel, Paul. Du hast heute eine sehr einfache Aufgabe, weil du kennst beide Songs.
1: Ja, das ist dann immer schwieriger. Komm, jetzt drück hier drauf.
0: Drück hier drauf? Okay, wir fangen an. Zwei Songs, eine Gemeinsamkeit. Paul wird gleich raten dürfen. Nur die Frage, was haben diese zwei Songs, die hier laufen, mit

Mittendrin in unserem Spiel, zwei Songs, eine Gemeinsamkeit. Nur die Frage ist, was haben diese zwei Songs miteinander gemeinsam? Paul wird's gleich vielleicht erraten.

0: Ah, ist das schön, oder? Paul, zwei Songs, eine Gemeinsamkeit ist hier zu Ende gegangen. Und jetzt darfst du raten.
1: Ich hatte so High Hopes, Jürgen.
0: Das ist schön.
1: Ach, ja, ich, also tatsächlich.
0: Du kennst beide.
1: Der erste ist von Pink.
0: Ja.
1: Friendhouse.
0: Funhouse.
1: Funhouse, Lirum Larum. Der zweite ist von Panic at the Disco.
0: Sehr gut.
1: High Hopes.
0: Ja.
1: Und der Sänger von Panic at the Disco hat mit beiden etwas zu tun.
0: Der Brandon Urie.
1: Richtig, den habe ich mir auch aufgeschrieben.
0: Nein.
1: Ach, Mann, da wollte ich jetzt einmal mit Wissen glänzen.
0: Ja.
1: Und, naja.
0: Mit Wissen glänzen und du sagst den Namen nicht? Gut, egal.
1: Ja, also das steht hier tatsächlich.
0: Das ist gut.
1: Okay, es geht um eine Person, die mit beiden Songs was zu tun hat.
0: Nein.
1: Die Songs sind beide gleich lang.
0: Nee, die waren unterschiedlich lang.
1: Okay. Hat sich gleich.
0: Ich habe nicht aufgepasst, aber der eine war, glaube ich,
1: weil der zweite war 3,5
0: und der andere.
1: Ja, gut.
0: Ja, also, nee.
1: Okay, es geht um den Inhalt im Songtext.
0: Nein.
1: Es geht um einen Ort.
0: Nein.
1: Ach, okay, jetzt wird's wieder. Es geht um Preise.
0: Nein.
1: Um Filme.
0: Nein.
1: Um den ESC.
0: Nein. Oh, heute gibt es auch viele Neins.
1: Ach, das ist natürlich jetzt doof.
0: Der ESC wäre schön gewesen.
1: Es geht um irgendwie eine Machart im Song, also irgendwie ein ähnlicher Beat oder irgendwie gleicher Takt oder gleiche sowas?
0: Nein.
1: Okay, ich muss scharf nachdenken. Es geht nicht um den Songtext. Habe ich also schon
0: Nein.
1: gesagt,
0: ne? Nein, hatten wir ja schon, ja.
1: Songtext geht's nicht, es geht nicht um eine Person, es geht nicht um einen Ort. Es geht nicht um irgendeinen Preis, nicht um irgendeinen.
0: Ich mag deine Zusammenfassung.
1: Geht um gar nichts.
0: Es geht um gar nichts, genau. Um
1: gar nichts.
0: Es geht einfach mal um gar nichts. Zwei Songs, keine Gemeinsamkeit. Nee, eine gibt's ja tatsächlich.
1: Ja.
0: Eine habe ich gefunden.
1: Hast du gefunden? Beziehen sich beide Songs auf einen anderen Song?
0: Nein.
1: Beziehen sich beide Songs auf eine gleiche Sache?
0: Nein.
1: Bezieht sich ein Song auf den anderen?
0: Nein. Ah, das war schön nochmal gedacht, aber leider habe ich heute nur dieses eine Wort für dich.
1: Leider hast du keinen Punkt für mich heute.
0: Nee, irgendwie kein Foto für dich heute. Ich schaue ein bisschen draußen den Menschen zu, die hier am Studiofenster vorbeilaufen. Ihr dürft die Musik hören, die ihr lauscht.
1: Ja.
0: Ich sehe bei Paul heute große, graue Wolken.
1: Nee, da kommt auch, glaube ich, nichts mehr.
0: Nee? Ah,
1: das
0: schnell.
1: Ist so bitter. Ich mag das nicht, aber also ich wüsste jetzt wirklich nicht, woher das kommen soll. Hat es was mit irgendeiner externen Geschichte zu tun, wo irgendwie beide eine Rolle spielen? Sowas, wir hatten ja mal zum Beispiel Werbung.
0: Nee. Ja, das war mit der Werbung war auch gut, ja. Nee.
1: Okay.
0: Beide Songs haben nichts mit Werbung zu tun.
1: Aber mit irgendeinem.
0: Also sie wurden vielleicht mal benutzt, aber ja, also ich meine, es gibt ja.
1: Also es hat nichts mit der Songmachart zu tun.
0: Nein. Auch beim zweiten Fragen nicht.
1: Ja, das kann ja nicht sein. Also irgendwas muss es ja geben.
0: Ja, vielleicht hat er doch zwei Songs keine Gemeinsamkeit. Komm,
1: also.
0: Was?
1: Nee, ich glaube, da passiert nichts mehr.
0: Nichts mehr?
1: Oh, ist das bitter.
0: Es ist bitter, ja, glaube ich schon. Ich
1: werde mich aufregen gleich.
0: Du wirst mich möglicherweise hier rausscheuchen auf den Hof.
1: Hat es was mit den Künstlern zu tun? Jeweils? Also sitzen zum Beispiel beide von denen in der ESC-Jury für UK?
0: Ich gebe dir das erste Ja, es hat was mit den Künstlern zu tun.
1: Okay, was hat das mit den Künstlern zu tun? Die sind befreundet?
0: Nicht, dass ich wüsste.
1: Die sind beide queer.
0: Auch nicht. Nein, bei Pink ist das noch nie rausgekommen, wenn es so wäre. Die hat einen Mann, so ich weiß, ne? Kind, Kegel, Hund.
1: Aber es ist sowas, was beide Künstler gemeinsam haben, eher?
0: Ja.
1: Aber es hat ja nichts mit dem Ort zu tun.
0: Nee.
1: Sind die beide gleich alt?
0: 39 und 46.
1: Nein. Ist es jeweils der erste bekannte Song von denen zum Beispiel? Sowas? In die Richtung?
0: Also von Pink war es ein früher Hit, aber nicht der erste und damit nein. Ich mag diese Musik. Sie ist so dramatisch.
1: Kann ich, ich da jetzt realistisch schon drauf kommen?
0: Ich glaube, du bist viel zu weit weg gerade, um da annähernd drauf zu kommen.
1: Ja, dann muss ich wahrscheinlich jetzt gleich.
0: Ich weiß nicht, also wenn du jetzt noch ein Zufallsfund hier landest, dann glaube ich, nein.
1: Mit den Künstlern hat das zu tun. Die sitzen nicht beide in irgendeiner Jury oder sowas, sondern es ist wirklich so.
0: Nein. Weder bei den Grammys noch beim ESC, noch dass sie beide in Wien saßen und haben den ESC geschaut. Nichts davon.
1: Ja, nee, dann glaube ich, war es das leider.
0: Echt?
1: Ja, also.
0: Ja, dann machen wir den Sack zu. Ist okay für mich. Also kein Punkt für den Paul heute. Kennst du Satzzeichen, Paul?
1: Ach, die haben beide ein Ausrufezeichen im Dings.
0: Pink hat das I mit Wie dem dumm. Ausrufezeichen geschrieben und Panic Ausrufezeichen at the Disco.
1: Oh mein Gott.
0: Die haben beide ein Satzzeichen benutzt für so ein stilistisches Merkmal.
1: Das ist eine Frechheit.
0: Das ist eine Frechheit, oder? Ich fand das süß und dachte, ich bring's dir mit. Vielleicht kommt man drauf, vielleicht aber auch nicht.
1: Klar.
0: Heute keinen Punkt für Paul, für das Ausrufezeichen als Satzschlusszeichen.

0: schon über den ESC gesprochen, Jürgen. Ich möchte noch über einen spezifischen Song mit dir reden.
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2: Warum reden wir über Cosmo?
0: Weil ich den super finde. Und tatsächlich liest du hier in das Studio und meintest, da sind wir einer Meinung.
2: Da sind wir einer Meinung. Aber ich finde, Europa ist nicht mit uns einer Meinung. Hat der nur 6 oder 7 Punkte bekommen am Ende?
0: Weniger als Deutschland.
2: Ja, das ist schon, schwierig, oder? Also, ja. Fand ich schade für ihn. Ich verstehe zum einen vielleicht, dass nicht jeder damit klarkommt mit dem Song.
0: Ja, aber der war doch genial.
2: Ich fand den erfrischend.
0: Ich fand den schön und ich fand vor allen Dingen, das war mal wirklich was sich getraut, was anders gemacht. Ich meine, das ist ja viel auch so dieses schwedische Loreen-Ding. Man versucht da irgendwie viel episch zu machen. Ich finde auch Australien hat so ein bisschen diese Richtung dieses Jahr angespielt. Und das fand ich zwar auch gut und schön. Australien fand ich auch gut, genauso wie, da wirst du mir jetzt widersprechen, Polen. Also, was Österreich gemacht hat, ich finde, da hätten sie ruhig nochmal gewinnen dürfen.
2: Ich verstehe nicht so ganz, was du mit Loreen jetzt meintest. Die habe ich dieses Jahr im Kontext jetzt also nicht gesehen, sozusagen.
0: Vor allem bei vielen Songs. Es gab viel so trotzdem dieses Epische, gerade auch so dieser

0: epischer Aufbau irgendwie mit so diesen Sachen fand ich schon, dass das irgendwie, also bei so ein, zwei Songs dachte ich so, ja, da versucht man irgendwie wieder was in die Richtung.
1: Ja, aber das hatten wir in vielen Jahren, das hat auch für die Niederlande mal jemand gewonnen in so einer Idee, also ich meine, da ist Schweden jetzt nicht ganz alleine mit.
0: Ja, genau, aber so
1: also
0: dieser...
1: Also Loreen wäre vielleicht so das Beispiel, aber...
0: Dieser typische ja, ESC-Sound.
1: Aber ich glaube, das ist schon generell ein guter Aufbau, wenn ein Song so langsam anfängt und man sich in den 3 Minuten schon ordentlich steigert. Das ist eine gute Idee.
0: Das
1: hatte auch Conchita Wurst ja eins
0: gemacht. Das ist eine gute Idee, aber ich finde es schön, wenn Länder genau deswegen, weil das so oft vorkommt, da das nicht machen.
1: Okay.
0: Und ich finde, der Song hat das quasi auf seine eigene Art ein bisschen gemacht, aber nicht so viel.
1: Ja, aber für die Österreicher, ich meine, vielleicht freuen die sich ja fast so ein bisschen, weil ich meine, die haben ja jemanden aus Budapest geholt, der für sie singt. Also ist ja auch ein bisschen süß, oder?
0: Das stimmt, ja.
1: Also der ist jünger wie du sogar, habe ich gelesen. 20.
0: Ja, das finde ich immer frustrierend.
1: Oder? Das ist schon so, also guck mal, der stand schon auf der großen ESC-Bühne, Paul.
0: Immer, ja.
1: Und du hier bei mir im Studio.
0: Nun gut. So ist es.
1: Ja.
0: Also, da sind wir uns einig, der hätte gewinnen dürfen, oder?
1: Na, gewinnen vielleicht nicht, aber
0: ja,
1: der fand den gut.
0: Cosmo.
1: Also Top 10 hätte er für mich noch werden dürfen
0: und
1: sogar.
0: Und Tanzschein.
1: Ja. Soundcheck.

0: Justin Bieber und Nicki Minaj. Und wir schauen einmal auf die große Chart-Europa-Tour.
1: Genau, so das ist super. Und wir können es ja schon mal spoilern. Auf 6 sind genau die zwei zu finden. Justin Bieber und Nicki Minaj mit Beauty and the Beat. Fangen aber auf der 10 natürlich an.
0: Richtig, mit Wang Bloody Hawk und Matthäus NPS Tha Idina Tapanta.
1: Wir entschuldigen uns jetzt schon für Zypriotisch und was wir alles nicht können. Toquel oder so, Beyond auf der 9 zu finden mit Kakos Gia Senna.
0: Michael Jackson, den kenne ich, auf der 8, Billie Jean.
1: Toquel noch einmal mit Fly Low und Beyond und Euro, Euro, Euro auf der 7.
0: 6 haben wir gerade schon gesagt, also machen wir weiter mit der 5. Serkan Nisanchi und Ella Üser.
1: Auf der 4 zu finden, jemanden, den wir vermutlich seit Samstag gut kennen, Antigone und Jalla.
0: Toquel, Lilla und Beyond nochmal mit Pios Nasu Tepe. Auf der 3.
1: Auf der 2, Manifest und Aida Pekkan mit Hilelli.
0: Und die Spitze, die 1, Ivan Greco und Bogota.
1: Wir haben uns natürlich für den ESC-Song entschieden.
0: Natürlich.
1: Am Ende nur 75 Punkte für sie. 19. Platz, ist 96 geboren, Antigone, die mit Jalla angetreten ist am Samstag und ich finde schon einen kleinen Hit gelandet hat.
0: Das zweite Mal in der Sendung, in der Historie dieser Sendung, dass wir den gleichen Song mitbringen. Also
1: das ist
0: heute
1: ja
0: wohl nur einen.
1: Ja, reicht doch auch, oder Antigone?

0: Manner und Jürgen Radestock.
1: Das sind wir.
2: Wir zwei.
1: Ja.
2: So nämlich. Paul und Jürgen. Und Paul, du hast wahrscheinlich keine Ahnung. Aber wir haben heute so viel über den ESC schon gesprochen.
1: Ja.
2: Was ist der meistgestreamte Song?
1: Ich habe das vorhin gesehen. Duncan Lawrence Arcade.
2: Okay, sehr gut.
1: Du hast warte, so, lass mich kurz.
2: Ja,
1: jetzt möchte ich kurz.
2: Kriegst du die anderen auch zusammennehmen wahrscheinlich?
1: Was auf war? Jeden Fall in den Top 10 ist Waterloo aber noch. Loreen Euphoria ist noch dabei.
2: Waterloo ist auf der 6. Was hast du gesagt? Euphoria ist auf der 7.
1: Tattoo ist nicht drin, ne?
2: Nee.
1: Duncan Lawrence war auf der 1.
2: Das könnte die 2 sein. Da dachte ich, das wäre fast der erste sogar.
1: Ich hab vorhin einen Screenshot davon gemacht. Jetzt hab ich vergessen.
2: Soll ich dir meinen zeigen?
1: Ja.
2: Ich habe nämlich auch einen Screenshot gemacht. Snap ist auf der 2.
1: Ja, stimmt.
2: Achso, Tattoo habe ich eben nein gesagt. Tattoo ist auf der 3. Entschuldigung,
1: so.
2: Ich habe gerade mal einen Fehler.
1: Da wollte ich gerade sagen.
2: Ja,
1: das hatte ich noch im Kopf.
2: Ja, wollte gucken, ob du aufpasst. Tattoo ist auf der 3. Ja. Aber ich fand es spannend. Also Arcade wirklich als ein Siegersong die meisten Streams. Als überhaupt kein Siegersong Snap, der ja so in diesem einen Jahr so überragend denn in die Charts gekommen ist, muss man sagen, es ist toll, dass der auf 2 gelandet ist. Eine wirklich süße Nummer, die es erst lange nach dem ESC so richtig nach oben gebracht hat.
1: Ja, beides sehr verdient auch. Also ja. Duncan Lawrence Arcade, wirklich einer der besten auch.
2: Wenn du das so sagst.
1: Das sage ich so.
2: Ich finde ja Waterloo gut.
1: So ist es. Gregor Hegele, der könnte auch mal antreten für Deutschland, für den ESC.
2: Für Deutschland? Ja, vielleicht auch für Österreich.
1: Glaube nicht.
2: Nee? Warum nicht?
1: Glaube nicht.
2: Die haben jetzt jemand aus Budapest genommen.
1: Ja, vielleicht gewinnen sie ja mit einem Deutschen.
2: Das wäre doch lustig.
1: Das wäre lustig.
2: Oder? So machen wir das.

0: Wie geht Fliegen? 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
1: So bist du vom Turmfalken zu diesem Song gekommen. Das ist ja auch spannend.
0: So schnell kann's gehen.
1: Guck mal, ein Turmfalke am Fußende und schon hat der Paul eine Song-Idee für diese Sendung.
0: So ist das.
1: Ich hoffe, ich habe auch gleich eine Idee.
0: Vielleicht, weil du kennst, wie ich vorhin auch, beide Songs.
1: Ah.
0: Das ist ja immer eine spezielle Geschichte.
1: Ja.
0: Und mal gucken.
1: Oh, weh. Das mögen wir ja beide nicht, kennen wir.
0: Ja. Ob du da drauf kommst, auf die eine Gemeinsamkeit,
1: Starsborn,
0: die diese beiden Songs hier miteinander verbindet.

Song 1. Hier bei zwei Songs eine Gemeinsamkeit. Doch was? Da verzieht Jürgen schon das Gesicht. Hat Song 2 mit Song 1 zu tun. Hier bei zwei Songs eine Gemeinsamkeit im Radar Soundcheck.

0: Den kennst du wohl, Jürgen.
1: Ja, ich kenne beide, aber das war jetzt auch ein bisschen unfair. Wir haben uns hier gegenseitig gerade super abgelenkt, nämlich tatsächlich. Aber, ach, da ist die Musik wieder. Guck mal da, ich habe schon drauf gewartet.
0: Ich habe dich noch ein bisschen zappeln lassen.
1: Ja. Ich bin ein großer Fan, immer gewesen. Hör sie heute noch gern. Amy Winehouse, leider viel zu früh gestorben.
0: Ja.
1: Ich frage mich nur, also ihr habt schon beim ersten hier so ein und den Traurig-Smiley hingeschrieben. Aus verschiedenen Gründen, aber Lady Gaga, Bradley Cooper, da dachte ich so, das geht schief heute, dass ich eine Idee habe. Dann kam Amy Winehouse, dann wurde es nicht besser.
0: Mhm. Und was ist dein Konglomerat an Ideen? Was hat es ergeben?
1: Tja, nicht so viel, ehrlich gesagt. Ich frage mich an dieser Stelle, haben beide Songs was mit einem Festival zu tun?
0: Nein.
1: Dieser böse Blick, mich zappeln zu lassen. Gut, dann ist Coachella raus, würde ich sagen. Das wäre jetzt so eine Idee gewesen. Ich weiß aber nicht, ob Amy Winehouse da jemals gewesen ist oder hingegangen wäre. Lady Gaga war da. Aber gut. Die Songs sind halt leider auch sehr unterschiedlich alt. Back to Black wurde nicht in einem Film benutzt. Also hat es was mit dem Film zu tun?
0: Nee.
1: Bei der andere wäre ein Filmsong, ein Remake. Geht's um eine Person, die an beiden Songs mitgearbeitet hat?
0: Ja, tatsächlich schon.
1: Du eine suchst eine weibliche Person.
0: Nein.
1: Also eine männliche Person.
0: Ja.
1: Eine männlich gelesene Person können wir daraus machen. Also jemand, den ich männlich lesen würde. Haben beide Songs was mit Mark zu tun?
0: Ja.
1: Mark Ronson.
0: Jürgen, das hätte ich wirklich nicht gedacht. Ich habe gedacht, es ist möglich, aber ich dachte, ich hätte dir hier noch sowas Schönes von. Bruno Mars in Hommage an
1: letzte
0: Sendung.
1: Ja, mit dem hat er gut gearbeitet.
0: Und Mark Ronson einspielen können, ja. Mark Ronson ist bei beiden Co-Writer. Back to Black hat er sogar produziert.
1: Da war ich mir nicht sicher, aber guck mal, siehst du? Also
0: so schnell geht's. Das da kennt er sich so, doch aus.
1: Ja, so ein bisschen manchmal. Ja, ein bisschen. Das war. Hey, ich bin ein Punkt
0: reicher. Du hast einen Punkt reicher. 7-6 steht es, Jürgen.
1: 7-6, das feiere ich heute.
0: So sieht's aus. Kannst auch machen mit Max Giesinger jetzt.

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0: Dominic Fike, White Keys.
1: Ja.
0: Um den geht's nicht jetzt.
1: Nö, geh nicht raus. Wir schicken mal Grüße nach Heppenheim, Paul.
0: Nach Heppenheim?
1: Ja, okay. Ich habe gerade hier mitbekommen, dass uns da jemand lauscht sozusagen. Der meint, er muss unbedingt mal hier reinschalten und gucken, ob ich einen Punkt mache.
0: Ja, dann ganz liebe Grüße. Kannst ihm sagen, ja.
1: Ja, genau. Okay, liebe Grüße. Ja, ich habe einen Punkt gemacht.
0: Hat geklappt. 7-6 steht's leider.
1: Ja, das finde ich gut. Also ich meine, ob ich jetzt noch, also ich müsste eigentlich noch einen machen. Also der Druck liegt immer noch auf meiner Seite, finde ich.
0: Ja, 1983 gegründet, hat die Gruppe zwar keinen Punkt gemacht, aber einen Auftritt beim Schlossgrabenfest jetzt diese Woche.
1: Stimmt, das Schlossgrabenfest ist ja noch, aber man muss auch wirklich sagen, sie sind eine der ganz Großen, denn kaum eine Band wie sie prägte die 80er so sehr wie Alphaville.
0: Das ist richtig, um die geht's. Und ich meine, klar, so zwei große Songs verbindet man mit denen direkt, Jürgen, oder?
1: Nee, drei eigentlich.
0: Drei?
1: Ja, ja.
0: Also ich nur zwei?
1: Also du nur zwei.
0: Ich
1: es
0: nur
1: gibt
0: zwei.
1: Noch den dritten, der nennt ich den dritten mal. Sounds Like a Melody wäre
0: ja,
1: der dritte.
0: Ja.
1: Marion Gold, der Frontmann, die haben Welthits gemacht und die hatten ja auch erst so harmlose Gehversuche und auf einmal wurde da was Großes draus. Und es ist ja auch schön, dass die bis heute irgendwie noch zu erleben sind.
0: Das stimmt.
1: Zum Beispiel beim Schlossgrabenfest dieses Jahr.
0: So sieht's aus. Hast du irgendeine, also ich meine...
1: Ob ich hingehe? Nein.
0: Nee, also hast du irgendeine Erinnerung, die du verbindest?
1: Mit Alphaville?
0: Ja.
1: Mit der Band selber. Ich überlege gerade, wo ich sie möglicherweise das erste Mal gesehen habe, aber die waren, glaube ich, auch mal bei einem Hessentag bei so einer 80er-Party oder so. Aber ich wüsste jetzt auch schon gar nicht mehr, in welcher dieser vielen Städte, die da schon möglich gewesen wären. Also, ja, Marion Gold und die Band, die sind einfach... Ah. Ich habe die immer gern gehört und ich finde schön, dass die so ein bisschen überlebt haben aus dieser Zeit und auch heute noch so eine Rolle für diese Revivals spielen.
0: So sieht's aus. Und zwei Songs wollen wir hören, Jürgen.
1: Ja, Sounds Like a Melody war eben nur genannt, hatte ich überlegt mitzubringen. Big in Japan kommt.
0: Und vorher, den ich mitgebracht habe. Natürlich, oder? Muss man machen.
1: Ja, ja, ohne den geht's eigentlich.
0: Führt nichts dran vorbei.
1: Für immer jung. Hat Karel Gott auch mal gesungen, sogar auf Deutsch.
0: Mhm. Super.
1: Ja. Der Radar Soundcheck.

0: Schöner Frisch am Ende, oder? Paul, ich habe dir was mitgebracht heute.
1: Ich ahne es.
0: Echt? Was denn?
1: ESC.
0: Ja, und ich habe dir genau das nicht mitgebracht, weil ich dachte, du weißt dann, ja, der bringt ESC mit, der ist so verrückt genug. Nein, kein ESC. Was zum Essen habe ich mitgebracht.
1: Schön. Ich bin mal gespannt.
0: Du magst Obstsalat, oder?
1: Ja.
0: Ich habe dir Obstsalat mitgebracht. Aha. 5 Songs, wo Obst drin vorkommt. Also irgendeins.
1: Watermelon Sugar hast du mitgebracht.
0: Weiß nicht, könnte ja sein, oder? Wäre es einer, der gehen würde?
1: Denke ja.
0: Bei Wassermelone kann man mal irgendwo reinpacken. 5 Songs und du rankst.
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0: 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Gucke mal, da ist er ja schon. Ha, machen wir damit.
1: Ja.
0: Watermelon Sugar.
1: 3.
0: Ach, guck mal, mittendrin erstmal. Weiter geht's.
1: Okay.
0: 5? War ein ESC-Song mit der Banane hier, ne? Give that wolf a banana.
1: Ja. Ja. Klingt leider auch ein bisschen so.
0: Findest du?
1: Ja.
0: Gut, wie wär's mit Äpfeln?
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0: Okay. Robbie Williams, falls du ihn nicht erkennst.
1: Machen wir mal auf die 2. Es könnte ja auch noch Charlie XCX kommen, ne?
0: Charlie XCX könnte noch kommen. Jetzt haben wir erst noch was anderes noch.
1: Was habe ich noch auf dem 4 und 1, ne?
0: 40.
1: Peach. Komm, 4.
0: 4? Das heißt, der letzte soll's werden.
1: Ja, das ist immer sehr viel Risiko.
0: Ich freue mich irgendwie so ein bisschen.
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1: Warum war das so klar, dass da so viel passiert?
0: Komm, du magst die Pancakes haben anscheinend. Banana Pancakes. Von Jack Johnson ist der letzte Song gewesen. Gefällt's dir?
1: Ja.
0: Ja,
1: nein.
0: Aber man weiß nicht so, gell? Gut. Ich sehe schon, der Obstsalat, der war toll für dich. Läuft trotzdem Jack Johnson bei dir auf die 1 gepackt.

0: Die Spirits sind hier gefragt, Jürgen.
1: Mhm. Strombellos im Radar-Soundcheck. Mhm.
0: Nicht so richtig mit Bangaranga.
1: Bangaranga, das war ein schöner Song, den wir gleich zu Beginn gespielt haben. Großartiger Sieger beim Eurovision Song Contest, aber jetzt schauen wir ja ganz woanders hin. Wir schauen mal in die eigenen Charts, in die deutschen Single-Charts, und zwar schon ein paar Tage her.
0: Ja. Achso, du willst jetzt nicht das Datum verraten. Am 3. Mai 2001, da gab es auch auf der 10 ordentlich Bangaranga vom Sofa platziert, nämlich Lieb Sternchen Icken.
1: Ja, ja, so könnte man es auch vorlesen. Ja, ihr wisst, wie es geht. Na, auf der 9 zu finden damals Westlife und Uptown Girl.
0: Ihr wisst, wie es geht. Auf der 8 Destiny's Child Survivor.
1: Was lachst du denn jetzt?
0: Na gut.
1: Auf der 7 Turn the Tide und Silver.
0: Die 6 Safri Duo Played Alive, The Bongo Bong.
1: Brandy und Ray J mit dem schönen Cover auf der 5, Another Day in Paradise.
0: Shaggy, It Wasn't Me auf der 4.
1: Die 3 geht an Mittermeier. Ja, ihr wisst, wer gemeint ist. Versus Guano Babes und Kumbaya.
0: Wheatus und Teenage Dirtbag auf der 2.
1: Und die Nummer 1 damals am 3. Mai 2001, Butterfly und Crazy Town.
0: Was hast du mitgebracht, Jürgen?
1: Ich habe mitgebracht natürlich Shaggy. 8 Wochen in den Top 10 in Deutschland, It Wasn't Me. Tolle Single von ihm zusammen mit Rick Rock.
0: Mhm. Ich habe den jugendlichen Drecksack mitgebracht.
1: Sternchen, Sternchen,
0: oder?
1: Sternchen.
0: Hören wir zuerst.
1: Ja.
0: Teenage Dirtbag.
1: Ich mache jetzt 3 X.
0: Bangaranga.
1: Bangaranga.

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0: Der Blick ins Jahr 2001, richtig schön. Und wo wir so viel von Bangaranga ja gesprochen haben, Paul, der Text, den wir hier noch bei Shaggy gehört haben, da erzählt Rick Rock, das war der zweite, der damit gemacht hat, dem Shaggy nämlich, dass ihn seine Freundin Bangaranga, also in Flagranti, mit der Nachbarin erwischt hat.
1: Oh Gott.
0: Nur so leichter, ne, worum es in dem Song ging und so. Und Shaggy rät ihm denn ja auch noch was, das kommt ja im Song vor, ne? Er rät ihm ja alles abzustreiten. Ne? It wasn't me.
1: Ich würde mal am Glücksrad drehen.
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1: Im Jahre 2007 befinden wir uns, Jürgen, am 27. März.
0: Ich sehe schon, das Thema hat dich voll interessiert.
1: Ja. Das ist so.
0: Ich hab's dir nochmal.
1: 27. März 2007.
0: Muss es mir ja auch merken bis zum nächsten Mal.
1: Richtig. Bangaranga oder wie Madonna und Sabrina Carpenter sagen:
0: Bring your love.
1: Jetzt im Radar-Soundcheck.

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1: Da hat er wieder drüber gebügelt hier.
2: Naja, also.
1: Da singen die zwei doch noch, die Madonna und die Sabrina.
2: Das hätte doch niemand gehört.
1: Hektischer Finger, hör mal.
2: Ich hab da was mitgebracht.
3: Hab ich schnell gebuzzert.
1: Paul, du bist ja clever.
3: Die beide Voice of Germany.
1: Ja, genau, das habe ich genau gehört. Ja. In meinem Ohr hab ich Kopfhörer auf, da merkt man sowas, ja. Der am häufigsten verwendete Buchstabe in unserem Alphabet mit
3: ist
1: 17%.
3: E.
1: Sehr gut. 17%.
3: Ja.
1: Also jeder fünfte.
3: Jeder fünfte. In Bangaranga kommt es nicht vor, ne?
1: In Bangaranga ist nicht ein E, oder?
3: Schade eigentlich.
1: Deswegen haben wir nicht gewonnen.
3: Deswegen
1: in Freier war ein E dieses Jahr
3: achten.
1: Kein E gefordert für den ESC.
3: Einfach auch mal einen neuen Titel sich ausdenken,
1: ja.
3: Oder halt einen alten einfach nochmal benutzen. Wie wär's, wenn Deutschland einfach mit Bangaranga antritt?
1: Ja, das macht Deutschland dann aber auch in 10 Jahren. Und das ist genau das Problem, was wir immer haben. In 10 Jahren will das keiner mehr hören. Aber ich mach's kurz. Ich freue mich sehr für Bulgarien. Die dürfen jetzt 2027 den ersten ESC überhaupt austragen. Ich hoffe, sie kratzen genug Geld zusammen, weil teuer ist die Geschichte, wenn es eine schöne Show sein soll. Und dann sind wir mal gespannt, wer nächstes Jahr boykottiert oder mit antritt. Ich habe ja rausgehört, du würdest dir die Niederlande zurückwünschen.
3: Ja.
1: Da gehe ich nämlich mit.
3: So, das ist doch schön. Darauf können wir uns einigen. Einigen können wir uns auch auf den nächsten Sendetermin am 17. Juni 2026. Da hören wir uns wieder. Gleiche Welle.
1: So nämlich.
3: Die gibt's da noch.
1: Wir sagen so. Danke fürs Zuhören.
3: Paul und Jürgen sind raus.
1: Ja.
3: Bis nächsten Monat.
1: Ja.
3: Tschüssi.
1: Was wolltest du jetzt schon wieder sagen? Tschüss.

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5: Guten Tag. Guten Tag. Mein Name ist Aurelian. Wie Sie heißen, das weiß ich natürlich nicht. Und ich werde heute eine Sendung über die digitale Unabhängigkeit machen. Und weil ich etwas zu spät bin, muss ich jetzt erst einmal gucken, dass ich eine Musik als erstes finde. Und habe man natürlich meine Brille nicht. Das so passiert's. Deswegen werde ich jetzt eine Musik spielen. Da muss ich dann da öffnen. Jetzt kommt die. Und ich kann es auch nicht lesen, was da jetzt kommt, aber es wird auf jeden Fall was sein.

0: Ich bin der Martin. Freue mich, euch alle kennenzulernen. Hinweis hier noch, wir haben einen Reporter vom Radio Darmstadt hier vorne sitzen, der würde diesen Vortrag gerne aufzeichnen. Ich habe mit ihm ausgehandelt, wenn irgendwie ihr Fragen stellt oder sowas, dass das nicht in der Aufnahme auftaucht. Das heißt, wenn es irgendwas gibt, meldet euch einfach, wartet eine Sekunde, dass er die Aufnahme stoppen kann. Dann könnt ihr eure Fragen stellen und seid dort nicht irgendwo auf einer Aufnahme drauf, auf der ihr nicht sein wollt. Wer sind wir, die euch hier in der Hochschule Darmstadt empfangen haben? Wir sind eigentlich ein ziemlich wilder Haufen größtenteils technikinteressierter Menschen. Wir kommen aus verschiedenen Richtungen, aus verschiedenen Organisationen. Viele von uns sind gemeinnützig organisiert. Also ich bin zum Beispiel Mitglied beim Chaos Computer Club. Wir haben aber auch Leute vom Computerwerk hier in Darmstadt. Das ist eine Organisation, die kostenlose Rechner ausgibt an Menschen in Armut. Wir haben jemanden dabei vom Haus der digitalen Medienbildung, den Pirek, die halt Medienpädagogik betreiben und Kindern, Jugendlichen, alten Menschen Computer näher bringen. Das sind auch die mit dem schönen Rad draußen. Kann ich euch nur empfehlen, das alle später einmal auszuprobieren und ein bisschen euer Wissen zu testen. Und wir haben uns halt irgendwie da so zusammengefunden, hatten dann auf dem Kongress in zwischen den Jahren, im Chaos Communication Kongress, mitgekriegt, dass es da diese D-Day-Initiative gibt und fanden das so cool, dass wir gesagt haben, sowas brauchen wir doch eigentlich auch in Darmstadt. Und so hat sich das hier dann ergeben und deswegen stehen wir jetzt hier. Und einsteigen will ich damit, dass ich erkläre, was der DIT, wie auch immer man ihn nennen möchte, ist. Das ist das, was ich vorhin erwähnt habe, was zwischen den Jahren auf dem Chaos Communication Kongress angekündigt wurde. Das ist der Aktionstag für digitale Unabhängigkeit. DID ist Englisch für Digital Independence Day. Alternativ gibt es auch die deutsche Abkürzung DUT, DUT, Digitale Unabhängigkeitstag. Ist jeden ersten Sonntag im Monat seit diesem Jahr. Und die Idee beim Digital Independence Day ist, dass wir alle ein Leben haben, ehrlich gesagt. Also wir wissen, dass Großkonzerne irgendwie blöd sind, dass die in vielerlei Belangen Einfluss haben, den sie nicht haben sollten, dass wir uns von dem vielleicht befreien wollen, würden gerne, aber andererseits Menschen haben Kinder, Menschen haben einen Job, Menschen haben Menschen zu pflegen, Menschen haben andere Hobbys. Es kann nicht jeder ewig viel Zeit darauf verwenden, sich tiefgreifend mit solchen Themen zu befassen. Und insofern passiert es halt häufig einfach nicht. Und beim DID geht es darum, dass man sagt, okay, man muss ja nicht gleich die ganze Welt verändern. Kleine Änderungen, kleine Schritte sind immer Schritte nach vorne. Und man nimmt sich jeden ersten Sonntag im Monat vor, eine Sache zu verändern. Und was wir uns halt vorgenommen haben, ist hier diese Vortragsreihe zu veranstalten. Hinter dem Projekt als Großes und Ganzes steht der Schreiber und Kabarettist Marc-Uwe Kling und eine ganze Menge andere Organisationen dahinter. Dazu gehören zum Beispiel der Chaos Computer Club, dazu gehört der Verein Digital Courage, dazu gehört die Wikimedia, die hinter Wikipedia stehen. Auch einige Firmen, insbesondere halt natürlich Firmen, die halt sich von Big Tech abgrenzen wollen, die Datenschutz respektabel sind, die Freiheit fördern und die einen Ethikkodex haben. Und die stützen gemeinsam diese Veranstaltung. Versucht aber keiner, euch irgendwas zu verkaufen, letztlich. Natürlich wird Nextcloud Lust haben, dass wenn ihr ein Firmenkunde seid, dass ihr dir eine Support-Lizenz abkauft. Das ist eine Firma. Aber das hier sind keine Verkaufsveranstaltungen, die Mittel, die ihr ausliegen habt und so weiter, das sind keine Werbeflyer. Das hier soll Hilfe zur Selbsthilfe sein und eben kein Sales-Event. Warum nun digitale Unabhängigkeit? Nun, die Realität ist, Monopole bestimmen nun mal unser IT-Leben. Die bestimmen auch auf alle möglichen anderen Weisen unser Leben. Aber in Bezug auf IT haben wir natürlich diese klassischen Beispiele wie den Verkauf von unseren Daten an allen Ecken und Enden, wo es nur möglich ist. Die Beschränkung von Freiheit, einfach weil sie es können, weil wenn sie einmal uns auf ihrer Plattform haben und es uns schwierig fällt, dort wegzukommen, dann ist es natürlich auch im Interesse der Unternehmen, unsere Möglichkeiten auf dieser Plattform so zu steuern, dass es zu ihrem Rechten ist. und eben besagte geschlossene Ökosysteme überhaupt erst ermöglichen, dass Firmen das machen können, ohne dass sie uns wehren können. Und das betrifft sowohl uns und auch den Privaten, als auch das Öffentliche. Das betrifft nicht nur uns, das betrifft Firmen zum Beispiel, die in vielen Fällen vollständig von Microsoft abhängig sind. Das betrifft aber auch genauso Behörden und Nichtregierungsorganisationen. Auf allen Ebenen und in allen Teilen der Gesellschaft und unseres gesellschaftlichen Lebens haben wir diese tentakelartigen Einflüsse irgendwie von diesem Großkonzern. Und das ist echt problematisch. Ich habe euch mal ein paar Beispiele dazu mitgebracht, warum das schwierig sein kann. Natürlich ist die Folie jetzt erschossen, aber das ist okay. Erstes Beispiel ist Apple. Das sagt wahrscheinlich jedem von euch was. Ihr wisst alle, was man damit ungefähr assoziiert. Es ist ein hochintegriertes, geschlossenes Ökosystem, Apple. Das Schöne ist, wenn man halt irgendwie Apple-Geräte hat mit Apple-Software, die funktionieren einfach, die tun einfach. Sie haben auch, muss man sagen, vergleichsweise hohe Datenschutzstandards, was viele Menschen zu Apple führt. Und der Einstieg ist halt auch wirklich sehr, sehr leicht, wenn man die Geräte irgendwie in die Hand nimmt, man kommt irgendwie zurecht und wenn man sich dann weitere dazu nimmt, dann ist das auch alles super einfach. Das Problem ist das, was passiert, wenn man halt einmal sich da so eingekauft hat, weil dann hat man plötzlich, dann ist man da irgendwann angekommen und merkt, jetzt möchte ich aber irgendwie auf meinem iPhone einen alternativen Browser benutzen und das ist irgendwie gar nicht möglich oder ich habe gar keine Lust, dass alle meine Daten in der iCloud hängen, sondern ich hätte ganz gern das irgendwie selber irgendwo liegen und kommt da aber nicht hundertprozentig weg. Und da, wenn man sich was anderes einrichtet, dann ist das irgendwie alles hakelig, weil wirklich rund läuft das nur, wenn Apple draufsteht. Dadurch, dass sie dieses Ökosystem so sehr in der Hand haben, haben sie absolute Marktmacht in ihrem eigenen Ökosystem. Man kriegt auf seinem iPhone seine Apps nur über den App Store. Und wenn man Musik kauft, dann kauft man die tendenziell auch nur über iTunes, weil Apple durch diverse Richtlinien an die App-Hersteller dafür sorgt, dass es vertraglich verboten ist, Verkaufskanäle zu nutzen, die wettbewerbsmäßig noch Sinn ergeben würden für den Wettbewerb. Das heißt, wenn man auf einem Apple-Gerät ist, dann bestimmt Apple, was man auf diesem Gerät damit kaufen kann, was man damit auf diesem Gerät damit sehen kann, was man auf diesem Gerät damit konsumieren kann. Und wenn man dann irgendwann sagt, das ist mir zu viel, ich will das nicht mehr, dann ist es echt schwer, da wegzukommen, weil dann hat man halt schon irgendwie alles in der iCloud und es ist bewusst schwer, aus der iCloud seine Daten wieder mitzunehmen. Man hat die ganzen schönen Dienste nicht mehr, die einen einmal dahin gezogen haben, logischerweise iMessage, FaceTime, Apple Pay, Apple Health, braucht man alles gar nicht sagen, das sind gute Dienste, die funktionieren gut, aber Gott bewahre, wenn man mal versucht, einen Ersatz dafür zu finden, insbesondere wenn die ganzen Daten da schon drin stecken. Man hat ein finanzielles Investment, einerseits durch die gekauften Apps, weil angenommen man wechselt jetzt zu Android, dann hat man das ganze Geld in irgendwelchen Apps versenkt, die man natürlich nicht mitnehmen kann, aber auch in die Geräte an sich. Man kann auf einem Apple-Gerät in den meisten Fällen nichts anderes benutzen als die Apple-Software. Und wenn man sagt, ich mag das iPhone eigentlich, fühlt sich fertig an und außerdem besitze ich es schon, es braucht ja kein neues Gerät jetzt, aus Nachhaltigkeitssicht zum Beispiel, und dann hat man nicht die Möglichkeit zu sagen, ich packe da jetzt Android drauf oder ich packe da jetzt Linux drauf oder Windows Phone, wenn es das noch gäbe oder was auch immer. Da wird immer Apple drauf sein und entweder benutzt man das auf die Weise, die Apple vorschreibt oder es ist halt ein Briefbeschwerer plötzlich. Google ist ein anderes Beispiel. Das ist ja so ein bisschen der Gegenpol von Apple. Auch sehr, sehr gute und umfangreiche Dienste. Im Gegensatz zu Apple ist der Selling Point nicht, du gibst uns einmal viel Geld und wir geben vor, dich zu respektieren, sondern Google gibt es gar nicht erst vor. Sie geben dir die Dienste alle kostenlos, aber du zahlst halt gnadenlos mit den Daten. Alles, was du auf Google machst, wird von vorne bis hinten durchanalysiert, die Daten werden verkauft, die Daten werden verwendet, um zielgerichtet Werbung zu schalten. Und das ist die Weise, wie Google Geld verdient. Und letztlich hat man auch ein Ökosystem an sehr, sehr gut funktionierenden, miteinander verschalteten Diensten. Aber um das benutzen zu können, muss man die Kontrolle vollständig an Google abgeben, sowohl über die Nutzung als auch über die Daten an sich. Und da kann man jetzt sagen, okay, ja gut, das ist halt ein Kompromiss, den geht man ein, dafür, dass das halt so einfach ist und dafür, dass man nicht viel dafür bezahlen muss. Und dann gibt es dann aber auch vielleicht Nachteile, die man nicht direkt von Anfang gesehen hat und die dann irgendwann wieder einholen. Ein ganz klassisches Beispiel, das war jetzt vor 4 Jahren inzwischen, die Zeit vergeht rasend, 5 Jahren, die Zeit vergeht rasend schnell, 2021 war das, ging groß durch die Medien, das hat die New York Times damals berichtet. Das war das Beispiel eines Mannes, eines jungen Familienvaters. Sein Sohn hatte eine Hautkrankheit, die sich halt mit der Zeit verschlimmert hat, und die konnten aber während der Covid-Restriktionen nicht einfach ständig zum Arzt fahren. Und dann hat der Mann das seinem Arzt geschrieben. Der Arzt hat gesagt, da muss ich ein Bild von sehen. Der Ausschlag hat sich irgendwie in dem Bereich der Lende weiterentwickelt bei dem Kind. Und dann hat er ein Foto von dem Ausschlag gemacht, auf dem halt das Kind ohne Hose zu sehen war deswegen. Hat dieses Bild seinem Arzt geschickt. Der Arzt konnte auf Basis dessen eine Diagnose stellen und alles war gut erstmal. Aber was ist auch passiert? Er hat dieses Foto gemacht. Dadurch, dass er dieses Foto gemacht hat, hat sein Android-Handy praktischerweise dieses Foto direkt in die Google Cloud synchronisiert. In der Google Cloud läuft eine KI, die jedes Foto, was dort hochgeladen ist, scannt und auf potenziell unerwünschte Inhalte überprüft. Diese KI hat ein nacktes Kind gesehen und hat beschlossen, das ist Kinderpornografie, hat seinen Account geschlossen, hat automatisch die Polizei involviert und plötzlich hatte dieser Mensch einerseits ein Verfahren wegen Besitzes von Kinderpornografie am Hals, das natürlich am Ende eingestellt wurde. Er ist unschuldig, das wurde auch explizit festgestellt. Und andererseits war sein Google-Account weg. Und das war ein Mensch, der war hochtechnikinteressiert, weil er ist hochtechnikinteressiert. Der hatte seine E-Mail bei Google, der hatte seine Cloud bei Google, der hatte seinen Kalender bei Google. Sein ganzes Leben war bei Google und das war einfach dann in diesem Moment von einem auf den anderen Moment abgestellt. Und selbst nachdem seine Unschuld festgestellt wurde, hat sich Google bis zum heutigen Tag tatsächlich geweigert, diesen Account wiederherzustellen. Der Mensch konnte sich nirgendwo mehr anmelden. Man denkt ja auch nicht darüber nach. Man kriegt ja auch an die E-Mail-Adresse gehen, Passwort zurücksetzt links. Da gehen diese zweiten Faktoren, E-Mails, die man bekommt, wenn sich irgendwo anmeldet. Er konnte sich nirgendwo mehr anmelden. Er konnte auch niemandem mehr sagen, dass er sich nirgendwo mehr anmelden konnte, denn er hatte ja keine E-Mail-Adresse mehr. Er hatte alle seine Daten, die dort lagen, die waren halt einfach futsch. Die hat er nicht mehr. Er wusste nicht, wann er wo sein musste, weil er hatte keinen Kalender mehr. Im Grunde genommen hat sich ein Algorithmus irgendwo bei Google vom einen auf den anderen Tag entschieden, dass dieser Mensch kein digitales Leben mehr zu haben hat, in der Form, in der er es bisher hatte. Und selbst als ein Mensch nachkontrolliert hat, hat man gesagt, das ist zu heiß, das ist halt jetzt einfach so. Und das hat ein Unternehmen entschieden. Das ist nichts, wo man irgendwie sagt, da hätte ein Rechtsstaat dahinter gestanden oder so, sondern es ist ein privates Unternehmen, das eine Versprechung gemacht hat, dass sie auf deine Daten aufpassen. Und sie haben letztlich aus Willkür entschieden, es nicht mehr so zu handhaben. Amazon. Ich glaube, über die ausbeuterischen Praktiken im Versandhandel brauchen wir gar nicht reden. Das kennen viele von Ihnen. Ein paar weniger von Ihnen werden vielleicht auch wissen, dass die Konditionen für Händler und Menschen, die halt auf Amazon verkaufen, auch nicht viel besser sind. Die werden gnadenlos ausgeschlachtet. Aber was auf den ersten Blick nicht so offensichtlich ist, sind diese Nebenkanäle von Amazon auch. Einerseits betreiben sie Marktmanipulation, dadurch, dass sie Price-Fixing betreiben. Wenn man auf Amazon sein Produkt einstellt, darf man es nirgendwo anders günstiger haben, was Amazon es erlaubt, den Preis beliebig hochzudrehen. Es darf sie niemand unterbieten, der auch bei ihnen verkauft. Die Preise sind über den ganzen Markt hinweg signifikant teilweise durch den Einfluss von Amazon gestiegen, obwohl sie ja behaupten, Dinge runterzudrücken. Aber sie haben ja auch wahnsinnig viele Medienangebote. Also an Amazon hängt ja zum Beispiel auch Amazon Prime dran, deren Videoservice, wo man Filme streamen und auch kaufen kann. Da hängt Audible dran für Hörspiele, da hängt Kindle dran für E-Books. Und auf all diesen Plattformen kann man zwar theoretisch Geld ausgeben für Medien, aber man besitzt diese Medien niemals und das Unternehmen kann das jederzeit wieder wegnehmen. Das erste Beispiel damals, das fand ich sehr, sehr humoristisch, muss ich sagen. Das erste Beispiel war, glaube ich, 2018 oder 2017, dass Amazon davon tatsächlich Gebrauch gemacht hat. Das war ein Buch, was viele Menschen sich auf ihrem Kindle gekauft hatten, sich runtergeladen hatten. Und Amazon hat das nicht nur aus seinem Online-Store entfernt, sodass man es nicht mehr kaufen konnte, sondern sie haben beschlossen, dieses Buch soll niemand mehr haben, weil diese Ausgabe aus irgendeinem Grund nicht wünschenswert ist. Und haben aus der Ferne alle Kindles angewiesen, dieses Buch lokal zu löschen. Das heißt, selbst wenn man das Buch gekauft hatte und hatte sich das runtergeladen und hatte das auf seinem Kindle drauf, ist das einfach verschwunden. Ist ja einfach von einem auf den anderen Tag nicht mehr da. Und hat irgendjemand von euch eine Ahnung, welches Buch das war? Es war tatsächlich 1984 von George Orwell. Anderer Punkt ist AWS, Amazon Web Services. Das sind somit die größten Rechenzentren auf dieser Welt. Die betreibt Amazon gar nicht für sich, die betreibt Amazon für andere Unternehmen. Wenn ich jetzt ein Unternehmen bin und ich möchte irgendwelche Dienste betreiben, dann muss ich dazu kein eigenes Rechenzentrum bauen, sondern ich kann einfach die Ressourcen von Amazon anmieten. Und das macht Amazon so gut und so günstig, dass inzwischen fast ausschließlich Unternehmen auf AWS setzen. Das heißt, es ist teilweise relativ egal, ob ihr direkt bei Amazon streamt oder irgendwelche Medien bezieht oder bei irgendeinem anderen Laden oder teilweise sogar bei Bundesbehörden oder generell Instanzen unseres Rechtsstaates, weil vieles davon letztlich wieder bei Amazon passiert und wieder unter der Kontrolle von Amazon besteht, was natürlich ein riesiges Problem ist. Case in point hatten wir jetzt, wann war das? Das war, glaube ich, vor zwei Jahren. Israel-Krieg ist auch schon wieder viel zu lange. Der internationale Strafgerichtshof hatte damals einen Haftbefehl erlassen gegen Netanyahu und seinen Verteidigungsminister wegen der Verbrechen, die sie im Gazastreifen zumindest mutmaßlich begangen haben. Wenn ihr mich fragt, tatsächlich, aber lassen wir jetzt einfach mal so stehen. Es wurde ein Haftbefehl erlassen, um sie vor Gericht zu bringen, um das gerichtlich abzuklären. Und Donald Trump war da gar kein großer Fan von. Und hat Sanktionen entlassen. Nicht Sanktionen gegen einen Staat, nicht Sanktionen gegen irgendeine Organisation in seinem Land, sondern er hat Sanktionen entlassen gegen den Internationalen Strafgerichtshof, dass mit denen nicht mehr zu interagieren sei. Und Microsoft hat diese Sanktionen prompt umgesetzt und hat beschlossen, nicht nur das E-Mail-Konto, tatsächlich generell das Microsoft-Konto eines der höchsten Richter des Internationalen Strafgerichtshofes zu sperren. Er war also auf einen Schlag nicht mehr in der Lage, E-Mails zu empfangen, was schwierig ist für so einen Richter. Der Geschäftsbetrieb wurde deutlich beeinträchtigt, aber auch sein Privatleben tatsächlich, weil an dieser E-Mail-Adresse auch in der Richtung Dinge dranhingen. Das heißt, wir haben ja jetzt plötzlich dieses Phänomen, dass nicht nur Privatpersonen dieser Willkür ausgesetzt sein können von Privatunternehmen, sondern plötzlich auch riesige Institutionen, überstaatliche Institutionen wie der Internationale Strafgerichtshof und insbesondere, dass sie nicht nur der Willkür von Unternehmen ausgeliefert sind, sondern mittelbar auch der Willkür von anderen Staaten. Denn letztlich war das ja keine Entscheidung, die Microsoft von sich aus getroffen hat. Das war eine Entscheidung, war etwas, was sie getan haben, weil die US-Regierung das so vorgegeben hat. Und da kann man sich dann mal überlegen, ob das so eine gute Idee ist, ob dann zum Beispiel eine Behörde. Was ich mitbekommen habe, ist, dass ja in Amerika Antifa als Terrororganisation eingestuft wurde und dann dieser eine Antifa-Verein in Amerika per SWIFT auf eine Sperrliste gesetzt wurde. Und dieses SWIFT, für diejenigen, die das nicht wissen, ist quasi der Standard, über den Banken international für den Zahlungsverkehr kommunizieren. Und alle, die am SWIFT-Programm teilnehmen, nutzen das halt einerseits dazu, um einen gemeinsamen Prozess für internationale Überweisung zu haben und andererseits auch, um so Geschichten wie Sanktionslisten zu übermitteln. Und das ist auch nicht nur in Amerika geblieben. Wir hatten dann plötzlich in Deutschland Vereine, die aus irgendeinem Grund mit diesem amerikanischen Verein in Verbindung gebracht wurden. Tendenziell, teilweise waren es halt einfach nur grob linksgerichtete Vereine, denen plötzlich die Bankkonten gesperrt haben und die gesperrt wurden und die auch keine Bankkonten mehr gekriegt haben, weil die den Banken nach irgendeiner Metrik zu nah an dieser Organisation war, die Amerika selbsttätig als Terroristen deklariert hat. Und damit würden sie ja Terrorismusfinanzierung betreiben. Und aus Sicht der Banken kann man das natürlich erstmal verstehen. Die haben halt ihre AML-Prozesse. Dass diese AML-Prozesse diesen SWIFT-Sanktionslisten blind vertrauen, das müsste man nach diesen Beispielen langsam mal hinterfragen. Aber auch da, also man hat halt irgendwie so Systeme, so zentralisierte Systeme. In dem Fall war SWIFT jetzt kein Konzern, wie wir es hier jetzt hatten, wie es Microsoft ist, sondern halt ein Zusammenschluss von verschiedenen Unternehmen. Aber über solche Systeme können dann plötzlich einzelne Staaten, wie in dem Fall die Vereinigten Staaten, unmittelbar Einfluss nehmen auf das faktische Leben woanders und Einschränkungen vornehmen.
1: Richtig, ja. Also das ist natürlich, ich hatte mich jetzt ja auf den Bereich in Bezug auf Big Tech reduziert. Das ist nämlich das, was durch den Einfluss von Microsoft passiert ist. Das, was du gesagt hast, natürlich genauso,
0: fast noch dramatischer. Aber das kommt dann genau ja über solche Prozesse, wie hier auch erwähnt wurde, über SWIFT, über andere Arten von Sanktionslisten. Das ist ja dann das, worauf die Versicherungen hören. Ich möchte aber auch, also vielleicht ist das nicht klar genug geworden, nochmal darauf hinweisen, wie unheimlich zentral ein E-Mail-Konto ist. Also du meintest ja so, E-Mail-Konto habe ich 4 von, mache ich mir einfach ein neues. Erstens haben die meisten Menschen nicht 4 E-Mail-Adressen. Zweitens, die E-Mail-Adressen, die man hat, in der Regel sind alle davon ziemlich unverzichtbar, weil jedes Konto, was man da draußen irgendwo hat, und selbst wenn man es nicht online hat, selbst wenn man bei der Bank heute ein Bankkonto anlegt, das hängt alles an dieser E-Mail-Adresse. Wenn man auf diese, wenn man sagt, okay, ich will zu einer anderen E-Mail-Adresse wechseln, dann ist das einfach nur nervig, aber man kann dann Stück für Stück umziehen, weil man hat ja auch beide gleichzeitig Zugriff. Aber wenn das vom einen auf den anderen Tag einem genommen wird, hat das extreme Einschränkungen auf das Leben. Man kann sich wirklich plötzlich bei der Hälfte der Dienste nicht mehr anmelden, man kann seine Passwörter nicht mehr zurücksetzen und man kann es in der Regel auch nicht einfach man kann in der Regel auch nicht einfach die Konten zu einer neuen E-Mail-Adresse umziehen, das irgendwie in den Einstellungen umstellen, weil die meisten Dienste schicken dann eine Sicherheits-E-Mail an der alte E-Mail-Adresse, um zu fragen, ob das okay ist. Und man kann auch nicht mit dem Kundensupport reden, um das bitte umdrehen zu lassen. Weil erstens sind die misstrauisch, weil das ja plötzlich von einer völlig anderen E-Mail-Adresse kommt. Und es könnte ja auch jemand sein, der versucht, sich als ihr auszugeben. Aber andererseits funktioniert die Kommunikation mit dem Kundendienst in der Regel halt auch einfach per E-Mail. Also, das ist wirklich, also das E-Mail, euer E-Mail-Konto ist eines der zentralsten Konten, die ihr in eurem Leben habt. Das ist eines der schützenswertesten Konten, die ihr in eurem Leben habt. Und deswegen ist das tatsächlich für mich gar nicht so leicht, wie das vielleicht auf den ersten Moment klingt. Was macht man da jetzt? Also wir merken halt irgendwie, also ich könnte die Liste natürlich jetzt noch weitermachen. Ich glaube, der Punkt ist angekommen. Wir haben irgendwie einen riesigen Einfluss dieser Unternehmen und wir wollen den wahrscheinlich irgendwie verringern. Und was man dazu machen kann, ist halt so Dinge zu tun, wie auf alternative Software umzusteigen. Dass man sagt, ich habe keine Lust mehr auf ein Betriebssystem, das mich ausspioniert wie Windows. Ich will jetzt Linux zum Beispiel oder ich möchte kein Microsoft Office mehr, das ich nicht mehr kaufen kann und dann besitzen kann, dass ich nur noch im Abo abschließen kann und was dann in der Microsoft Cloud läuft, die mir wieder, wie wir gesehen haben, abgeschaltet werden kann. Ich möchte jetzt zum Beispiel LibreOffice verwenden. Dass man unabhängige Dienste bevorzugt, dass man nicht immer zum größten Anbieter geht, dass man seine E-Mail nicht bei Google Mail macht oder bei Microsoft Mail, sondern zu einem lokalen Anbieter zum Beispiel. Dass man vielleicht nicht bei den größten Online-Versandhändlern da draußen bestellt, sondern vielleicht bei kleineren, regionalen. Und dass man irgendwie versucht, wieder Eigentümer seiner eigenen Geräte und Daten zu sein. Was meine ich damit? Logischerweise, wenn ich ein Gerät kaufe, bin ich erstmal Eigentümer auf dem Papier. Das gehört. Ich habe mir ein iPhone gekauft, das iPhone gehört mir. Bei den Daten darauf ist das schon wieder ein bisschen schwammiger, weil oft lagert man die halt einfach in diesen Cloud-Diensten und man hat ja, wie wir gesehen haben, keine Souveränität über diese Daten, man hat keine Kontrolle, also ist man de facto auch nicht der Eigentümer. Man kann nicht darüber verfügen, wie man es möchte und unabhängig. Aber ich würde behaupten, man ist auch nicht so wirklich der Eigentümer dieses iPhones. Weil wie gesagt, du hast ja dieses Gerät liegen. Und ein Unternehmen auf der anderen Seite der Welt entscheidet, wie du dieses Gerät verwendest. Und wenn du sagst, ich möchte aber dieses Stück Technik, das ich gekauft habe, auf eine andere Weise verwenden, das kann, also technisch gesehen, wäre dieses iPhone in der Lage, jede Aufgabe dieser Welt zu machen. Das könnte jedes Betriebssystem dieser Welt drauf laufen, das könnte jede Rechenoperation dieser Welt ausführen, wenn ja auch natürlich langsamer als ein großer Rechner oder sowas. Es gibt keinen Grund, warum dieses Gerät nur in der Lage sein soll, auf Zuruf von Apple zu funktionieren. Tut es aber, weil Apple dafür gesorgt hat. Und insofern habt ihr letztlich zwar dieses Gerät gekauft, Entschuldigung, aber ihr habt kein Mitspracherecht darüber, wie ihr dieses Gerät einsetzt. Und damit habt ihr auch kein echtes Eigentum, ehrlich gesagt, darüber. Genau, also das ist jetzt das Ideal.
2: So, wir wollen da irgendwie, klar, in der schönen, heilen Welt gäbe es das alles nicht. Also das ist, was wir digitale Unabhängigkeit nennen, dass wir sagen, wir wollen es halt so Stück für Stück, wollen wir die Kontrolle wieder selber übernehmen und selbst entscheiden, was mit unseren Daten passiert, was mit unseren Geräten passiert. Und natürlich in einer Idealwelt könnten wir das absolut erreichen, dieses Ziel. Wir wären absolut digital unabhängig alles wäre wunderbar. Selbst wenn man das nicht so bewirbt, sondern nur versucht, vergleichsweise kleine Änderungen vorzuschlagen, kriegt man dann aber relativ schnell, und das ist wieder völlig verständlich, denn ihr habt alle ein Leben, so Sachen gesagt wie, was will man schon machen? Kann man doch eh nichts machen, die großen Unternehmen haben doch eh schon alle Daten. Und selbst wenn das möglich sein sollte, kann ich auch gar nicht. Ich habe das Wissen nicht, ich habe die Zeit nicht, finde ich scheiße, aber ich bin dem halt einfach irgendwie völlig schutzlos ausgeliefert. Es gibt da so einen generellen Pessimismus irgendwie, wenn man mit Menschen darüber redet, der, glaube ich, einerseits so ein bisschen begründet ist in darin, dass sie den Leuten nicht klar ist, dass es teilweise leichter ist, als sie denken. Vielleicht auch in einer gewissen Bequemlichkeit, aber ich glaube, es ist vielleicht wahrscheinlich auch vieles herangezüchtet von den Unternehmen, die eben genau diese Systeme etablieren wollen. Und deswegen ist es mir dann super wichtig zu sagen, doch, natürlich, du kannst das, es ist alles kein Hexenwerk. Und wir sind hier, um dir dabei zu helfen, um euch den Einstieg zu ermöglichen. Was ist also der Grund, warum wir hier stehen? Die Leute, die dort hinten im Raum dann heute auch gerade sitzen und wir dann auch gleich alle mit euch reden, warum ich hier vorne stehe, warum wir diese Veranstaltung hier organisieren. Unser Ziel ist es, Menschen zusammenzubringen. Das Wissen, das wir haben, sind halt viele von uns irgendwie Computer-Nerds auch, zu teilen, Hilfe anzubieten an Menschen, die dieses Wissen vielleicht noch nicht haben, aber es erlangen möchten. Und damit letztlich die Alternativen zugänglich zu machen, die vielleicht vorher nicht zugänglich waren oder nicht zugänglich erschienen. Und man sagt, was könnt ihr machen, während wir das anbieten? Ihr könnt im Spirit, im Geiste des Digital Independence Day versuchen, euch wirklich einmal im Monat, sonntags, manche Menschen gehen in die Kirche, manche nicht. Sonntag hat man tendenziell zumindest 5 bis 10 Minuten Zeit oder sowas, sich mal so von dem großen Wust an Dingen, die man mal ändern könnte und die man aber nie wirklich anpackt, weil es alles viel zu groß erscheint, sich eine Sache auszusuchen und einfach mal zu machen. Manche Sachen dauern ja wirklich nur eine Minute, ohne Scherz. In der D-Day-Terminologie nennen sie das Rezepte kochen, das finde ich immer ganz süß. Auf der Webseite vom Digital Independence Day findet ihr eine ganze Sammlung an Kochrezepten, nennen sie das. Das ist einfach aufbereitete Wechselanleitungen für bestimmte Dinge. Das werden immer mehr, im Moment sind es so eine Handvoll, die sehr, sehr leicht zu befolgen sind. Es steht auch immer vorne direkt gerade dran, was für ein guter Koch muss man sein, das heißt, wie technisch erfahren muss man sein, was für Zutaten braucht man. Braucht man einen Laptop, braucht man Internet, was auch immer. Und wie lange es ungefähr dauert, das umzusetzen, was die Kochzeit ist. Und das kann irgendein großer Prozess sein, wie E-Mail umziehen. Ich würde nicht empfehlen, dass ihr als erstes Rezept E-Mail umziehen nimmt. Aber es kann auch irgendwas Kleines sein, wie die Suchmaschine von Google auf was anderes einstellen. Was könnt ihr noch machen? Ihr könnt eure Repräsentanten kontaktieren. Ihr könnt zu euren Lokalpolitikern gehen und könnt denen erzählen, dass es euch wichtig ist, dass einerseits unsere Rechte gestärkt werden in dieser Hinsicht, also dass diese Praktiken durch Unternehmen einfach nicht mehr erlaubt sind. Und andererseits, dass eure Kommunal-, Landes- oder unsere Bundes-IT bitte, bitte, bitte nicht mehr in der AWS laufen soll bei Amazon.
3: Ja, was ist die Abkürzung?
2: AWS. Ja, Amazon Web Services. Aber nicht nur Politiker, sprecht mit eurem Chef. Also wie wir schon gesehen haben, das betrifft nicht nur uns privat, das betrifft nicht nur irgendwelche Behörden, das betrifft genauso jedes Unternehmen da draußen, dass wirtschaftliche Risiken, immense wirtschaftliche Risiken eingeht, die vielen nicht bewusst sind, dadurch, dass sie sich so abhängig machen von diesen Unternehmen. Und insofern könnt ihr auch an der Stelle einen Unterschied machen. Denn wenn auch nur ein Unternehmen sich entscheidet, zu sagen, wir haben jetzt keinen Bock mehr auf Microsoft Office, wir nehmen jetzt zum Beispiel OnlyOffice, das ist voll kompatibel, oder LibreOffice, und bezahlen noch irgendein Open-Source-Unternehmen, also die Unternehmen dahinten, die Unternehmen, die diese Softwareprodukte entwickeln, diese Open-Source-Softwareprodukte, machen das meistens so, dass die Software an sich kostenlos und frei ist, aber dass man dem Unternehmen dahinter Geld geben kann für Supportverträge. Und die brauchen wir als Privatperson in der Regel nicht, aber so ein Unternehmen mit 1000 Rechnern, die brauchen Supportverträge, weil wenn dort irgendwas kaputt geht, dann muss das gelöst werden, und zwar jetzt. Und damit hat dann irgendwie am Ende jeder gewonnen, denn es gibt Software, die vollkommen unabhängig und frei ist. Die können wir nutzen, da können wir auch beitragen, da reden wir ein andermal genauer drüber. Das Unternehmen hat eine Unabhängigkeit, eine Freiheit erreicht und hat trotzdem den Support, den es braucht, und das Unternehmen, das diese Software schreibt, kann trotzdem seine Mitarbeiter bezahlen, sodass das auch langfristig funktioniert. Und in diesen Wirtschaftskreis, in dem muss irgendwie Geld reinkommen. Letztlich, irgendjemand muss es kaufen, damit das funktioniert. Und das ist etwas, was ihr damit auch fördert. Wenn es nur eine kleine Änderung bei euch im Betrieb ist, zum Beispiel. Und am Ende, falls ihr irgendwas davon gemacht habt, also egal, ob ihr jetzt bei euch Signal eingerichtet habt, Suchmaschine umgestellt habt, irgendwas komplett umgezogen habt, euren Politiker angeschrieben habt, völlig eurer Oma davon erzählt habt, völlig egal, gebt an. Ihr macht gute Arbeit damit. Wir müssen irgendwie das unter die Leute bringen. Wir müssen das gesellschaftsfähiger machen. Insofern ist jede gute Tat hier tatsächlich, bringt uns einen Schritt nach vorne. Und ihr könnt stolz auf euch sein, wenn ihr halt sagt, okay, ich investiere da auch nur die 5 bis 10 Minuten einmal im Monat. Das ist zu einem guten Zweck, da könnt ihr stolz drauf sein. Und wenn ihr anderen Leuten davon erzählt, dann steht ihr einerseits vielleicht ein bisschen cool da, vielleicht freut euch das, aber andererseits ist das natürlich dann quasi nochmal doppelt Werbung für den guten Zweck. Auf Social Media könnt ihr dazu diese beiden Hashtags benutzen, entweder D-Day oder Hashtag Dude gemacht, den finde ich immer ganz besonders witzig. Da haben wir übrigens auch, von beiden haben wir Aufkleber hinten liegen, da könnt ihr euch so viele mitnehmen, wie ihr wollt von, und könnt dann Leuten so ein bisschen klassenarbeitsmäßig bezeugen, dass sie das einen guten Job gemacht haben bei etwas. Und was mir halt super wichtig ist, ist, dass euch dabei klar ist, dass halt jeder noch so kleine Schritt ein Schritt in die richtige Richtung ist. Wir müssen nicht die ganze Welt auf einmal verändern. Das ist in vielen Fällen auch gar nicht möglich. Es gibt keine perfekte Lösung, also selbst wenn das möglich wäre, es gäbe keine perfekte Lösung, die wir für alle anwenden können. Und man muss in vielen Fällen Kompromisse eingehen. Also ich kann euch jetzt nicht, es bringt gar nichts, wenn ich hier jetzt hingehe und sage, du benutzt noch WhatsApp, wie kannst du das nur tun? Du musst das jetzt sofort stehen und liegen lassen und musst Signal benutzen, ansonsten bist du ein schlechter Mensch. So erreicht man doch keine Menschen. Genau, das ist alles. Also funktioniert nicht. Also wir haben alle irgendwie ein Leben, um das wir uns kümmern müssen. Das ist alles, sind alles Hürden. Manchmal muss man vielleicht für die eine für die eine Elternbeiratsgruppe noch auf WhatsApp bleiben, während man alles andere schon auf einer freien Plattform hat. Vielleicht muss man auf Windows unterwegs sein, weil man sonst das eine Computerspiel, das man wirklich liebt und das einen erfüllt, nicht spielen kann, was auch immer. Das ist dann halt einfach so. Wir wollen euch hier gar nicht sagen, dass es hier nur Schwarz und Weiß gibt. Aber man kann kleine Veränderungen in seinem Leben machen und sich immer so ein klitzekleines Stückchen unabhängiger damit machen. Und diesen Weg als Ziel zu sehen, das ist, glaube ich, super wichtig und nimmt doch den so ein bisschen den Schrecken. Wie geht es von unserer Seite weiter? Wir treffen uns wieder. Also ihr werdet uns jetzt nicht mehr los, jetzt da wir da sind. Wir treffen uns jeden ersten Sonntag wieder hier in Darmstadt. Die Orte werden wechseln. Das wird nicht immer hier an der HDA sein. Wir versuchen so ein bisschen dann auch anderen Locations vielleicht ein bisschen Aufmerksamkeit damit zu geben. Wir werden es auch anpassen. Ich hätte nicht gedacht, dass wir diesen Raum hier heute fast voll kriegen. Vielleicht müssen wir nach größeren Räumen auch schauen. Am besten schaut ihr da vorbei auf termine.de.de. Das ist die zentrale Seite zu Veranstaltungen für den Digital Independence Day. Dort findet ihr auch Veranstaltungen von anderen Organisationen in anderen Regionen. Und dort stellen auch wir unsere weiteren Termine hier in Darmstadt ein. Wir sind nicht die Einzigen, die hier in Darmstadt Dinge tun. Vom Computerwerk und so vorhin. Wir machen zum Beispiel die Cozy Tech-Reihe. Da ist das erste Event am 23.02. hier in Darmstadt. Bisschen anderes Konzept, ähnlicher Spirit. Sehr, sehr cool. Kann euch nur empfehlen, da einmal vorbeizuschauen. Das wollen die auch regelmäßig machen. Wir sind halt auch nicht die einzigen lokalen Gruppen, die sich jetzt hier entschlossen haben, zum Digital Independence Day etwas zu veranstalten. Ich kann euch jetzt schon sagen, es gibt in Frankfurt eine Veranstaltung, es gibt in Alza eine Veranstaltung, es gibt in Mainz und Wiesbaden eine Veranstaltung, es gibt in Darmstadt tatsächlich jetzt gerade parallel in der Poststättensiedlung noch eine weitere kleine Veranstaltung. Die poppen gerade überall auf. Das heißt, ich weiß nicht, ob ihr alle aus Darmstadt direkt kommt oder ob ihr angereist seid. Ihr müsst nicht immer zu uns kommen. Es gibt wahnsinnig viele Menschen mit dem gleichen Ziel und die haben alle richtig Bock, euch zu helfen. Sehr schön. Dann vielen lieben Dank für eure Aufmerksamkeit.

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0: Ich kann einen Anlass sagen. Die Gefahrenabwehrverordnung wird Sandra Seeger gleich erklären, was das ist. Da hat ja die CDU und die Grünen und die Volt-Partei zuerst zugestimmt. Dann ist es so, dass die Grünen, jetzt ist ja die Koalition zu Ende, dann eine Kehrtwende hinlegen, und das hören wir uns jetzt an.
1: Wir wollen mit diesem Antrag eines unserer zentralen Wahlkampfversprechen einlösen. Es geht um eine kleine Änderung im Text der Gefahrenabwehrverordnung, aber um eine grundsätzliche Frage dahinter. Wie gehen wir mit Menschen im öffentlichen Raum um, die in schwierigen Lebenslagen sind? Die bisherige Regelung verbietet Betteln durch Ansprache im Grunde pauschal. Und das ist aus unserer Sicht nicht überzeugend. Denn sie macht keinen Unterschied zwischen aufdringlichem Verhalten, das zu Recht eingeschränkt werden kann, und einer schlichten Ansprache. Aber genau dieser Unterschied ist entscheidend. Nicht jede Ansprache ist eine Belästigung. Und nicht jede Person, die um Unterstützung bittet, ist ein Problem für die öffentliche Ordnung. Mit der jetzigen Regelung wird das aber so behandelt. Unsere vorgeschlagene Änderung führt hier eine notwendige Differenzierung wieder ein. Damit soll nur noch nachdrückliches oder hartnäckiges Ansprechen untersagt sein. Als Kommune sollten wir ein Interesse daran haben, dass der öffentliche Raum für alle da ist, auch für diejenigen, die es gerade nicht leicht haben. Gleichzeitig sollte sich niemand bedrängt fühlen. Und genau dafür gibt es ja weiterhin die Möglichkeit einzugreifen, wenn jemand wirklich aufdringlich wird. Und eine Sache möchte ich ganz gern zu dem Änderungsantrag von CDU, FDP und SPD sagen. Wir finden, das Ganze muss nicht evaluiert werden. Wir sind davon überzeugt, dass die aktuelle Regelung falsch ist. Das haben wir auch im Vorhinein so gesagt.
0: Und das war Sandra Seeger. Jetzt kommt Caroline Groß zu Wort von der CDU.
2: Wir stehen heute vor der Frage, ob das in der Darmstädter Gefahrenabwehrverordnung verankerte Bettelverbot entschärft werden soll. Ich möchte für die CDU-Fraktion klar sagen, wir halten diesen Schritt für falsch. Denn es geht hier nicht um mangelndes Mitgefühl. Es geht um Verantwortung gegenüber allen Menschen in unserer Stadt. Darmstadt ist eine offene, solidarische Stadt. Wir helfen Menschen in Not, wir fördern soziale Projekte, wir investieren in Hilfsangebote. Ein uneingeschränktes oder gelockertes Betteln im öffentlichen Raum führt nicht automatisch zu mehr sozialer Gerechtigkeit. Im Gegenteil. Erfahrungen aus vielen Städten zeigen, dass organisierte Formen des Bettelns zunehmen, dass Menschen instrumentalisiert werden und dass sich problematische Situationen im öffentlichen Raum häufen. Deshalb plädieren wir dafür, das bestehende Bettelverbot nicht zu entschärfen. Stattdessen sollten wir unsere Kräfte darauf konzentrieren, Hilfsangebote auszubauen, Prävention zu stärken und Menschen nachhaltig aus schwierigen Lebenslagen herauszuführen. Bettelnde Personen sind überwiegend zurückhaltender, werden aber andererseits durch das Ansprechverbot nicht in der Ausübung des rechtlich geschützten und zulässigen Bettelns als solches beeinträchtigt. Daher bringen wir heute gemeinsam mit den Fraktionen von SPD und FDP einen Änderungsantrag ein, das Verbot des aktiven Bettelns bis zum Ende des zweiten Quartals 2027 zu evaluieren.
3: Vielen Dank, Frau Groß, für diesen sehr sachlichen und fundierten Meinungsbeitrag in der Sache. Ich muss aber auch ehrlich gestehen, dass ich die Debatte, die das ausgelöst hat, hier damals so nicht gesehen habe. Und ich möchte zu dem, was Frau Seeger gesagt hat, nur eins sagen. Es ist okay, wenn man dann nach dieser Diskussion zu dem Schluss kommt, nee, wir möchten das trotzdem wieder rückabwickeln. Weil das ist eine Rückabwicklung. Und ich möchte noch anmerken, dass die Art und Weise, ich habe es auch selber begleitet, wie meine Kolleginnen und Kollegen diese Verordnung durchsetzen, dass ich die persönlich als angemessen empfinde, eben nur mit Platzverweisen auch zu arbeiten.
0: Das war Paul-Georg Wandrei von der CDU. Er ist der Ordnungsdezernent. Und jetzt kommt Tamara Hanstein von Die Linke.
4: Es wird wohl keinen überraschen, dass wir das Bettelverbot wieder abschaffen wollen. Und das zwar so schnell wie möglich und nicht erst in einem Jahr. Schließlich waren wir von Anfang an dagegen. Wir waren dagegen, als es fast vor genau einem Jahr von der damaligen Koalition beschlossen wurde. Während der darauffolgenden Debatte in den Medien, ob das Bettelverbot

0: Verbot grundrechtswidrig ist. Als Grüne und Volt auch erkannten, dass sie dagegen sind und natürlich, als wir unseren eigenen Antrag stellten, es wieder abzuschaffen. So, erstmal, organisiertes Betteln bleibt ja auch verboten, dementsprechend wird ja gar nicht angegriffen. Denn was sollen sie tun? Betteln dürfen sie nicht. Ja, stehlen ist natürlich auch immer noch verboten. Und wenn sie einfach still warten und hoffen, wird kaum genug zum Überleben zusammenkommen. Wer das Bettelverbot nicht abschaffen will, dem ist wohl nicht klar, dass kein Mensch aus Spaß bettelt, sondern nur, weil es nicht anders geht, aus der Not heraus überleben zu wollen.
1: Überraschender finde ich dann doch, dass die Fraktion der Grünen so schnell zu einer gänzlich anderen Positionierung kommt wie vor einem Jahr. Naja, da können Sie mit dem Kopf schütteln, aber Sie haben das ja hier eingebracht als Magistratsvorlage in der damaligen Koalition und auch beschlossen. Ich bin vor dem Hintergrund auch sehr gespannt auf das Abstimmungsverhalten von Volt, weil für diese Fraktion gilt ja dasselbe. Und auch wir haben dieser Vorlage vor einem Jahr zugestimmt. Für uns besteht nach einem Jahr nicht die Notwendigkeit, diese Kontroverse, das Ergebnis unserer kontroversen Diskussion, das wir damals hatten, in einem Schnellschuss ins Gegenteil zu drehen, sondern für uns besteht die Notwendigkeit, die Situation, die veränderte Gefahrenabwehrverordnung und deren Umsetzung, und das hat der Herr Stadtrat Wandreier ja auch skizziert. Es geht ja vor allem auch darum, und darüber haben wir auch debattiert vor einem Jahr, wie wird denn diese veränderte Gefahrenabwehrverordnung in der Praxis umgesetzt von Städten?
2: Da ist ja die Gefahrenabwehrverordnung ist dann beschlossen worden, gegen die Stimmen der CDU, der SPD und der FDP und AfD. Ja, jetzt kommen wir noch zu einem anderen Punkt, nämlich zum Taschengeldprojekt. Das muss ich jetzt gerade mal hier hochschieben. Da erklärt uns Kerstin Lau, was die Sache ist.
3: Ich bringe den Antrag von Ofbasser zum Aufbau von Taschengeldprojekten in Eberstadt Süd, Kranichstein und dem Parmo-Quartier ein. Die Idee wurde während des von der Diakonie organisierten Spaziergangs in Eberstadt Süd, während des Wahlkampfs war das, gegenüber den teilnehmenden VertreterInnen der demokratischen Parteien geäußert. Die Umsetzung ist einfach, aber wirkungsvoll. Jugendliche übernehmen kleinere Pflege- und Reinigungsarbeiten in ihrem eigenen Wohnquartier und erhalten dafür ein Taschengeld. Sie fegen Wege, sammeln Müll ein, kümmern sich um Grünflächen und tragen ganz konkret dazu bei, ihr Wohnumfeld schöner und lebenswerter zu machen. Jugendliche können so unkompliziert etwas Geld dazu verdienen, Verantwortung übernehmen und gleichzeitig erleben, dass ihr eigenes Handeln sichtbar etwas bewirken kann. Davon profitieren nicht nur die Jugendlichen, sondern das gesamte Quartier. Die Nassauische Heimstätte, die das Ganze initiiert hat, beschreibt ihr Projekt mit dem Satz: Du tust etwas für deine Siedlung. Und genau das bringt die Idee eigentlich perfekt auf den Punkt. Besonders schön finden wir an diesem Ansatz, dass er niedrigschwellig und praktisch ist. Von der Nassauischen Heimstätte erhalten die Jugendlichen 5 Euro. Wir fänden es natürlich gut, wenn man zwar die Idee nutzt, aber bei der Entlohnung vielleicht ein bisschen höher geht. Das ist so ein bisschen grenzwertig, je nach Arbeit auch, die erledigt werden soll. Aber grundsätzlich finden wir die Idee ganz toll und die wird auch tatsächlich schon erfolgreich in Städten wie Wiesbaden, Langen und Frankfurt umgesetzt. Ich würde mich sehr freuen, wenn Sie oder ihr diesem einfachen, aber wirkungsvollen Antrag zustimmen würdet.
2: Der einzige weitere Wortbeitrag ist von Marie Grenzer von den Grünen. Es ist ihre erste Rede.
4: Vielleicht haben auch Sie sich beim Lesen des Antrags an Ihre ersten Taschengeldjobs zurückerinnert. Vielleicht haben Sie damals Zeitungen ausgetragen, in der Nachbarschaft den Rasen gemäht oder auf jüngere Kinder aufgepasst. Ich kann mich in sehr vielen Punkten meiner Vorrednerin nur anschließen. Der Antrag überzeugt durch seine Niedrigschwelligkeit und er verspricht nicht nur für die Jugendlichen, sondern auch für das Zusammenleben im Quartier einen nachhaltigen Effekt. Wer einmal in seiner Nachbarschaft Müll aufgesammelt hat, hat auch in Zukunft einen besseren Blick für herumliegende Verschmutzung. Wer die Grünflächen vor der eigenen Haustür selbst angelegt hat und dabei vielleicht noch eigene Ideen einbringen konnte, der entwickelt Selbstwirksamkeit und eine neue Perspektive auf das eigene Quartier. Und wer gelernt hat, kleinere Reparaturarbeiten selbst auszuführen, der wird von diesen Fähigkeiten nicht nur selbst profitieren, sondern auch anderen stolz davon erzählen. Und so bestenfalls noch mehr Menschen für ein solches Engagement begeistern. Das Taschengeldprojekt hat somit das Potenzial, die Entwicklung von Darmstädter Jugendlichen zu fördern und gleichzeitig das Zusammenleben im jeweiligen Quartier zu verbessern.
2: Und der Antrag wurde dann auch beschlossen. Mein Name ist Aurelian, wie Sie heißen, weiß ich immer noch nicht, aber ich kann Ihnen verraten, dass Sie Radio Darmstadt auf DAB Plus empfangen können und diese Sendung ist in der Radar Plus 7 Mediathek und natürlich hat Radio Darmstadt auch einen Livestream. Ja, und was mir noch bleibt, ist auf Wiederhören zu sagen, und das ist wörtlich gemeint. Wir sind hier ein Radioprogramm. Auf Wiederhören.
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1: Herzlich willkommen. Mein Name ist Jutta Jimima Baku und ich begrüße euch herzlich zu Mabundi. Deine Liga, deine Fakten, deine Highlights. Hier bei Radio Darmstadt auf der 103,4 MHz im Web unter radiodarmstadt.de oder über DAB+.
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1: Woche für Woche werfen wir gemeinsam einen Blick auf die erste und zweite Bundesliga mit allem, was dazugehört. Dem Top-Thema der Woche, einen spannenden Fun-Fact und natürlich unserem großen Fokus auf die zweite Bundesliga. Heute sprechen wir über deutliche Worte beim FC Bayern, über Bewegungen im Transfermarkt, über Stuttgarts große Saison und über Dramatik pur in Liga 2. Doch bevor wir mit der ersten Rubrik einsteigen, spielen wir von Maverick City und Kirk Franklin Kingdom. 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

0: Lyric City und Kurt Franklin.
1: Was für ein tolles Lied. Mit dieser Freude starten wir mit der ersten Rubrik Top-Thema der Woche. Das Thema ist Unruhe beim FC Bayern und Bundesligaspannung. Beim FC Bayern wird es deutlich. Uli Hoeneß hat sich öffentlich zu Daud Upamecano geäußert. Klar, direkt, ohne diplomatische Verpackung. Und das zeigt, beim Rekordmeister herrscht Leistungsdruck. Fehler werden analysiert, Leistungen werden bewertet und Erwartungen sind hoch. Was sagt uns das? Bayern befindet sich in einer Phase der Neujustierung. Max Eberl arbeitet weiter an der Kaderplanung. Manuel Neuer steht symbolisch für Erfahrung. Gleichzeitig soll die Mannschaft jünger, stabiler und konstanter werden. Das große Thema, wie viel Geduld gibt es noch in München? Bei uns im Radio herrscht Gott sei Dank kein Leistungsdruck. Deshalb spielen wir den nächsten Song ab. Guns N' Roses, November Rain. Viel Spaß!

0: Das war eben Guns Roses November Rain. Ein weiterer Punkt dieser Woche. Augsburgs Offensivmann ist händewechselt in die Schweiz. Kein klassischer Top-Transfer, aber ein interessanter Schritt. Er zeigt, wie international der Markt geworden ist und dass Karrierewege nicht immer nur nach oben oder innerhalb der Top-Ligen führen. Für Augsburg bedeutet das Neuordnung in der Offensive.
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0: Stuttgart träumt, Heidenheim kämpft. Während Bayern diskutiert, träumt Stuttgart. Demirovic hält mit seinem Team die Chance auf eine außergewöhnliche Saison am Leben. Stuttgart spielt mutig, strukturiert und mit Überzeugung. Ganz anders als die Situation beim ersten FC Heidenheim. Dort scheint nur noch ein Fußballwunder zu helfen. Die Punkte fehlen, die Spiele werden weniger, der Druck wächst. Und genau diese Gegensätze machen die Bundesliga so faszinierend. Titelträume, Abstiegsangst, Emotion pur. Was auch Emotion pur ist, ist der Song von Oasis, Champagne Supernova.

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2: Zeit für unseren Fun Fact der Woche. Wusstet ihr, dass statistisch gesehen die meisten Bundesliga-Tore nach der 75. Minute fallen? Warum? Weil Konzentration nachlässt, weil Trainer offensiver wechseln und weil Spiele in der Schlussphase emotional werden. Noch spannender, in dieser Saison gab es mehrere Spiele, in denen Teams mit weniger Ballbesitz gewonnen haben. Das zeigt, Dominanz heißt nicht automatisch Kontrolle. Und ein letzter Fakt. Torhüter gehören mittlerweile zu den passstärksten Spielern auf dem Feld. Teilweise mehr Ballkontakte als Mittelfeldspieler. Fußball ist längst ein Positionsspiel von hinten bis vorne.
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2: Unsere Konzentration lässt auf jeden Fall nicht nach der 31. Minute aus. Wir hören nämlich Comfortably Numb von Pink Floyd. Viel Spaß!

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1: Das war eben Comfortably Numb von Pink Floyd. Wir neigen uns langsam dem Ende zu. Jetzt kommen wir nämlich zur letzten Rubrik 3. Zweite Liga im Fokus. Arminia Bielefeld holt Big Points im Abstiegskampf. Ein enorm wichtiger Sieg, nicht nur für die Tabelle, sondern für die Moral. In Liga 2 geht es oft um Mentalität, nicht um Stars, sondern um Wille.
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0: Das war eben Hear the World von Michael Jackson.
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0: Das war Mabundi, deine Liga, deine Fakten, deine Highlights, hier bei Radio Darmstadt. Heute mit klaren Worten aus München, großen Träumen aus Stuttgart und echtem Kampf in Liga 2. Danke fürs Einschalten, ich bin Jutta Jima Baku. Bis dahin, bleibt sportlich, bleibt leidenschaftlich und bleibt am Ball. Hören wir noch zum Abschluss von Justin Timberlake.

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1: Ja, alles gut, Bruder, ich bin geduldig, Bruder. 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

0: Ja, hallo, ich bin's wieder und ich habe heute jemanden im Interview, ein Telefoninterview, nämlich Tiffany Aris. Hallo.
1: Hallo, moin.
0: Ja, du hast am Donnerstag, den 21.05. auf dem Schlossgrabenfest von 18.10 Uhr bis 19 Uhr deinen Auftritt auf der Merkbühne.
1: Yes, ich freue mich so doll.
0: Ja, das kann ich mir vorstellen. Sag mal, wie bist du eigentlich überhaupt zur Musik gekommen? War das schon immer in deinem Blut drin?
1: Ja, also ich bin auch in einer musikalischen Familie aufgewachsen und habe auch früher durch Freunde von der Schule irgendwie, bin ich auch ganz früh in so Kinderchöre und so Sprachjobs reingekommen. Und dann, ich habe also immer irgendwie eine Gitarre in der Hand gehabt oder ein Klavier. Nicht, dass ich jetzt super gut spielen kann oder sowas, aber ich hatte auch ganz früh Musikunterricht und war dann immer im Chor und so. Und dann irgendwann meine eigenen Songs geschrieben und dann nahm es alles so irgendwie seinen Lauf.
0: Cool. Was für Instrumente spielst du denn?
1: Also ich kann, wie gesagt, ein bisschen Gitarre und ein bisschen Klavier, also ein paar Akkorde so. Mhm. Aber im Musikunterricht, mein Musiklehrer war richtig cool, der hatte so ein ganzes Haus voller Instrumente. Also da habe ich auch mal auf dem Xylophon gespielt und mal Geige und mal so einen klassischen Bass und so. Ich erinnere mich natürlich an nichts, aber genau, die Main-Dinger sind so Gitarre und Klavier. Da kann ich halt so ein paar Akkorde und für Songwriting reicht's.
0: Mhm. Klingt ja richtig spannend. Musik spielt ja in deinem Leben dann ja wohl eine sehr, sehr große Rolle. Was ist denn so Musik für dich?
1: Also Musik ist mein Leben. Musik ist, was ich esse und atme und trinke. Und also ich habe auch keine anderen Hobbys oder sowas. Also Musik war halt mein Hobby und das ist jetzt meine Arbeit und jetzt mache ich nur noch Musik. Und wenn ich mal nicht Musik mache, dann liege ich einfach nur tot im Bett rum oder so. Also es ist, Musik ist alles.
0: Musik ist alles. Es verbindet ja auch verschiedene Leute. Und das ist natürlich spannend. Du coverst Songs und machst auch eigene Songs, richtig?
1: Genau, also ich singe meine eigenen Songs mainly.
0: Worauf können wir uns denn da auf dem Schlosskramfest dann freuen? Was wirst du da so singen?
1: Oh, ich werde natürlich meine zwei Radio-Hits, Breathe und Vertigo, singen. Und auch zum Beispiel Stronger, meinen allerersten Song, den ich jemals veröffentlicht habe, unter Tiffany Aris, singen. Aber auch ganz viele unveröffentlichte Songs, die auch teilweise sehr emotional werden könnten.
0: Also wir können uns da auf jeden Fall schon mal auf was Emotionales drauf einstellen.
1: Immer emotional bei mir.
0: Sehr gut, sehr, sehr gut. Bist du vor so Auftritten nervös?
1: So gar nicht mehr. Ich bin gar nicht mehr nervös. Das hat irgendwann aufgehört, weil ich habe mir dann irgendwann gedacht, so ja, also was ist eigentlich Aufregung? Und eigentlich ist es ja nur Angst, dass etwas schief geht. Mhm. Und bei mir ist das total erlaubt, wenn mal was schief geht. Zum Beispiel, ich war jetzt in Essen vor ein, zwei Wochen, da ist zum Beispiel der Ton ausgegangen. Und auf einmal konnte man nur noch meine Stimme hören und nichts anderes. Aber es war mir so egal, ich habe einfach weitergesungen. weil es ist voll natürlich und einfach menschlich, dass mal was schief geht. Und wenn man das einfach akzeptiert, dann ist es auch authentisch. Und deswegen, ich bin gar nicht mehr aufgeregt. Und wenn was schief geht, dann kriegen wir das auch irgendwie hin.
0: Das ist eine sehr, sehr tolle Einstellung, die du da hast.
1: Dankeschön.
0: Ja, zu deinem Song Vertical.
1: Vertigo.
0: Genau, was sagt der denn aus? Was willst du mit dem Song aussagen?
1: Vertigo ist für mich so ein kleiner Brief an meine Ängste, meine Familie, meine Freunde, die Leute, die mir am nächsten stehen. Und um denen mal so zu sagen, wie sehr ich die lieb habe und dass ich sie so wertschätze und dass mein Leben nur halb so lebenswert wäre ohne die.
0: Wow, das klingt sehr, sehr süß auch. Richtig, richtig schön.
1: Danke.

0: Also deine Nervosität ist dann weg. Ich nehme an, das ist so wie hier bei uns, wenn man sich das 100. Mal ins Radiostudio gesetzt hat, dann ist es einfach nicht mehr so nervös wie am Anfang.
1: Voll, man gewöhnt sich dann einfach dran.
0: Wie war es so am Anfang? Warst du da sehr, sehr nervös?
1: Ja, ich war auf jeden Fall schon nervös. Also ich habe auch ganz viel in so Bars gesungen früher auf der Reeperbahn in Hamburg. Und da war ich auch auf jeden Fall immer schon sehr nervös. Aber irgendwann dann mit der Zeit und der Erfahrung ist es dann einfach weggegangen.
0: Mhm. Gibt es irgendwelche Vorbereitungen, die du auf deinen Auftritt auf dem Schlosskramfest machen musst?
1: Also das A und O und das Allerwichtigste für Sänger, bevor die auf die Bühne gehen, ist natürlich, sich aufzuwärmen und seine Stimme aufzuwärmen. Das mache ich immer ganz fleißig. Und meinen Gitarristen drücken und auf jeden Fall atmen.
0: Ja, das klingt doch sehr, sehr super. Und ich denke mal, dein Auftritt, der wird auch da richtig, richtig cool sein.
1: Das hoffe ich.
0: Nicht nur das hoffst du, das ist einfach so.
1: Das wird einfach geil.
0: Richtig, super. Genau diese Einstellung brauchen wir.
1: Cool.
0: Und du produzierst ja auch weiter fleißig Songs. Können wir da schon in Aussicht setzen, dass ein neuer Song von dir kommt?
1: Es kommt auf jeden Fall nicht nur ein neuer Song, sondern ganz viele neue Songs. Dieses Jahr soll ja sogar noch eine EP rauskommen. Ob es jetzt dieses oder nächstes Jahr wird, das sehen wir dann mal. Aber auf jeden Fall ganz viel neue Musik. Ich habe auch schon ganz fleißig geschrieben. Einige von den Songs werde ich auch auf dem Darmstadt Schlosskrabbenfest spielen. Und aber ich schreibe sogar noch weiter. Ich bin jetzt erstmal nach Darmstadt bin ich erstmal 3 Wochen in London, wo ich auch ganz viel schreiben werde.
0: Wow.
1: Also es ist auf jeden Fall nächste Single angesagt, EP angesagt, nächstes Jahr Album und dazwischen auch noch ganz viele Singles. Also seid gespannt auf neue Musik.
0: Fällt dir das Schreiben leicht?
1: Ja, total. Also ich schreibe einfach viel aus meinen Erfahrungen und meinen Gefühlen und so über meine mentale Gesundheit und ich liebe es einfach, das alles rauszulassen und loszuwerden und mit Menschen zu teilen und immer wieder neue Weisen zu finden, mich auszudrücken. Und klar, manchmal gibt es Tage, wo es ein bisschen schwerer fällt, aber eigentlich, wenn man weiß, was man sagen will, ist es eigentlich relativ einfach. Und dann kommen auch die Worte und die Melodien kommen einfach so raus. Ich sage immer, man muss einfach offen sein dafür, das zu receiven, also das zu sozusagen, ich bin auch da so ein bisschen spirituell, ich sag gerne mal so, Musik ist ja auch, ich sag mal, da ist so ein Strang ans Universum geknotet und man muss einfach offen sein, das zu empfangen.
0: Die Songs, die du schreibst, wie kommst du da auf die Texte? Was gibt dir da so diese Eingebung?
1: Also die meisten meiner Texte kommen halt wirklich von so den Themen, die mich gerade am meisten beschäftigen oder Gedanken, die ich hatte. Oder ich denke auch oft an meine Fans und was wir so schreiben, im ganz engen Kontakt und ich bin ganz viel am Quatschen mit denen und das bewegt mich auch immer sehr und inspiriert mich auch. Oder wenn ich mit anderen Künstlern arbeite, die inspirieren mich auch und dann so, wenn die mir erzählen, wie so deren Songs zustande gekommen sind, einfach aus irgendwelchen Erfahrungen oder Gefühlen oder ja, Situationen, dann denke ich auch, was bei mir im Leben so los war und mit was sich vielleicht Leute auch assoziieren können und mit was die sich verbinden können und dann oder man hat eine Eingebung gehabt für irgendeinen Titel oder irgendeine Melodie oder irgendwas. Genau, es ist sehr viel einfach so Inspiration vom Leben auch einfach.
0: Mhm. Und du hast ja auch schon mit so einigen Künstlern zusammengearbeitet. Was war so dein Künstler, wo du sagst, boah, geil, dass ich mit dem jetzt zusammengearbeitet habe?
1: Also ich glaube, für mich das Größte bis jetzt war auf jeden Fall auch Tokyo Hotel, dass ich für die einen Song mitschreiben durfte. Ich habe früher zwar kein Tokyo Hotel gehört oder so, aber alle meine Freunde und natürlich man kennt Tokyo Hotel und das ist einfach, glaube ich, so eins der größten Dinge für mich gewesen, halt da mitgewirkt zu haben. Und Alle Farben, ich wollte immer mit Alle Farben zusammen Musik machen. Und das hat einfach super geklappt, auch mit dem Song, der rausgekommen ist. Und wer weiß, vielleicht kommt ja bald noch was, aber weiß ich nicht. Aber genau, also mit das waren auf jeden Fall meine zwei größten, liebsten Zusammenarbeiten.
0: Mhm. Was richtig, richtig cool gewesen sein.
1: Voll.
0: Wir haben ja jetzt Schlossgraben fest. Und mit dem Blick auf danach, was hast du danach so noch so für Auftritte?
1: Oh, ganz viele. Die Woche danach ist erstmal Enjoy Plaza Festival in Hannover. Dann, ich mache auch Kessel Festival. Ich spiele auch meine eigene Tour im November. Da könnt ihr auf jeden Fall auch schon Tickets holen auf meiner Instagram-Seite und noch einige andere Festivals, die mir jetzt nicht einfallen. Aber ich freue mich auf jeden Fall so, so, so doll auf alles. Ich habe nämlich letzte Woche Probe und mit meiner Band und es ist auch für mich das erste Mal so richtig mit Drums und sowas zu spielen. Also es wird einfach nur, es wird unglaublich geil. Es wird so, so, so gut.
0: Mhm. Übst du dann mit deiner Band nicht immer?
1: Wir hatten jetzt 3 Tage Probe und überraschenderweise haben wir auch zum Beispiel beim 2. Tag haben wir anstatt von 11 bis 21 Uhr haben wir nur von 1 bis 3 oder 1, ich glaube so von 12 bis 3 oder sowas geprobt. Wir hatten aber alles, wir mussten nicht mehr weiterproben. Also wir sind so vorbereitet gewesen alle. Und wir brauchen dann jetzt auch keine weiteren Proben. Es sei denn, ich sage, ich will jetzt noch spezifisch einen neuen Song einstudieren oder sowas, aber dann lernt eigentlich jeder nur seine Parts und dann spielt man den halt. Also ich glaube, wir sind da schon sehr gut eingespielt, auch wenn es nur 3 Tage waren, die wir geprobt haben, aber irgendwie läuft es einfach, wir klicken einfach, es läuft richtig gut.
0: Ja, ein richtig, richtig tolles eingespieltes Team.
1: Genau.
0: Deine Tour, die ist heißt Healing Out Loud. Im November
1: genau.
0: Ist die dann.
1: Yes.
0: Warum der Name Healing Out Loud?
1: Das ist tatsächlich eine Zeile von einem Song, der nicht veröffentlicht ist. Und diese Zeile hat mich so inspiriert, weil das ist auch so ein bisschen, was meine Musik aussagt. So, ich habe ganz lange alles in mich reingefressen und habe lange gedacht, dass niemand versteht, wie ich mich fühle und habe deswegen das nicht geteilt. Aber irgendwann habe ich gecheckt, dass es jeder hat sein Päckchen zu tragen. Und wenn man darüber redet und wenn man es nach außen hin trägt und mit den Leuten teilt, dann geht es einem viel besser. Nicht nur, wenn man es loswerden konnte, aber weil es anderen vielleicht auch so geht und dann fühlt man sich weniger alleine. Und ich möchte einfach mit den Menschen zusammen heilen und ich möchte mit den Menschen zusammen leiden und ich möchte mit den Menschen zusammen lachen und das alles gehört auch zur Heilung dazu, das Gute und das Schlechte und deswegen ist das einfach genau der Name, den ich ausgesucht habe, der auch sehr viel für mich bedeutet.
0: Mhm. Ja, Musik verbindet einfach und es kommen einfach alle Leute zusammen, egal welche Sprache sie sprechen und es ist einfach immer schön.
1: Ja, wirklich, wirklich. Also wirklich egal. Ich habe tatsächlich mal einen Künstler live gesehen, der hat einen Song, ist einfach so random, den habe ich irgendwo in einer Bar gesehen, auf einmal bin ich stehen geblieben, der hat einen Song auf Portugiesisch gesungen und ich habe so geheult, ich konnte natürlich kein Wort verstehen. Ich habe so geheult und es war so ein emotionaler Song. Ich habe dann am Ende den Song rausgesucht und mir den Text angeguckt und es war halt auch ein richtig emotionaler Text einfach, aber ich finde es einfach so krass, wie Musik, dass diese Emotionen tragen kann und das liebe ich an Musik.
0: Ja, es ist immer wieder ein Wow-Moment.
1: Ja.
0: Und du hast ja auch 2 Versionen von deinen Songs Breathe und Vertigo rausgebracht.
1: Ja.
0: Eine normale Version und eine Akustikversion.
1: Ja.
0: Welche präferierst du denn?
1: Oh, das ist schwer. Ich liebe alle und auf ihre verschiedenen Weisen. Ich glaube, dass bei den Akustikversionen kommt halt, die trägt nochmal ein bisschen mehr Emotion auf jeden Fall. Und ich liebe natürlich auch die Vollversion, aber die passt auch nicht immer für jeden Moment. Vor allem bei Breathe, es geht ja sehr um Empowerment und so mit sich sein und nach innen schauen und auf sich hören und atmen in Momenten, wo es einem nicht gut geht oder wo man einfach mal einen Schritt zurücknehmen muss. Und da ist es natürlich schön, wenn man die Akustikversion hört, weil die einfach das ein bisschen mehr aussagt, anstatt hey und komm, wir tanzen jetzt und wir klatschen jetzt, wuhu!
0: ja.
1: Genau.
0: Ja, hey, richtig cool, dass du hier gewesen bist im Interview.
1: Dankeschön, ich freue mich so sehr, dass es geklappt hat.
0: Willst du noch was loswerden zu unseren Hörern, zu deinen Fans?
1: Also ich kann immer nur sagen, was ich allen sage, für die da draußen, die leiden, die strugglen, denen es nicht gut geht, die mentale Probleme haben. Das heißt nicht, dass ihr schwach seid, das heißt nicht, dass ihr krank seid, es heißt nicht, dass ihr zu viel seid. Bitte redet darüber mit euren Freunden, mit eurer Familie oder sucht euch professionelle Hilfe. Schreibt mir auf Instagram super gerne. Ich bin zwar keine Therapeutin oder so, aber manchmal will man einfach nur etwas loswerden. Ihr seid nicht alleine.
0: Ja, dein Auftritt ist am Donnerstag, den 21.05. von 18.10 Uhr bis 19 Uhr auf der Merkbühne auf dem Schlossgrabenfest. Da könnt ihr gerne vorbeikommen.
1: Ich freue mich so sehr.
0: Super, bis dann. Ciao.
1: Gut, ciao, ciao.

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2: Anlässlich des Schlossgrabenfestes haben wir natürlich etwas Besonderes für euch vorbereitet. Und zwar laden wir jetzt die nächsten Wochen die verschiedenen KünstlerInnen und Bands ein, die dort auftreten werden. Und wir haben jetzt einmal Sean Compass, spricht das richtig aus?
3: Auf jeden Fall.
2: ein DJ hier bei uns zu Gast im Studio. Hi, schön, dass du da bist.
3: Freut mich auch sehr, hier zu sein.
2: Ja, magst du vielleicht einfach ein bisschen was zu deiner Musik erzählen, zu deinem Auftritt, was das Publikum erwartet?
3: Sehr gerne. Also für Schlossgrabenfest haben wir so ein bisschen was Besonderes geplant. Dadurch, dass am Donnerstag Alpha Will ja der Hauptact ist, wurde ich gefragt letztendlich, ob ich ein bisschen Oldschool-Hip-Hop spielen kann. Und wir werden da letztendlich, ich werde zumindest versuchen, 80er Jahre, 90er Jahre Hip-Hop dann dort nochmal zu spielen für wahrscheinlich so 1,5 bis 2 Stunden und versuche das natürlich dann dementsprechend umzusetzen zum Thema des Tages.
2: Das Ganze findet ja am Donnerstag statt, von 20.30 Uhr bis 22 Uhr in der Entega Club Arena.
3: Zusammen mit Unicorn spielt ja vor mir auch, die spielen ja viele 80er Jahre und ich bringe dann letztendlich diesen Hip-Hop-Teil nochmal hinzu. Dadurch, dass wir in Darmstadt ja eigentlich immer für Hip-Hop schon bekannt sind, unter dem Label auch mit Uppercut. Unter anderem auch mein Vater und sein bester Freund, die ja Uppercut gegründet haben vor 30 Jahren und ich da letztendlich in die Fußstapfen getreten bin vor, glaube ich, 10 Jahren.
2: Ach cool, also du bist damit eigentlich schon aufgewachsen mit Hip-Hop und...
3: Ja, DJ. Durchaus. Mit den alten Platten meines Vaters. Irgendwie, ich weiß noch, wie die erste The Game-Platte zu Hause hatte und wie die ständig gehört haben. Also The Documentary oder wie wir dann zum Beispiel immer, ja, Hip-Hop war immer unser Lieben. Von den Beginnern hin, auch, also gerade auch bis zu Gangsta oder Master Ace.
2: Mhm.
3: Wir sind auch tatsächlich 2018 mal nach New York gefahren und haben dort auch nochmal versucht, diese Oldschool-Rapper nochmal zu treffen, ach, irgendwie auf Konzerte zu gehen. Unter anderem dann waren wir irgendwie noch bei Mobb Deep oder Helter Skelter und haben einfach das versucht, nochmal so nachzuempfinden.
2: Ja, voll cool. Und bist du jetzt das erste Mal mit Schlossgrabenfest dabei oder bist du schon... da schon öfters aufgetreten?
3: Bisher, nee, ich nicht. Also mein Vater unter dem Label war auf jeden Fall auch schon vertreten, aber da haben wir tatsächlich eher sehr basslastige Sachen gespielt, gerade aus dem Garage oder Grime, was wir auch noch machen. Aber ich selbst war jetzt noch nicht dabei. Ich war tatsächlich eher auf diesen Afterpartys vertreten. Wir machen ja auch im La Lucha immer die Afterparty. Das ist ja auch direkt da um die Ecke.
2: Ja, also wir kommen beide nicht aus Darmstadt, aber kann sein für die Zuhörer.
3: Ist wirklich 50 Meter weiter weg.
2: Die ZuhörerInnen wissen wahrscheinlich dann Bescheid. Ja, sehr cool. Wie bist du, bist jetzt durch deinen Vater, hast du gesagt, zum DJing gekommen, in die Hip-Hop-Szene. Gab es sonst noch irgendwelche andere Einflüsse, wo du dir gedacht hast, ah ja, cool, ich möchte jetzt DJ sein, ich möchte das so zu meinem Hobby nebensächlich machen?
3: Gute Frage. Also ich habe erstmal selbst angefangen aufzulegen, unabhängig von meinem Vater, weil ich wollte es irgendwann mal von ihm lernen und das war eine Katastrophe. Man kennt es ja, wenn man von seinen Eltern lernen soll. Und dann irgendwann habe ich angefangen, eigene Partys zu schmeißen in so kleinen Bars und wir haben letztendlich dann immer weitergemacht. Das wurde immer irgendwie größer. Und zum Beispiel auch ein Mentor von mir war dann der Leo Yamane, der auch ganz viel in der Zentralstation vertreten ist zurzeit. Und der hat mir das dann noch ein bisschen näher gebracht und wir waren ja dann ein paar Jugendliche auch, die unter den Fittichen von meinem Vater dann in Mainz beispielsweise ganz früh.
2: Ah, aus Mainz komme ich.
3: Ja, schon schön, haben wir dann angefangen, viel unter der Woche aufzulegen. Und haben dann tatsächlich ja auch, also ich bin jetzt auch seit 12 Jahren, glaube ich, schon schön regelmäßig.
2: Echt?
3: Da sind wir immer vertreten und da.
2: Darf ich fragen, wann ihr da auftretet?
3: Also ich bin jetzt am Samstag wieder da tatsächlich, aber also ursprünglich hatten wir dort auch mal so Hip-Hop-Partys, die waren unter der Woche immer donnerstags und mittwochs. Das hat aber vor 5 Jahren, glaube ich, aufgehört. Jetzt machen wir wirklich nur noch 80er, 90er Jahre Partys dort, deswegen werben wir jetzt in Darmstadt auch nicht mehr dafür.
2: Okay, verstehe. Ja, ich bin, glaube ich, wenn dann immer nur mittwochs da vertreten, wenn da der Eintritt gratis ist.
3: Das kriegen wir auch so hin.
2: Okay, gut. Ja, wenn man Kontakt hat.
4: Genau. Ja, also das ist auch so dein Ding, dieses Hip-Hop dann damit DJ zu machen.
3: Ja, ich würde gar nicht mich so sehr auf Hip-Hop nur beschränken. Also wir haben viel Einfluss aus England mitgenommen. Also wie gesagt, wir haben da vom Grime bis hin zu Drum and Bass oder Garage, diese Einflüsse haben wir immer wieder mit aufgegriffen. Wir haben zuletzt auch Hip-Hop reingespielt, wo wir gesagt haben, wir wollen extra nicht diese normalen Charts spielen, sondern wir wollen vielmehr auch einfach zeigen, dass es andere Hip-Hop-Sachen gibt, die vielleicht sogar mit Drum and Bass Beats verbaut sind oder mit Garage und es nicht immer nur dieses Party Up in Here von DMX ist und nur das Klassische, was man halt kennt im Club, wo ihr mitsingen kann. Das haben wir zuletzt mit der Crew Love Party in Darmstadt versucht. Und jetzt auch aktuell, auch jetzt am 30.04. sind wir ja mit Rage First, also bin ich als Gast mit Rage First dabei, wo wir auch zum Beispiel auch diesen amerikanischen Trap-Sound mitspielen. Also es sind so verschiedene Facetten, die wir benutzen. Oder auch funkigere Sachen. Also ne, es gibt einfach Sachen, die einfach in diesen Clubs nicht laufen und das haben wir ganz oft versucht auch nochmal zu zeigen, dass es da noch mehr gibt. Zu den Charts natürlich.
4: Mhm. Ach ja, cool. Also so ein bisschen den Underground hochholen.
3: Ja, hat so ein bisschen was von dem Flair. Ja, durchaus. Also da haben wir auch schon einige Sachen gemacht oder dann gefunden, die Leute auch gefeiert haben. Beispielsweise hat mein Vater damals ins Weststadtcafé Conductor eingeladen. Der war damals noch nicht bekannt. Mhm. Heute steht er mit Skrillex auf der Bühne und ist bei Red Bull gesigned und macht halt für AJ Tracy oder auch für Skepta in England total viele Produktionen. Mhm, und ja, die waren dann hier in Darmstadt, wo ihn keiner kannte und jetzt spielen die halt wirklich Konzerthallen.
2: Crazy, verrückt.
4: Ja.
2: Also, vielleicht du ja auch irgendwann.
3: Das ist schon auch mein Nebenberuf.
2: Okay. Hauptberuflich bist du was genau? Lehrer, wenn ich das richtig verstanden habe?
3: Ja, genau.
2: Nachrichten? Ja.
3: Mhm, genau. Okay. Ich bin Lehrer an der integrierten Gesamtschule hier in Darmstadt, also an der Bernhard-Arnold-Schule. Und ja, das mache ich nebenberuflich natürlich mit dem Auflegen und die Wochenenden um die Ohren. Und
2: also das Wochenende, also du bist am Wochenende dann immer verplant und dann eingeschränkt schon mit der Musik?
3: Viel, also okay. Mehr als ich es manchmal will. So wie jetzt am Wochenende mit zwei Terminen direkt. Genau, ja.
4: Und wie sehen das so deine Schüler? Sind die da voll Hype drauf oder...
3: Also es ist nichts, was ich irgendwie groß an die Decke hänge. Ich will es auch nicht irgendwie den Schülern immer erzählen. Mhm. Die wissen das, die folgen mir irgendwie auf Instagram zum Teil natürlich, weil das ein öffentlicher Account ist. Aber also bei denen kam das jetzt noch nicht an. Also ich bin auch...
2: Wie alt sind denn deine Schüler?
3: Wenn ich habe meine sind 12 bis 14. Ach so, okay, also die sind jetzt nicht so unterwegs. Ich finde es eher witzig, wenn die mir Sachen zeigen, die ich noch nicht kenne. Gerade im Deutschbereich. Mhm. Das finde ich auch immer sehr inspirierend, was man dann sieht, was Kinder hören. Mhm. Oder erschreckend. Das macht man immer nicht ganz genau.
4: Ja.
2: Aber du unterrichtest, was für Fächer hast du? Musik denn auch oder...
3: Zurzeit muss ich fachfremd Musik unterrichten tatsächlich und das mache ich auch und eigentlich bin ich Geschichte, Ethik und Philosophie Lehrer.
2: Aha.
3: Genau.
4: Wow.
2: Spannend.
3: Oh, ja, ganz wilde kommen ganz wilde.
2: Aber Geschichte ist cool, Geschichte mag ich. Es war auch mein Lieblingsfach früher.
3: Ja.
2: Mein LK.
3: Sehr gut.
4: Ja, nee, Geschichte.
2: Du hast eher Biologie, ne?
4: Ja.
3: Na, aber aus der Geschichte kann man ja lernen. Und gerade bei den Hip-Hop-Liedern, man versteht ja erst, glaube ich, was die da einem sagen wollen, wenn man auch die Geschichte versteht. Also gerade wenn du überlegst, so New York, Brooklyn, wie es den Leuten dort gegangen ist und man sagt jetzt irgendwie, wenn man das heute hört, auch das alles so drogenverherrlichend oder andere Sachen. Der innere Kontext ist ja, dass die anderen Leute einfach gar keine Chance hatten.
2: Ja, voll, auf jeden Fall, bin ich komplett bei dir.
3: Aus der europäischen Sichtweise ist das natürlich immer schwer. Aber auch gerade da kommen natürlich die besten Künstler dann her und die auch was zu sagen haben. Storytelling.
4: Ja. Fast eigentlich jeder Song erzählt eine Geschichte.
2: Na klar.
3: Durchaus. Und ich glaube, gerade im Hip-Hop oder im Soul oder im Funk-Bereich sind einfach wirklich viele Geschichten, die sehr traurig sind und aber auch einfach erzählt werden müssen. Mhm. Und die gerade da einfach nochmal wieder aufblühen.
4: Hey, schön, dass du da gewesen bist. Und es hat uns richtig gefreut, dich hier bei uns im Studio zu haben. Du bist nämlich auf dem Schlossgrabenfest und zwar am
2: Donnerstag, den 21.05. von 20.30 Uhr bis 22 Uhr. Ist das eine feste Zeit, weil du eben gesagt hast, so anderthalb bis zwei Stunden oder kann sich da auch irgendwas ändern?
3: Ich denke mal, es ist eine feste Zeit. Mhm. Mir wurde das nur so am Telefon gesagt. Ich habe den Vertrag auch noch nicht komplett unterschrieben. Okay. Von daher. Also, wenn die da noch was ändern, dann könnte das sein. Aber wir teilen uns ja den Tag auf dieser Area zu dritt.
2: Ja, ja.
3: Und ich glaube, es ist ein bisschen abhängig davon, wie viel Hip-Hop die Leute auch hören wollen.
2: Mhm. Also in der Entega Club Arena ist das. Gibt es noch irgendwas, was du deinem zukünftigen Publikum vielleicht sagen möchtest, warum sie unbedingt dich hören sollten am Donnerstag?
3: Ich freue mich auf jeden Fall, wenn ihr vorbeikommt. Ich spiele natürlich auch die A-Seiten, aber ich möchte natürlich auch ein paar B-Seiten spielen, die man nicht unbedingt kennt oder vielleicht auch in den 90ern, selbst wenn man dort gelebt hat, noch nicht richtig wahrgenommen hat. Mhm. Und ich glaube, es gibt so viel, was man noch hören kann. Und wenn das im Groove zusammenpasst und die Leute dabei tanzen, bin ich einfach vom Herzen erwärmt. Und das freut mich am meisten.
4: Ja, schön. Super. Genau.
2: Dankeschön, dass du da warst.
3: Sehr gerne.

0: Chefsache ESC mit dem Doppelwumms. Hier geht's heute nicht um Rambo Zambo, sondern um Banga Ranga. Und wir sind richtig on fire, Jürgen.
1: Wir sind DAB Plus vor allem.
0: 103,4 Megahertz können wir auch noch.
1: Mann, wie lange hast du für diesen Text gebraucht, um den aufzuschreiben?
0: Das war gerade in der letzten Minute vor der Sendung.
1: Ach so, du hast das gerade eben erst gehört. Ja. Ich dachte, du hast da so den ganzen Sonntagmorgen gesessen dafür, um diese Worte in diese Reihenfolge zu bringen hier.
0: Schön, oder?
1: Ja, ich freue mich, mit dir wieder dran zu sein. Hier ist der Radar Soundcheck. Wir werden über den ESC sprechen, oder? Den Eurovision Song Contest war ja auch erst am Samstag. Und darüber gibt es schon zu reden, finde ich.
0: Gibt es? Ich möchte noch ganz kurz über was anderes reden, Jürgen.
1: Ja, bitte.
0: Hier kann ich ein Bild zeigen von einem Turmfalke.
1: Ja, ein Turmfalke.
0: Der sieht so aus.
1: Der ist süß. Ich mag Turmfalken.
0: Und der brütet bei mir auf dem Balkonblumenkasten.
1: Also kurz vor deinem Bett, oder wie? Am Fußende.
0: Quasi. Ja, der, weiß nicht, also der sitzt da einfach so.
1: Echt?
0: Ganz gemütlich.
1: Wie geil
0: und
1: ist
0: scheinbar,
1: das denn? In Darmstadt?
0: Scheinbar brütet der da, ja.
1: Das finde ich toll. Erschreck ihn nicht. Lass ihn in Ruhe da, ne?
0: Ja, weiß ich.
1: Ja.
0: Also es ist spannend.
1: Also ein Turmfalke aus nächster Nähe mal zuzugucken.
0: Ja, vor allen Dingen, ich hoffe jetzt ja, dass da irgendwie dann Nachwuchs erscheint, ne?
1: Naja, aber hast du es jetzt schon richtig angegangen? Jetzt müssen wir mal hier Fakten reden. Du hast noch keinen Insta-Kanal gebaut für diesen Turmfalken?
0: Ich hab schon überlegt.
1: Ja, mach das bitte. Jeden Tag ein Bild von dem Turmfalken, egal was er tut und deine Geschichte dazu.
0: Ja, ich dachte, ich stelle eine Kamera hin, die einfach so stündlich so ein Foto macht.
1: Ist in Ordnung.
0: Ja?
1: Ja.
0: Mal gucken.
1: Mach das,
0: vielleicht
1: bitte.
0: Gibt's das bald.
1: Ich bin der erste Kunde.
0: Sehr gut. Okay, machen wir so. Vorher gibt's noch ein bisschen Musik. Ich dachte, wir könnten uns ja schon mal ein bisschen, wie sagt man, einstimmen.
1: Lorien.
0: Mhm. Aber in einer ganz, also so könnte ESC auch klingen.
1: Ja, vielleicht doch nicht. Ja.
0: Vielleicht wäre es erfolgreicher.
1: Ah,
0: stell dir da jetzt die Stimme von Sarah Engels vor.
1: Oder die von Stefan Raab. Ja, ich spüre es richtig.
0: Die Chefsache.
1: Oder? Ja, Chefsache. Mhm. Chefsache Stefan Raab. Guck mal, so orchestral da drauf.
0: Schön.
1: Wir könnten auch Gildo Horn nochmal zurückholen, finde ich.
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0: Bester Song on Planet Earth, derzeit Olivia Rodrigo.
1: Das mal ein Statement.
0: Ja, finde ich schon, oder? Ich mag den einfach. Komm, da gibt es noch andere Gute da draußen, aber ich mag den einfach. Und Paul, hast du am Samstag geschaut?
1: Ja, das ist besser, dass du die Frage so rumstellst, weil dich braucht man ja nicht fragen, da ist die Antwort immer ja.
0: Ja, mich kann man mal die Frage ein bisschen anders gedreht stellen. Du könntest mich ja zum Beispiel fragen, wo ich geschaut habe.
1: Das stimmt, das weiß ich allerdings schon.
0: Naja, nicht alles davon wahrscheinlich.
1: Nicht alles davon.
0: Ne? Aber was hast du denn so rausgelesen?
1: Erstmal, ja, ich habe geschaut.
0: Ja, genau, das ist gut.
1: Genau.
0: Und was hast du rausgelesen, wo ich war?
1: In Bayern.
0: Ja, das stimmt.
1: In Bayern.
0: In der Landeshauptstadt, in München.
1: In München war es.
0: Genau, ja, aber wo?
1: Das weiß ich nicht, aber ich habe mir schon hier sagen lassen, du hast auch ein Bier getrunken dort.
0: Ach so, nee, an dem Abend möglicherweise auch ein Bier getrunken, ne? Darum geht es aber nicht. Ich war im schwulen Kommunikations- und Kulturzentrum in München, die sich mittlerweile auch eher LGBTIQ+ Community-Zentrum nennen. Auch ein bisschen angepasst mittlerweile. Und das war schön, weil wenn du mit vielen Leuten schaust, merkst du manchmal, wo du so deine Favorites hast und wo andere ihre Favorites haben. Und manchmal kommt es aber auch so ein bisschen zusammen. Und dann gibt es halt so Songs, wo du so merkst, okay, finden alle jetzt lame. Und dann gibt es so Songs, die alle auch irgendwie gut finden. Es gibt auch viel mittendrin. Und dann halt mit so ganz vielen auch so diese, ich meine, das ist schon lang, oder? Es geht so 4,5 Tage, bis dann so alle Punkte runtergelesen sind und verteilt sind. Es zieht sich ein bisschen, wird aber ab so einem gewissen Punkt auch spannend. Wurde dann so, ich hatte Zeit lang das Gefühl, okay, läuft ganz gut für Australien.
1: Ja, und dann gab es nochmal ein richtiges Bangaranga in der Punkte.
0: Dann gab es genau ein richtiges Bangaranga und die ersten sind ausgerastet. Und da muss ich sagen, es ist doch einfach toll. Oder 15 Mal haben sie teilgenommen, 3-mal waren sie schon in den Top 10 gewesen. Jetzt der erste Sieg für Bulgarien. Ist das was?
1: Das ist Bangaranga, würde ich sagen.
0: Findest du es gut, Dara?
1: Ja, ich... also
0: junge,
1: ich
0: hab, energiegeladene ich hab
1: Moment,
0: Show.
1: Ich habe einen Moment gebraucht. Wir haben das gesehen. Ich und meine beste Freundin, Grüße an der Stelle. Und sie meinte, die sieht aus wie Nina Chuba.
0: Okay.
1: Und witzigerweise eine Minute später hat, glaube ich, Thorsten Schorn gesagt, das ist ein bisschen wie Nina Chuba. Da haben wir uns sehr gefreut. Ich finde den gut. Ich fand den jetzt nicht überragend, muss ich sagen.
0: Also mich hat ja irgendwie an dem Abend, also ich habe von vornherein auch schon im Halbfinale gesagt, mich überzeugt die Choreo auf den Stühlen. Aber mehr habe ich aus dem Song nicht gemacht. Ich hätte es besser mal. Ich hatte andere Favoriten. Und im Nachhinein muss ich sagen, also nachdem wir am Sonntagmorgen dann, also ne, nach so, dann auch mal schlafen und dann irgendwie weiter so beim Frühstück drüber sprechen, was da eigentlich da letzte Nacht passiert ist, ist mir aufgefallen, dass da schon passt, dass dieser Song gewonnen hat. Weil bei meinen ganzen Favoriten war ich den ganzen Abend immer so, ja, das ist jetzt schon gut, aber. Ich hatte immer so ein Aber. Und bei dem Song, den ich irgendwie anscheinend gar nicht so richtig verstanden habe, war dann am Sonntag aber irgendwann klar im Laufe des Tages, dass das eigentlich einfach der Song war. Also ich habe mich sehr gefreut. Deshalb hier jetzt für euch, genug der Worte, wir spielen Dara, die junge Künstlerin, die den ESC damit nach Bulgarien geholt hat.
2: Oder?

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1: So sieht's aus, Jürgen. Es gibt hier...
2: Was sieht wie aus?
1: All die schönen Worte.
2: All die schönen Worte.
1: Ja. Ich habe hier was vorbereitet, Jürgen.
2: Ja, da ist ein Schreibfehler drin.
1: Ja, komm, das sieht ja niemand, wenn du es jetzt nicht gesagt hättest.
2: Ja, aber du hast da zwei Ks geschrieben, die gehören da gar nicht hin an die Stelle. Das irritiert mich schon die ganze Zeit. Ja, ich denke so an Sushi.
1: So, es geht aber nicht um Sushi, Jürgen, in dieser folgenden Tierlist, sondern um... Du musst 5 Songs ranken, wie immer.
2: Ja, das machen wir doch immer.
1: Ja,
2: so. Das ist ja doch keine Neuigkeit.
1: Rock. Ich habe dir Rock mitgebracht.
2: Das ist alles, was du mir sagst. Du hast 5 Rock-Songs irgendwo auf der Welt gefunden.
1: Ich habe Rock-Songs ausgegraben und dachte so, mal gucken, wie du die so findest.
2: Ja gut, dann machen wir mal.
1: Gut, starten wir mal.
2: Ja, los. Ja, das ist gut. Ich würde sagen, es ist so ein Harry-Song. Der Kollege, der mit mir Rock'n'Pop moderiert, der würde den nehmen wahrscheinlich.
1: Mhm.
2: Ich skip mal.
1: Du skippst?
2: Ja.
1: Das geht nicht.
2: Ja, pack mal den auf die 5.
1: 5, alles klar.
2: Schwierig eigentlich. Ich mag Falco, das weißt du vielleicht nicht, aber den packen wir auf die 1.
1: Auf die 1 schon.
2: Ja. Das kann zwar noch... Gut, das ist anders Rock verpackt, würde ich sagen. 4. Reingemogelt,
1: Jürgen.
2: Hier.
1: Es geht hier um Rock.
2: Ja,
1: ich sag's nochmal.
2: Ja, ja.
1: Rock.
2: Das hätte böse schief gehen können heute. Pack mal den auf die 3 und guck mal, was du noch mitgebracht hast.
1: Ich dachte, ich krieg dich damit.
2: Nee.
1: Ich muss es echt sagen. Ich hab gedacht, irgendwann
2: heute,
1: krieg ich dich.
2: Heute weißt du? Mal nicht. Jingle Bell. Zwei Weihnachtssongs dabei. Oh, du bist so böse, echt.
1: Oder?
2: Da habe ich den besten aber genommen, oder? Falco.
1: Ja.
2: Rock. Mi Amadeus.
1: Ich unterstelle dir mal, du bist zufrieden, Jürgen.
2: Ich bin sehr zufrieden. Das hätte schief gehen können.
1: Hören wir denn jetzt Falco.
2: Danke.
1: In der Kategorie Rock. Halb gemogelt.
2: Also, Kategorie Rock, bitteschön. Also, was für eine Kategorie.

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0: die Sportfreunde Stiller. Hier bei Radio Darmstadt. Guck mal, die klingen hier noch so ein bisschen aus. Ah, ist das schön.
1: Ach, nee.
0: Und jetzt machen wir den hier.
1: Nee, komm, nee.
0: Mögen wir, oder?
1: Weiß ich noch nicht.
0: Weißt du noch nicht? Zwei Songs, eine Gemeinsamkeit. Es klingt so einfach. Und wir hatten ja schon so schöne
1: ist
0: Sachen.
1: Schwer.
0: Ja, ist so schwer oft, aber komm, Bruno Mars letztes Mal war jetzt nicht so wild. Oder was hatten wir denn schon so? Tobias Kuhn mal so als Songschreiber.
1: Ja, komm, jetzt erzählst du mir hier wieder Punkte, die ich nicht geholt habe.
0: So Grammy in zwei Versionen. Ja, ja, ja. Was könnte es wohl heute sein, Paul?
1: Es wäre ja immer noch mal witzig, wenn wir plötzlich auf das Gleiche kommen. Wenn wir genau das Gleiche mitbringen.
0: Das wäre schon ein wirklich großer, dummer Zufall, aber der wäre wirklich schön für dich, ja? Ja? Der
1: okay.
0: Hätte was Smartes. Ich sag mal so viel, Paul. Du hast heute eine sehr einfache Aufgabe, weil du kennst beide Songs.
1: Ja, das ist dann immer schwieriger. Komm, jetzt drück hier drauf.
0: Also. Drück hier drauf? Okay, wir fangen an. Zwei Songs, eine Gemeinsamkeit. Paul wird gleich raten dürfen. Nur die Frage, was haben diese zwei Songs, die hier laufen, miteinander?

Mittendrin in unserem Spiel, zwei Songs, eine Gemeinsamkeit. Nur die Frage ist, was haben diese zwei Songs miteinander gemeinsam? Paul wird's gleich vielleicht erraten.

0: ist das schön, oder? Paul, zwei Songs, eine Gemeinsamkeit ist hier zu Ende gegangen. Und jetzt darfst du raten.
1: Ich hatte so High Hopes, Jürgen.
0: Das ist schön.
1: Ach, ja, ich, also tatsächlich.
0: Du kennst beide.
1: Der erste ist von Pink.
0: Ja.
1: Friendhouse.
0: Funhouse.
1: Funhouse, Lirum Larum. Der zweite ist von Panic at the Disco.
0: Sehr gut.
1: High Hopes.
0: Ja.
1: Und der Sänger von Panic at the Disco hat mit beiden etwas zu tun.
0: Der Brandon Urie.
1: Richtig, den habe ich mir auch aufgeschrieben.
0: Nein.
1: Ach, Mann, da wollte ich jetzt einmal mit Wissen glänzen.
0: Ja.
1: Und, naja.
0: Mit Wissen glänzen und du sagst den Namen nicht? Gut, egal.
1: Ja, also steht hier tatsächlich.
0: Das ist gut.
1: Okay, es geht um eine Person, die mit beiden Songs was zu tun hat?
0: Nein.
1: Die Songs sind beide gleich lang?
0: Nee, die waren unterschiedlich lang.
1: Okay, hat sich gleich.
0: Ich habe nicht angefühlt. Aufgepasst, aber die war, der eine war, glaube ich,
1: der zweite war 3,5
0: und der andere,
1: ja gut.
0: Ja, also wen, nee.
1: Okay, es geht um den Inhalt im Songtext?
0: Nein.
1: Es geht um einen Ort?
0: Nein.
1: Okay, jetzt wird's wieder. Es geht um Preise?
0: Nein.
1: Um Filme?
0: Nein.
1: Um den ESC?
0: Nein. Oh, heute gibt's auch viele Nein.
1: Ach, das ist natürlich jetzt doof.
0: Den ESC wäre schön gewesen.
1: Es geht um irgendwie eine Machart im Song, also irgendwie ein ähnlicher Beat oder irgendwie gleicher Takt oder gleiche sowas?
0: Nein.
1: Okay, muss ich mal scharf nachdenken. Es geht nicht um den Songtext, habe ich also schon gesagt.
0: Nein, ne? Hatten wir schon, ja.
1: Songtext geht's nicht, es geht nicht um eine Person, es geht nicht um einen Ort. Es geht nicht um irgendeinen Preis, nicht um irgendeinen...
0: Ich mag deine Zusammenfassung.
1: Geht um gar nichts.
0: Geht's. Es geht um gar nichts, genau. Um
1: gar nichts.
0: Es geht einfach mal um gar nichts. Zwei Songs, keine Gemeinsamkeit. Nee, eine gibt's ja tatsächlich.
1: Ja.
0: Eine habe ich gefunden.
1: Hast du gefunden? Beziehen sich beide Songs auf einen anderen Song?
0: Nein.
1: Beziehen sich beide Songs auf eine gleiche Sache?
0: Nein.
1: Bezieht sich ein Song auf den anderen?
0: Nein. Ah, das war schön nochmal gedacht, aber leider habe ich heute nur dieses eine Wort für dich.
1: Leider hast du keinen Punkt für mich heute.
0: Nee, kein Foto für dich heute. Ich schaue ein bisschen draußen den Menschen zu, die hier am Studiofenster vorbeilaufen. Ihr dürft die Musik hören, die ihr lauscht.
1: Ja.
0: Ich sehe bei Paul heute große, graue Wolken.
1: Nee, da kommt auch, glaube ich, nichts mehr.
0: Nee? So,
1: das
0: schnell?
1: Ist so bitter. Ich mag das nicht, aber also ich wüsste jetzt wirklich nicht, woher das kommen soll. Hat das was mit irgendeiner externen Geschichte zu tun, wo irgendwie beide eine Rolle spielen? So, was, wir hatten ja mal zum Beispiel Werbung.
0: Nee. Ja, das war mit der Werbung war auch gut, ja. Nee.
1: Okay.
0: Beide Songs haben nichts mit Werbung zu tun.
1: Aber mit irgendeinem.
0: Also sie wurden vielleicht mal benutzt, aber ja, also es gibt ja.
1: Also es hat nichts mit der Songmachart zu tun.
0: Nein. Auch beim zweiten Fragen nicht.
1: Ja, das kann ja nicht sein. Also irgendwas muss es ja geben.
0: Ja, vielleicht ja dann doch zwei Songs keine Gemeinsamkeit. Ja, komm, Jürgen,
1: also.
0: Was?
1: Nee, ich glaube, da passiert nichts mehr.
0: Nichts mehr?
1: Oh, ist das bitter.
0: Es ist bitter, ja, glaube ich schon.
1: Aufregend gleich.
0: Du wirst mich möglicherweise hier rausscheuchen auf den Hof.
1: Hat es was mit den Künstlern zu tun? Jeweils? Also sitzen zum Beispiel beide von denen in der ESC-Jury für UK?
0: Ich gebe dir das erste Ja, es hat was mit den Künstlern zu tun.
1: Okay, was hat das mit den Künstlern zu tun? Die sind befreundet?
0: Nicht, dass ich wüsste.
1: Die sind beide queer.
0: Auch nicht. Nein, bei Pink ist das noch nie rausgekommen, wenn es so wäre. Die hat einen Mann, so ich weiß, ne? Kind, Kegel, Hund.
1: Aber es ist sowas, was beide Künstler gemeinsam haben, eher?
0: Ja.
1: Aber es hat ja nichts mit dem Ort zu tun.
0: Nee.
1: Sind die beide gleich alt?
0: 39 und 46.
1: Ist es jeweils der erste bekannte Song von denen zum Beispiel? Sowas? In die Richtung?
0: Also von Pink war es ein früher Hit, aber nicht der erste und damit nein. Ich mag diese Musik. Sie ist so dramatisch.
1: Kann ich, ich da jetzt realistisch noch drauf kommen?
0: Ich glaube, du bist viel zu weit weg gerade, um da annähernd drauf zu kommen.
1: Ja, dann muss ich wahrscheinlich jetzt gleich.
0: Ich weiß nicht, also wenn du jetzt noch ein Zufallsfund hier landest, dann glaube ich, nein.
1: Mit den Künstlern hat das zu tun. Die sitzen nicht beide in irgendeiner Jury oder sowas, sondern es ist wirklich so.
0: Nein. Weder bei den Grammys noch beim ESC, noch dass sie beide in Wien saßen und haben den ESC geschaut. Nichts davon.
1: Ja, nee, dann glaube ich, war es das leider.
0: Echt?
1: Ja, also. Gut.
0: Ja, dann machen wir den Sack zu. Ist okay für mich. Also kein Punkt für den Paul heute. Kennst du Satzzeichen, Paul?
1: Ach, die haben beide ein Ausrufezeichen im Dings.
0: Pink hat das I mit dem Ausrufezeichen geschrieben und Panic-Ausrufezeichen at the Disco.
1: Oh mein Gott.
0: Die haben beide ein Satzzeichen benutzt für so ein stilistisches Merkmal.
1: Das ist eine Frechheit.
0: Das ist eine Frechheit, oder? Ich fand das süß und dachte, ich bring's dir mit. Vielleicht kommt man drauf, vielleicht aber auch nicht.
1: Klar.
0: Heute keinen Punkt für Paul, für das Ausrufezeichen als Satzschluss.

0: vorhin schon über den ESC gesprochen, Jürgen. Ich möchte noch über einen spezifischen Song mit dir reden.
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2: Warum reden wir über Cosmo?
0: Weil ich den super finde. Und tatsächlich liest du hier in das Studio und meintest, da sind wir einer Meinung.
2: Da sind wir einer Meinung. Aber ich finde, Europa ist nicht mit uns einer Meinung. Hat der nur 6 oder 7 Punkte bekommen am Ende?
0: Weniger als Deutschland.
2: Ja, das ist schon schwierig, oder? Also, ja. Fand ich schade für ihn. Ich verstehe zum einen vielleicht, dass nicht jeder damit klarkommt mit dem Song.
0: Ja, aber war doch genial.
2: Ich fand den erfrischend.
0: Ich fand den schön und ich fand vor allen Dingen, das war mal wirklich was sich getraut, was anders gemacht. Ich meine, das ist ja viel auch so dieses schwedische Loreen-Ding. Man versucht da irgendwie viel episch zu machen. Ich finde auch Australien hat so ein bisschen diese Richtung dieses Jahr angespielt. Und das fand ich zwar auch gut und schön. Australien fand ich auch gut, genauso wie, da wirst du mir jetzt widersprechen, Polen. Also, was Österreich gemacht hat, ich finde, da hätten sie ruhig nochmal gewinnen dürfen.
2: Ich verstehe nicht so ganz, was du mit Loreen jetzt meintest. Die habe ich dieses Jahr im Kontext jetzt also nicht gesehen, sozusagen. Vor allem bei vielen Songs.
0: Es gab viel so trotzdem dieses epische, gerade auch so dieser epische Aufbau irgendwie mit so diesen Sachen fand ich schon, dass das irgendwie, also bei so ein, zwei Songs dachte ich so, ja, da versucht man irgendwie wieder was in die Richtung.
2: Ja, aber das hatten wir in vielen Jahren. Das hat auch für die Niederlande mal jemand gewonnen in so einer Idee. Also, ich meine, da ist Schweden jetzt nicht ganz alleine mit.
0: Ja, genau, aber so
2: also Loreen wäre vielleicht so das Beispiel, aber
0: dieser typische ESC-Sound.
2: Aber ich glaube, das ist schon generell ein guter Aufbau, wenn ein Song so langsam anfängt und man sich in den 3 Minuten schon ordentlich steigert. Das ist eine gute Idee.
0: Das
2: hatte auch Conchita Wurst ja eins
0: gemacht.
2: Das
0: ist eine gute Idee, aber ich finde es schön, wenn Länder genau deswegen, weil das so oft vorkommt, da das nicht machen.
2: Okay.
0: Und ich finde, der Song hat das quasi auf seine eigene Art ein bisschen gemacht, aber nicht so viel.
2: Ja, aber für die Österreicher, vielleicht freuen die sich ja fast so ein bisschen, weil ich meine, die haben ja jemanden aus Budapest geholt, der für sie singt. Also ist ja auch ein bisschen süß, oder?
0: Das stimmt, ja.
2: Also der ist jünger wie du sogar, habe ich gelesen. 20.
0: Ja, das finde ich immer frustrierend.
2: Oder? Das ist schon so. Also guck mal, der stand schon auf der großen ESC-Bühne, Paul.
0: Ja.
2: Und du hier bei mir im Studio. Na gut.
0: So ist es.
2: Ja.
0: Also, da sind wir uns einig, der hätte gewinnen dürfen, oder?
2: Na, gewinnen vielleicht nicht, aber
0: ja,
2: ich fand den gut.
0: Cosmo.
2: Also Top 10 hätte er für mich noch werden dürfen sogar.
0: Und Tanzschein.
2: Ja.
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0: Justin Bieber und Nicki Minaj. Und wir schauen einmal auf die große Chart-Europa-Tour.
1: Genau, so nach Zypern. Und wir können es ja schon mal spoilern. Auf 6 sind genau die zwei zu finden. Justin Bieber und Nicki Minaj mit Beauty and the Beat. Fangen aber auf der 10 natürlich an.
0: Richtig, mit Wang Bloody Hawk und Matthäus NPS Tha Idina Tapanta.
1: Wir entschuldigen uns jetzt schon für zypriotisch und was wir alles nicht können. Tokuel oder so, Beyond auf der 9 zu finden mit Kakos Gia Senna.
0: Michael Jackson, den kenne ich, auf der 8, Billie Jean.
1: Tokuel noch einmal mit Fly Low und Beyond und Euro, Euro, Euro auf der 7.
0: 6 haben wir gerade schon gesagt, also machen wir weiter mit der 5, Serkan Nisanchi und Ella Üser.
1: Auf der 4 zu finden, jemanden, den wir vermutlich seit Samstag gut kennen, Antigone und Jala.
0: Tokel, Lilla und Beyond nochmal mit Pios Nasu Tepe. Auf der 3.
1: Auf der 2, Manifest und Aida Pekkan mit Hileli.
0: Und die Spitze, die 1, Ivan Greco und Bogota.
1: Wir haben uns natürlich für den ESC-Song entschieden.
0: Natürlich.
1: Am Ende nur 75 Punkte für sie. 19. Platz, ist 96 geboren, Antigone, die mit Jala angetreten ist am Samstag und ich finde schon einen kleinen Hit gelandet hat.
0: Das zweite Mal in der Sendung, in der Historie dieser Sendung, dass wir den gleichen Song mitbringen. Also
1: das ist
0: heute
1: ja
0: wohl nur einen.
1: Ja, reicht doch auch, oder Antigone?

0: Meier und Jürgen Radestock.
1: Das sind wir.
2: Wir zwei.
1: Ja.
2: So nämlich. Paul und Jürgen. Und Paul, du hast wahrscheinlich keine Ahnung. Aber wir haben heute so viel über den ESC schon gesprochen.
1: Ja.
2: Was ist der meistgestreamte Song?
1: Ich habe das vorhin gesehen. Duncan Lawrence Arcade.
2: Okay, sehr gut.
1: Du hast warte, lass mich kurz.
2: Ja,
1: jetzt möchte ich kurz.
2: Kriegst du die anderen auch zusammen? Nee, wahrscheinlich.
1: Auf jeden Fall in den Top 10 ist Waterloo aber noch. Loreen Euphoria ist noch dabei.
2: Waterloo ist auf der 6. Was hast du gesagt? Die Euphoria ist auf der 7.
1: Tattoo ist nicht drin, ne?
2: Nee.
1: Duncan Lawrence war auf der 1.
2: Was könnte die 2 sein? Da dachte ich, das wäre fast der erste sogar.
1: Ich hab vorhin einen Screenshot davon gemacht. Jetzt hab ich vergessen.
2: Krass. Soll ich dir meinen zeigen?
1: Ja.
2: Ich habe nämlich auch einen Screenshot gemacht. Snap ist auf der 2.
1: Ja, stimmt.
2: Achso, Tattoo habe ich eben nein gesagt. Tattoo ist auf der 3. Entschuldigung,
1: so.
2: Ich habe gerade mal einen Fehler.
1: Da wollte ich gerade sagen.
2: Ja, ja,
1: das hatte ich noch im Kopf.
2: Ja, ja, wollte gucken, ob du aufpasst. Tattoo ist auf der 3. Ja. Aber ich fand es spannend. Also Arcade wirklich als ein Siegersong die meisten Streams. Als überhaupt kein Siegersong Snap, der ja so in diesem einen Jahr so überragend denn in die Charts gekommen ist, muss man sagen, es ist toll, dass der auf 2 gelandet ist. Eine wirklich süße Nummer, die es erst lange nach dem ESC so richtig nach oben gebracht hat.
1: Ja, beides sehr verdient auch. Also Duncan Lawrence Arcade, wirklich einer der besten auch.
2: Wenn du das so sagst.
1: Das sage ich so.
2: Ich finde ja Waterloo gut.
1: So ist es. Gregor Hegele, der könnte auch mal antreten für Deutschland, für den ESC.
2: Für Deutschland, ja vielleicht auch für Österreich.
1: Glaube nicht.
2: Nee? Warum nicht?
1: Glaube nicht.
2: Die haben jetzt jemand aus Budapest genommen.
1: Ja, vielleicht gewinnen sie ja mit einem Deutschen.
2: Das wäre doch lustig.
1: Das wäre lustig.
2: Oder? So machen wir das.

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1: So bist du vom Turmfalken zu diesem Song gekommen. Das ist ja auch spannend.
0: So schnell kann's gehen.
1: Guck mal, ein Turmfalke am Fußende und schon hat der Paul eine Songidee für diese Sendung.
0: So ist das.
1: Ich hoffe, ich habe auch gleich eine Idee.
0: Vielleicht, weil du kennst, wie ich vorhin auch, beide Songs. Das ist ja immer eine spezielle Geschichte.
1: Ja.
0: Und mal gucken.
1: Oh, weh. Das mögen wir ja beide nicht, kennen wir. Ja.
0: Ob du da drauf kommst, auf die eine Gemeinsamkeit,
1: Starsborn,
0: die diese beiden Songs hier miteinander verbindet.

Song 1. Hier bei zwei Songs eine Gemeinsamkeit. Doch was? Da verzieht Jürgen schon das Gesicht. Hat Song 2 mit Song 1 zu tun. Hier bei zwei Songs eine Gemeinsamkeit im Radar Soundcheck.

0: Den kennst du wohl, Jürgen.
1: Ja, ich kenne beide, aber das war jetzt auch ein bisschen unfair. Wir haben uns hier gegenseitig gerade super abgelenkt, nämlich tatsächlich. Aber ach, da ist die Musik wieder. Guck mal da, ich habe schon drauf gewartet.
0: Ich habe dich noch ein bisschen zappeln lassen.
1: Ja. Ich bin ein großer Fan, immer gewesen. Hör sie heute noch gern. Amy Winehouse, leider viel zu früh gestorben.
0: Ja.
1: Ich frage mich nur, also ihr habt schon beim ersten hier so ein und den Traurig-Smiley hingeschrieben. Aus verschiedenen Gründen, aber Lady Gaga, Bradley Cooper... Da dachte ich so, das geht schief heute, dass ich eine Idee habe. Dann kam Amy Winehouse, dann wurde es nicht besser.
0: Mhm. Und was ist dein Konglomerat an Ideen? Was hat es ergeben?
1: Tja, nicht so viel, ehrlich gesagt. Ich frage mich an dieser Stelle, haben beide Songs was mit einem Festival zu tun?
0: Nein.
1: Dieser böse Blick... mich zappeln zu lassen. Gut, dann ist Coachella raus, würde ich sagen. Das wäre jetzt so eine Idee gewesen. Ich weiß aber nicht, ob Amy Winehouse da jemals gewesen ist oder hingegangen wäre. Lady Gaga war da. Aber gut. Die Songs sind halt leider auch sehr unterschiedlich alt. Back to Black wurde nicht in einem Film benutzt. Also hat es was mit dem Film zu tun?
0: Nee.
1: Bei der andere wäre ein Filmsong, ein Remake. Geht's um eine Person, die an beiden Songs mitgearbeitet hat?
0: Ja, tatsächlich schon.
1: Du eine suchst eine weibliche Person.
0: Nein.
1: Also eine männliche Person.
0: Ja.
1: Eine männlich gelesene Person können wir daraus machen. Also jemand, den ich männlich lesen würde. Haben beide Songs was mit Mark zu tun?
0: Ja.
1: Mark Ronson.
0: Jürgen, das hätte ich wirklich nicht gedacht. Ich habe gedacht, das ist möglich, aber ich dachte, ich hätte dir hier noch sowas Schönes von... Bruno Mars in Hommage an letzte Sendung.
1: Ja, mit dem hat er gut gearbeitet.
0: Und Mark Ronson einspielen können, ja. Mark Ronson ist bei beiden Co-Writer. Back to Black hat er sogar produziert.
1: Da war ich mir nicht sicher, aber guck mal, siehst du? Also
0: so schnell geht's. Das da kennt er sich doch aus.
1: Ja, so ein bisschen manchmal. Ja, das war... Hey, ich bin ein Punkt
0: reicher. Du hast einen Punkt reicher. 7-6 steht es, Jürgen.
1: 7-6, das feiere ich heute.
0: So sieht's aus. Kannst auch machen mit Max Giesinger jetzt.

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0: Dominik Feig, White Keys.
1: Ja.
0: Um den geht's nicht jetzt.
1: Nö, geh nicht raus. Wir schicken mal Grüße nach Heppenheim, Paul.
0: Nach Heppenheim?
1: Ja, okay. Ich habe gerade hier mitbekommen, dass uns da jemand lauscht sozusagen. Der meint, er muss unbedingt mal hier reinschalten und gucken, ob ich einen Punkt mache.
0: Ja, dann ganz liebe Grüße. Kannst ihm sagen, ja.
1: Ja, genau. Okay. Liebe Grüße. Ja, ich habe einen Punkt gemacht.
0: Hat geklappt. 7-6 steht's leider.
1: Ja, das finde ich gut. Also ich meine, ob ich jetzt noch, also ich müsste eigentlich noch einen machen. Also der Druck liegt immer noch auf meiner Seite, finde ich.
0: Ja, 1983 gegründet, hat die Gruppe zwar keinen Punkt gemacht, aber einen Auftritt beim Schlossgrabenfest jetzt diese Woche.
1: Stimmt, das Schlossgrabenfest ist ja noch, aber man muss auch wirklich sagen, sie sind eine der ganz Großen, denn kaum eine Band wie sie prägte die 80er so sehr wie Alphaville.
0: Das ist richtig, um die geht's. Und ich meine, klar, so zwei große Songs verbindet man mit denen direkt, Jürgen, oder?
1: Nee, drei eigentlich.
0: Drei?
1: Ja, ja.
0: Also ich nur zwei?
1: Also du nur zwei.
0: Ich
1: es
0: nur
1: gibt
0: zwei.
1: Noch den dritten, der nennt den dritten mal Sounds Like a Melody.
0: Wer ah ja,
1: der
0: klar.
1: Dritte.
0: Ja.
1: Marion Gold, der Frontmann, die haben Welthits gemacht und die hatten ja auch erst so harmlose Gehversuche und auf einmal wurde da was Großes draus. Und es ist ja auch schön, dass die bis heute irgendwie noch zu erleben sind.
0: Das stimmt.
1: Zum Beispiel beim Schlossgrabenfest dieses
0: Jahr. So sieht's aus. Hast du irgendeine, also ich meine...
1: Ob ich hingehe? Nein.
0: Nee, also hast du irgendeine Erinnerung, die du verbindest?
1: Mit Alphaville?
0: Ja.
1: Mit der Band selber. Ich überlege gerade, wo ich sie möglicherweise das erste Mal gesehen habe, aber die waren, glaube ich, auch mal bei einem Hessentag bei so einer 80er-Party oder so. Aber ich wüsste jetzt auch schon gar nicht mehr,
0: keine Ahnung,
1: in welcher dieser vielen Städte die da schon möglich gewesen wären. Also, ja, Marion Gold und die Band, die sind einfach... Ach, ich habe die immer gern gehört und ich finde schön, dass die so ein bisschen überlebt haben aus dieser Zeit und auch heute noch so eine Rolle für diese Revivals spielen.
0: So sieht's aus. Und zwei Songs wollen wir hören, Jürgen.
1: Ja, Sounds Like a Melody war eben nur genannt, hatte ich überlegt mitzubringen. Big in Japan kommt.
0: Und vorher, den ich mitgebracht habe. Natürlich, oder? Muss man machen.
1: Ja, ja. Ohne den geht's eigentlich.
0: Führt nichts dran vorbei.
1: Für immer jung. Hat Karel Gott auch mal gesungen, ja. Sogar auf Deutsch.
0: Mhm. Super.
1: Ja.
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0: Schöner Tusch am Ende, oder? Paul, ich hab dir was mitgebracht heute.
1: Ich ahne es.
0: Echt? Was denn?
1: ESC.
0: Ja, und ich hab dir genau das nicht mitgebracht, weil ich dachte, du weißt dann, ja, der bringt ESC mit, der ist so verrückt genug. Nein, kein ESC. Was zum Essen habe ich mitgebracht.
1: Schön. Ich bin mal gespannt.
0: Du magst Obstsalat, oder?
1: Ja.
0: Ich hab dir Obstsalat mitgebracht. Aha. 5 Songs, wo Obst drin vorkommt, also irgendeins.
1: Watermelon Sugar hast du mitgebracht?
0: Weiß nicht, könnte ja sein, oder? Wär's einer, der gehen würde?
1: Denke ja.
0: Bei Wassermelone kann man mal irgendwo reinpacken. 5 Songs und du rankst. I don't know if I could ever go without. Guck mal, da ist er ja schon. Ha, machen wir damit.
1: Ja.
0: Watermelon Sugar.
1: 3.
0: Ach, guck mal, mittendrin erstmal. Weiter geht's.
1: Okay.
0: 5? War ein ESC-Song mit der Banane hier, ne? Give that wolf a banana.
1: Ja. Ja. Klingt leider auch ein bisschen so.
0: Findest du?
1: Ja.
0: Gut, wie wär's mit Äpfeln? 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Okay. Robbie Williams, falls du ihn nicht erkennst.
1: Machen wir mal auf die 2. Es könnte ja auch noch Charlie XCX kommen, ne?
0: Charlie XCX könnte noch kommen. Jetzt haben wir erst noch was anderes noch.
1: Was ist noch auf dem 4 und 1, ne?
0: 40.
1: Peach. Komm, 4.
0: 4? Das heißt, der letzte soll's werden.
1: Ja, das ist immer sehr viel Risiko.
0: Ich freue mich irgendwie so ein bisschen. Waking up too early,
1: 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Warum war das so klar, dass das auch passiert?
0: Komm, du magst die Pancakes haben anscheinend. Banana Pancakes. Von Jack Johnson ist der letzte Song gewesen. Gefällt's dir?
1: Ja.
0: Ja. Nein. Aber man weiß nicht so, gell? Ich sehe schon, der Obstsalat, der war toll für dich. Läuft trotzdem Jack Johnson bei dir auf die 1 gepackt.

0: Die Spirits sind hier gefragt, Jürgen.
1: Mhm. Strombellos im Radar-Soundcheck. Mhm.
0: Nicht zurück mit Bangaranga.
1: Bangaranga, das war ein schöner Song, den wir gleich zu Beginn gespielt haben. Großartiger Sieger beim Eurovision Song Contest, aber jetzt schauen wir ja ganz woanders hin. Wir schauen mal in die eigenen Charts, in die deutschen Single-Charts, und zwar schon ein paar Tage her.
0: Ja. Achso, du willst jetzt das Datum verraten. Am 3. Mai 2001, da gab es auch auf der 10 ordentlich Bangaranga vom Sofa platziert, nämlich Lieb Sternchen Icken.
1: Ja, ja, so könnte man es auch vorlesen. Ja, ihr wisst, wie es geht. Na, auf der 9 zu finden damals Westlife und Uptown Girl.
0: Ihr wisst, wie es geht. Auf der 8 Destiny's Child Survivor.
1: Was lachst du denn jetzt?
0: Na gut.
1: Auf der 7 Turn the Tide und Silver.
0: Die 6 Safri Duo Played Alive, The Bongo Bong.
1: Brandy und Ray J mit dem schönen Cover auf der 5, Another Day in Paradise.
0: Shaggy, It Wasn't Me auf der 4.
1: Die 3 geht an Mittermeier. Ja, ihr wisst, wer gemeint ist. Versus Guano Babes und Kumbaya.
0: Wheatus und Teenage Dirtbag auf der 2.
1: Und die Nummer 1 damals am 3. Mai 2001, Butterfly und Crazy Town.
0: Was hast du mitgebracht, Jürgen?
1: Ich habe mitgebracht natürlich Shaggy. 8 Wochen in den Top 10 in Deutschland, It Wasn't Me. Tolle Single von ihm zusammen mit Rick Rock.
0: Mhm. Ich habe den jugendlichen Drecksack mitgebracht.
1: Sternchen, Sternchen, oder? Sternchen.
0: Hör mal zuerst. Ja. Teenage Dirtbag.
1: Ich mache jetzt 3 X.
0: Bangaranga.
1: Bangaranga.

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Der Blick ins Jahr 2001, richtig schön. Und wo wir so viel von Bangaranga ja gesprochen haben, Paul, der Text, den wir hier noch bei Shaggy gehört haben, da erzählt Rick Rock, das war der zweite, der mitgemacht hat, dem Shaggy nämlich, dass ihn seine

0: März 2007.
1: Muss es mir ja auch merken bis zum nächsten Mal.
0: Richtig, Bangaranga oder wie Madonna und Sabrina Carpenter sagen,
1: Bring Your Love.
0: Jetzt im Radar-Soundcheck.

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1: Da hat er wieder drüber gebügelt hier.
2: Naja, also
1: da singen die zwei doch noch, die Madonna und die Sabrina.
2: Das hätte doch niemand gehört.
1: Hektischer Finger, hör mal.
2: Ich
1: hab noch was mitgebracht.
2: Hab ich schnell gebuzzert.
1: Paul, du bist ja clever.
2: Die beide Voice of Germany.
1: Ja, genau, das habe ich genau gehört. Ja. In meinem Ohr hab ich Kopfhörer auf, da merkt man sowas, ja. Der am häufigsten verwendete Buchstabe in unserem Alphabet mit 17%. Sehr gut. 17%.
2: Ja.
1: Also jeder fünfte.
2: Jeder fünfte. In Bangaranga kommt es nicht vor, ne?
1: In Bangaranga ist nicht ein E, oder?
2: Schade eigentlich.
1: Deswegen haben wir nicht gewonnen.
2: Deswegen
1: in Feier war ein E dieses Jahr
2: achten.
1: Kein E gefordert für den ESC.
2: Einfach auch mal einen neuen Titel sich ausdenken,
1: ja.
2: Oder halt einen alten einfach nochmal benutzen. Wie wär's, wenn Deutschland einfach mit Bangaranga antritt?
1: Ja, das macht Deutschland dann aber auch in 10 Jahren. Und das ist genau das Problem, was wir immer haben. In 10 Jahren will das keiner mehr hören. Aber ich mach's kurz. Ich freue mich sehr für Bulgarien. Die dürfen jetzt 2027 den ersten ESC überhaupt austragen. Ich hoffe, sie kratzen genug Geld zusammen, weil teuer ist die Geschichte, wenn es eine schöne Show sein soll.

0: mal gespannt, wer nächstes Jahr boykottiert oder mit antritt. Ich habe ja rausgehört, du würdest dir die Niederlande zurückwünschen. Ja. Da gehe ich nämlich mit.
1: So, das ist doch schön. Darauf können wir uns einigen. Einigen können wir uns auch auf den nächsten Sendetermin am 17. Juni 2026. Da hören wir uns wieder. Gleiche Welle.
0: So nämlich.
1: Die gibt's da noch.
0: Wir sagen so. Danke fürs Zuhören.
1: Paul und Jürgen sind raus. Ja. Bis nächsten Monat.
0: Ja.
1: Tschüssi.
0: Was wolltest du jetzt schon wieder sagen? Tschüss.

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Eine in dieser Welt ungewöhnliche, die sagt, dass es doch Hoffnung gibt, dass man in dieser Welt glücklich werden kann. Und zwar dadurch, dass man in sein innerstes Wesen zum Guten verändert werden kann. Wenn Sie erkannt haben, dass bei Ihnen eine Veränderung nötig ist, dann bleiben Sie dabei.

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5: Guten Tag. Guten Tag. Mein Name ist Aurelian. Wie Sie heißen, das weiß ich natürlich nicht. Und ich werde heute eine Sendung über die digitale Unabhängigkeit machen. Und weil ich etwas zu spät bin, muss ich jetzt erst einmal gucken, dass ich eine Musik als erstes finde. Und habe man natürlich meine Brille nicht. Das so passiert's. Deswegen werde ich jetzt eine Musik spielen. Da muss ich dann da öffnen. Jetzt kommt die. Und ich kann es auch nicht lesen, was da jetzt kommt, aber es wird auf jeden Fall was sein.

0: Ich bin der Martin. Freue mich, euch alle kennenzulernen. Hinweis hier noch, wir haben einen Reporter vom Radio Darmstadt hier vorne sitzen, der würde diesen Vortrag gerne aufzeichnen. Ich habe mit ihm ausgehandelt, wenn irgendwie ihr Fragen stellt oder sowas, dass das nicht in der Aufnahme auftaucht. Das heißt, wenn es irgendwas gibt, meldet euch einfach, wartet eine Sekunde, dass er die Aufnahme stoppen kann. Dann könnt ihr eure Fragen stellen und seid dort nicht irgendwo auf einer Aufnahme drauf, auf der ihr nicht sein wollt. Wer sind wir, die euch hier in der Hochschule Darmstadt empfangen haben? Wir sind eigentlich ein ziemlich wilder Haufen größtenteils technikinteressierter Menschen. Wir kommen aus verschiedenen Richtungen, aus verschiedenen Organisationen. Viele von uns sind gemeinnützig organisiert. Also ich bin zum Beispiel Mitglied beim Chaos Computer Club. Wir haben aber auch Leute vom Computerwerk hier in Darmstadt. Das ist eine Organisation, die kostenlose Rechner ausgibt an Menschen in Armut. Wir haben jemanden dabei vom Haus der digitalen Medienbildung, den Pirek, die halt Medienpädagogik betreiben und Kindern, Jugendlichen, alten Menschen Computer näher bringen. Das sind auch die mit dem schönen Rad draußen. Kann ich euch nur empfehlen, das alle später einmal auszuprobieren und ein bisschen euer Wissen zu testen. Und wir haben uns halt irgendwie da so zusammengefunden, hatten dann auf dem Kongress in zwischen den Jahren, im Chaos Communication Kongress, mitgekriegt, dass es da diese D-Day-Initiative gibt und fanden das so cool, dass wir gesagt haben, sowas brauchen wir doch eigentlich auch in Darmstadt. Und so hat sich das hier dann ergeben und deswegen stehen wir jetzt hier. Und einsteigen will ich damit, dass ich erkläre, was der DIT, wie auch immer man ihn nennen möchte, ist. Das ist das, was ich vorhin erwähnt habe, was zwischen den Jahren auf dem Chaos Communication Kongress angekündigt wurde. Das ist der Aktionstag für digitale Unabhängigkeit. DID ist Englisch für Digital Independence Day. Alternativ gibt es auch die deutsche Abkürzung DUT, DUT, Deutscher Digitale Unabhängigkeitstag. Ist jeden ersten Sonntag im Monat seit diesem Jahr. Und die Idee beim Digital Independence Day ist, dass wir alle ein Leben haben, ehrlich gesagt. Also wir wissen, dass Großkonzerne irgendwie blöd sind, dass die in vielerlei Belangen Einfluss haben, den sie nicht haben sollten, dass wir uns von dem vielleicht befreien wollen, würden gerne, aber andererseits, Menschen haben Kinder, Menschen haben einen Job, Menschen haben Menschen zu pflegen, Menschen haben andere Hobbys. Es kann nicht jeder ewig viel Zeit darauf verwenden, sich tiefgreifend mit solchen Themen zu befassen. Und insofern passiert es halt häufig einfach nicht. Und beim DID geht es darum, dass man sagt, okay, man muss ja nicht gleich die ganze Welt verändern. Kleine Änderungen, kleine Schritte sind immer Schritte nach vorne. Und man nimmt sich jeden ersten Sonntag im Monat vor, eine Sache zu verändern. Und was wir uns halt vorgenommen haben, ist hier diese Vortragsreihe zu veranstalten. Hinter dem Projekt als Großes und Ganzes steht der Schreiber und Kabarettist Marc-Uwe Kling und eine ganze Menge andere Organisationen dahinter. Dazu gehören zum Beispiel der Chaos Computer Club, dazu gehört der Verein Digital Courage, dazu gehört die Wikimedia, die hinter Wikipedia stehen. Auch einige Firmen, insbesondere halt natürlich Firmen, die halt sich von Big Tech abgrenzen wollen, die Datenschutz respektabel sind, die Freiheit fördern und die einen Ethikkodex haben. Und die stützen gemeinsam diese Veranstaltung. Versucht aber keiner, euch irgendwas zu verkaufen, letztlich. Natürlich wird Nextcloud Lust haben, dass wenn ihr ein Firmenkunde seid, dass ihr dir eine Support-Lizenz abkauft. Das ist eine Firma. Aber das hier sind keine Verkaufsveranstaltungen, die Mittel, die ihr ausliegen habt und so weiter, das sind keine Werbeflyer. Das hier soll Hilfe zur Selbsthilfe sein und eben kein Sales-Event. Warum nun digitale Unabhängigkeit? Nun, die Realität ist, Monopole bestimmen nun mal unser IT-Leben. Die bestimmen auch auf alle möglichen anderen Weisen unser Leben. Aber in Bezug auf IT haben wir natürlich diese klassischen Beispiele, wie den Verkauf von unseren Daten an allen Ecken und Enden, wo es nur möglich ist. Die Beschränkung von Freiheit, einfach weil sie es können, weil wenn sie einmal uns auf ihrer Plattform haben und es uns schwierig fällt, dort wegzukommen, dann ist es natürlich auch im Interesse der Unternehmen, unsere Möglichkeiten auf dieser Plattform so zu steuern, dass es zu ihrem Rechten ist. und eben besagte geschlossene Ökosysteme, die überhaupt erst ermöglichen, dass Firmen das machen können, ohne dass sie uns wehren können. Und das betrifft sowohl uns und auch den Privaten, als auch das Öffentliche. Das betrifft nicht nur uns, das betrifft Firmen zum Beispiel, die in vielen Fällen vollständig von Microsoft abhängig sind. Das betrifft aber auch genauso Behörden und Nichtregierungsorganisationen. Auf allen Ebenen und in allen Teilen der Gesellschaft und unseres gesellschaftlichen Lebens haben wir diese tentakelartigen Einflüsse irgendwie von diesem Großkonzern. Und das ist echt problematisch. Ich habe euch mal ein paar Beispiele dazu mitgebracht, warum das schwierig sein kann. Natürlich ist die Folie jetzt erschossen, aber das ist okay. Erstes Beispiel ist Apple. Das sagt wahrscheinlich jedem von euch was. Ihr wisst alle, was man damit ungefähr assoziiert. Es ist ein hochintegriertes, geschlossenes Ökosystem, Apple. Das Schöne ist, wenn man halt irgendwie Apple-Geräte hat mit Apple-Software, die funktionieren einfach, die tun einfach. Sie haben auch, muss man sagen, vergleichsweise hohe Datenschutzstandards, was viele Menschen zu Apple führt. Und der Einstieg ist halt auch wirklich sehr, sehr leicht, wenn man die Geräte irgendwie in die Hand nimmt, man kommt irgendwie zurecht. Und wenn man sich dann weitere dazu nimmt, dann ist das auch alles super einfach. Das Problem ist das, was passiert, wenn man halt einmal sich da so eingekauft hat. Weil dann hat man plötzlich, dann ist man da irgendwann angekommen und merkt, jetzt möchte ich aber irgendwie auf meinem iPhone einen alternativen Browser benutzen und das ist irgendwie gar nicht möglich. Oder ich habe gar keine Lust, dass alle meine Daten in der iCloud hängen, sondern ich hätte ganz gern das irgendwie selber irgendwo liegen und kommt da aber nicht hundertprozentig weg. Und da, wenn man sich was anderes einrichtet, dann ist das irgendwie alles hakelig, weil wirklich rund läuft das nur, wenn Apple draufsteht. Dadurch, dass sie dieses Ökosystem so sehr in der Hand haben, haben sie absolute Marktmacht in ihrem eigenen Ökosystem. Man kriegt auf seinem iPhone seine Apps nur über den App Store. Und wenn man Musik kauft, dann kauft man die tendenziell auch nur über iTunes, weil Apple durch diverse Richtlinien an die App-Hersteller dafür sorgt, dass es vertraglich verboten ist, Verkaufskanäle zu nutzen, die wettbewerbsmäßig noch Sinn ergeben würden für den Wettbewerb. Das heißt, wenn man auf einem Apple-Gerät ist, dann bestimmt Apple, was man auf diesem Gerät damit kaufen kann, was man damit auf diesem Gerät damit sehen kann, was man da auf diesem Gerät damit konsumieren kann. Und wenn man dann irgendwann sagt, das ist mir zu viel, ich will das nicht mehr, dann ist es echt schwer, da wegzukommen, weil dann hat man halt schon irgendwie alles in der iCloud und es ist bewusst schwer, aus der iCloud seine Daten wieder mitzunehmen. Man hat die ganzen schönen Dienste nicht mehr, die einen einmal dahin gezogen haben, logischerweise iMessage, FaceTime, Apple Pay, Apple Health, braucht man alles gar nicht sagen, das sind gute Dienste, die funktionieren gut. Aber Gott bewahre, wenn man mal versucht, einen Ersatz dafür zu finden, insbesondere wenn die ganzen Daten da schon drin stecken. Man hat ein finanzielles Investment, einerseits durch die gekauften Apps, weil angenommen, man wechselt jetzt zu Android, dann hat man das ganze Geld in irgendwelchen Apps versenkt, die man natürlich nicht mitnehmen kann, aber auch in die Geräte an sich. Man kann auf einem Apple-Gerät in den meisten Fällen nichts anderes benutzen als die Apple-Software. Und wenn man sagt, ich mag das iPhone eigentlich, fühlt sich fertig an und außerdem besitze ich es schon, es braucht ja kein neues Gerät jetzt, aus Nachhaltigkeitssicht zum Beispiel. Und dann hat man nicht die Möglichkeit zu sagen, ich packe da jetzt Android drauf oder ich packe da jetzt Linux drauf oder Windows Phone, wenn es das noch gäbe oder was auch immer. Da wird immer Apple drauf sein und entweder benutzt man das auf die Weise, die Apple vorschreibt oder es ist halt ein Briefbeschwerer plötzlich. Google ist ein anderes Beispiel. Das ist ja so ein bisschen der Gegenpol von Apple. Auch sehr, sehr gute und umfangreiche Dienste. Im Gegensatz zu Apple ist der Selling Point nicht, du gibst uns einmal viel Geld und wir geben vor, dich zu respektieren, sondern Google gibt es gar nicht erst vor. Sie geben dir die Dienste alle kostenlos, aber du zahlst halt gnadenlos mit den Daten. Alles, was du auf Google machst, wird von vorne bis hinten durchanalysiert. Die Daten werden verkauft, die Daten werden verwendet, um zielgerichtet Werbung zu schalten. Und das ist die Weise, wie Google Geld verdient. Und letztlich hat man auch ein Ökosystem an sehr, sehr gut funktionierenden, miteinander verschalteten Diensten. Aber um das benutzen zu können, muss man die Kontrolle vollständig an Google abgeben. Sowohl über die Nutzung als auch über die Daten an sich. Und dann kann man jetzt sagen, okay, ja gut, das ist halt ein Kompromiss, den gibt man ein. Dafür, dass das halt so einfach ist und dafür, dass man nicht viel dafür bezahlen muss. Und dann gibt es dann aber auch vielleicht Nachteile, die man nicht direkt von Anfang gesehen hat und die dann irgendwann wieder einholen. Ein ganz klassisches Beispiel, das war jetzt vor 4 Jahren inzwischen, die Zeit vergeht rasend, nee, 5 Jahren, die Zeit vergeht rasend schnell, 2021 war das, ging groß durch die Medien, das hat die New York Times damals berichtet. Das war das Beispiel eines Mannes, eines jungen Familienvaters. Sein Sohn hatte eine Hautkrankheit, die sich halt mit der Zeit verschlimmert hat, und die konnten aber während der Covid-Restriktionen nicht einfach ständig zum Arzt fahren. Und dann hat der Mann das seinem Arzt geschrieben. Der Arzt hat gesagt, da muss ich ein Bild von sehen. Der Ausschlag hat sich irgendwie in dem Bereich der Lende weiterentwickelt bei dem Kind. Und dann hat er ein Foto von dem Ausschlag gemacht, auf dem halt das Kind ohne Hose zu sehen war deswegen. Hat dieses Bild seinem Arzt geschickt. Der Arzt konnte auf Basis dessen eine Diagnose stellen und alles war gut erstmal. Aber was ist auch passiert? Er hat dieses Foto gemacht. Dadurch, dass er dieses Foto gemacht hat, hat sein Android-Handy praktischerweise dieses Foto direkt in die Google Cloud synchronisiert. In der Google Cloud läuft eine KI, die jedes Foto, was dort hochgeladen ist, scannt und auf potenziell unerwünschte Inhalte überprüft. Diese KI hat ein nacktes Kind gesehen und hat beschlossen, das ist Kinderpornografie, hat seinen Account geschlossen, hat automatisch die Polizei involviert. Und plötzlich hatte dieser Mensch einerseits ein Verfahren wegen Besitzes von Kinderpornografie am Hals, das natürlich am Ende eingestellt wurde. Er ist unschuldig, das wurde auch explizit festgestellt. Und andererseits war sein Google-Account weg. Und das war ein Mensch, der war hochtechnikinteressiert, weil er ist hochtechnikinteressiert. Der hatte seine E-Mail bei Google, der hatte seine Cloud bei Google, der hatte seinen Kalender bei Google. Sein ganzes Leben war bei Google und das war einfach dann in diesem Moment von einem auf den anderen Moment abgestellt. Und selbst nachdem seine Unschuld festgestellt wurde, hat sich Google bis zum heutigen Tag tatsächlich geweigert, diesen Account wiederherzustellen. Der Mensch konnte sich nirgendwo mehr anmelden. Man denkt ja auch nicht darüber nach, man kriegt ja auch an die E-Mail-Adresse gehen, Passwort zurücksetzt links. Da gehen diese zweiten Faktoren, E-Mails, die man bekommt, wenn sich irgendwo anmeldet. Er konnte sich nirgendwo mehr anmelden. Er konnte auch niemandem mehr sagen, dass er sich nirgendwo mehr anmelden konnte, denn er hatte ja keine E-Mail-Adresse mehr. Er hatte alle seine Daten, die dort lagen, die waren halt einfach futsch, die hat er nicht mehr. Er wusste nicht, wann er wo sein musste, weil er hatte keinen Kalender mehr. Im Grunde genommen hat sich ein Algorithmus irgendwo bei Google vom einen auf den anderen Tag entschieden, dass dieser Mensch kein digitales Leben mehr zu haben hat, in der Form, in der er es bisher hatte. Und selbst als ein Mensch nachkontrolliert hat, hat man gesagt, das ist zu heiß, das ist halt jetzt einfach so. Und das hat ein Unternehmen entschieden. Das ist nichts, wo man irgendwie sagt, da hätte ein Rechtsstaat dahinter gestanden oder so, sondern es ist ein privates Unternehmen, das eine Versprechung gemacht hat, dass sie auf deine Daten aufpassen. Und sie haben letztlich aus Willkür entschieden, es nicht mehr so zu handhaben. Amazon. Ich glaube, über die ausbeuterischen Praktiken im Versandhandel brauchen wir gar nicht reden. Das kennen viele von Ihnen. Ein paar weniger von Ihnen werden vielleicht auch wissen, dass die Konditionen für Händler und Menschen, die halt auf Amazon verkaufen, auch nicht viel besser sind. Die werden gnadenlos ausgeschlachtet. Aber was auf den ersten Blick nicht so offensichtlich ist, sind so diese Nebenkanäle von Amazon auch. Einerseits betreiben sie Marktmanipulation, dadurch, dass sie Price-Fixing betreiben. Wenn man auf Amazon sein Produkt einstellt, darf man es nirgendwo anders günstiger haben, was Amazon es erlaubt, den Preis beliebig hochzudrehen. Es darf sie niemand unterbieten, der auch bei ihnen verkauft. Die Preise sind über den ganzen Markt hinweg signifikant teilweise durch den Einfluss von Amazon gestiegen, obwohl sie ja behaupten, Dinge runterzudrücken. Aber sie haben ja auch wahnsinnig viele Medienangebote. Also an Amazon hängt ja zum Beispiel auch Amazon Prime dran, deren Videoservice, wo man Filme streamen und auch kaufen kann. Da hängt Audible dran für Hörspiele, da hängt Kindle dran für E-Books. Und auf all diesen Plattformen kann man zwar theoretisch Geld ausgeben für Medien, aber man besitzt diese Medien niemals und das Unternehmen kann das jederzeit wieder wegnehmen. Das erste Beispiel damals, das fand ich sehr, sehr humoristisch, muss ich sagen. Das erste Beispiel war, glaube ich, 2018 oder 2017, dass Amazon davon tatsächlich Gebrauch gemacht hat. Das war ein Buch, was viele Menschen sich auf ihrem Kindle gekauft hatten, sich runtergeladen hatten. Und Amazon hat das nicht nur aus seinem Online-Store entfernt, sodass man es nicht mehr kaufen konnte, sondern sie haben beschlossen, dieses Buch soll niemand mehr haben, weil diese Ausgabe aus irgendeinem Grund nicht wünschenswert ist. Und haben aus der Ferne alle Kindles angewiesen, dieses Buch lokal zu löschen. Das heißt, selbst wenn man das Buch gekauft hatte und hatte sich das runtergeladen und hatte das auf seinem Kindle drauf, ist das einfach verschwunden. Ist ja einfach von einem auf den anderen Tag nicht mehr da. Und hat irgendjemand von euch eine Ahnung, welches Buch das war? Es war tatsächlich 1984 von George Orwell. Anderer Punkt ist AWS, Amazon Web Services. Das sind somit die größten Rechenzentren auf dieser Welt. Die betreibt Amazon gar nicht für sich, die betreibt Amazon für andere Unternehmen. Wenn ich jetzt ein Unternehmen bin und ich möchte irgendwelche Dienste betreiben, dann muss ich dazu kein eigenes Rechenzentrum bauen, sondern ich kann einfach die Ressourcen von Amazon anmieten. Und das macht Amazon so gut und so günstig, dass inzwischen fast ausschließlich Unternehmen auf AWS setzen. Das heißt, es ist teilweise relativ egal, ob ihr direkt bei Amazon streamt oder irgendwelche Medien bezieht oder bei irgendeinem anderen Laden oder teilweise sogar bei Bundesbehörden oder generell Instanzen unseres Rechtsstaates, weil vieles davon letztlich wieder bei Amazon passiert und wieder unter der Kontrolle von Amazon besteht, was natürlich ein riesiges Problem ist. Case in point hatten wir jetzt, wann war das? Das war, glaube ich, vor zwei Jahren. Israel-Krieg ist auch schon wieder viel zu lange. Der Internationale Strafgerichtshof hatte damals einen Haftbefehl erlassen gegen Netanyahu und seinen Verteidigungsminister wegen der Verbrechen, die sie im Gazastreifen zumindest mutmaßlich begangen haben. Wenn ihr mich fragt, tatsächlich, aber lassen wir jetzt einfach mal so stehen. Es wurde ein Haftbefehl erlassen, um sie vor Gericht zu bringen, um das gerichtlich abzuklären. Und Donald Trump war da gar kein großer Fan von. Und hat Sanktionen entlassen. Nicht Sanktionen gegen einen Staat, nicht Sanktionen gegen irgendeine Organisation in seinem Land, sondern er hat Sanktionen entlassen gegen den Internationalen Strafgerichtshof, dass mit denen nicht mehr zu interagieren sei. Und Microsoft hat diese Sanktionen prompt umgesetzt und hat beschlossen, nicht nur das E-Mail-Konto, tatsächlich generell das Microsoft-Konto eines der höchsten Richter des Internationalen Strafgerichtshofes zu sperren. Er war also auf einen Schlag nicht mehr in der Lage, E-Mails zu empfangen, was schwierig ist für so einen Richter. Der Geschäftsbetrieb wurde deutlich beeinträchtigt, aber auch sein Privatleben tatsächlich, weil an dieser E-Mail-Adresse auch in der Richtung Dinge dranhingen. Das heißt, wir haben ja jetzt plötzlich dieses Phänomen, dass nicht nur Privatpersonen dieser Willkür ausgesetzt sein können von Privatunternehmen, sondern plötzlich auch riesige Institutionen, überstaatliche Institutionen wie der Internationale Strafgerichtshof und insbesondere, dass sie nicht nur der Willkür von Unternehmen ausgeliefert sind, sondern mittelbar auch der Willkür von anderen Staaten. Denn letztlich war das ja keine Entscheidung, die Microsoft von sich aus getroffen hat. Das war eine Entscheidung, das war etwas, was sie getan haben, weil die US-Regierung das so vorgegeben hat. Und da kann man sich dann mal überlegen, ob das so eine gute Idee ist, ob dann zum Beispiel eine Behörde. Was ich mitbekommen habe, ist, dass ja in Amerika Antifa als Terrororganisation eingestuft wurde und dann dieser eine Antifa-Verein in Amerika per Swift auf eine Sperrliste gesetzt wurde. Und dieses Swift, für diejenigen, die das nicht wissen, ist quasi der Standard, über den Banken international für den Zahlungsverkehr kommunizieren. Und alle, die am Swift-Programm teilnehmen, nutzen das halt einerseits dazu, um einen gemeinsamen Prozess für internationale Überweisungen zu haben und andererseits auch, um so Geschichten wie Sanktionslisten zu übermitteln. Und das ist auch nicht nur in Amerika geblieben. Wir hatten dann plötzlich in Deutschland Vereine, die aus irgendeinem Grund mit diesem amerikanischen Verein in Verbindung gebracht wurden. Tendenziell, teilweise waren es halt einfach nur grob linksgerichtete Vereine, denen plötzlich die Bankkonten gesperrt haben und die gesperrt wurden und die auch keine Bankkonten mehr gekriegt haben, weil die den Banken nach irgendeiner Metrik zu nah an dieser Organisation war, die Amerika selbsttätig als Terroristen deklariert hat. Und damit würden sie ja Terrorismusfinanzierung betreiben. Und aus Sicht der Banken kann man das natürlich erstmal verstehen. Die haben halt ihre AML-Prozesse. Dass diese AML-Prozesse diesen SWIFT-Sanktionslisten blind vertrauen, das müsste man nach diesen Beispielen langsam mal hinterfragen. Aber auch da, also man hat halt irgendwie so Systeme, so zentralisierte Systeme. In dem Fall war SWIFT jetzt kein Konzern, wie wir es hier jetzt hatten, wie es Microsoft ist, sondern halt ein Zusammenschluss von verschiedenen Unternehmen. Aber über solche Systeme können dann plötzlich einzelne Staaten, wie in dem Fall die Vereinigten Staaten, unmittelbar Einfluss nehmen auf das faktische Leben woanders und Einschränkungen vornehmen.
1: Richtig, ja. Also das ist natürlich, ich hatte mich jetzt ja auf den Bereich in Bezug auf Big Tech reduziert. Das ist nämlich das, was durch den Einfluss von Microsoft passiert ist. Das, was du gesagt hast, natürlich genauso,
0: fast noch dramatischer. Aber das kommt dann genau ja über solche Prozesse, wie hier auch erwähnt wurde, über SWIFT, über andere Arten von Sanktionslisten. Das ist ja dann das, worauf die Versicherungen hören. Ich möchte aber auch, also vielleicht ist das nicht klar genug geworden, nochmal darauf hinweisen, wie unheimlich zentral ein E-Mail-Konto ist. Also du meintest ja so, E-Mail-Konto habe ich 4 von, mache ich mir einfach ein neues. Erstens haben die meisten Menschen nicht 4 E-Mail-Adressen. Zweitens, die E-Mail-Adressen, die man hat, in der Regel sind alle davon ziemlich unverzichtbar, weil jedes Konto, was man da draußen irgendwo hat, und selbst wenn man es nicht online hat, selbst wenn man bei der Bank heute ein Bankkonto anlegt, das hängt alles an dieser E-Mail-Adresse. Wenn man auf diese, wenn man sagt, okay, ich will zu einer anderen E-Mail-Adresse wechseln, dann ist das einfach nur nervig, aber man kann dann Stück für Stück umziehen, weil man hat ja auch beide gleichzeitig Zugriff. Aber wenn das vom einen auf den anderen Tag einem genommen wird, hat das extreme Einschränkungen auf das Leben. Man kann sich wirklich plötzlich bei der Hälfte der Dienste nicht mehr anmelden, man kann seine Passwörter nicht mehr zurücksetzen und man kann es in der Regel auch nicht einfach man kann in der Regel auch nicht einfach die Konten zu einer neuen E-Mail-Adresse umziehen, das irgendwie in Einstellungen umstellen, weil die meisten Dienste schicken dann eine Sicherheits-E-Mail an der alte E-Mail-Adresse, um zu fragen, ob das okay ist. Und man kann auch nicht mit dem Kundensupport reden, um das bitte umdrehen zu lassen. Weil erstens sind die misstrauisch, weil das ja plötzlich von einer völlig anderen E-Mail-Adresse kommt. Und es könnte ja auch jemand sein, der versucht, sich als ihr auszugeben. Aber andererseits funktioniert die Kommunikation mit dem Kundendienst in der Regel halt auch einfach per E-Mail. Also, das ist wirklich, also das E-Mail, euer E-Mail-Konto ist eines der zentralsten Konten, die ihr in eurem Leben habt. Das ist eines der schützenswertesten Konten, die ihr in eurem Leben habt. Und deswegen ist das tatsächlich für mich gar nicht so leicht, wie das vielleicht auf den ersten Moment klingt. Was macht man da jetzt? Also wir merken halt irgendwie, also ich könnte die Liste natürlich jetzt noch weitermachen. Ich glaube, der Punkt ist angekommen. Wir haben irgendwie einen riesigen Einfluss dieser Unternehmen und wir wollen den wahrscheinlich irgendwie verringern. Und was man dazu machen kann, ist halt so Dinge zu tun, wie auf alternative Software umzusteigen. Dass man sagt, ich habe keine Lust mehr auf ein Betriebssystem, das mich ausspioniert wie Windows. Ich will jetzt Linux zum Beispiel oder ich möchte kein Microsoft Office mehr, das ich nicht mehr kaufen kann und dann besitzen kann, dass ich nur noch im Abo abschließen kann und was dann in der Microsoft Cloud läuft, die mir wieder, wie wir gesehen haben, abgeschaltet werden kann. Ich möchte jetzt zum Beispiel LibreOffice verwenden. Dass man unabhängige Dienste bevorzugt, dass man nicht immer zum größten Anbieter geht, dass man seine E-Mail nicht bei Google Mail macht oder bei Microsoft Mail, sondern zu einem lokalen Anbieter zum Beispiel. Dass man vielleicht nicht bei den größten Online-Versandhändlern da draußen bestellt, sondern vielleicht bei kleineren regionalen. Und dass man irgendwie versucht, wieder Eigentümer seiner eigenen Geräte und Daten zu sein. Was meine ich damit? Logischerweise, wenn ich ein Gerät kaufe, bin ich erstmal Eigentümer auf dem Papier. Das gehört. Ich habe mir ein iPhone gekauft, das iPhone gehört mir. Bei den Daten darauf ist das schon wieder ein bisschen schwammiger, weil oft lagert man die halt einfach in diesen Cloud-Diensten und man hat ja, wie wir gesehen haben, keine Souveränität über diese Daten, man hat keine Kontrolle, also ist man de facto auch nicht die Eigentümer. Man kann nicht darüber verfügen, wie man es möchte und unabhängig. Aber ich würde behaupten, man ist auch nicht so wirklich der Eigentümer dieses iPhones. Weil wie gesagt, du hast ja dieses Gerät liegen. Und ein Unternehmen auf der anderen Seite der Welt entscheidet, wie du dieses Gerät verwendest. Und wenn du sagst, ich möchte aber dieses Stück Technik, das ich gekauft habe, auf eine andere Weise verwenden, das kann, also technisch gesehen, wäre dieses iPhone in der Lage, jede Aufgabe dieser Welt zu machen. Das könnte jedes Betriebssystem dieser Welt drauf laufen, das könnte jede Rechenoperation dieser Welt ausführen, wenn auch natürlich langsamer als ein großer Rechner oder sowas. Es gibt keinen Grund, warum dieses Gerät nur in der Lage sein soll, auf Zuruf von Apple zu funktionieren. Tut es aber, weil Apple dafür gesorgt hat. Und insofern habt ihr letztlich zwar dieses Gerät gekauft, Entschuldigung, aber ihr habt kein Mitspracherecht darüber, wie ihr dieses Gerät einsetzt. Und damit habt ihr auch kein echtes Eigentum, ehrlich gesagt, darüber. Genau, also das ist jetzt das Ideal.
2: So, wir wollen da irgendwie, klar, in der schönen heilen Welt gäbe es das alles nicht. Also das ist, was wir digitale Unabhängigkeit nennen, dass wir sagen, wir wollen es halt so Stück für Stück, wollen wir die Kontrolle wieder selber übernehmen und selbst entscheiden, was mit unseren Daten passiert, was mit unseren Geräten passiert. Und natürlich in einer Idealwelt könnten wir das absolut erreichen, dieses Ziel. Wir wären absolut digital unabhängig alles wäre wunderbar. Selbst wenn man das nicht so bewirbt, sondern nur versucht, vergleichsweise kleine Änderungen vorzuschlagen, kriegt man dann aber relativ schnell, und das ist wieder völlig verständlich, denn ihr habt alle ein Leben, so Sachen gesagt wie, was will man schon machen? Kann man doch eh nichts machen, die großen Unternehmen haben doch eh schon alle Daten. Und selbst wenn das möglich sein sollte, kann ich auch gar nicht. Ich habe das Wissen nicht, ich habe die Zeit nicht, finde ich scheiße, aber ich bin dem halt einfach irgendwie völlig schutzlos ausgeliefert. Es gibt da so einen generellen Pessimismus irgendwie, wenn man mit Menschen darüber redet, der, glaube ich, einerseits so ein bisschen begründet ist in darin, dass sie den Leuten nicht klar ist, dass es teilweise leichter ist, als sie denken. Vielleicht auch in einer gewissen Bequemlichkeit, aber ich glaube, es ist vielleicht wahrscheinlich auch vieles herangezüchtet von den Unternehmen, die eben genau diese Systeme etablieren wollen. Und deswegen ist es mir dann super wichtig zu sagen, doch, natürlich, du kannst das, es ist alles kein Hexenwerk. Und wir sind hier, um dir dabei zu helfen, um euch den Einstieg zu ermöglichen. Was ist also der Grund, warum wir hier stehen? Die Leute, die dort hinten im Raum dann heute auch gerade sitzen und wir dann auch gleich alle mit euch reden, warum ich hier vorne stehe, warum wir diese Veranstaltung hier organisieren. Unser Ziel ist es, Menschen zusammenzubringen. Das Wissen, das wir haben, sind halt viele von uns irgendwie Computer-Nerds auch, zu teilen, Hilfe anzubieten an Menschen, die dieses Wissen vielleicht noch nicht haben, aber es erlangen möchten. Und damit letztlich die Alternativen zugänglich zu machen, die vielleicht vorher nicht zugänglich waren oder nicht zugänglich erschienen. Und man sagt, was könnt ihr machen, während wir das anbieten? Ihr könnt im Spirit, im Geiste des Digital Independence Day versuchen, euch wirklich einmal im Monat, sonntags, manche Menschen gehen in die Kirche, manche nicht. Sonntage hat man tendenziell zumindest 5 bis 10 Minuten Zeit oder sowas, sich mal so von dem großen Wust an Dingen, die man mal ändern könnte und die man aber nie wirklich anpackt, weil es alles viel zu groß erscheint, sich eine Sache auszusuchen und einfach mal zu machen. Manche Sachen dauern ja wirklich nur eine Minute, ohne Scherz. In der D-Day-Terminologie nennen sie das Rezepte kochen, das finde ich immer ganz süß. Auf der Webseite vom Digital Independence Day findet ihr eine ganze Sammlung an Kochrezepten, nennen sie das. Das ist einfach aufbereitete Wechselanleitungen für bestimmte Dinge. Das werden immer mehr, im Moment sind es so eine Handvoll, die sehr, sehr leicht zu befolgen sind. Es steht auch immer vorne direkt gerade dran, was für ein guter Koch muss man sein, das heißt, wie technisch erfahren muss man sein, was für Zutaten braucht man. Braucht man einen Laptop, braucht man Internet, was auch immer. Und wie lange es ungefähr dauert, das umzusetzen, was die Kochzeit ist. Und das kann irgendein großer Prozess sein, wie E-Mail umziehen. Ich würde nicht empfehlen, dass ihr als erstes Rezept E-Mail umziehen nimmt. Aber es kann auch irgendwas Kleines sein, wie die Suchmaschine von Google auf was anderes einstellen. Was könnt ihr noch machen? Ihr könnt eure Repräsentanten kontaktieren. Ihr könnt zu euren Lokalpolitikern gehen und könnt denen erzählen, dass es euch wichtig ist, dass einerseits unsere Rechte gestärkt werden in dieser Hinsicht, also dass diese Praktiken durch Unternehmen einfach nicht mehr erlaubt sind. Und andererseits, dass eure Kommunal-, Landes- oder unsere Bundes-IT bitte, bitte, bitte nicht mehr in der AWS laufen soll bei Amazon. Ja, das ist AWS. Ja, Amazon Web Services. Aber nicht nur Politiker, sprecht mit eurem Chef. Also wie wir schon gesehen haben, das betrifft nicht nur uns privat, das betrifft nicht nur irgendwelche Behörden, das betrifft genauso jedes Unternehmen da draußen, dass wirtschaftliche Risiken, immense wirtschaftliche Risiken eingeht, die vielen nicht bewusst sind, dadurch, dass sie sich so abhängig machen von diesen Unternehmen. Und insofern könnt ihr auch an der Stelle einen Unterschied machen. Denn wenn auch nur ein Unternehmen sich entscheidet, zu sagen, wir haben jetzt keinen Bock mehr auf Microsoft Office, wir nehmen jetzt zum Beispiel OnlyOffice, das ist voll kompatibel, oder LibreOffice, und bezahlen noch irgendein Open Source Unternehmen, also die Unternehmen dahinten, die Unternehmen, die diese Softwareprodukte entwickeln, diese Open Source Softwareprodukte, machen das meistens so, dass die Software an sich kostenlos und frei ist, aber dass man dem Unternehmen dahinter Geld geben kann für Supportverträge. Und die brauchen wir als Privatperson in der Regel nicht, aber so ein Unternehmen mit 1000 Rechnern, die brauchen Supportverträge, weil wenn dort irgendwas kaputt geht, dann muss das gelöst werden, und zwar jetzt. Und damit hat dann irgendwie am Ende jeder gewonnen, denn es gibt Software, die vollkommen unabhängig und frei ist. Die können wir nutzen, da können wir auch beitragen, da reden wir ein andermal genauer drüber. Das Unternehmen hat eine Unabhängigkeit, eine Freiheit erreicht und hat trotzdem den Support, den es braucht, und das Unternehmen, das diese Software schreibt, kann trotzdem seine Mitarbeiter bezahlen, sodass das auch langfristig funktioniert. Und in diesen Wirtschaftskreis, in dem muss irgendwie Geld reinkommen. Letztlich, irgendjemand muss es kaufen, damit das funktioniert. Und das ist etwas, was ihr damit auch fördert. Wenn es nur eine kleine Änderung bei euch im Betrieb ist, zum Beispiel. Und am Ende, falls ihr irgendwas davon gemacht habt, also egal, ob ihr jetzt bei euch Signal eingerichtet habt, Suchmaschine umgestellt habt, irgendwas komplett umgezogen habt, euren Politiker angeschrieben habt, völlig eurer Oma davon erzählt habt, völlig egal, gebt an. Ihr macht gute Arbeit damit. Wir müssen irgendwie das unter die Leute bringen. Wir müssen das gesellschaftsfähiger machen. Insofern ist jede gute Tat hier tatsächlich, bringt uns einen Schritt nach vorne. Und ihr könnt stolz auf euch sein, wenn ihr halt sagt, okay, ich investiere da auch nur die 5 bis 10 Minuten einmal im Monat. Das ist zu einem guten Zweck, da könnt ihr stolz drauf sein. Und wenn ihr anderen Leuten davon erzählt, dann steht ihr einerseits vielleicht ein bisschen cool da, vielleicht freut euch das, aber andererseits ist das natürlich dann quasi nochmal doppelt Werbung für den guten Zweck. Auf Social Media könnt ihr dazu diese beiden Hashtags benutzen, entweder D-Day oder Hashtag Dude gemacht, den finde ich immer ganz besonders witzig. Da haben wir übrigens auch, von beiden haben wir Aufkleber hinten liegen, da könnt ihr euch so viele mitnehmen, wie ihr wollt von, und könnt dann Leuten so ein bisschen klassenarbeitsmäßig bezeugen, dass sie das einen guten Job gemacht haben bei etwas. Und was mir halt super wichtig ist, ist, dass euch dabei klar ist, dass halt jeder noch so kleine Schritt ein Schritt in die richtige Richtung ist. Wir müssen nicht die ganze Welt auf einmal verändern. Das ist in vielen Fällen auch gar nicht möglich. Es gibt keine perfekte Lösung, also selbst wenn das möglich wäre, es gäbe keine perfekte Lösung, die wir für alle anwenden können. Und man muss in vielen Fällen Kompromisse eingehen. Also ich kann euch jetzt nicht, es bringt gar nichts, wenn ich hier jetzt hingehe und sage, du benutzt noch WhatsApp, wie kannst du das nur tun? Du musst das jetzt sofort stehen und liegen lassen und musst Signal benutzen, ansonsten bist du ein schlechter Mensch. So erreicht man doch keine Menschen. Genau, das ist alles. Also funktioniert nicht. Also wir haben alle irgendwie ein Leben, um das wir uns kümmern müssen. Das ist alles, sind alles Hürden. Manchmal muss man vielleicht für die eine für die eine Elternbeiratsgruppe noch auf WhatsApp bleiben, während man alles andere schon auf einer freien Plattform hat. vielleicht muss man auf Windows unterwegs sein, weil man sonst das eine Computerspiel, das man wirklich liebt und das einen erfüllt, nicht spielen kann, was auch immer. Das ist dann halt einfach so. Wir wollen euch hier gar nicht sagen, dass es hier nur Schwarz und Weiß gibt. Aber man kann kleine Veränderungen in seinem Leben machen und sich immer so ein klitzekleines Stückchen unabhängiger damit machen. Und diesen Weg als Ziel zu sehen, das ist, glaube ich, super wichtig und nimmt doch den so ein bisschen den Schrecken. Wie geht es von unserer Seite weiter? Wir treffen uns wieder. Also ihr werdet uns jetzt nicht mehr los, jetzt da wir da sind. Wir treffen uns jeden ersten Sonntag wieder hier in Darmstadt. Die Orte werden wechseln. Das wird nicht immer hier an der HDA sein. Wir versuchen so ein bisschen dann auch anderen Locations vielleicht ein bisschen Aufmerksamkeit damit zu geben. Wir werden es auch anpassen. Ich hätte nicht gedacht, dass wir diesen Raum hier heute fast voll kriegen. Vielleicht müssen wir nach größeren Räumen auch schauen. Am besten schaut ihr da vorbei auf termine.de.de. Das ist die zentrale Seite zu Veranstaltungen für den Digital Independence Day. Dort findet ihr auch Veranstaltungen von anderen Organisationen in anderen Regionen. Und dort stellen auch wir unsere weiteren Termine hier in Darmstadt ein. Wir sind nicht die Einzigen, die hier in Darmstadt Dinge tun. Vom Computerwerk und so Freunde machen zum Beispiel die Cozy Tech-Reihe. Da ist das erste Event am 23.02. hier in Darmstadt. Bisschen anderes Konzept, ähnlicher Spirit. Sehr, sehr cool. Kann euch nur empfehlen, da einmal vorbeizuschauen. Das wollen die auch regelmäßig machen. Wir sind halt auch nicht die einzigen lokalen Gruppen, die sich jetzt hier entschlossen haben, zum Digital Independence Day etwas zu veranstalten. Ich kann euch jetzt schon sagen, es gibt in Frankfurt eine Veranstaltung, es gibt in Alzey eine Veranstaltung, es gibt in Mainz und Wiesbaden eine Veranstaltung, es gibt in Darmstadt tatsächlich jetzt gerade parallel in der Poststättensiedlung noch eine weitere kleine Veranstaltung. Die poppen gerade überall auf. Das heißt, ich weiß nicht, ob ihr alle aus Darmstadt direkt kommt oder ob ihr angereist seid. Ihr müsst nicht immer zu uns kommen. Es gibt wahnsinnig viele Menschen mit dem gleichen Ziel und die haben alle richtig Bock, euch zu helfen. Sehr schön. Dann vielen lieben Dank für eure Aufmerksamkeit.

0: Der D-Day hier in Darmstadt findet im Dark Patterns, das war, sagt mir jetzt nichts. Das ist in der Schöfferstraße 3 in 64295 Darmstadt und wird veranstaltet vom Chaos Computer Club Darmstadt e.V. Da kann man sich dann informieren. Jetzt kommen wir zu einem anderen Thema. Die Gefahrenabwehrverordnung kann ich jetzt leider nicht richtig durchziehen, weil die Zeit zu kurz ist für meine Sendung. Aber ich kann einen Anlass sagen. Die Gefahrenabwehrverordnung wird Sandra Seger gleich erklären, was das ist. Da hat ja die CDU und die Grünen und die Volt-Partei zuerst zugestimmt. Dann ist es so, dass die Grünen, jetzt ist ja die Koalition zu Ende, dann eine Kehrtwende hinlegen. Und das hören wir uns jetzt an.
1: Wir wollen mit diesem Antrag eines unserer zentralen Wahlkampfversprechen einlösen. Es geht um eine kleine Änderung im Text der Gefahrenabwehrverordnung, aber um eine grundsätzliche Frage dahinter. Wie gehen wir mit Menschen im öffentlichen Raum um, die in schwierigen Lebenslagen sind? Die bisherige Regelung verbietet Betteln durch Ansprache im Grunde pauschal. Und das ist aus unserer Sicht nicht überzeugend. Denn sie macht keinen Unterschied zwischen aufdringlichem Verhalten, das zu Recht eingeschränkt werden kann, und einer schlichten Ansprache. Aber genau dieser Unterschied ist entscheidend. Nicht jede Ansprache ist eine Belästigung. Und nicht jede Person, die um Unterstützung bittet, ist ein Problem für die öffentliche Ordnung. Mit der jetzigen Regelung wird das aber so behandelt. Unsere vorgeschlagene Änderung führt hier eine notwendige Differenzierung wieder ein. Damit soll nur noch nachdrückliches oder hartnäckiges Ansprechen untersagt sein. Als Kommune sollten wir ein Interesse daran haben, dass der öffentliche Raum für alle da ist, auch für diejenigen, die es gerade nicht leicht haben. Gleichzeitig sollte sich niemand bedrängt fühlen. Und genau dafür gibt es ja weiterhin die Möglichkeit einzugreifen, wenn jemand wirklich aufdringlich wird. Und eine Sache möchte ich ganz gern zu dem Änderungsantrag von CDU, FDP und SPD sagen. Wir finden, das Ganze muss nicht evaluiert werden. Wir sind davon überzeugt, dass die aktuelle Regelung falsch ist. Das haben wir auch im Vorhinein so gesagt.
0: Und das war Sandra Seger. Jetzt kommt Caroline Groß zu Wort von der CDU.
2: Wir stehen heute vor der Frage, ob das in der Darmstädter Gefahrenabwehrverordnung verankerte Bettelverbot entschärft werden soll. Ich möchte für die CDU-Fraktion klar sagen, wir halten diesen Schritt für falsch. Denn es geht hier nicht um mangelndes Mitgefühl, es geht um Verantwortung gegenüber allen Menschen in unserer Stadt. Darmstadt ist eine offene, solidarische Stadt. Wir helfen Menschen in Not, wir fördern soziale Projekte, wir investieren in Hilfsangebote. Ein uneingeschränktes oder gelockertes Betteln im öffentlichen Raum führt nicht automatisch zu mehr sozialer Gerechtigkeit. Im Gegenteil. Erfahrungen aus vielen Städten zeigen, dass organisierte Formen des Bettelns zunehmen, dass Menschen instrumentalisiert werden und dass sich problematische Situationen im öffentlichen Raum häufen. Deshalb plädieren wir dafür, das bestehende Bettelverbot nicht zu entschärfen. Stattdessen sollten wir unsere Kräfte darauf konzentrieren, Hilfsangebote auszubauen,

0: Ich die Debatte, die das ausgelöst hat, hier damals so nicht gesehen habe. Und ich möchte zu dem, was Frau Seeger gesagt hat, nur eins sagen. Es ist okay, wenn man dann nach dieser Diskussion zu dem Schluss kommt, nee, wir möchten das trotzdem wieder rückabwickeln. Weil das ist eine Rückabwicklung. Und ich möchte noch anmerken, dass die Art und Weise, ich habe es auch selber begleitet, wie meine Kolleginnen und Kollegen diese Verordnung durchsetzen, dass ich die persönlich als angemessen empfinde, eben nur mit Platzverweisen auch zu arbeiten.
1: Das war Paul-Georg Wandrei von der CDU. Er ist der Ordnungsdezernent und jetzt kommt Tamara Hanstein von Die Linke.
2: Es wird wohl keinen überraschen, dass wir das Bettelverbot wieder abschaffen wollen. Und das zwar so schnell wie möglich und nicht erst in einem Jahr. Schließlich waren wir von Anfang an dagegen. Wir waren dagegen, als es fast vor genau einem Jahr von der damaligen Koalition beschlossen wurde. Während der darauffolgenden Debatte in den Medien, ob das Bettelverbot grundrechtswidrig ist. Als Grüne und Volt auch erkannten, dass sie dagegen sind. Und natürlich, als wir unseren eigenen Antrag stellten, es wieder abzuschaffen. So, erstmal, organisiertes Betteln bleibt ja auch verboten. Dementsprechend, wird ja gar nicht angegriffen. Denn was sollen sie tun? Betteln dürfen sie nicht. Ja, stehlen ist natürlich auch immer noch verboten. Und wenn sie einfach still warten und hoffen, wird kaum genug zum Überleben zusammenkommen. Wer das Bettelverbot nicht abschaffen will, dem ist wohl nicht klar, dass kein Mensch aus Spaß bettelt, sondern nur, weil es nicht anders geht, aus der Not heraus überleben zu wollen.
3: Überraschender finde ich dann doch, dass die Fraktion der Grünen so schnell zu einer gänzlich anderen Positionierung kommt wie vor einem Jahr. Naja, da können Sie mit dem Kopf schütteln, aber Sie haben das ja hier eingebracht als Magistratsvorlage in der damaligen Koalition und auch beschlossen. Ich bin vor dem Hintergrund auch sehr gespannt auf das Abstimmungsverhalten von Volt, weil für diese Fraktion gilt ja dasselbe. Und auch wir haben dieser Vorlage vor einem Jahr zugestimmt. Für uns besteht nach einem Jahr nicht die Notwendigkeit, diese Kontroverse, das Ergebnis unserer kontroversen Diskussion, das wir damals hatten, in einem Schnellschuss ins Gegenteil zu drehen, sondern für uns besteht die Notwendigkeit, die Situation, die veränderte Gefahrenabwehrverordnung und deren Umsetzung, und das hat ja Herr Stadtrat Wandrei ja auch skizziert. Es geht ja vor allem auch darum, und darüber haben wir auch debattiert vor einem Jahr, wie wird denn diese veränderte Gefahrenabwehrverordnung in der Praxis umgesetzt, auch von Städten?
1: Da ist ja die Gefahrenabwehrverordnung ist dann beschlossen worden, gegen die Stimmen der CDU, der SPD und der FDP und AfD. Ja, jetzt kommen wir noch zu einem anderen Punkt, nämlich zum Taschengeldprojekt. Das muss ich jetzt gerade mal hier hochschieben. Da erklärt uns Kerstin Lau, was die Sache ist.
4: Ich bringe den Antrag von Ofbasse zum Aufbau von Taschengeldprojekten in Eberstadt Süd, Kranichstein und dem Pamukquartier ein. Die Idee wurde während des von der Diakonie organisierten Spaziergangs in Eberstadt Süd, während des Wahlkampfs war das, gegenüber den teilnehmenden VertreterInnen der demokratischen Parteien geäußert. Die Umsetzung ist einfach, aber wirkungsvoll. Jugendliche übernehmen kleinere Pflege- und Reinigungsarbeiten in ihrem eigenen Wohnquartier und erhalten dafür ein Taschengeld. Sie fegen Wege, sammeln Müll ein, kümmern sich um Grünflächen und tragen ganz konkret dazu bei, ihr Wohnumfeld schöner und lebenswerter zu machen. Jugendliche können so unkompliziert etwas Geld dazu verdienen, Verantwortung übernehmen und gleichzeitig erleben, dass ihr eigenes Handeln sichtbar etwas bewirken kann. Davon profitieren nicht nur die Jugendlichen, sondern das gesamte Quartier. Die Nassauische Heimstätte, die das Ganze initiiert hat, beschreibt ihr Projekt mit dem Satz: Du tust etwas für deine Siedlung. Und genau das bringt die Idee eigentlich perfekt auf den Punkt. Besonders schön finden wir an diesem Ansatz, dass er nie

0: niedrigschwellig und praktisch ist. Von der Nassauischen Heimstätte erhalten die Jugendlichen 5 Euro. Wir fänden es natürlich gut, wenn man zwar die Idee nutzt, aber bei der Entlohnung vielleicht ein bisschen höher geht. Das ist so ein bisschen grenzwertig, je nach Arbeit auch, die erledigt werden soll. Aber grundsätzlich finden wir die Idee ganz toll und die wird auch tatsächlich schon erfolgreich in Städten wie Wiesbaden, Langen und Frankfurt umgesetzt. Ich würde mich sehr freuen, wenn Sie oder ihr diesem einfachen, aber wirkungsvollen Antrag zustimmen würdet.
1: Der einzige weitere Wortbeitrag ist von Marie Grenzer von den Grünen. Es ist ihre erste Rede.
2: Vielleicht haben auch Sie sich beim Lesen des Antrags an Ihre ersten Taschengeldjobs zurückerinnert. Vielleicht haben Sie damals Zeitungen ausgetragen, in der Nachbarschaft den Rasen gemäht oder auf jüngere Kinder aufgepasst. Ich kann mich in sehr vielen Punkten meiner Vorrednerin nur anschließen. Der Antrag überzeugt durch seine Niedrigschwelligkeit und er verspricht nicht nur für die Jugendlichen, sondern auch für das Zusammenleben im Quartier einen nachhaltigen Effekt. Wer einmal in seiner Nachbarschaft Müll aufgesammelt hat, hat auch in Zukunft einen besseren Blick für herumliegende Verschmutzung. Wer die Grünflächen vor der eigenen Haustür selbst angelegt hat und dabei vielleicht noch eigene Ideen einbringen konnte, der entwickelt Selbstwirksamkeit und eine neue Perspektive auf das eigene Quartier. Und wer gelernt hat, kleinere Reparaturarbeiten selbst auszuführen, der wird von diesen Fähigkeiten nicht nur selbst profitieren, sondern auch anderen stolz davon erzählen. Und so bestenfalls noch mehr Menschen für ein solches Engagement begeistern. Das Taschengeldprojekt hat somit das Potenzial, die Entwicklung von Darmstädter Jugendlichen zu fördern und gleichzeitig das Zusammenleben im jeweiligen Quartier zu verbessern.
1: Und der Antrag wurde dann auch beschlossen. Mein Name ist Aurelian. Wie Sie heißen, weiß ich immer noch nicht. Aber ich kann Ihnen verraten, dass Sie Radio Darmstadt auf DAB Plus empfangen können. Und diese Sendung ist in der Radar Plus 7 Mediathek. Und natürlich hat Radio Darmstadt auch einen Livestream. Ja, und was mir noch bleibt, ist auf Wiederhören zu sagen, und das ist wörtlich gemeint. Wir sind hier ein Radioprogramm. Auf Wiederhören.
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6: Ich habe nur ein folgendes Problem, ich will Sie da mitnehmen. Das ist ein Antrag, der ja eigentlich gar nicht abgestimmt werden soll, sondern der ist jetzt hier eingebracht worden und soll aber im Fachausschuss weiter diskutiert werden. Wir machen jetzt hier eine Diskussion inhaltlicher Art, womöglich, wenn jetzt die Nächsten drankommen. Also wenn es so ist, dass es jetzt in den Fachausschuss soll, ja, dann würde ich wirklich darum bitten, jetzt auch an diesem Punkt so bleiben und es in den Fachausschuss zu geben. MOBUB wäre nach der kurzen Absprache mit Herrn Daum auch der richtige Fachausschuss. Und daher würde ich auch die Debatte jetzt an der Stelle auch beenden. Wieso nein? Ich darf festlegen, wenn es solche Überraschungen gibt, wie es weitergeht. Es geht auch nicht darum zu reden, aber das Ding ist, die Thematik ist doch jetzt dahingehend verwiesen worden. Und nein. Ja gut, also ich wusste nicht, was auf mich zukommt. Ich habe nur den Antrag gehabt und nicht, dass der Antrag von der Intention her jetzt eigentlich in den Fachausschuss soll. Da hätte man schon die Sache beenden müssen, weil entsprechend dem Vorbild, was vorhin ja genannt wurde, soll eine gemeinsame Debatte durchgeführt werden. Also ich will jetzt nicht hier eine Fachausschussdebatte, die ja notwendig ist, ja hier jetzt führen müssen. Also darum geht es mir. Wir hatten die Situation noch nicht und ich habe jetzt die Information bekommen, ich entscheide darüber. So, und entweder machen wir jetzt hier eine Diskussion, dann stimmen wir darüber ab, oder wir gehen wirklich entsprechend den Überlegungen, die eingebracht wurden, und verfahren auch so.
7: Insgesamt noch mal ein bisschen für Ruhe bitten. Jede Rednerin und jeder Redner hat das Recht, in Ruhe sein Ding auszusprechen. Danke.
8: Also ich kenne auch ganz viele Leute, die einfach ganz klar durchrechnen und sagen, ich darf vielleicht zu Ende reden, danke.
9: Guten Tag, mein Name ist Aurel Jahn. Wie Sie heißen, das weiß ich natürlich nicht, aber ich kann Ihnen verraten, dass Sie wieder eine Sendung der Stadtverordnetenversammlung hören werden. Ich hatte ja das letzte Mal versprochen, das fortzuführen. Die Stadtverordnetenversammlung fand am 7. Mai, das war ein Donnerstag, ab 16 Uhr im Justus-Liebig-Haus statt. Jetzt geht es um die Karlstraße, die ja gerade in Arbeit ist, und da rollen auch gerade die Bagger. Und Stefanie Scholz-Willenbockel von den Grünen bringt den Antrag ein.
10: Wir beauftragen heute oder wir bitten den Magistrat zu prüfen, ob im Rahmen der Grunderneuerung der Infrastruktur der Karlstraße zwischen Niederramstädter und Goethestraße Maßnahmen zur Klimaanpassung und zur Verbesserung der Lebensqualität umgesetzt werden könnte. Insbesondere bitten wir zu prüfen, ob bei der Erneuerung von Kanälen, Leitungen, Kabeln, Gleisen sowie der teilweise Neuaufteilung des Straßenraumes basierend auf den vorliegenden Planungen Bäume eingeplant und gepflanzt sowie Flächen entsiegelt werden können. Zudem, falls für entsprechende Maßnahmen Umplanung und Mehrkosten anfallen, soll geprüft werden, ob dafür im Budget für Klimaschutz und Anpassung Mittel genutzt werden können. Und zudem bitten wir auch, auf den Bauverein zuzugehen, damit Bäume, die in der Vergangenheit in den Vorgärten einiger Gebäude entfallen sind, ohne besonderen Aufwand und hoffentlich kostengünstig nachgepflanzt werden können. Die zentrale Bedeutung von Klimaanpassungsmaßnahmen für ein lebenswertes Stadtklima wird von Jahr zu Jahr deutlicher. Schattenspendende Bäume, Begrünung und Entsiegelung tragen wesentlich dazu bei, das Aufheizen von Straßen im Sommer zu reduzieren und die Luftqualität zu erhöhen. Vor kurzem haben wir hier, also im Dezember war es, glaube ich, den Klimaanpassungsplan der Stadt Darmstadt verabschiedet. Bestes Beispiel dafür ist die Parallelstraße zur Karlstraße in der Wilhelminenstraße. Da kann man im Sommer sehr schön erleben, wie viel kühler und angenehmer das Klima ist, wenn man da sich bewegt, als in der Karlstraße.
9: Das war Stefanie Scholz-Willenbockel von den Grünen. Jetzt kommt Ayla Kara von der Linken und Tierschutzpartei-Fraktion sozusagen. Sie ist von der Tierschutzpartei.
11: Wir begrüßen die Bemühungen um mehr Stadtbegrünung und gerade in der Karlstraße ist Schatten wirklich rar. Die Karlstraße gehört nicht gerade zu den Straßen, die zum Spazieren einladen, vielmehr gehört sie zu den Straßen, die einladen dazu, das Auto zu benutzen. Von Schatten profitieren alle, Schüler auf dem Weg zur Schule, Fußgänger und Anwohner und auch Geschäfte, zu denen man lieber geht, wenn man dabei keine 40 Grad heiße Straße entlanglaufen muss. Hier sehen wir auch Potenzial bei der Evaluation, welche Strommasten man durch Aufhängungen an Hauswänden ersetzen könnte, um Platz für Bäume zu schaffen. Ein einfaches Verfahren namens Snackdown könnte hier auch zum Einsatz kommen, um herauszufinden, an welchen Stellen man die Fahrbahn verengen könnte, um Platz für Grünflächen zu schaffen. Der Begriff beschreibt ein einfaches Phänomen. Nach Schneefall zeigt sich, wo die Straße tatsächlich befahren wird und wo man potenziell die Straße dauerhaft verengen könnte. Alles, was man dafür braucht, sind Fotos von verschneiten Straßen. Grünflächen am Boden würden auch helfen, um bei Starkregen das Wasser im Boden zu speichern. Thema Schwammstadt. Aber auch Fassadenbegrünung sollte hier in Betracht gezogen werden. Nicht jede Stelle wird für schattenspendende Bäume geeignet sein, und Fassadenbegrünung könnte hier zumindest Luft- und Stadtklima verbessern. Die Fraktion Linke und Tierschutzpartei wird diesem Antrag zustimmen.
9: Das war Ayla Kara. Jetzt kommt Rainer Lach von der SPD. Es ist seine erste Rede.
12: Für den Abschnitt der Karlstraße zwischen Heinrichstraße und Goethestraße liegen im Rahmen des Projekts IGL 3 bereits konkrete Planungen vor, die eine deutliche ökologische Aufwertung des Straßenzugs vorsehen. Ziel dieser bestehenden Planung ist es unter anderem auch, den Straßenraum klimaresilienter zu gestalten. Im Zuge der Grunderneuerung werden neue Standorte für Straßenbäume geprüft worden und wo es die Lage der Versorgungsleitungen zulässt, in die Planungen integriert. Da die Karlstraße in diesem Abschnitt sehr eng bebaut ist, wurde die Detailplanung in einer Planungsbegleitrunde unter Einbeziehung der Anwohnenden abgestimmt. Ziel war es, den notwendigen Ausbau der Haltestellen mit dem Erhalt wertvoller Baumbestände in Einklang zu bringen. Diese Abstimmungen sind in die laufende Ausarbeitung der Detailplanung eingeflossen. Die beteiligten Vorhabenträger arbeiten an einer eng koordinierten Planung von 10 Unterabschnitten in mehreren Baufeldern. Dabei werden die Maßnahmen an Kanal-, Gas- und Wasserleitungen, Strom- und Glasfaserkabeln sowie der Straßen- und ÖPNV-Infrastruktur aufeinander abgestimmt, um Belastungen für die Anliegenden so gering wie möglich zu halten. Die Umsetzung des genannten Abschnitts in der Karlstraße ist im Rahmen der Hauptbaumaßnahme ab dem Jahr 2028 geplant. Vor diesem Hintergrund ist der Antrag der Fraktion Bündnis 90 Die Grünen aus unserer Sicht obsolet. Die in der Planung schon vorgesehenen Maßnahmen werden den Schutz vor Hitzetagen und die Klimaresilienz bereits verbessern. Ein zusätzlicher Beschluss schafft keinen Mehrwert, beschleunigt die Maßnahme auch nicht, im Gegenteil.
9: Sie hörten Rainer Lach. Jetzt kommt der Verkehrsdezernent Paul-Georg Wandrei von der CDU.
13: Im Projekt von Anfang an in der Planung, Aufwertung des Straßenraums und Begrünung eingebunden war und dort, wo sie möglich ist, auch vorgenommen wird. In der Ludwigshöhestraße, der Bessunger Straße sowie der unteren Karlsstraße, damit meine ich südlich der Goethestraße, ist eine Begrünung, Entsiegelung jedoch nicht umsetzbar. Hintergrund sind die untermaßigen Gehwegbreiten in Verbindung mit einem Leitungsbestand, der das nicht zulässt, wobei der Kollege Kollmann mir eben zwei Bäume, nämlich ansonsten rate ich dringend, das Plangebiet für diese schon sehr umfangreiche Maßnahme jetzt nicht zu erweitern. Wenn man sowas machen möchte, dann sollte man das für den noch offenen Bereich der Karlsstraße losgelöst davon machen. Es ist ein Problem von politischen Prozessen, dass eigentlich baureife Projekte sehr oft, wenn es dann konkret wird, noch erweitert werden und damit zu Verzögerungen und zu Mehrkosten führen.
14: Publizistische Ergänzung an.
9: Damit hat Paul-Georg Wandrei durchaus recht. Die Mehrkosten, die das verursacht, sind schon immens.
14: Publizistische Ergänzung aus.
9: Jetzt hören wir uns die Abstimmung an.
15: Wer dem Antrag der Fraktion Bündnis 90 Die Grünen vom 21. April betreffend Schatten und Begrünung für die Karlstraße zustimmen möchte, bitte ich um das Handzeichen. Das ist Bündnis 90 Die Grünen, das ist Volt, das ist die Fraktion Linke und Tierschutzpartei.
9: Und alle anderen nicht, und insofern wurde der Antrag auch abgelehnt. Jetzt geht es um Fahren ohne Fahrschein. Hierzu eine Vorbemerkung von Hanno Benz.
16: Für den Fall, dass der Antrag angenommen wird, dass ich diesen Antrag einer rechtlichen Überprüfung unterziehen werde und gegebenenfalls beim Regierungspräsidium dann Widerspruch gegen den Antrag einlegen werde.
9: Zu Wort kommt die antragstellende Fraktion Linke und Tierschutzpartei. Das Wort hat Tamara Handstein.
17: Nicht zum ersten Mal beantragen wir, auf die Stellung eines Strafantrags bei Nutzung des ÖPNVs ohne gültigen Fahrschein zu verzichten. Das erhöhte Beförderungsentgelt bleibt von diesem Antrag unberührt. Zwar ist die Erschleichung von Beförderungsleistungen nach § 265a Strafgesetzbuch eine Straftat. Diese liegt aber auch bei drei Fahrten in Darmstadt noch unter der Schwelle der Geringwertigkeit und wird somit gemäß § 248a Strafgesetzbuch nur auf Antrag verfolgt. Was auch heißt, dass die zuständigen Stellen, also die HEAG Mobilo, den Antrag nicht stellen müssen. Und wir unsere Verkehrsunternehmen dazu auffordern können, dies zu lassen. Und dies sollten wir auch tun. Denn auch wenn die HEAG Mobilo entsprechend eines Echo-Artikels vom 21. April diesen Jahres 2025 nur 500 Strafanträge stellte, sind dies 500 Fälle, die im Zweifel unsere Gerichte beschäftigen. 500 Menschen, die im Zweifel ins Gefängnis müssen. Nur weil das Geld für den Fahrschein nicht ausreichte. Und auch die Gefängnisse kosten. Entsprechend einer Studie von 2023 wendet die Bundesrepublik jährlich 114 Millionen Euro für die Verfolgung, Verurteilung und Vollstreckung der Urteile des Strafbestands der Beförderungserschleichung auf. Fraglos finden wir bessere Verwendungen für dieses Geld. Ein Großteil der Betroffenen ist finanziell arm, ist arbeitslos, leidet an psychischen oder an sozialen Krisen. Jeder Dritte ist suchtkrank, mehr als ein Achtel obdachlos. Die Betroffenen sind mit dem erhöhten Beförderungsentgelt und ihrer oftmals ohnehin prekären Lage gestraft genug. Auch auf der Bundesebene gibt es seit längeren Überlegungen über den Status als Straftat und den Paragraphen 265a Strafgesetzbuch zu streichen. Passiert ist dort allerdings noch nichts. Deshalb bitte ich Sie, folgen wir den Beispielen aus Bremen, Bremerhaven, Dresden, Düsseldorf, Halle, Karlsruhe, Köln, Mainz, Münster, Wiesbaden und zuletzt auch Frankfurt am Main. Es wird Zeit, dass auch Darmstadt auf die Stellung von Strafanträgen verzichtet und damit das Fahren ohne Fahrschein faktisch entkriminalisiert.
9: Das war Tamara Handstein. Jetzt kommt Christina Brahm zu Wort von der SPD. Es ist ihre erste Rede. Sie merken, das ist eine Stadtverordnetenversammlung ziemlich am Anfang der Wahlperiode.
18: Zu Beginn möchte ich sehr deutlich sagen, ich halte die Entkriminalisierung des sogenannten Schwarzfahrens grundsätzlich für richtig. Ich finde es falsch, dass Menschen wegen nicht bezahlten Fahrkarten am Ende mit dem Strafrecht und teilweise mit Ersatzfreiheitsstrafen konfrontiert werden. Gerade sozial schwache Menschen und fast alle Menschen, die wegen Schwarzfahren ins Gefängnis kommen, sind erwerbslos, geraten dadurch in größere finanzielle Nöte Und es wird auch eine Arbeitsvermittlung, wie eben von der Kollegin erwähnt, bei einer Vorstrafe ungleich schwieriger. Auch bringt es unser überlastetes Justizsystem in eine noch größere Schieflage. Dazu kommen die von der Linken bereits angesprochenen enormen Kosten. Die Schätzungen des Deutschen Anwaltsvereins gehen bis zu 200 Millionen Euro, die dieses Verfahren und die Haftstrafen pro Jahr kosten. Aber es handelt sich um einen Straftatbestand nach dem StGB. Und das Strafgesetzbuch wird nicht in der Stadtverordnetenversammlung geändert, sondern im Deutschen Bundestag. Deshalb ist es richtig, dass die Debatte derzeit erneut geführt wird, und zwar auf Bundesebene, wo sie hingehört. So hat sich Justizministerin Stefanie Hubig zuletzt für eine Entkriminalisierung ausgesprochen. Wer eine Entkriminalisierung will, muss den Bundesgesetzgeber überzeugen. Wir können kommunal das Signal senden, dass wir eine Entkriminalisierung richtig finden, aber wir können das Strafrecht nicht außer Kraft setzen. Deshalb halte ich es für falsch, den Eindruck zu erwecken, wir können dieses Problem vor Ort lösen. Daher werden wir dem Antrag nicht zustimmen.
9: Das war Christina Brahm. Das hört sich nach Koalitionsdisziplin an. SPD, CDU und FDP haben die gleiche Meinung, auch wenn sie inhaltlich nicht passt. Die Linke hatte im November 24 schon einmal den Antrag gestellt. Damals haben die Grünen und Volt den Antrag aus Koalitionsdisziplin gegen ihre Überzeugung abgelehnt. Das hörte sich dann so an. Eva Bretow-Cortier von den Grünen.
19: Wir stimmen heute mit der Koalition gegen diesen Antrag, weil Koalitionen dann funktionieren, wenn Partner aufeinander zugehen und Kompromisse schließen. Und das ist mein ganz persönlicher Kompromiss heute. Denn sozialpolitisch sehe ich den Antrag als überfällig an. Wir messen mit zweierlei Maß, wenn wir Falschparker mit einer Ordnungswidrigkeit belangen, obwohl durch falsch abgestellte Autos auch im schlimmsten Fall Menschenleben gefährdet werden. Und wir bestrafen Menschen, die ohne gültige Fahrkarte Busse und Bahnen fahren, doppelt, einmal mit einer Ordnungswidrigkeit und belangen sie auch noch strafrechtlich. Wir müssen die Gerichte, die Justiz, die Gefängnisse, die Polizistinnen entlassen und sie dort ihre Arbeit machen lassen, wo es den größten Impact für die Gesellschaft hat, den größten Nutzen. Tausende sitzen wegen Schwarzfahrens in den Gefängnissen, es wurde schon genannt. Es gibt Initiativen, die diese Menschen freikaufen, denn mal Hand aufs Herz, wer geht ins Gefängnis, wenn er oder sie die Strafe zahlen kann? Gehen Sie ins Gefängnis? Also ich nicht. Und deshalb ist das eben eine zutiefst soziale Frage. Es trifft vor allem absolut benachteiligte Menschen, Menschen, die in einem desolaten Zustand sind, die große gesundheitliche Themen haben, die psychisch krank sind, die Suchtprobleme haben. Soziale und gesundheitliche Probleme lassen sich eben nicht mit Repression, mit dem Strafrecht lösen. Viele haben gar nicht mitbekommen, dass sie eine Straftat begangen haben. Und was heißt schon Straftat? Zur Beförderungserschleichung ist ja nicht gerade kriminelle Energie notwendig. Das habe ich erklärt, weil wir im Rahmen einer Koalition abstimmen. Und ich stimme heute mit der Koalition gegen den Antrag, aber es war mir wichtig, mir persönlich wichtig, meine Haltung klarzumachen.
9: Sie haben sozusagen die Kröte geschluckt. Jetzt nach der Wahl gibt es keine Koalition von Grünen, Volt und der CDU. Und so können Sie die geschluckte Kröte wieder rauslassen. Und jetzt kommt der aktuelle Beitrag von ihr.
19: Wir stimmen heute dem Antrag der Linken zu. Und ich sage das ganz bewusst, das ist eine inhaltliche Entscheidung, weil es in dieser Frage um Gerechtigkeit geht. Es ist höchste Zeit, Fahren ohne Fahrschein nicht länger als Straftat zu behandeln. Straffreiheit ist richtig, weil soziale und gesundheitliche Probleme eben nicht durch Repression gelöst werden, weil vor allem benachteiligte Menschen betroffen sind. Viele sind arm, krank oder leben in schwierigen Lebenslagen. Und weil diese Strafe oft diejenigen trifft, die sie schlicht nicht bezahlen können. Und es stellt sich ganz einfach die Frage der Verhältnismäßigkeit bei einer Regelung, die aus der Nazizeit stammt. Warum ist Fahren ohne Ticket eine Straftat, während Falschparken trotz möglicher Gefahren für andere lediglich eine Ordnungswidrigkeit ist? Ich denke, dass das Regierungspräsidium sowohl im Falle Frankfurt als auch im Falle Darmstadt gleich entscheiden wird, falls Sie, Herr Oberbürgermeister, das Regierungspräsidium wirklich anfragen wollen.
9: Das war Eva Bredow-Cordier von der Grünen Partei. Jetzt kommt Caroline Groß von der CDU.
20: Die Diskussion um die Entkriminalisierung des sogenannten Schwarzfahrens mag auf den ersten Blick wie ein kleiner rechtspolitischer Schritt erscheinen. In Wahrheit berührt sie jedoch Grundfragen unseres Rechtsstaats, unseres Gerechtigkeitsempfindens und des gesellschaftlichen Zusammenhalts. Für uns als CDU ist klar, wer Leistungen in Anspruch nimmt, muss auch bereit sein, dafür zu bezahlen. Bundesgesetze dürfen nicht auf kommunaler Ebene ausgehebelt werden. Jetzt komme ich mal kurz zu Ihrem Antrag im eigentlichen Sinne. Sie haben ja schon gemerkt, dass es da gewisse Probleme mit der Zulässigkeit gibt. Sie haben den zweiten Teil des ursprünglichen Antrags rausgenommen. In meinen Augen löst das noch nicht das Problem der Zulässigkeit Ihres Antrags. Auch der verbleibende Antrag ist unseres Erachtens unzulässig. Zum einen beziehe ich mich auf § 125 HGO. Die Stadt wird nämlich in Gesellschaften durch den Magistrat nicht die Stadtverordnetenversammlung vertreten und entsprechende Aufforderungen der Stadtverordnetenversammlung an den Magistrat sind daher rechtlich bedenklich. Zweitens haben wir das Problem, sobald sich die Stadt eines privatrechtlich organisierten Unternehmens bedient, was bei der Heacomobilo der Fall ist, verlässt sie die unmittelbare Verwaltungsstruktur. Das Unternehmen ist dann kein Teil der eigentlichen Verwaltung, sondern eine eigenständige juristische Person mit der Konsequenz, dass der Magistrat nicht wie gegenüber einer Amtsstelle durchregieren kann. Und drittens haben wir ja hier bei uns, ich sag mal Sonderfall, dass auch der Landkreis Darmstadt-Dieburg mit 26% Gesellschafterin der Heacomobilo GmbH ist, sodass eine einseitige Weisung seitens der Stadt Darmstadt gar nicht funktionieren kann. Für eine Weisung der Gesellschafter der Heacomobilo GmbH bedarf es nämlich im Vorfeld zwingend einer Abstimmung mit dem Landkreis Darmstadt-Dieburg.
9: Das war Caroline Groß von der CDU. Jetzt kommt der Verkehrsdezernent Paul-Georg Wandrei von der CDU.
13: Wer den ÖPNV stärken will, der sollte auch auf die hören, die ÖPNV machen. Deswegen werde ich Ihnen zunächst mal die Stellungnahme von Heacomobilo zum Antrag verlesen. Die Heacomobilo unterliegt den allgemeinen Tarifbedingungen des Rhein-Main-Verkehrsverbundes RMV. Diese besagen, dass jeder Fahrgast vor Fahrantritt eine gültige Fahrkarte besitzen muss. Das Fahren ohne gültige Fahrkarte ist eine Erschleichung von Leistungen und somit eine Straftat. Im Sinne einer Gleichbehandlung aller Fahrgäste ist es notwendig, dass die Heacomobilo als Verkehrsunternehmen rechtlich in die Lage versetzt wird, einerseits durch Kontrollen und andererseits durch die Stellung eines Strafantrags dies sicherstellen zu können. Die Heacomobilo wendet diesbezüglich bereits eine selektive Form der Durchsetzung an, in der nur Wiederholungstäterinnen und Täter wiederholtes Fahren ohne gültigen Fahrschein innerhalb von 3 Monaten zur Anzeige gebracht werden. Im Jahr 2025 waren es etwa 8% der Fälle, in denen eine Strafanzeige für das wiederholte Fahren ohne gültigen Fahrschein gestellt wurde. Dass über 90% der Personen, die keinen gültigen Fahrschein hatten, nicht zu Wiederholungstätern werden, zeigt, dass die aktuelle Regelung greift. Die Einstufung als Straftat trägt dazu bei, dass es wenige Wiederholungstäterinnen und Täter gibt. Dies sichert dem ÖPNV langfristig auch in einer angespannten finanziellen Haushaltssituation wichtige Einnahmen. Warum tut es das? Ja, Sie ziehen das natürlich nur von der sozialpolitischen Seite auf und sagen, dann kommen vielleicht arme Menschen ins Gefängnis. Aber natürlich, wenn wir die Strafbarkeit abschaffen und es komplett ins Zivilrecht verschieben, dann ist es bei der Art, wie wir Kontrollen durchführen, nur noch eine mathematische Frage, ob sich die Zeitkarte noch rechnet oder ob ich lieber das erhöhte Beförderungsentgelt alle x Wochen bezahle.
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9: Das ist es auch jetzt schon. Nur diejenigen, die sich das erhöhte Beförderungsentgelt nicht leisten können, die landen dann tatsächlich im Gefängnis. Die Argumentation geht also an der Sache vorbei.
14: Publizistische Ergänzung aus.
13: ziehen dem ÖPNV damit wichtige Einnahmen, die er braucht. Plus, wir lassen das Verkehrsunternehmen zivilrechtlich allein. Das Verkehrsunternehmen muss alle Forderungen zivilrechtlich durchsetzen, hat nicht mehr die Möglichkeit, sich bei Wiederholungstätern aufs Strafrecht, sprich die öffentliche Justizverwaltung, zu bedienen und muss das somit alles alleine regeln. Die logische Folge wäre, HEAG Mobilo müsste die Kontrollen deutlich intensivieren, was mit höheren Kosten verbunden ist, um einfach nur das Niveau zu halten, wie es jetzt im Moment ist.
9: Jetzt stellt Heike Böhler eine Zwischenfrage.
1: Ich verstehe und kann nachvollziehen die Argumente, die jetzt genannt worden sind, dass das Strafverfahren nochmal eine weitere Maßnahme ist, die es der HEAG Mobilo quasi hilft, bei, ich sag mal, renitenten Fällen noch mal mehr Nachdruck zu verleihen.
13: Ja.
1: Aber auch das Ordnungsrecht hat ja, sehr Ordnungswitzer nennt, entsprechende Möglichkeiten. Können Sie erklären, wieso bei einem Verstoß, einem fehlenden Parkticket, das Ordnungsrecht ausreichend ist, um zu sanktionieren und um einen Wiederholungstäter ausreichend zu motivieren, aber bei einem fehlenden Busticket nicht? Also was ist der Unterschied in der Situation, ob einer das Parkticket nicht zieht, das ist nämlich eine Ordnungswidrigkeit, oder das Busticket, das ist eine Straftat.
13: Weil wir im öffentlichen Raum sind. Nein, die Frage verdient keinen Applaus, weil die Prämisse falsch ist. Wir sind im öffentlichen Raum, dementsprechend sind wir als öffentliche Hand auch zuständig und wir sind im ÖPNV, der vom Verkehrsunternehmen betrieben wird, dementsprechend ist das Verkehrsunternehmen zuständig und deswegen können wir keine Buße- oder Verwarngelder an der Stelle erheben. Das ist eine reine Zuständigkeitsfrage. Plus habe ich mich bereits mit dem Landkreis ausgetauscht. Der Landkreis würde einem Verzicht auf Strafantrag auch nicht zustimmen. Dementsprechend würde es unabhängig, was die Stadtverordnetenversammlung heute beschließt oder nicht so bleiben, dass die Geschäftsführung von HEAG Mobilo aus ihrer Treuepflicht zum Unternehmen heraus verpflichtet ist, Strafanträge zu stellen.
9: Dass der Landkreis auch zustimmen muss, ist natürlich ein Argument. Und jetzt kommt Falk Neumann von der WGD, die mit drei anderen die Kommunale Allianz Darmstadt ist gleich KADA gebildet haben.
21: Die soziale Gerechtigkeit, wer ohne Fahrschein fährt, soll zahlen. Das macht jeder, der auch irgendwo im Halteverbot steht. Wir wissen ja, wie das Polizei- oder das Regierungspräsidium Darmstadt, ne, in Kassel gibt es das andere, da eben auch hartnäckig durchgreift. Und so würde es ja das eben dann auch tun. Aber es kommt eben nicht zu einer Freiheitsstrafe, die eben dann den Steuerzahler entsprechend Geld kostet. Generell, wie viel kostet denn das? Dieser Punkt jetzt der Umsetzung, wir sprachen ja von dem angespannten Haushalt, es wird nichts kosten. Es wird den Haushalt entlasten, auch wenn gesagt wird, ja, das fehlt ja dann den Betrieben. Nein, dann wird eben entsprechend kontrolliert und da gefordert, wo es nötig ist und dann eben mit einem Bußgeldverfahren beispielsweise. Stimmen Sie dem Antrag deswegen zu?
9: Ähnlich wie die Grünen hat auch Volt im November 24 diesen Antrag abgelehnt. Frederik Jobst hörte sich so an.
22: Erstmal zum Herrn Klett, weil Sie gesagt haben, man ist seinem eigenen Mandat verpflichtet. Man ist in der Fraktion auch einem gewissen Team verpflichtet und zur Demokratie gehört auch Zusammenarbeit dazu. Das ist vielleicht dann auch nicht für jeden was. Ja? Da gibt es unterschiedliche Typen. Das sage ich jetzt mal so an den Fraktionsbefreiten. Genau. Als ich das erste Mal gesehen hatte, den Entfall vom Strafantrag, habe ich den Impuls gehabt, den glaube ich fast jeder hat, oh ja, jetzt wird Schwarzfahren legal. Ja, erstmal so erster Gedanke und mich dann ein bisschen informiert und da gibt es tatsächlich sehr, sehr große Unterschiede, weil es ist ja immer noch eine Ordnungswidrigkeit und ich finde, das muss man nochmal so ein bisschen differenzieren, was eine Ordnungswidrigkeit ist und was dann dieser Strafantrag ist. Bei einer Ordnungswidrigkeit kann ich tatsächlich auch am Ende in Haft kommen, ja? Aber nach einem gewissen Prozedere, also wenn ich meine Rechnung nicht bezahle, dann kriege ich Mahnungen, dann kommt ein Vollstrecker und dann wird geguckt, okay, kann die Person eigentlich bezahlen oder kann sie nicht bezahlen? Wenn sie nicht in der Lage ist zu bezahlen, kommt sie nicht in Haft. Wenn sie aber in der Lage wäre zu bezahlen, dann gibt es eine sogenannte Erzwingungshaft, also bei der Ordnungswidrigkeit. Das heißt, jemand, der bezahlen könnte, würde dann in Haft kommen. Und das ist eigentlich so, finde ich, der zentrale Unterschied zu dem Strafantrag. Beim Strafantrag komme ich in eine Ersatzfreiheitsstrafe. Das heißt, auch wenn ich nicht bezahlen könnte, ich kann es mir nicht leisten, weil ich arm bin, komme ich in Haft. Und das ist eigentlich so genau das Problem bei diesem Strafantrag, weil es da wirklich sehr, sehr viele Menschen gibt, die halt leider am unteren Ende angekommen sind in der Gesellschaft und dann aus dem Gefängnis rauskommen, direkt wieder mit dem Schwarzfahren erwischt werden und eigentlich für nichts und wieder nichts wieder in das Gefängnis kommen. Und das ist auch volkswirtschaftlich gesehen eigentlich einfach nicht sinnvoll. Ja, also wir bezahlen da sehr, sehr viel. Vor allem, was wir alle rechtschaffenden Bürger für bezahlen, ist ein Problem in der Justiz. Also wir haben eine extreme Justizüberlastung aktuell. Und natürlich blockieren solche Strafanträge, also es gibt kein Strafmaß, was geringer ist als das des Schwarzfahrens, was überhaupt gestellt wird. Und das blockiert unsere Justiz und führt dazu, dass andere wichtige Anliegen nicht bearbeitet werden. Deshalb, ja, wäre das ein sehr, sehr sinnvoller Ansatz.
9: Dann hören wir jetzt den Beitrag von Frederik Jobst. Und da er sehr richtig einige Sachen sagt, habe ich einen längeren Beitrag draus gemacht.
22: Das ist ja wirklich ein relativ kompliziertes Unterfangen tatsächlich, diesen Antrag durchzubekommen. Erstmal, ich begrüße sehr, dass der Oberbürgermeister nach Artikel 74 der HGO das Ganze prüfen will. Er muss es nicht direkt zum Regierungspräsidium geben. Er muss es uns auf Wiedervorlage geben. Dann können wir Änderungen vorschlagen. Das finde ich die richtige Vorgehensweise, weil er muss es dann auch mal schriftlich begründen und kann nicht nur sagen, es ist rechtlich ungültig. Ich halte den Antrag tatsächlich auch für rechtlich fragwürdig, weil einmal ist ein Formulierungsfehler drin, die Beteiligungsgesellschaft Heger Mobilo wird aufgefordert. Unsere Beteiligungsgesellschaft ist die HEAG, das ist eine AG. Eine AG hat Vorstände, die kann aus zivilrechtlichen Gründen nicht direkt angewiesen werden. Das geht nur bei einer GmbH. Ich widerspreche aber der CDU. Tatsächlich können wir den Magistrat, der ist Gesellschafter, anweisen. Wenn er eine GmbH, kann er direkt anweisen, die Geschäftsführer eine gewisse Leistung zu erbringen. Außerdem vergeben wir als Stadt Dienstleistungsaufträge an die HEAG Mobilo, teilweise auch ohne die Dardina und den Landkreis. In diese Dienstleistungsaufträge könnten wir meines rechtlichen Verständnisses nach auch entsprechende Vorgaben machen. Genau. Deswegen ist es so eine Sache, die kann man so und so sehen. Finde ich super, dass der Oberbürgermeister das jetzt auch begründen will und uns wieder vorlegen will, dass wir da nochmal drüber debattieren. Deswegen finde ich von der SPD aber die Begründung ganz schwach zu sagen, wir sind hier nicht zuständig und der Bund ist zuständig, weil wir haben hier eine klare Zuständigkeit. Also die Argumentation kann ich überhaupt nicht nachvollziehen. Kommen wir jetzt eigentlich mal zu der ganzen Kernsache, weil ich meine, wir waren damals, es stand sogar in der Presse, waren wir im Herzen eigentlich schon dabei, als die Linken den Antrag schon mal gestellt hatten, weil es einfach der richtige Weg ist. Ich finde es immer schlimm, dass absichtlich, glaube ich, die Seiten falsch verstanden werden, weil wir entkriminalisieren hier nichts. Es bleibt weiterhin ein Bußgelddelikt, ja? Denn der wird auch tatsächlich mit einer Freiheitsstrafe, wenn ich nicht bezahle, auch belegt. Also wenn ich jetzt hergehe, ich fahre schwarz, ich bezahle nicht, bekomme ich auch eine Freiheitsstrafe, aber nur wenn ich auch bezahlen kann. Das ist der Riesenunterschied. Es gibt eine Ersatzfreiheitsstrafe und eine Erzwingungshaft. Aktuell bei der Strafe gibt es die Ersatzfreiheitsstrafe. Das bedeutet, wenn ich nicht bezahlen kann, gehe ich ins Gefängnis. Auch wenn ich kein Geld habe. Und dann habe ich natürlich auch kein Geld, komme raus, fahre wieder mit dem ÖPNV, werde wieder bestraft. Haben wir da irgendwelche Lenkungswirkungen? Nein. Wir haben eigentlich unser System komplett verfehlt, weil wir bestrafen die Menschen, die ganz unten sind. Und es gibt überhaupt keine Lenkungswirkung von dieser ganzen Strafe. Es ergibt überhaupt keinen Sinn. Ja? Eine Erzwingungshaft bei einer Ordnungswidrigkeit, wenn ich bezahlen kann, verstehe ich. Die Leute, die bezahlen können, sollen auch bezahlen. Aber eine Strafe für die, die eigentlich gar nicht bezahlen können und die müssen ans Gefängnis, was uns jeden Tag 200 Euro kostet, auch als Gesellschaft. Ja? Und es ist eigentlich überhaupt nicht sinnvoll. Genau. Weil wenn wir schon bei Recht sind, müssen wir auch sagen, dass wir in Deutschland ein Resozialisierungsgebot haben in der Justiz. Das heißt, unsere oberste Aufgabe soll es sein, die Menschen auch zu resozialisieren und nicht auf die draufzutreten, die eigentlich schon unten sind. Und auch noch zu dem Punkt, ich verstehe auch die Argumentation vom Herrn Wandrei komplett, weil aus Sichtweise der HEAG Mobilo ist es richtig. Aber unsere Sichtweise hier ist nicht nur die Sichtweise der HEAG Mobilo, sondern eine gesamtgesellschaftliche. Und aus gesamtgesellschaftlicher Perspektive ist es einfach Unsinn. Es bringt die Menschen nicht zurück in die Gesellschaft, keine Resozialisierung. Es ist enorme Kosten, die auf uns zukommen, weil die Menschen dann im Gefängnis landen und Gefängniskosten sind sehr hoch. 200 Euro ist sogar noch das Minimum angesetzt. Unsere Justiz ist chronisch überbelastet. Ja, die muss auch erstmal klasse werden, die muss diese ganzen Bagatelldelikte verfolgen. Deswegen gibt es auch tatsächlich vom Beamtenbund der Deutschen Polizeigewerkschaft da entsprechende Kritik dran, das überhaupt so zu machen, von der Polizeigewerkschaft. Also es ist eine sehr diffizile Sache. Ja. Deswegen haben wir auch alles Volt gesagt, weil uns einfach die ganze Faktenlage sehr, sehr deutlich dahin bringt, dass wir das Ganze überarbeiten müssen, dass wir das in unserer Macht Stehende tun müssen als Stadt Darmstadt, dass diese Strafanträge nicht mehr gestellt werden. Ich hoffe, dass wir, wenn dieser Antrag auf Wiedervorlage kommt, weil er rechtlich wirklich vielleicht schwierig ist, dass wir dann eine Formulierung finden, die uns das rechtlich einwandfrei erlaubt und dann bei der nächsten Strafe das so beschließen können. Wir werden heute auch wieder zustimmen. Ich ermuntere auch alle, weiterhin zuzustimmen, auch wenn sie denken, es wäre rechtlich vielleicht fragwürdig, weil es darf nicht ein Instrument vom Magistrat sein, unsere Beschlüsse zu lenken, indem angedroht wird, es wird rechtlich überprüft. Wir bestimmen hier als Haus und dieses Recht nehmen wir heute wahr und deswegen werden wir auch als Volt dem gerne zustimmen.
9: Das war Rediger Jobst. Jetzt kommt Karl-Heinz Böck von der Linken und Tierschutzpartei.
2: Zur CDU muss ich sagen, Entkriminalisierung. Gesetz ist nicht verhandelbar, wurde da gesagt. Ja. In Wiesbaden anscheinend schon. Liegt das in der Nähe zum Landtag? Oder wie muss ich mir das vorstellen? Also ich kann viele Dinge, die hier gesagt worden, dagegen gesagt worden sind, überhaupt nicht nachvollziehen.
9: Das war Karl-Heinz Böck von der Linken. Jetzt kommt Sebastian Schmidt von UFBASSE.
3: Ich hole ein bisschen weiter aus, versuche mich trotzdem halbwegs kurz zu fassen. Der ÖPNV kostet uns enorm viel Geld im Haushalt. Also der ÖPNV in Summe in Darmstadt sind ungefähr 100 Millionen. Wir zahlen über 50% davon aus dem Haushalt. Also wir als Gesellschaft zahlen das. Und deswegen ist es auch eine Frage der gesellschaftlichen Fairness, dass die Leute eigentlich ein Ticket kaufen. Und ich möchte auch ein bisschen mit dem Gerücht aufheben, dass nur arme Leute schwarz fahren. Also ich kenne auch ganz viele Leute, die sagen, ich werde so selten erwischt und wenn ich erwischt werde, dann zahle ich die 60 Euro im Zweifelsfall direkt, dann wird es auch nicht weiter nachverfolgt und das ist für sie billiger, als wenn sie sich Tickets kaufen. Also wir reden hier nicht nur rein prinzipiell über die Leute, die arm sind. Und auch ärgert mich ein bisschen der Whataboutism zum Falschparken, weil es einfach hier unterschiedliche Dinge sind. Weil es könnte ja auch richtig sein, dass man Falschparker wegen ihrem Verhalten vielleicht auch einer Strafe zuführen müsste. Die Gefängnisstrafe ist normalerweise eine Ersatzfreiheitsstrafe hier. Also es ist nicht so, dass das Gericht verhängt, derjenige muss ins Gefängnis, weil als erstes steht normalerweise eine Geldstrafe da. Das heißt, diejenigen, die die Geldstrafe bezahlen, mit denen habe ich jetzt hier auch relativ wenig Mitleid. Die haben sich halt erwischen lassen und sind mehrfach erwischt worden. Und sie können es sich leisten und für die muss ich jetzt hier auch keine Lanze brechen. Aber, und da ist meiner Meinung nach auch einfach die Bundesebene als Gesetzgebung zuständig. Sie muss gerade bei diesem Paragraphen die Haftstrafe aus dem Gesetz rausnehmen, weil das einfach eine unfaire Härte ist, die genau die Falschen trifft, die man mit dieser Sache eigentlich überhaupt nicht treffen möchte. Und deswegen werden wir trotz der rechtlich fragwürdigen Situation dieses Antrags trotzdem hier zustimmen, um hier ein Signal an die Bundesebene zu senden, dass sie genau hier am Gesetz aktiv werden muss, dass eben die Ersatzfreiheitsstrafe oder die Gefängnisstrafe für das Erschleichen von Dienstleistungen aus dem Paragraph rausgenommen wird.
9: Meint Sebastian Schmidt von UFBASSE. Jetzt kommt Bijan Kaffenberger dran. Er ist von der SPD und das ist seine erste Rede. Naja, er ist ja Landtagsabgeordneter. Nicht die erste Rede überhaupt, sondern die erste Rede im Stadtparlament.
4: Hier in Darmstadt auch eine veränderte Gesellschaftersituation beispielsweise haben. In Frankfurt ist es so, die VGF ist nach meinem Kenntnisstand alleiniger Gesellschafter die Stadt Frankfurt. In Wiesbaden ist nach meinem Kenntnisstand alleiniger Gesellschafter der Verkehrsbetriebe die Stadt Wiesbaden. Wir müssen doch also anerkennen, dass neben der Frage, ob wir das hier wollen, sich die Herausforderung stellt, uns mit anderen Eigentümern zu einigen. Und das ist das erstmal komplizierter macht. Das muss man einfach anerkennen. Zum anderen muss ich auch sagen, ich finde die Tatsache, dass es rechtliche Bedenken seitens der Verwaltung gibt, eine Vorlage so umzusetzen, grundsätzlich erstmal für die Debatte nicht unsinnvoll, weil am Ende geht es doch bei so einer Frage auch darum, dass wir Vertrauen in die Entscheidungen schaffen, die wir hier in der Stadtverordnetenversammlung treffen. Wenn wir draußen in Darmstadt den Menschen suggerieren, dass wir mit unserer Entscheidung etwas herbeiführen, was etwas in ihrem Leben verändert, nämlich dass man künftig unter keinen Umständen mehr, egal was man tut, für die Erschleichung einer Dienstleistung, wie das Fahren ohne Fahrschein darstellt, ins Gefängnis muss. Und wenn wir doch heute hier sagen, wir haben eine Sache, die auf Bundesebene zu klären ist, die wir vielleicht unter Umständen rechtlich hier so nicht beschließen können, dass sie am Ende praktikabel wird, dann ist es doch nur gut und richtig, dass wir uns diesen komplizierten Sachverhalt in Ruhe rechtlich bewerten lassen und hier dann am Ende darüber diskutieren und abstimmen, wenn wir auch wissen, dass es zum Erfolg führen kann. Weil ansonsten glaube ich, dass es nicht der richtige Weg ist, hier Dinge zu diskutieren, die wir am Ende schlussendlich mit unserer Stimme hier heute gar nicht möglich machen können. Und ich glaube, darum geht es am Ende des Tages, weil das nämlich das Wichtigste ist für Politik, das Vertrauen in die Entscheidungen von solchen Gremien auch verbleibt. Und das halte ich, glaube ich, für wichtig, dass wir das herstellen können. Und das können wir, glaube ich, mit dem Vorgehen, dass man es nochmal prüfen lässt und dann abschließend darüber abstimmt, gut machen. Und das ist auch der Grund, warum wir dem heute nicht zustimmen können.
9: Das war Bijan Kaffenberger von der SPD. Jetzt kommen wir dann zur Abstimmung.
7: Dann lasse ich jetzt über den Antrag der Linken, der jetzt ja nochmal verändert, in veränderter Fassung hier vorgelegt wurde, abstimmen. Wer möchte diesem Antrag zustimmen? Das sind viele. Das ist die Grüne, das sind Ufbasse, das ist Linke Tierschutz, das ist Volt. Das sind 2 Stimmen von Kaga. Es sind insgesamt 37 Stimmen für den Antrag. Damit ist dieser Antrag angenommen.
9: Jetzt kommen wir zur Bezahlkarte. Das ist ja dann beschlossen worden von der Landesregierung. Aber hier hat die Grüne Partei einen Antrag gestellt und den stellt Eva Bredow-Cordier vor.
19: Wir setzen mit dem Antrag eine klare, pragmatische Linie. Die Bezahlkarte wird kommen. Das ist durch das Land vorgegeben. Und die Frage ist also nicht ob, sondern wie wir sie hier in Darmstadt umsetzen. Unser Antrag soll die Bezahlkarte sinnvoll und verantwortbar umsetzen, nämlich nur für neu ankommende Geflüchtete. Alles andere, also eine rückwirkende Umstellung der Bestandsfälle, wäre schlicht unverhältnismäßig. Heute mein Lieblingswort. Enormer Verwaltungsaufwand, doppelte Umstellung und am Ende ein bürokratisches Chaos für Verwaltung und Betroffene gleichermaßen. Wir reden hier in Darmstadt über 400 Menschen, die heute bereits funktionierende Lösungen haben. Mit Girokonten, mit eingespielten Verfahren. Diese jetzt umzustellen, nur um sie kurze Zeit später wieder zurückzustellen, ist weder sinnvoll noch wirtschaftlich. Im Gegenteil, schon heute zeigt sich, dass die Bezahlkarte eben keine Entlastung bringt, sondern zusätzlichen Aufwand. Jede einzelne Leistung muss individuell berechnet werden. Familien müssen auf mehrere Karten aufgeteilt werden. Und selbst kleine Beträge müssen im Zweifel einzeln beantragt und von der Verwaltung geprüft werden. Dazu kommen ganz praktische Probleme im Alltag. Kein unkompliziertes Bargeld für Schulveranstaltungen, Vereinsbeiträge oder den Flohmarkt. Eingeschränkte Überweisungen, die erst freigeschaltet werden müssen. Mehr Bürokratie für Dinge, die heute einfach funktionieren. Sie haben in dieser Woche vielleicht Ihren Kindern Bargeld für eine Schulveranstaltung mitgegeben? Für Geflüchtete sind solche Beträge erst nach umständlichen bürokratischen Prüfungen freigegeben. Und jetzt muss ich auch noch eine politische Wertung der Bezahlkarte kurz loswerden. Das Prozedere ist ineffizient. Es ist entwürdigend. Sportvereine, Freibadbesuche, Schulprojekte, all das ist für Familien mit Bezahlkarten fast unmöglich. Wir sollten uns nichts vormachen. Diese Karte wird keine Fluchtbewegungen steuern. Menschen fliehen nicht wegen Sozialleistungen. Und es gibt auch keine belastbaren Belege dafür, dass in relevantem Umfang Geld ins Ausland überwiesen wird. Die Leistungen nach dem Asylbewerberleistungsgesetz sind knapp bemessen und liegen deutlich unter dem Bürgergeld oder Grundsicherung oder wie auch immer das heißt. Gibt es Belege für solche Heimatüberweisungen? Nein, sie existieren nicht. Die Bezahlkarte schafft zusätzliche Hürden. Sie erschwert Teilhabe und sie produziert mehr Verwaltungsarbeit statt weniger. Und deshalb ist unser Ansatz klar. Wir setzen die Vorgaben des Landes um, aber mit Augenmaß und ohne unnötige Bürokratie. Neuankommende ja, rückwirkend nein. Und deshalb macht der Änderungsantrag, den SPD, CDU und FDP gerade vorgelegt haben, vor ungefähr 10 Minuten, absolut keinen Sinn. Dass SPD, CDU und FDP vor 10 Minuten 4 Änderungsanträge uns auf den Tisch gelegt haben, die alle auf den 29.04. datiert sind, ist wirklich leider ein neuer Tiefpunkt im Umgang mit demokratischen Mitbewerbern.
9: Das war Eva Bredow-Cortier von den Grünen. Jetzt kommt Bijan Kaffenberger zu Wort. Er ist von der SPD.
0: Nach meinem Verständnis regelt die Geschäftsordnung ausreichend, wie Änderungsanträge hier einzubringen sind. Daran haben sich die antragstellenden Fraktionen gehalten. Deswegen verstehe ich an der Stelle jetzt die Aufregung nicht. Mir ist es tatsächlich auch, ich bin ja neu in dieser Stadtverordnetenversammlung, meine zweite Sitzung neu, dass das nicht über das System passiert oder über die Verwaltung zu irgendeinem Zeitpunkt, sondern dass man die hier selbst als Fraktion verteilt. Das ist so. Nichtsdestotrotz sind sie fristgerecht und finde sie auch vom Umfang der Änderungen jetzt auch nicht so umfangreich, dass man jetzt ein juristisches Staatsexamen bräuchte, um zu sagen, wir evaluieren das Ganze nach einem halben Jahr nochmal. Uns liegen 2 Anträge vor. Der Antrag der Grünen und Volt will die Bezahlkarte nur für neue Fälle einführen. SPD, CDU und FDP wollen die Bezahlkarte nach 6 Monaten seit der Einführung auch für die neuen Fälle evaluieren und sie dann gegebenenfalls auf alle ausweiten. Es ist ja nicht so, dass es nicht heute schon leider vielleicht auch eine Mehrklassengesellschaft bei den Menschen gibt, die zu uns kommen. Menschen aus der Ukraine fallen unter das SGB II. Die Geflüchteten der vergangenen Jahre erhalten Leistungen nach dem Asylbewerberleistungsgesetz auf ihr Girokonto und künftig erhalten dann neu ankommende Geflüchtete die Bezahlkarte. Dieser Zustand wird mindestens für dieses Jahr, egal wie wir heute abstimmen, gleich bleiben. Und der Änderungsantrag stellt ja lediglich die Frage, ergibt es nicht Sinn, nach einem halben Jahr zu prüfen, ob sich das Bezahlkartensystem vielleicht doch bewährt? Wenn in ein und derselben Unterkunft vielleicht Menschen mit und ohne Bezahlkarte leben, auch das kann Konflikte miteinander auslösen. Ich lasse mich da auch gern vom Gegenteil überzeugen, ich wäre sogar froh, wenn es nicht so wäre. Aber das sind doch Fragen, die man beispielsweise auch in einer organisierten Form in der Evaluation eben klären kann und nicht auf Basis von Einschätzungen oder Erwartungen. Und auch die Frage, ob am Ende die Lastschrift- und Überweisungsfunktion im Inland für die Bezahlkarte tatsächlich reibungslos funktioniert, das könnte man nach einer Testphase erörtern. Ich kann es schlicht nicht sagen. Wir wissen es alle nicht. Und ich würde sagen, wer dann am Ende heute mit dem Antrag schon Fakten schaffen will, dass man sich einer Evaluation verschließt, der verschließt sich auch der Möglichkeit, eine strukturierte Magistratsvorlage auszuarbeiten, die Hand und Fuß hat und vor allem die eine dauerhafte und umsetzbare Einführung auf Basis unserer Beschlussfassung dann möglich macht. Und ich glaube, dass es am Ende zur Einführung eines solchen Systems mehr braucht als einen einzigen Satz. Und das gilt übrigens unabhängig davon, für welche Fälle es schlussendlich zur Anwendung kommt.
9: Das war Bijan Kaffenberger von der SPD. Jetzt versucht Barbara Akdeniz von den Grünen, die Dezernentin dafür, dann das Wort zu ergreifen.
5: Der Magistrat hat zu den Ausführungsbestimmungen der Erweisung des Landes zur Bezahlkarte keine Beschlussgrundlage und wird sich deshalb zu dieser Frage heute hier nicht äußern können und dies auch nicht tun. Wir werden das erst tun können, wenn der Magistrat als Kollegialorgan hierzu einen Beschluss gefasst hat.
6: Ich möchte gerne einige Informationen zu der nicht vorgelegten
5: Frau Akdeniz hat nicht das Wort und kann nicht für den Magistrat sprechen.
6: Bitte ich zu registrieren.
23: Der Oberbürgermeister kann feststellen, dass der Magistrat mit einer Stimme spricht und ich muss Sie leider bitten, Ihre Erklärung jetzt zurückzustellen.
6: Dann nehmen wir das jetzt mal zum Thema demokratische Gepflogenheiten hier zur Kenntnis. Ohne Mikrofon zu sprechen. Ich möchte aber das Haus darüber informieren, dass eine Magistratsvorlage aus meinem Haus bereits vorliegt, die zur Unterschrift im Geschäftsgang ist, aber nicht auf die Tagesordnung genommen wurde. So viel zur Thematik. Und ansonsten ist das hier ein Vorgang, der seinesgleichen sucht. Und ich lasse mir den Mund nicht verbieten. Ich werde aber jetzt auch nicht mehr zur Sache sprechen. Machen Sie sich selbst ein Bild davon, wie hier miteinander umgegangen wird.
9: Das war ja klar. Jetzt kommt Karl Szymanski zu Wort von der CDU.
24: Dieses Thema wird bundesweit ja nun wirklich schon lange kontrovers diskutiert, so wie auch hier im Raum. Das haben wir jetzt, glaube ich, alle erlebt. Aber ich bitte doch darum, dass wir es wissenschaftlich betrachten und dass wir es sachlich einordnen. Die gesetzlichen Grundlagen sind doch gerade ausführlich dargelegt worden. Darin gibt es doch nun wirklich nichts, aber auch gar nichts zu rütteln. Und das muss man auch sehen, in der Bevölkerung gab es einen großen Willen, mehr Transparenz in die Verwendung von Sozialleistungen und öffentlichen Mitteln zu bringen. Und ich muss sagen, mich wundert diese Diskussion. Ich habe diese Woche, glaube ich, genau einmal mit Bargeld bezahlt. Und das war gerade hier vorne, als ich mir eine Suppe gekauft habe. Ja? Und ansonsten zahle ich persönlich sehr digital oder auch mit Karte. Also diese Intensivität der Diskussion ist doch verwunderlich.

0: Jetzt kommt Regina Krämer zu Wort. Sie ist von der Linken und Tierschutzpartei. Es ist ihre erste Rede.
1: Wir reden hier immer wieder vermeintlich von einer Karte und von der Bürokratie und so weiter, aber eigentlich reden wir über Menschen. Also das sollten wir vielleicht nicht vergessen an der Stelle. Und es sind unsere Mitmenschen, die zum großen Teil Krieg, Verfolgung und Verlust hinter sich haben und die bei uns ankommen. Und wie wir sie behandeln, das sagt sehr viel über uns aus. Und ich glaube, dass es durchaus dabei um Misstrauen auch geht. Unsere Fraktion lehnt, das ist, denke ich mal, bekannt, die Bezahlkarte für den Leistungsbezug von Asylsuchenden generell ab. Das ist natürlich jetzt nicht hier die Debatte, aber nichtsdestotrotz eine kleine Klarstellung. Und warum? Weil die Bezahlkarte einschränkt, was Menschen kaufen können. Im Übrigen auch, wo sie einkaufen können. Deswegen ist das Argument mit der Kartenzahlung für mich hier nicht so ganz passend. Und im Endeffekt auch, wie viel Bargeld sie in der Hand haben können. Das klingt jetzt erstmal nach einem rein verwalterischen Punkt, aber es ist im Endeffekt einfach eine Entmündigung. Das Argument meines Vorredners bezüglich der Transparenz bei Sozialleistungen klingt im Übrigen für mich auch so ein bisschen, als würde man diese Behandlung dann auch auf alle Leistungsempfänger ausweiten wollen. Das finde ich dann auch nochmal schwierig, aber das ist nochmal ein anderer Punkt. Im Endeffekt ist dieses Misstrauen eine ganz schlechte Grundlage für Integration und führt auch zu einer Bildung von Parallelgesellschaften, was wir, denke ich, alle nicht wollen. Und das darf ja auch nicht unser Anspruch bei Integration sein. Hinzu kommt, wer nicht selbst entscheiden darf, ob er im Second-Hand-Laden oder auf dem Flohmarkt einkaufen geht und stattdessen auf große Ketten angewiesen ist, weil man kann auch nicht überall mit der Bezahlkarte einkaufen, das ist nämlich auch nochmal so ein Punkt, den ich nochmal betonen möchte, der kann sein ohnehin knappes Geld nicht sinnvoll verwalten. Das ist im Endeffekt ja eine strukturell erzwungene Verschwendung. Und unsere lokalen Läden und Märkte, die schauen dann auch nicht besser aus, wenn die Menschen dort nicht einkaufen gehen. Also auch nochmal hier so ein kleines Side-Note. Die Bezahlkarte verhindert etwas, das wir uns doch alle wünschen, und das ist eine gute Integration. Und Geflüchtete können damit nicht im Nachbarschaftscafé bezahlen, sie können nicht beim Kuchenbasar der Schule bezahlen und sie können auch an diesem Samstag nicht zum Burgsgestöber-Flohmarkt gehen und sie können auch nicht am Riegerplatz auf dem Flohmarkt einkaufen. Orte, wo besonders häufig günstige Kinderkleidung verkauft wird, by the way. Und das sind auch nur einige von vielen Beispielen, wo eben Orte der Begegnung und des Austauschs zusätzlich zu günstigen Angeboten verwehrt werden. Zudem möchte ich auch nochmal dafür sprechen, dass es eben einfach keine Belege dafür gibt, dass die Bezahlkarte wirklich ja, was bringt hinsichtlich Missbrauch oder Weiterreisen verhindern und was auch sonst die Argumente von den Befürwortern sind. Was stattdessen entsteht, ist, wie bereits angedeutet, Bürokratie, Verwaltungskosten, neue Kontrollstrukturen und der Änderungsantrag reicht sich mit dieser Evaluation im Endeffekt auch hier ein. Wir haben übrigens eine Erstaufnahmeeinrichtung und deswegen können wir auch die Daten daraus beziehen, weil dort gibt es Bezahlkarten und wir haben schon Erfahrungen damit. Und damit würde man, wie Sie, Herr Kaffenberger, gesagt haben, Erfahrung statt Bauchgefühl nutzen.
0: Das war Regina Krämer von der Linken. Jetzt hören wir Annalena Herling von Volt.
2: Wir betrachten die Bezahlkarte weiterhin als bedenklich und als eine Ungleichbehandlung. Ein positiver Effekt der Bezahlkarte könnte es sein, leichten Zugang zu Sozialleistungen zu bekommen und ein Fortschritt der Verwaltungsdigitalisierung. Aber beide Ziele könnte man auch mit anderen Maßnahmen erreichen, so wie kostenlosen Bankkontos oder Bezahlkarten ohne Restriktionen. Daher ist für uns das nicht der richtige Weg. Aber jetzt sind wir da, wo wir sind.
0: Das meint Annalena Herni, Link von Volt. Jetzt kommt Stefan Opitz von den Grünen.
3: Nochmal eine kurze Wiederholung, was passiert ist. Wir haben eine Rede gehört, dass der SPD-Kreisvorsitzende gerne eine Magistratsvorlage zu dem Thema gesehen hätte. Wir haben dann, hätten natürlich gerne gehört, was die Fachdezernentin für das Thema hier inhaltlich einzubringen hat, die vom Oberbürgermeister das Wort entzogen bekommen hat. Das darf er. Nicht alles, was man darf, muss man auch tun. Und wir haben dann gelernt, dass es eine Magistratsvorlage gäbe, über die wir sprechen könnten und dementsprechend natürlich auch das Bild der Verwaltung und wie das dort bewertet wird, hier hätten haben können. Schade, dass wir es nicht hatten.
0: Das war Stefan Opitz von den Grünen. Jetzt kommt der Oberbürgermeister Hanno Benz von der SPD.
4: Nur kurz zur Klarstellung, dem Büro des Oberbürgermeisters liegt keine Magistratsvorlage vor. Zur Umsetzung der Bezahlkarte in Darmstadt. Das ist der Geschäftsweg, den auch die Fachdezernentin einzuhalten hat. Solange keine Vorlage vorliegt, kann die auch nicht auf die Magistratstagesordnung vorgenommen. Frau Aktenitz sagt gerade, es liegt beim Kollegen.

0: Das ist aber an ihr, dafür zu sorgen, dass die Magistratsvorlage dem entsprechend in den Geschäftsgang geht und dann ins Büro des Oberbürgermeisters kommt, damit der dann diese Vorlage auf die Tagesordnung nehmen kann. Das ist der normale Weg eines Geschäftsgangs.
1: Soweit der Oberbürgermeister Hanno Benz. Jetzt kommt Bijan Kaffenberger von der SPD.
2: Was nicht in Ordnung ist und was ich auch nicht in Ordnung finde, ist, dass wenn hier in diesem Gremium das Bestehen auf gültige Regelung Geschäftsordnung derart politisch diskreditiert. Der Oberbürgermeister hat zu Beginn der Debatte mitgeteilt, dass keine abgestimmte Magistratsvorlage vorliegt. Daraufhin hat die Dezernentin trotzdem hier vorne etwas gesagt.
1: Das war Bijan Kaffenberger von der SPD. Jetzt hören wir Kerstin Lau als Letzte von Ufbasse.
3: Ich bin generell für die Abschaffung von Bargeld, ehrlich. Ich kann überhaupt nicht mehr verstehen, dass irgendjemand dieses babbische Zeug in die Hand nehmen will. Aber das ist jetzt meine persönliche Meinung. Und ich kann die Argumentation auf dem Antrag der Grünen, dass man es erstmal nur oder dass man es nur für Neuzuweisungen einführt, weil es einfacher ist, die ist nicht schlüssig, weil also parallele Systematiken und eine unterschiedliche Behandlung von Geflüchteten eigentlich eher mehr Verwaltungsaufwand verursachen als eine einheitliche Umstellung. Aber ich brauche gar nicht zu klatschen schon. Es ist ein Übergangszeitraum. Wir haben gerade vielleicht 1200 Menschen in Darmstadt, die nicht jetzt von der Umstellung betroffen sein werden. Also die aktuell Leistungen nach dem Asylbewerberleistungsgesetz, werde ich jetzt auch leise gestellt, erhalten. Und da kann man doch einfach pragmatisch sein. Ja? Also die Umsetzung sollte durch die zuständige Dezernentin und die Verwaltung anhand der tatsächlichen Umsetzbarkeit vollführt werden. Eine Evaluation halten wir grundsätzlich auch für sinnvoll. Deswegen, wir werden beiden Anträgen zustimmen.
1: Und das war Kerstin Lau von Ufbasse. Jetzt kommen wir dann zu der Abstimmung.
4: Stimme ich zuerst über den Änderungsantrag von SPD, CDU und Freien Demokraten ab. Wer möchte diesem Antrag zustimmen? Das ist Ufbasse, das ist die SPD, das ist die FDP, das ist die CDU, das ist Kada mit 3 Stimmen, ist das korrekt? Und die AfD. Wer ist gegen diesen Antrag? Das ist die Linke mit Tierschutz, das sind die Grünen, das ist Volt. Gibt es Enthaltungen? Und eine Stimme von Kader, Entschuldigung. Gibt es Enthaltungen? Das gibt es nicht. 38 haben zugestimmt und damit ist der Änderungsantrag angenommen. Wer stimmt dem Antrag in der geänderten Fassung zu? Das sind die meisten. Wer stimmt dagegen? Das ist die Linke und die Grünen. Wer enthält sich? Eine Stimme von Kader. Damit ist dem Antrag in der geänderten Fassung zugestimmt.
1: Mein Name ist Aurelian. 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Viel interessanter ist unsere Radar Plus 7 Mediathek, auch auf www.radiodarmstadt.de. 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Ja, und was mir noch bleibt, ist auf Wiederhören zu sagen, und das ist wörtlich gemeint. Wir sind ja ein Radioprogramm. Auf Wiederhören.

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1: Mathilde on Air, eine Radarsendung von, mit und für Frauen, die auch von Männern gehört werden darf. Herzlich willkommen zur 50. Sendung Mathilde on Air. Diese Radar-Frauensendung habe ich zum ersten Mal im Dezember 2017 produziert. Von da an alle zwei Monate. Wenn das kein Grund zum Feiern ist. Ich freue mich, heute mit zwei Frauen im Studio sprechen zu können. Simone Reitz, die den Verein Mutige Wege Darmstadt vor einem Jahr gegründet hat, ist die erste. Ihr Anliegen ist es, über toxische Beziehungen aufzuklären und Betroffene zu unterstützen. Mutige Wege geht auch meine zweite Gesprächspartnerin, die afghanische Autorin Mariam Kishawats. Sie ist zurzeit die Stipendiatin des Elsbeth-Wolfheim-Stipendiums der Stadt Darmstadt im Rahmen des Programms Writers in Exile vom PEN Deutschland. Wir beginnen mit Musik. Ihren Hit Hello singt die britische Singer-Songwriterin Adele.

0: Und ich begrüße Simone Reitz im Studio von Radio Darmstadt. Frau Reitz, hallo, schön, dass Sie kommen konnten.
1: Ich bedanke mich, dass ich hier sein darf.
0: Direkt nach der Arbeit hergekommen,
1: ja, gell? Ganz flott.
0: Ja. Seit einem Jahr gibt es den Verein Mutige Wege Darmstadt, den Sie gegründet haben. Unter mutigen Wegen könnte man sich ja vieles vorstellen. In Ihrem Verein geht es um toxische Beziehungen. Toxisch ist ja so ein Modewort und bedeutet zunächst mal giftig oder schädlich. Sie meinen es im übertragenen Sinne. Was steckt denn hinter dem Ausdruck toxische Beziehungen oder toxischer Partner?
1: Wie Sie schon richtig gesagt haben, es ist letztendlich eine giftige Beziehung oder eine schädliche Beziehung. Und es ist einfach eine Beziehung, die mehr schadet als gut tut. Es ist keine Beziehung auf Augenhöhe, sondern es werden immer dieselben Muster ablaufen, wie Manipulation des Partners oder Kontrolle und Isolation des Partners. Auch ganz wichtig ist die Abwertung, emotionale Gewalt. Das alles sind Dinge, die in einer gesunden Beziehung nichts zu suchen haben. Und der Partner auch unter einer ständigen Angst leidet und abends nach Feierabend nicht heimkommt und sich freut, dass alles friedlich ist, sondern immer auf Fußspitzen durch die Wohnung tapst.
0: Mhm. Toxische Beziehungen, das bezieht sich nicht nur auf Ehen oder Partnerschaften, sondern vielleicht sogar auch in der Arbeitswelt.
1: Man findet diese Beziehung überall, ob es Arbeitskollegen sind, ob es Freunde sind, Vorgesetzte sind. Und auch hier zeichnet sich immer wieder das Muster ab, wenn in der Arbeitswelt nur Kritik herrscht und keinerlei Wertschätzung, macht das natürlich auch in der Arbeitswelt jeden irgendwann krank.
0: Sie hatten 2019 zunächst eine Selbsthilfegruppe unter dem Titel Narzissmus und toxische Beziehung gegründet. Sie sind oder waren also selbst betroffen?
1: Ja, natürlich bin also mehrfach betroffen, denn ich komme schon aus einem Elternhaus, das sehr toxisch war. Und für Kinder gibt es keinen Ausweg. Ein Kind geht dann raus in die Welt und folgt seinen Mustern. Und die sind dann leider nicht gesund.
0: Lassen Sie uns doch mal über so ein Elternhaus sprechen. Was ist da passiert? Was ist dem Kind passiert?
1: Dem Kind ist sehr viel passiert. Mhm. Oder den Kindern passiert in solchen Elternhäusern sehr, sehr viel. Ich würde auch heute sagen, man muss das schon als Missbrauch ansehen. Denn die Kinder werden nicht in die Welt gesetzt aus Liebe, sondern die Kinder sind ein Werkzeug. Die Kinder dienen zur eigenen Selbstdarstellung und müssen funktionieren.
0: Und das geht auch hin bis zu physischer Gewalt?
1: Auf jeden Fall. Ein gesundes Muster kann ja gar nicht, oder das erlebt das Kind ja nicht. Das Kind erlebt, dass es funktionieren muss in alle Richtungen. Und mit den eigenen Bedürfnissen hat es ganz, ganz wenig zu tun. Das kann sie gar nicht, den eigenen Charakter kann das Kind so gar nicht entwickeln, sondern es lernt zu funktionieren, dass auch hier alles einigermaßen ruhig abläuft.
0: Wenn man sowas in der Kindheit erlebt hat, könnte man sich doch vorstellen, dass man da nur raus will und in eine gute Beziehung.
1: Ja, das stimmt natürlich. Ich bin auch sehr früh rausgegangen, allerdings mit den falschen Mustern in meiner Seele. Das heißt, du hast einfach dieses Drama in deinem Kopf und dieses Drama muss gefüttert werden. Das heißt, mir sind sicher auch gute Männer begegnet, aber die habe ich ziehen lassen. Es war also immer Drama behaftet. Wenn ich dann einen guten Menschen getroffen habe, dann war das für mich falsch. Das hat nicht zu mir gepasst.
0: Der war zu lieb?
1: Ja, zum Beispiel, viel zu lieb und somit total langweilig und konnte mein Dramazentrum nicht befriedigen.
0: Ist denn so eine toxische Beziehung immer mit dem Narzissmus eines Partners oder einer Partnerin verbunden? Wie gehört denn das zusammen?
1: Nein, also natürlich muss man unterscheiden, toxische Beziehung und eine Beziehung mit einer narzisstischen Persönlichkeitsstörung. Aber eine rein toxische Beziehung, da kämpfen oft Partner mit Altlasten, mit Traumata, die sie selbst erlebt haben. Oder auch psychische Erkrankungen. Es gibt ja sehr, sehr viele psychische Erkrankungen. Und in solchen Beziehungen ist mit Selbstreflexion eine Veränderung möglich. Da müssten beide an sich arbeiten, und zwar sehr hart, dass man das verändern kann, dass es in eine gesunde Richtung geht. Das ist in einer toxischen Beziehung schon möglich, aber sehr schwierig, wenn beide Partner einfach Altlasten haben, ob das jetzt psychische Erkrankungen sind oder Traumata. Das ist ein großer Kampf, den man anstreben kann. Der kann auch funktionieren, aber es ist sehr schwierig.
0: Wir haben eine Musik noch dazu von Joan Armatrading, Down to Zero.

0: Wir sind in der Sendung Mathilde on Air und ich spreche heute mit Simone Reitz über den von ihr gegründeten Verein Mutige Wege Darmstadt. Da geht es um toxische Beziehungen. Wie haben Sie das denn selbst erlebt? Welche Mechanismen haben Sie selbst erlebt live? Kann denn am Ende da auch psychische Gewalt eine Rolle spielen?
1: Ja, auf jeden Fall. Also es ist keine Voraussetzung in solchen Beziehungen, die psychische Gewalt, die ist immer vorhanden, aber oft schlägt es natürlich auch um in körperliche Gewalt.
0: Mhm. Ja. Und wie haben Sie das ausgehalten?
1: Ja, man hält sehr viel aus im Leben. Vor allen Dingen, wenn man dann schon viele negative Erfahrungen gemacht hat und sich auch ein bisschen vor seiner Außenwelt schämt, ganz einfach. Man schämt sich auch irgendwann, dass man schon wieder in irgendwas reingetapst ist. Und man hält es einfach aus. Wie es einem dabei geht, ist natürlich eine andere Sache.
0: Aber nicht ewig.
1: Nein, also es gibt, diese Fälle gibt es natürlich, die sehr lang oder wirklich lebenslang ertragen. Ich gehöre da nicht dazu. Ich habe mir immer vorgenommen, sobald ich geschlagen werde, werde ich gehen und an mein eigenes Gesetz habe ich mich auch gehalten.
0: Was hält denn unter diesen Beziehungen leidende Partnerinnen oder Partner, ich nehme an, es gibt auch Männer, die darunter leiden, in solch einer Beziehung fest? Was sind das für Strukturen?
1: Also meistens ist es dann schon diese tiefe emotionale Abhängigkeit. Denn so wie wir auch im Kopf ein Traumazentrum haben, haben wir auch ein Suchtzentrum. Und man hat immer die Hoffnung, dass es wieder wird wie am Anfang. Gerade in sehr narzisstisch geprägten Partnerschaften fängt das Ganze ja auch an mit so einer Phase des Love-Bombing, nennt man das. Man wird mit Liebe überhäuft und das merkt sich unser Gehirn. Hm. Und da möchte es gern zurück, wie bei einem Suchtkranken. Aber natürlich auch andere Dinge wie finanzielle Abhängigkeit, Einsamkeit, gemeinsame Kinder. Das ist immer schwierig, vor allem wenn gemeinsame Kinder da sind, auszusteigen. Denn letztendlich möchte man den Kindern doch die Familie bieten.
0: Mhm. Aber so eine unfriedliche Familie dann?
1: Nein, natürlich nicht. Also auch das habe ich kennengelernt und habe lange versucht, das aufrechtzuerhalten. Aber das funktioniert natürlich nicht.
0: Also das eine wäre zum Beispiel das Frauenhaus, wo betroffene Frauen landen können, wenn sie Gewalt erleben. Aber ich könnte mir auch psychische Erkrankungen vorstellen, die als Folge von solchen Beziehungen entstehen.
1: Sehr viele Erkrankungen. Also das fängt an von chronischen Erkrankungen, die so in Richtung Migräne gehen oder so körperliche Schmerzen entwickelt werden. Aber das geht noch viel, viel weiter. Depressionen. Bis hin zu Suizid. Also die Bandbreite ist sehr groß. Ich kann von mir sagen, ich bin eigentlich lebenslang essgestört, habe auch viele Abstürze gehabt in meinem Leben, die ich habe behandeln lassen müssen. Ja, da gibt's ganz, ganz viel.
0: Ich habe eben schon mal kurz angefragt, dass nicht nur Frauen betroffen sind, sondern auch Männer. Gibt es da irgendwelche statistischen Aussagen?
1: Ja, es gibt natürlich Statistiken, aber die Dunkelziffer ist viel zu hoch und in den Statistiken schneiden die Männer schlechter ab. Ich halte davon überhaupt gar nichts. Ich kann sagen, bei uns, wir halten uns die Waage. Wir haben genauso viel betroffene Männer wie Frauen.
0: Sie meinen in Ihrem Verein?
1: Ja, und auch in der Selbsthilfegruppe. Von daher glaube ich, Statistik in dem Bereich toxischen Beziehungen und auch Narzissmus, der seltenst diagnostiziert wird, ist es ganz schwer, auf eine Statistik zu schauen.
0: Sie haben ja 2019 die erste Selbsthilfegruppe in Hessen zu diesem Thema gegründet. Heute gibt es ja wohl mehrere im ganzen Bundesland oder auch überhaupt in Deutschland. Wie kann denn eine Selbsthilfegruppe helfen, unterstützen?
1: Also ich glaube, die größte Hilfe bei uns ist schon, wenn man in unseren Raum reinkommt und bei Menschen sitzt, die sofort wissen, um was es geht. Das fällt ganz vielen schwer, der Außenwelt zu erklären, in was sie da hineingeraten ist. Und oft ist es auch das Problem, gerade wenn es eine narzisstische Persönlichkeitsstörung ist, dass diese Menschen sich so gut verkaufen, dass man seiner eigenen Verwandtschaft gar nicht erklären kann, wie dieser Mensch ist, weil sie ihn ganz...
0: Der sozusagen der toxische Partner.
1: Genau, ja. Genau, weil der sich ganz anders darstellt. Ne? Er kann das sehr gut und in Schach halten, dass er nach außen nicht auffällig wird. Mhm. Und allein das Verständnis, ich glaube, das Verständnis steht ganz oben, dass jeder Neue, der wirklich total ängstlich bei uns um die Ecke kommt, nach einer Viertelstunde schon atmen kann, weil er weiß, die verstehen mich.
0: Mhm. Sie haben gesagt, dass Sie eben sich daraus gekämpft haben, aus nicht nur einer, sondern mehreren Beziehungen. Und wie geht's Ihnen heute?
1: Mir geht es heute gut. Ich lebe heute in, glaube ich, der ersten gesunden Beziehung in meinem Leben. Wir sind eine Patchwork-Familie. Es ist eine ganz normale, langweilige Beziehung. Mhm. Und das ist gut so. Heute liebe ich Langeweile. Inzwischen habe ich es gelernt. Und mein Mann war da am Anfang mit Sicherheit maßlos überfordert mit dem ganzen Thema. Also inzwischen ist er aber auch schon Fachanwalt zu dem Thema. Und aber das ist natürlich, da brauchst du auch einen Partner, der sich drauf einlässt, der das verstehen möchte. Heute lebe ich gut, aber ich würde sagen, das Seelische endet nie so ganz. Da glaube ich auch persönlich überhaupt nicht dran. Es wird immer wieder Momente oder Situationen geben, die mir auch sehr, sehr schwer fallen oder in denen ich mich auch zurückziehe. Aber das ist was, damit kann ich gut leben.
0: Da habe ich jetzt nochmal einen Song für Sie. I Can Only Be Me von Eva Cassidy.

0: Simone Reitz ist mit mir im Gespräch über das Thema toxische Beziehungen. Sie hat nicht nur eine Selbsthilfegruppe in Hessen gegründet 2019, sondern jetzt vor einem Jahr auch einen Verein, der sich Mutige Wege Darmstadt nennt. Warum nach der Selbsthilfegruppe nun ein Verein?
1: Wir können einfach ein größeres Angebot erstellen. Wir sind finanziell besser aufgestellt. Inzwischen bieten wir sogar Freizeitangebote an, dass die Seele einfach mal frei hat. Mhm. Aber wir haben natürlich auch Kooperation mit einem Psychologen, mit einer Rechtsanwältin für Familienrecht. Wir haben eine Resilienztrainerin und eine psychologische Beraterin. Und vor kurzem wird sogar noch der Stammtisch gegründet, einmal im Monat. Das alles zum Teil auch umgesetzt mit ehemals Mitgliedern der Selbsthilfegruppe, die sich heute für den Verein stark machen.
0: Wie viele Mitglieder hat der Verein jetzt?
1: Der Verein ist jetzt so bei 40 Mitglieder.
0: Ah ja. Ja. Und der Name Mutige Wege, wozu braucht's denn Mut? Also gegen welche Ängste kämpfen die Betroffenen da an?
1: Vor allem braucht's Mut, sich auf den Weg zu machen. Der längste Weg beginnt mit dem ersten Schritt und mit ganz viel Ängsten. Und jeder hat da natürlich sein eigenes Tempo und es sind auch noch nicht alle ausgestiegen, die zu uns kommen, sondern auf dem Weg. Aber jeder hat auch sein eigenes Tempo und jeder schreibt seine eigene Geschichte.
0: Das heißt, der Weg ist der Weg raus aus so einer Beziehung.
1: Genau.
0: Ja, und ich habe gesehen, im Vorstand des Vereins sind auch Kira Reitz, stellvertretende Vorsitzende, und Markus Reitz, Rechnungsführer. Das ist anscheinend die ganze Familie, die da mitmacht. Ja. Ist das sozusagen ein Familienunternehmen?
1: Ja, ja, ja. Also das, ich glaube, ohne das Wissen der Familienmitglieder wäre der Verein nicht entstanden. Denn mein Mann hat 30 Jahre Vereinserfahrung auf verschiedenen Vorstandsebenen und seine Tochter Kira ebenso. Das hat die Gründung natürlich viel leichter gemacht. Er kann sich um alles Administrative kümmern. Er kümmert sich um die Finanzen. Er kümmert sich um das Fundraising, was auch bei uns natürlich in so einem Verein ganz wichtig ist. Und die Tochter, die kümmert sich über die Mitglieder, um die Mitgliederverwaltung. Und somit habe ich ganz freie Hand, um zum Beispiel hier zu sitzen.
0: Ja, wunderbar. Ja, am besten nennen wir jetzt mal die Webadresse von dem Verein.
1: Das ist www.narzissmus-darmstadt.de. Man findet uns aber auch leicht über Google mit Mutige Wege Darmstadt.
0: Und ich habe gesehen, dass Sie demnächst mit diesem Verein einen Fachtag veranstalten. Wege aus toxischen Dynamiken. Und zwar am 13. Juni im Saal vom Goldenen Löwen in Aheilgen. Das macht also der Verein, der das ausrichtet.
1: Genau, das richten wir als Verein aus und haben auch dazu natürlich ein Programm, das uns durch den Tag führt, wie zum Beispiel den Psychologen, die Rechtsanwältin für Familienrecht. Wir haben natürlich eigene Vorträge. Wir haben eine Podiumsdiskussion und wir haben ein Achtsamkeits- und Resilienztraining dabei.
0: Ja. Und an wen richtet sich dieser Fachtag?
1: Also, sie kommen wirklich aus verschiedenen Richtungen. Entweder sind sie selbst betroffen. Wir haben aber auch viele, die im sozialen Bereich arbeiten.
0: Für die ist das auch.
1: Ja, genau. Also es ist ganz wichtig, Leute, die in psychiatrischen Kliniken arbeiten oder Frauenhäuser, es haben sich auch Leute aus dem Frauenhaus angemeldet, Mitarbeiter, Sozialpädagogen, für die das Thema natürlich auch sehr wichtig ist, zu verstehen.
0: Bis wann kann man sich da anmelden?
1: Oh, unsere Anmeldungsfrist ist bis zum 8.6.26.
0: Und

0: Hattest du eine Schule, einen Kurs?
1: Ja, ich hatte einen Online-Kurs und dadurch habe ich das gelernt.
0: Mhm. Und was war deine Motivation, in Afghanistan Deutsch zu lernen?
1: Das ist eine interessante Frage. Als ich in Afghanistan war, war ich sehr depressiv, aber ich habe mir gesagt, dass es jetzt eine Zeit ist, in der viele Frauen Hilfe brauchen und dass und wir müssen in jeder Situation weitermachen müssen. Das war der Grund, dass ich durchgelernt und
0: aber du hättest Bücher auch Englisch lernen können oder Spanisch oder warum Deutsch?
1: Das ist ja auch viele Optionen, aber Deutschland ist ein sicheres Land für Frauen und man kann hier in Ruhe ihre Werke weiterentwickeln und viel für Frauen machen.
0: Aber du hast mir auch erzählt, dass du zwei Geschwister hast, die schon in Deutschland leben. Das war vielleicht auch eine Motivation für dich, Deutsch zu lernen und vielleicht irgendwann hierher zu kommen.
1: Ja, bestimmt, dass ich Geschwister und auch mein Onkel, sie sind in Hamburg. Mhm. Ja, das ist auch eine Motivation. Und die Situation in Afghanistan ist auch eine große Motivation, die man durchlernen und so.
0: Also du meinst die schlimme Situation vor allem für Frauen?
1: Ja.
0: Mhm. Der PEN Deutschland unterstützt ja Autorinnen und Autoren, die in ihren Ländern Schreibverbot haben oder zensiert werden, die in Gefahr sind, wenn sie trotzdem regimekritisch schreiben. Wie war das in deinem Fall? Du hast zwei Bücher geschrieben. Zu welchen Themen?
1: Soweit wir wissen, es ist in Afghanistan schon ein Verbrechen, eine Frau zu sein. Und es herrscht ein Klima der Angst und Zensur. Viele Autorinnen müssen ihre Arbeit einschränken oder ganz aufgeben. Und auch ich konnte nicht mehr frei und sicher schreiben. Deshalb wurde es unmöglich, ohne Angst weiterzuschreiben. Und ich habe ja zwei Bücher über Afghanistan, Frauen und Männer geschrieben. Das ist
0: also ein Buch über die Frauen?
1: Ja.
0: Und ein Buch über die Männer,
1: über
0: oder?
1: Über die Männer, ja.
0: Mhm.
1: Und ich hätte gern sie in Deutschland veröffentlichen, ja.
0: Das heißt, sie müssten übersetzt werden?
1: Ja.
0: Mhm. Und vielleicht gibt es da eine Unterstützung vom PEN, das wird man wohl sehen, ne?
1: Ja, PEN Deutschland hat schon übergenommen, einen Roman von mir zu übersetzen, ja.
0: Und wie heißt der in deinem Titel, wenn du den Titel übersetzt?
1: Der Titel ist Der Zug fällt im Dunkelheit, aber Licht, ich kann das nicht so gut übersetzen auf Deutsch.
0: Okay, wir werden das vielleicht irgendwann lesen können und dann wird der Zug einfach in die Dunkelheit fahren und vielleicht ins Licht herauskommen oder so, meinst du das?
1: Ja, genau.
0: Ja? Ah, schön, okay. Die sind ja geschrieben in deiner Sprache, also in Dari oder in welcher Sprache schreibst du?
1: Ja, ich habe sie in Dari oder Persisch geschrieben und deswegen, ich brauche übersetzen zu lassen.
0: Und in Afghanistan hast du diese Bücher überhaupt veröffentlichen können?
1: Momentan, ich kann deutlich sagen, dass die Situation für Autoren ist sehr schlecht ist. Mhm. Deswegen, man kann nicht veröffentlichen, aber ich habe meine drei Bücher in Afghanistan veröffentlichen, aber nur diese zwei Bücher.
0: Mhm.
1: Ich versuche mal, dass ich hier veröffentlichen.
0: Und hattest du da einen Verlag, der das gemacht hat?
1: In Afghanistan?
0: Ja.
1: Ja, in Afghanistan war ein Verlag und aber ich hatte das Zensur und ohne Zensur man kann nicht

0: mit Lächeln oder Schreiben.
1: Ah ja, also du musstest das Buch zensieren lassen. Ja. Das heißt, es wurde verändert.
0: Ja, das ist sehr gefährlich.
1: Ja, das, wenn man das nicht macht.
0: Genau, ja.
1: Das heißt, man hat vielleicht schon beim Schreiben die Schere im Kopf?
0: Ja.
1: Kann man das so sagen?
0: Ja, vor dem Schreiben, man muss immer Zensur machen, dann schreiben. Mhm. Es wäre besser.
1: Wir werden mal mit etwas Musik unser Gespräch unterbrechen. Ich habe ein Stück von Diana Sahakian, der Pianistin, die ein Stück der französischen Komponistin Mel Bonis spielt.

0: Ich spreche mit Mariam Kischerwarz, die ein Stipendium hat vom PEN Deutschland und von der Stadt Darmstadt, um hier in Ruhe schreiben zu können und vor allem ohne Angst. Wie ist denn der PEN Deutschland auf dich aufmerksam geworden?
1: Als ich in India war, habe ich dieses Stipendium gefunden und mich darauf beworben. Mhm. Sie haben meine Unterlagen an die Jury weitergeleitet und ich habe auf die Entscheidung der Jury gewartet. Mhm. Ja, danach haben sie mir ein Formular geschickt und ich habe dieses Formular ausgefüllt und eine Biografie von meinen Büchern sowie weitere Unterlagen habe ich gesendet. Mhm. Und ja, nachdem ich dieses Stipendium erhalten, konnte ich nach Deutschland fahren.
0: Das heißt, du warst also gar nicht mehr in Afghanistan, sondern du warst in Indien, ich glaube mit deinem Vater oder so. Und von dort aus war es dann leichter, hierher zu kommen.
1: Ja, von Afghanistan, man kann nicht direkt nach Deutschland fliegen, mhm. weil es gibt gar nicht direkte Fliege.
0: Darf man denn überhaupt ausreisen als Frau?
1: Genau, man kann nicht.
0: Geht nicht.
1: Hm. Man soll nur mit einem Mann, Vater, Bruder oder einem Mann reisen, ansonsten darf man nicht.
0: Genauso wie man, also was heißt Mann, wie eine Frau eben gar nicht auf die Straße darf ohne männliche Begleitung. Das zieht sich ja durch das ganze gesellschaftliche Leben, dass Frauen alleine kaum noch etwas dürfen.
1: Also momentan ist es eine Situation, die Frauen haben nicht menschliche Rechte und sie dürfen gar nicht machen und das wird heutzutage strenger und
0: also du selbst musstest, wenn du auf die Straße gehen wolltest, mit einem Bruder oder mit deinem Vater gehen?
1: Ja, es wäre besser, wenn man mit einem Mann rausgehen, weil manchmal ist es sehr gefährlich.
0: Und dann auch in der Burka?
1: Genau, in der Burka oder man muss Hijab oder Burka haben, ansonsten ist es sehr gefährlich, weil momentan sind viele Frauen im Gefängnis, ohne etwas zu machen. Sie hat nicht gemacht, aber nur wegen ihrer Hijab, sie sind im Gefängnis.
0: Mhm. Also das Ganze, diese Situation war sehr bedrängend auch für dich. Das kommt ja zudem dazu, dass du nicht schreiben oder nicht veröffentlichen konntest. Insgesamt war die Situation schwierig und das war sicher die Hauptmotivation eben auch, in ein anderes Land auszureisen.
1: Es ist genau eine große Motivation, die man nach andere Land zu reisen, weil in Afghanistan Frauen können nichts machen, nicht studieren und alles ist verboten.
0: Schule auch?
1: Ja, bis 6. Klasse. Sie können nur bis 6. Klasse studieren, dann nach dem 6. Klasse sollen sie heiraten. Es ist wie ein Katastrophal. Und ich dachte immer, dass ich muss eine Hoffnung für Frauen in Afghanistan sein und ich muss in jeder Situation weitermachen, weil als eine Frau in Afghanistan, wir müssen immer weitermachen.
0: War einiges von diesen Ideen, die du da hast, jetzt in diesem Buch oder ist das in dem Buch drin über die Frauen in Afghanistan? Was hast du da beschrieben?
1: Ich habe in meinem Buch geschrieben über die Situation in Afghanistan momentan und auch die Geschichte von Frauen. Und ja, das steht in diesem Buch. Mhm. Ja.
0: Ja, dann hoffen wir, dass es übersetzt werden kann, dass wir das auch lesen können. Was sind denn deine Pläne für jetzt, für die Zeit in Darmstadt?
1: Ich musste meine Bücher übersetzen lassen und bin Deutschland hat das übergenommen. Mhm. Und ich möchte auch studieren und etwas in der Zukunft etwas für Frauen machen.
0: Hast du denn etwas, was dem deutschen Abitur gleichkommt? Oder musst du dazu erstmal ein Abitur machen?
1: Ich muss diese Zeugnis, das ich habe, soll ich anerkennen, dann.
0: Okay.
1: Ja, dann schaue ich mal.
0: Ah ja, gut. Ja, und dann hoffe ich, dass du eine gute Zeit hier in Darmstadt haben wirst, dass dich das Ambiente hier und die Menschen unterstützen und dass du für dich hier weiterkommen kannst.
1: Ja, ich bedanke mich viel auf Penn Deutschland, dass sie mir viel geholfen haben und auch viele nette Menschen in Darmstadt.
0: Okay, dann mach's gut, Mariam.
1: Danke.
0: Bis dann. Tschüss.
1: Tschüss.
0: Mit dem Stück Silk Road, Seitenstraße vom Bridges Kammerorchester Frankfurt, möchte ich mich von euch, von Ihnen, die uns zuhören, verabschieden. Ich bedanke mich bei meinen Gesprächspartnerinnen Simone Reitz und Mariam Kischawatz sowie bei Marta Paglione für die Studiotechnik. Das einzigartige Bridges Kammerorchester, das seit 10 Jahren Profimusikerinnen und Musiker aus vielen Ländern vereint, war erst kürzlich live zu hören in der Darmstädter Orangerie. Weitere Konzerttermine und Informationen zu diesem multikulturellen Orchester sind zu finden auf bridges-kammerorchester.de. Mein Name ist Jutta Schütz und ich sage Tschüss, bis zum nächsten Mal.

0: Hören oder nicht hören? Das ist hier die Frage. 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In der heutigen Sendung wollen wir über das ganz neue Stück bei uns am TU Darmstadt Schauspielstudio sprechen, und zwar Laute Schatten. Das feiert im Mai Premiere im Theater Mollerhaus, und dafür habe ich mir heute Laura und Sunny eingeladen, um mal über die Rollen und das Stück und verschiedene schauspieltechnische Sachen zu sprechen. Hallo Laura.
1: Hallo.
0: Und hallo Sunny.
2: Hi.
0: Ihr seid ja Teil von dem ganzen Ensemble und macht beim Stück mit. Was ist denn erstmal eure Rolle bei dem Ganzen?
1: Ich stehe nicht selber auf der Bühne, sondern zusammen mit meiner Schwester, die in Leipzig wohnt, machen wir die Musik, denn es ist ein Stück mit Musik, kein Musical. Und genau, deshalb bin ich so eine Art Chorleitung. Und genau, meine Schwester macht so den kreativen Teil. Also sie schreibt die Musik, ich studiere sie ein.
2: Ich bin ein Teil des geleiteten Chores. Unser Ensemble, was man relativ früh entdecken wird, wenn man es sich anschaut, ist so ein bisschen wie Zwiegespalten, könnte man sagen. Es sind natürlich alle Schauspieler auf der Bühne. Jedoch könnte man sagen, es gibt einmal die Charaktere, die pur oder rein schauspielerisch auf der Bühne stehen. Und dann gibt es Paar, die es ein bisschen musikalisch begleiten werden. Und da muss man sich jetzt keine, wie gesagt, von Laura schon, die Songs sind selbst geschrieben, wir werden da jetzt nicht vorne stehen und ein Musical performen, aber auf jeden Fall ein bisschen Ambiente, dafür ist Musik ja immer ganz gut.
0: Worum geht es denn generell erstmal an dem Stück? Also was haben wir zu erwarten, wenn wir als Zuschauer mit dazukommen?
2: Oh Gott, ich bin gerade so überfordert, merke ich.
1: Okay, in dem Stück geht es um eine junge Frau, sie heißt Betty, auch wenn das keine Rolle spielt, bei uns heißt sie Betty, und sie zieht in eine neue Wohnung ein und weiß gar nicht so richtig, was sie davon halten soll, weil irgendwie hat sie das Gefühl, in der Wohnung spukt es vielleicht, weil sie so komische Geräusche hört, aber ihr Freund, der auch manchmal zu Besuch ist, der kriegt davon nichts mit, der kann das gar nicht wahrnehmen. Ihr Vermieter sagt auch, alles in Ordnung, das ist eine ganz normale Wohnung. Genau, aber irgendwie, sie kann sich nicht helfen. Da sind irgendwie andere Präsenzen mit ihr in der Wohnung, die halt irgendwie auch manchmal zu ihr singen und in anderer Form in Erscheinung treten. Und dann gibt es noch dieses seltsame Mädchen, das sie manchmal im Park trifft und aus dem sie auch nicht ganz schlau wird am Anfang. Aber dann mehr und mehr wird ihr klar, okay, vielleicht haben mir diese Figuren etwas zu sagen über mich selbst. Und vielleicht muss ich mal anfangen, meine Gefühle nicht nur zu unterdrücken, sondern wirklich zu fühlen.
0: Welche Charaktere gibt es denn im ganzen Stück? Also welche Rollen haben wir auf der Bühne?
2: Wir haben einmal natürlich die Hauptcharakterin. Wie gesagt, unsere Betty. Dann haben wir das Mädchen im Park, mit dem sie sich anfreunden wird, den Vermieter. Der Vermieter hat nochmal eine ganz coole Rolle, weil er der Einzige ist, der spricht. Das heißt, ihr müsst euch auf ein relativ ruhiges Stück gefasst machen. Und sonst haben wir, dann haben wir noch den Freund des Mädchens. Und sonst haben wir dann noch vier weitere Charaktere, die auf der Bühne stehen, die so ein bisschen eventuell unterdrückte Emotionen darstellen.
0: Mhm. Das ist ja dann genau die Trennung, die wir ja schon am Anfang mit gehört hatten in den Chor und praktisch die anderen Schauspieler im Ensemble. Die Rolle vom Chor sind ja dann die unterdrückten Gefühle. Wie wird das Ganze umgesetzt? Wie agiert der Chor auf der Bühne?
1: Also genau, der Chor drückt sich halt vor allem durch die Musik aus, also akustisch, weil niemand spricht. Und es wird jetzt auch nicht irgendwie mit Text gesungen, sondern einfach auf A oder O. Und das Ganze ist tatsächlich a cappella. Das heißt, wir haben eigentlich nie begleitende Instrumente, sondern die Harmonien werden alleine durch vier verschiedene Stimmlagen erzeugt. Und wir haben uns da verschiedene Motive überlegt. Es gibt zum Beispiel das Musenmotiv, das geht ungefähr so. Und das ist so, ja, also was die Musen halt auszeichnet, das ist ihr Erkennungsmerkmal. Da gibt es verschiedene Szenen, wo sie eher so eine fragende Melodie singen und dann gibt es auch eine Antwort dazu. Und später am Ende des Stücks haben wir dann uns einen kompletten Song überlegt und den im Studio aufgenommen, der dann quasi den Höhepunkt des Stückes nochmal ganz kräftig und ganz berührend und dramatisch untermalt. Also ich denke, man wird auf jeden Fall die Klangfarbe und auch die Melodien der Musen noch lange in Erinnerung haben. Also ja, da sind wir auch sehr froh, wie sich das entwickelt hat. Und es ist natürlich alles aus der Stückproduktion entstanden. Wir hatten am Anfang noch keine Idee, wo das hingeht. Wir haben uns quasi die Szenen angeschaut und haben wir zusammen teilweise auch mit den Musen quasi entschieden, okay, das soll in die Richtung gehen und die Melodie funktioniert vielleicht an der Stelle besser und das hier ist vielleicht zu schwer, um das live zu machen und das wäre vielleicht interessanter, wenn man das umkehrt an der Stelle. Also ja, es ist auf jeden Fall vielseitig, aber trotzdem, ich sag mal, simpel genug, dass man das live machen kann und dass es auch sofort ins Ohr geht.
2: Dazu kommt noch, dass die extra Schwierigkeit eventuell auch daran liegt, dass wir nicht nur singen, sondern halt auch, wie gesagt, schauspielerisch auf der Bühne tätig sind, aka wir werden halt auch singen, musizieren, Geräusche von uns geben, während wir uns auf der Bühne bewegen, mit der Hauptcharakterin und den anderen Charakteren versuchen zu interagieren und man wird uns definitiv auch sehen können.
0: Wie war das dann mit dem Einüben? Weil die meisten jetzt von den Musen sind ja keine ausgebildeten Sänger. Wie hat sich das Ganze, sag ich mal, beim Probenprozess dann dargestellt?
1: Also wir haben natürlich explizit nach Leuten gesucht, die sich vorstellen können, auf der Bühne zu singen, die da Spaß dran haben, die vielleicht so ein bisschen Erfahrung schon haben. Und genau, dann haben wir unsere vier Leute an den Start bekommen. Wir haben zwei höhere Stimmen und zwei tiefere. Und genau, ich selber singe schon lange in verschiedenen Chören, habe da so ein bisschen Erfahrung und in der Regel, wenn wir uns zum Proben treffen, mache ich erst so ein kurzes Einsingen. Das ist quasi wie das Warmmachen beim Schauspieler, nur eben nochmal intensiv auf diese Gesangsebene. Und dann gehen wir die Melodien durch, die meine Schwester sich ausgedacht hat in der Zwischenzeit. Wir haben da verschiedene Methoden. Wir haben ein altes Keyboard aus der Requisite ausgegraben, mit dem wir dann da auch uns Hilfestellungen geben und Töne geben und so. Vieles läuft aber auch über MuseScore, also quasi, da haben wir eine Partitur geschrieben und da können wir die abspielen übers Handy. Das hilft auch total. Ja, genau, und dann studiert man das einfach ein, wie in so eine Art Mini-Chor. Und was wir ganz gerne machen am Ende ist noch so ein Schmetterlied, dass wir quasi nochmal alle zusammenkommen und einfach irgendein bekanntes Lied singen, wo wir nochmal richtig die Sau rauslassen können. Das ja, hebt nochmal die Stimmung.
0: War das, ist jetzt eine der ersten Tutz-Produktionen mit richtig Gesang in Chor auf der Bühne? Und jetzt zum Beispiel nicht nur wie Krabat mit relativ kurzen Einsätzen. War das jetzt irgendwie nochmal was anderes von den Kennenlernproben, wie das überhaupt erst besetzt wurde oder wie machen wir Kostüme für solche Leute? Also generell damit, dass es jetzt zum ersten Mal solche Gesangsrollen gab?
1: Ja, man muss ja sagen, es gibt ja unser Musical, Percy Jackson, aber das ist natürlich ein ganz anderer Hintergrund. Da gab es ja die Musik schon vorher und so. Also uns war wichtig bei der Besetzung, ich glaube, wir hatten sogar wirklich drei wichtige Kriterien. Das eine war Selbstbewusstsein. Wir brauchten Leute, die wirklich sich am Ende wirklich auch hinstellen und das machen in der angemessenen Lautstärke. Wir brauchten quasi diese Kreativität, weil wir wollten Leute, die mehr machen, als sich nur was beibringen lassen, sondern wir wollten Leute, die auch sagen, ja, vielleicht kann man das umdrehen, vielleicht macht es so sehr mehr Sinn. Und das andere war Fähigkeit, Neues zu lernen, das war uns auch sehr wichtig beim Auswahl der Leute. Und ich glaube, darauf muss man auf jeden Fall achten. Und ich meine, natürlich haben wir jetzt hier nicht irgendwie ausgebildete SängerInnen, aber ich meine, so eine Grundveranlagung, so eine Grunderfahrung, das Wissen von sich selber, okay, ich kann singen, ich singe gern, ich möchte singen, das war uns natürlich sehr wichtig.
0: Mhm. Sunny, was ist denn dann konkret die Rolle, die ihr als Musen dann habt, wenn ihr irgendwo in der Szene seid? Ihr bewegt euch, ihr seid die unterdrückten Emotionen. Inwieweit, sag ich mal, verändert ihr die Szene oder gibt der noch eine andere Stimmung?
2: Naja, dadurch, dass in unserem Stück nicht geredet wird von den Hauptcharakteren, würde ich behaupten, dass unsere Hauptrolle in der Inszenierung ist, dass wir kommunizieren für die Hauptcharakterin, dass man so ein bisschen anerkennen kann, was für Gefühle brodeln gerade in ihr auf. Natürlich ist unsere Hauptcharakterin eine extrem gute Schauspielerin und ich freue mich, auch mit ihr zusammenzuarbeiten. Und man kann ihr sehr viel auch selbst ansehen, aber es ist nochmal was ganz anderes, eine Inszenierung zu haben, wo im Prinzip die Gefühle mit der schauspielerinnen Person auf der Bühne interagieren. Da kann man natürlich auch viele andere Sachen machen und auch erstens mit dem Motiv damit spielen, dass sie die Einzige ist, die uns wahrnimmt. Das ist ja in echt auch so, dass man manchmal wirklich das Gefühl hat, es geht einem schlecht und keiner kann das sehen. Und vielleicht auch irgendwo das Gefühl hat, dadurch, dass es keiner sehen kann, ist es nicht etwas, was Gehör braucht oder wahrgenommen werden muss. Vielleicht schämt man sich auch für bestimmte Gefühle. Und ich glaube, was man sehr gut an unserem Stück sieht und was wir da auch irgendwo vermitteln, ist, wenn das aber dazu führt, dass man diese Gefühle nicht ausdrücken lässt, dann suchen sie einen nur heim. Und dann leidet man nur alleine drunter. Und wenn man darunter selber leidet, dann wirkt sich das auch auf die Umwelt aus. Und dann wird es irgendwann bemerkt werden. Und das ist manchmal auch ein bisschen unangenehm.
0: Wie steht's denn mit den praktisch nicht singenden Rollen? Wie ist denn da genau die Figurenkonstellation? Wir haben ja die Hauptperson, Betty, deren Freund und den Vermieter. Ja. Und dann ist da ja noch, dass wie ja schon dann im Trailer erwähnt wird, dass manche Dinge vielleicht eher im Schatten geblieben wären, noch das Schattenmädchen dabei. Wie stehen denn die Rollen alle zueinander?
2: Ich glaube, um ehrlich zu sein, dass die Rollenbeschreibung es schon relativ gut sagt. Wir haben unsere Hauptcharakterin, die in eine Wohnung zieht, in einer festen Beziehung ist. Innerhalb des Stücks stellt sich die Frage für die Zuschauer, aber auch für unsere Hauptcharakterin, ob sie in dieser Beziehung wirklich sein möchte. Der Vermieter, der kommt ab und zu mal vorbei, wie es manchmal Vermieter tun, leider. Aber sonst, außerhalb davon, haben die keine Beziehung zueinander. Ich würde behaupten, in unserem Stück hat der Vermieter nochmal vielleicht eine besondere Rolle mit dem Publikum, weil er dann doch ab und zu mal kommunizieren kann mit uns oder mit euch.
1: Er ist so ein bisschen vielleicht auch so eine Erzählerfigur.
2: Genau.
1: So die ein bisschen durchleitet. Schreiben. Und die Beziehung zum Schattenmädchen also das Mädchen im Park, zwischen ihr und Betty, das ist, glaube ich, das, worauf es richtig ankommt in dem Stück, dass die zwei sich besser kennenlernen und am Ende auch besser verstehen, wer die andere ist.
0: Als ihr dann die Musen übernommen habt als Schauspieler, wie seid ihr da überhaupt erstmal mit reingekommen? Wie habt ihr euch mit der Rolle irgendwie angefreundet? Habt ihr das so ganz klassisch Schauspieltechnik Stanislavski-Liste schreiben gemacht oder habt ihr da irgendwas anderes verwendet?
2: Ich kann ja erstmal nur für mich reden, aber aus meiner Perspektive ist es so. Dieses Stück ist, wie die Zuschauer wahrscheinlich schon wissen, ein selbstgeschriebenes Stück von unserer Regisseurin. Und was da so ein bisschen mit einhergeht, ist, dass es noch nicht ganz fest war, was genau unsere Rollen sind und dass wir das selber auch mit der Entwicklung des Stücks herausfinden mussten. Und wir waren uns lange nicht sicher, was genau und wie genau wir etwas darstellen wollen. Aber auf jeden Fall war von Anfang an bewusst, dass wir singen werden auf der Bühne und dass wir halt auch ein bisschen unmenschlich und unnatürlich auf der Bühne wirken sollen. Das hat für uns bedeutet, dass wir erstmal angefangen haben im Probenprozess mit Singübungen, dass wir uns erstmal auch wohl mit unserer eigenen Stimme fühlen, dass wir uns selbstbewusster fühlen in unseren Abilities, möchte ich sagen.
1: Fähigkeiten,
2: genau. Und als dann auch schon die ersten Melodien feststanden, haben wir die natürlich geübt, haben geguckt, wie sie zu unserer Stimme passen, wie wir miteinander auf der Bühne singen. Es ist ja nicht unbedingt immer so, dass wir genau die gleiche Melodie singen. Manchmal gehören bestimmte Teile halt gut zusammen, aber es ist leichter für die verschiedenen Stimmen einen anderen Ton zu singen, um dann im Prinzip die gleiche Melodie zu singen. Und sobald dann doch das Gesangliche relativ fest war, haben wir uns dann angefangen damit zu beschäftigen, wie wir uns auf der Bühne auch bewegen möchten. Wie schaffen wir es, uns gleichzeitig zu bewegen und in dieser Rolle zu bleiben, in dieser Bewegung, in dem, was wir ausdrücken möchten und zu singen. Wie verbinden wir diese beiden Sachen? Und was ich auch cool fand, war, dass wir separat dann auch wirklich Proben hatten bezüglich Bewegung, dass jemand kam mit einer Schauspielausbildung und so eine Übung angeleitet hat, dass wir uns wirklich mal intensiv ein Wochenende lang damit beschäftigt haben, wie und was möchten wir eigentlich als diese Musen darstellen.
0: Mhm. Du hast jetzt gerade vom Probenwochenende erzählt. Was habt ihr dann noch so gemacht?
2: Das Probenwochenende war so ein gutes Mittel, um einerseits Teamwork auszuarbeiten, dass dadurch, dass wir ein ganzes Wochenende lang zusammen miteinander weggefahren waren und in einem Resort,
1: in der Jugendherberge
2: zusammen Zeit verbracht haben, hat man natürlich mal ein bisschen mehr zusammen miteinander Zeit verbracht, Spiele gespielt, aber auch wirklich zusammen geprobt, intensiver mehrere Tage hintereinander. Und das war einerseits eine große Aufgabe, die damit übernommen wurde. Andererseits, was war die Frage nochmal?
0: Einfach wie das Probenwochenende war. Alles gut.
2: Okay, andererseits war es einfach auch richtig, richtig cool, einfach dann den ersten Durchlauf zu haben, mal wirklich zu gucken, inwiefern fühlt sich das Stück stimmig an, wie lange ist es denn schon, und dann auch einen Vergleichswert zu haben zu später, wenn das Stück dann steht, und zu sehen, inwiefern ist es länger oder kürzer geworden, was haben wir drin behalten, was haben wir rausgenommen und wie bringen wir am besten die Emotionen rüber. Wir waren uns zum Beispiel am Anfang auch gar nicht sicher, ob wir wirklich irgendwie eine feste Emotion sind oder ob wir alle in einfach ein Wirrwarr an das, was gerade gebraucht wird, darstellen werden. Ob wir zusammen interagieren oder ob jeder von uns was Individuelles macht. Das war da ein bisschen die Zeit, das herauszufinden, und es war richtig, richtig cool, das zusammen machen zu können.
1: Ja, vor allem so am Stück zu arbeiten. Niemand geht irgendwo hin, alle sind an einem Fleck und im selben Headspace irgendwie, um das jetzt mal ein paar Dinge festzuklopfen. Zum Beispiel beim Durchlauf sind viele Dinge klar geworden, wie ist das überhaupt mit den Umbauten, wie ist das mit den Aufgängen, macht das überhaupt Sinn an der Stelle? Und dann haben wir nochmal das Ende vom Stück so halb in Gruppenarbeit nochmal überarbeitet und geguckt, was macht da denn mehr Sinn, was ist denn überhaupt die Message, die wir da wirklich am Ende vermitteln wollen. Und das war halt auch sehr cool, dass Miriam, die Regie und Autorin, sehr offen war für Vorschläge und für Ideen. Und wir haben da auch so technische Sachen ausprobiert, wie zum Beispiel das Schattenspiel. Also es wird auch eine Leinwand, eine Schattenwand geben auf der Bühne, auf der sich dann Teil der Handlung abspielt. Da haben wir dann die ersten Versuche gemacht. Was sieht cool aus? Was sind schöne Schatteneffekte, mit denen man spielen kann? Und genau, an dem Wochenende wurde einfach sehr viel konkreter und sehr viel fassbarer, was das für ein Stück wird.
0: Was gefällt euch denn besonders am Stück? Was ist so ein Moment im Probenprozess oder so, der euch richtig in Erinnerung geblieben ist, dass das hat sich hierfür gelohnt?
2: Einerseits natürlich die Verbindung, die man zu den Leuten aufbaut, dass wenn man zusammen ein Theaterstück erstellt oder an einem arbeitet und es entwickelt, da verfestigen oder entstehen natürlich neue Freundschaften, und das lohnt sich natürlich immer irgendwo. Es ist richtig, richtig cool, an einem Stück zu arbeiten, wo es fast schon wie in der Gruppenregie alle dran arbeiten am kreativen Prozess und man zusammen während der Entwicklung herausfindet, wo genau uns dieses Stück hinführen wird. Und natürlich sind auch einfach von Fähigkeiten her ist einfach coole Übungen, wirklich ein Theaterstück zu haben, wo man viel singt, wo man viel verschiedene Bewegungssachen ausprobiert, und es ist halt wirklich auch eine Herausforderung, die im Probenprozess fällt öfters der Satz, das wäre so viel leichter, wenn man einfach reden könnte, und das ist fast, das, darüber könnte man ein eigenes Lied schreiben. Und es ist halt einfach cool zu sehen, wie wir uns selbst weiterentwickeln in unserem Schauspiel, in unseren Fähigkeiten, und halt aber auch selbst bemerken, was konnten wir vorher schon gut.
3: Ja, auf jeden Fall. Also ich bin auch, ich bin fasziniert, wie viel möglich ist. Also am Anfang dachte ich so, okay, wird das nicht langweilig, ein Stück, wo niemand redet? Aber also ich finde nicht. Ich finde, es gibt total viele Gänsehautmomente, wo die Choreografie und die Musik und alles zusammenwirkt und einfach sehr schöne Bilder kreiert. Und ich bin auch total stolz auf die Musen, was quasi am Anfang möglich war, was jetzt möglich ist und wie sich alle weiterentwickelt haben und immer wieder über ihre Grenzen gehen. Ich freue mich total, das dann zu sehen.
0: Habt ihr noch irgendein besonderes Ritual, mit dem ihr vor jeder Probe in eure Rolle geht? Ein Ritual, mit dem ihr immer eure Stimme aufwärmt oder sagt, damit lege ich jetzt mich als Charakter zum Beispiel in den Schrank und werde meine Rolle?
3: Also ich glaube, so charaktermäßig, da kann ich nicht so viel dazu sagen. Ich weiß nur, es gibt Einsingübungen, die sind beliebter als andere. Und manchmal mache ich so, dass ich den Musen sage, jetzt darf sich mal jede ihre Lieblingsübung aussuchen und dann machen wir die. Wir lieben es natürlich, so Kanons zu singen. Die zwei kleinen Wölflein sind sehr beliebt, aber auch Bella Ciao. Also ich glaube, wir connecten einfach sehr über dann dieses gemeinsame Singen.
2: Ich glaube, da kann ich mich eigentlich nur anschließen und nicht viel weiter dazu hinzufügen. Es wird sehr interessant zu sehen, während der Aufführungszeiten dann, ob wir weiterhin uns zusammen aufwärmen werden, ob wir einfach dann unsere Favoriten ausüben alleine. Ich weiß, ich mag die Pfui Jung sehr gerne und kein anderer mag sie.
3: Aber das mit den Zahlen, das mögt ihr alle.
2: Ja, das stimmt, das könnte man als Ritual sagen. Ja, es gibt so im Prinzip so ein Lied, wo wir die Zahlen durchgehen, so von 1 bis 5. Aber es fängt halt damit an, dass man halt bei jedem Mal, bei jeder neuen Zahl eine Pyramide baut im Prinzip. So 1, 1, 2, 1, 1, 3, 1, 2, 3. 2, 1 und immer so weiter.
3: Das ist nicht nur für die Stimme eine Aufwärmung, auch fürs Gehirn.
2: Ja, und es ist vor allem, es bringt einen zum Lächeln, es macht Spaß, man steht im Kreis, man wippt so ein bisschen mit und man wird schneller und man baut so ein bisschen einfach Energie auf. Das ist eigentlich ganz cool.
0: Und die Pfui-Pfui-Pfui-Übung, das wollen wir jetzt noch wissen.
3: Die nicht mögt, ehrlich
2: gesagt. Ich kann es dir nicht sagen, weil ich mag sie. Ich glaube, es ist halt einfach ein bisschen kompliziert.
3: Okay. Es ist eigentlich nur eine Tonleiter. Ich glaube, es hat auch mit der Atmung zu tun. Also im Prinzip ist es Pui, Pui, Pui, Pui, Pui, Pui, Pui, Pui, Pui, Pui, Pui, Pui, Pui. Das ist eigentlich alles. Es ist nicht kompliziert. Aber ich weiß nicht, irgendwie, ich glaube, dadurch, dass man erst so abgehacktes singt, ist es schwierig, die Töne immer zu treffen. Dann beim Durchgezogenen ist es ein bisschen einfacher und man darf nicht zwischendurch Luft holen. Das ist die Idee.
0: Ah, ja.
3: Ja, aber ich, keine Ahnung, warum die
2: mag. Man so ein bisschen.
0: Was ist denn deine liebste Einsingübung?
3: Meine? Oh Gott. Ich mag Noah schon sehr gerne. Das ist quasi so ein Kanon. Sollen wir probieren?
0: Ja, gerne.
3: So, okay.
2: Kanon.
3: Ja, das macht doch keinen Sinn. Ich fange an, ja.
2: Okay.
3: No.

0: Sehr schön.
1: Es lief ganz gut.
2: Ist ja nur zum Einsingen gedacht.
1: Genau, ist ja nur zum Einsingen.
2: Das klingt doch alles nach einer wunderbaren Vorbereitung. Dann cool, dass ihr euch die Zeit genommen habt. Danke, dass ihr da wart.
1: Danke, dass du bei uns warst.
3: Das ist nämlich, der Konrad hat euch eingelogen. Er hat uns gar nicht zu sich eingeladen, er hat sich zu uns eingeladen.
1: Er ist extra zu uns gekommen, weil wir es nicht auf die Reihe bekommen haben. Aber danke.
2: Ja, dank des ausleihbaren Mikrofons von Radio Darmstadt kann man hier einfach mal sich eben mit in die Probe reinhocken und das dann alles mit anhören. Wunderbar, dann hoffentlich sehen wir uns alle und jeder, der zuhört, bei den Aufführungen.
1: Von Laute Schatten.
2: Ganz genau. Und dann bis bald. Miriam, du bist ja die Regisseurin von dem Stück und die Autorin und überhaupt alles, was das Stück jemals gemacht hat. Du hast ja die Urheberrecht und sowieso mit allem. Wann Hollywood?
4: Ich glaube, das dauert noch ein bisschen.
2: Aber es wird ja relativ wenig im Stück gesprochen, wie wir vorhin gehört haben. Mit welcher Intention hast du das reingemacht?
4: Gute Frage. Ich überlege, wie es dazu gekommen ist. Ich glaube, was für mich halt relativ früh klar war, dass ich gerne mit Musik arbeiten würde, weil ich so ein bisschen musikalische Inspiration hatte und ich das irgendwie gerne einbauen würde. Und ich hatte das Gefühl, dass so ein bisschen so ein gruseliges Stück ist und so ich mich sehr viel von so Gothic Horror inspirieren lassen habe, hat sich das irgendwie richtig angefühlt, nicht zu reden und einfach die Taten sprechen zu lassen und es irgendwie auf eine Art minimalistischer zu halten.
2: Mhm. Es sind ja auch relativ wenige Rollen eigentlich im ganzen Stück und es spricht ja nur eine. Wie, sag ich mal, ist das beim kreativen Schaffenden so entstanden? Was war denn die Rolle, die vielleicht zuerst schon da war?
4: Also die erste Rolle, die definitiv da war, war glaube ich, diese Idee von, man hat dieses Mädchen, das in eine neue Wohnung zieht und es verändern sich Dinge in ihrem Leben.
2: War das sehr herausfordernd, so eine Dreierkonstellation als Stück mal zu realisieren?
4: Also ich glaube, was definitiv und was auch oft mit den SchauspielerInnen eine große Sache war diese Frage, was ist der Unterschied zwischen dem Schattenmädchen und den Musen und herauszufinden, was genau eigentlich sie unterscheidet. Und ich glaube, worauf wir dann am Ende hinausgekommen sind, dass eben das Schattenmädchen eher sowas wie die Musen sind ja wirklich eigentlich eher ein Teil eines Ganzen, da sie diese verschiedenen Emotionen darstellen, aber irgendwie auch immer so als Ganzes funktionieren. Und dieses Schattenmädchen ist halt wirklich wie so eine Art ich habe es immer so vorgestellt, wie wenn du wenn du in einer Ecke deines Zimmers immer mehr so Wäsche ansammelst und irgendwann wird da so ein riesen Haufen draus. Und wenn du dann irgendwie zum Beispiel nachts drauf schaust, dann sieht es aus, als würde da so ein Mensch irgendwie liegen. Und irgendwie so fühlt sich das Schattenmädchen an, wie alle Dinge, die man irgendwie verdrängt, mit denen man sich nicht beschäftigen will, die man vielleicht an sich selbst nicht mag oder die einem irgendwie Gedanken, die man hat, die man selbst aber irgendwie komisch oder schlecht findet. Und aus diesen ganzen Gedanken entsteht dann das Schattenmädchen, wie eben dieser Wäschehaufen, mit dem man sich nicht beschäftigen will.
2: Welche Arbeitstechniken verwendest du denn als Regisseur? Also wie leitest du verschiedene Proben an? Mit welchem Konzept bist du erstmal reingegangen?
4: Also ich muss sagen, mein Konzept am Anfang, und das habe ich auch schon oft verwendet, wenn ich als Schauspielerin bei einem Stück mitgemacht habe, ist, dass ich sehr oft irgendwie mehr wie so eine Art Moodboard baue. Aber bei mir sind das oft irgendwelche Lieder, die ich zum Beispiel verwende, die zu bestimmten Szenen passen. Und daran bin ich irgendwie am Anfang viel rangegangen, um dieses Stück so zusammenzubauen. Und wie sich es dann später entwickelt hat, ist, dass ich tatsächlich doch auch öfters mal recherchiert habe oder auch mir von anderen Theaterkollegen mal ein Buch ausgeliehen habe und geschaut habe, was kann man überhaupt alles, wie kann man dann mit Körper an Körperarbeit rangehen. Und eine Sache, die ich zum Beispiel verwendet habe, das sind zum Beispiel die Laban-Efforts. Ich habe da nur den englischen Namen. oh, das sind verschiedene Arten, wie man Bewegungen aufbauen kann. Das ist zum Beispiel, mit welchem Gewicht spielt man eine Bewegung. Man kann die zum Beispiel irgendwie sehr stark spielen oder eher leicht. Oder es gibt zum Beispiel Zeit, ob man was eher so sudden, also so schnell spielt, oder sustained, also ein bisschen mehr abwarten spielt. Und das war zum Beispiel auch teilweise ganz gut, um auch mal sich zu überlegen, wie geht man daran, und wenn man die zum Beispiel zusammenführt, welche Emotion könnte das machen? Weil zum Beispiel gibt es eben manche, was auch mir aufgefallen ist, es gibt manche Emotionen, die sind wirklich sehr leicht zu spielen, und manche sind halt auch einfach, die man vielleicht nicht so oft im Alltag so wirklich rauslässt, wie zum Beispiel Wut. Und da ist es teilweise vielleicht besser, wenn man das mit im Prinzip diese Bewegung irgendwie aufteilt in verschiedene Aspekte und da so ein bisschen technischer rangeht. Ist zum Beispiel Wut ist oft zum Beispiel ein sehr starkes Gewicht.
2: Ja. Wie seid ihr generell im Probenprozess vorgegangen? Habt ihr erstmal versucht, die Szenen zu improvisieren? Oder seid ihr gleich mit dem jetzt nicht fertigen Text, aber mit einer schon vorgefertigten Choreografie reingegangen?
4: Also ich habe eigentlich viel damit gearbeitet, erstmal zu improvisieren und auch zu schauen, wo es einfach hinführt. Manchmal haben wir auch wirklich erstmal damit gearbeitet, dass man auch mit Text rangeht und erstmal versucht, auch im Prinzip erstmal, auch wenn am Ende natürlich niemand redet, erstmal, dass die Figuren sprechen und dann langsam immer mehr die Sprache wegzunehmen und das, was man irgendwie mit dieser Sprache aussagen will, dann durch Bewegungen und durch deine Gestik und Mimik darzustellen.
2: Was habt ihr denn noch so vielleicht an Schauspieltechniken verwendet, neben solchen Sachen wie Gewicht, wie man etwas macht? Habt ihr Stanislavski-Listen verwendet?
4: Mit denen haben wir tatsächlich bis jetzt noch nicht so wirklich viel gearbeitet. Ich habe ansonsten schon öfters versucht, dass man auch wirklich sich einfach mal zusammensetzt und mit den Leuten so ein paar Hintergrundfragen durchgeht und sich über, und wir haben ja auch viele Figuren, die vielleicht gar nicht so richtig Figuren sind, das war vielleicht auch so ein bisschen eine Herausforderung, sondern die ja eigentlich eher so Konzepte sind, also zum Beispiel auch mit dem Schattenmädchen konnte man jetzt ja nicht durchgehen, wie alt bist du, auf welche Schule bist du gegangen, weil sie ist halt kein echter Mensch, und das heißt, da musste man dann irgendwie ein bisschen anders rangehen und sich ein bisschen andere Fragen überlegen oder auch zum Beispiel sowas überlegen wie, hat Schattenmädchen schon immer existiert oder wie kam es dazu, dass es im Prinzip angefangen hat zu existieren?
2: Was war denn der Moment bisher in der Regiearbeit, der dir am meisten im Gedächtnis geblieben ist?
4: Ich glaube, für mich war besonders so, wir haben ein Probenwochenende gemacht in einer Jugendherberge und haben da gedacht, okay, wir machen jetzt mal so einen wirklich sehr groben ersten Durchlauf, und manche Szenen standen wirklich nur sehr provisorisch. Es war auch tatsächlich gar nicht alle vom Ensemble dabei. Das heißt, für eine Rolle ist zum Beispiel auch jemand anderes eingesprungen, und von daher waren die Erwartungen eigentlich nicht besonders hoch. Und dann aber dieses erste Mal wirklich dieses Stück mal im Ganzen zu sehen und alle Szenen aneinander mal durchzuspielen. Ich glaube, das war für alle wirklich eine sehr große Motivation, weil man gemerkt hat, wow, man hat eigentlich schon viel mehr geschafft, als man vielleicht die ganze Zeit gedacht hat, wenn man jetzt die ganze Zeit nur einzelne Szenen spielt. Und auch klar, wenn noch einiges zu machen ist, ist es schon ziemlich cool, und es ist so ein sehr schöner Moment, auch mal wirklich so früh einen ersten Durchlauf zu machen.
2: Da kann man ja dann auch noch super viel verändern. Also ich meine, gerade wenn man es dann irgendwie hat, dass der Durchlauf super spät kommt, dann hatte ich immer manchmal das Gefühl, da hatten sich manche Sachen eingeschliffen irgendwelche Verhaltensweisen in Szenen und die sind dann einfach so geblieben. Gar nicht, weil man das geplant hat, sondern weil man entweder gar nicht nochmal die Zeit hatte, das zu verändern oder weil es eben erst bei einem Durchlauf auffällt, aber es dann ja halt eben so ist. Das finde ich dann super faszinierend, wenn so ein Durchlauf richtig zeitig kommt. Hattet ihr euch da irgendwas oder war euch da irgendwas aufgefallen, wo man dachte, boah, das hätten wir nicht gemerkt ohne Durchlauf?
4: Ich glaube, was halt aufgefallen ist, ist zum Beispiel, dass wir zum Beispiel das Bühnenbild auf jeden Fall noch ein bisschen anpassen müssen, weil es gibt tatsächlich relativ oft Umbauten oder Szenenwechsel und dass wir uns da überlegen müssen, wie man das zum Beispiel nicht ständig ein Tisch hin und her geschoben wird oder ein Bett zu einer Bank umgebaut werden muss. Und das war, glaube ich, sehr hilfreich, das jetzt schon relativ früh zu merken, weil wir dann das schon mal mitnehmen können für den Bühnenbildbau.

0: großes Projekt genommen, besonders eben dieses Arbeiten, erstmal, dass es überhaupt ein selbstgeschriebenes Stück ist und dann halt auch noch ohne Text. Das ist schon wirklich sehr herausfordernd. Und ich denke, wenn ich vielleicht nochmal Regie machen würde, würde ich das vielleicht doch mehr mit so einer Art Kleingruppe, man macht so eine Art Gruppenregie machen. Und ja, aber ich glaube, ich bin auf jeden Fall froh, dass ich die Erfahrung gemacht habe, weil ich finde es irgendwie was Schönes, mir so zu beweisen, dass ich das machen kann und dass ich das schaffe. Und auch wenn es schwierig ist und ich manchmal vielleicht sehr gestresst bin dadurch, ist es, glaube ich, doch etwas, durch das man viel lernen kann. Und was ich mir von Anfang an geschworen habe, ist, dass ich das ja nicht alles alleine machen muss, sondern auch mein Ensemble hinter mir habe und den Verein hinter mir habe und immer nach Hilfe fragen kann. Und Kommunikation ist das Wichtigste für mich.
1: Ja.
0: Die Kommunikation mit den anderen Leuten, die Leitungsposition haben, Kommunikation mit dem Ensemble. Ja.
1: Beim kreativen Prozess vom Stück schreiben, wo hast du da angefangen? Bestimmt so eine Grundidee hatte man schon, aber hast du irgendwie groß was recherchiert für das Stück oder kam das alles aus einer völlig neuen Idee bei dir?
0: Also ich glaube, so eine Idee für so ein Konzept hatte ich schon lange, aber nicht genau diese Geschichte, sondern ich wusste schon lange, ich möchte sehr gerne, also ich schaue generell sehr gerne Horrorfilme oder ich lese gerne Horror, aber gerne nicht diesen Jumpscare-Horror, sondern diesen Horror, in dem im Prinzip Horror einfach nur das Mittel ist, um eine Geschichte zu erzählen oder um etwas Bestimmtes, ein bestimmtes Konzept rüberzubringen. Also zum Beispiel gibt es einen Film, der heißt Get Out. Und da geht es um ein... also im Prinzip geht es in dem... Im Prinzip geht es um ein... Ich kann es nicht mehr zusammenfassen. Es ist auf jeden Fall geht es in dem... ist es an sich eigentlich ein Horrorfilm, aber eigentlich geht es um Rassismus. Und es wird durch ganz viele kleine Details dargestellt, mit Symbolen, wie sich dieser Rassismus zeigt. Und ich finde es einfach irgendwie faszinierend, wie man auch Horror mehr als so eine Art Stilmittel verwenden kann, als einfach nur, um Leute zu erschrecken und um damit irgendwie was zu erzählen und Dinge, die vielleicht in unserer Gesellschaft nicht so gerne gesehen werden. Und das hat mich irgendwie sehr fasziniert. Und da wusste ich, dass ich sowas auch gerne machen möchte, gerade weil es nicht besonders viele Horrorstücke und Horror-Theaterstücke gibt. Und ich glaube, ich wusste schon immer, dass es irgendwie was sein wird mit irgendwie einer Ist-Welt und einer Schattenwelt. Und irgendwann hat sich dann halt für mich herausentwickelt, dass diese Schattenwelt irgendwie dieses Schattenmädchen ist.
1: Ja, dass das praktisch so zwei getrennte Interpretationen sind von dem, was gerade ist,
0: genau.
1: Die dann miteinander in Kontakt stehen.
0: Ich glaube, es war für mich schon immer so ein bisschen wie, zum Beispiel gibt es ja den Film Coraline, der für mich auch definitiv irgendwie immer, also das ist einer meiner Lieblingsfilme und definitiv eine große Inspiration. Und da gibt es ja eben auch diese aktuelle Welt, in der Coraline mit ihrer Familie in diesem Haus wohnt, und dann gibt es aber eben noch diese andere Welt mit ihrer anderen Mutter, in der alles irgendwie zwar da ist, aber irgendwie komisch. Und ich glaube, das war auch immer irgendwie so eine Idee, die ich sehr interessant finde und mit der ich das Gefühl habe, da kann man viel auszeigen. Und ich wollte aber irgendwie immer, dass am Ende herauskommt, dass diese Ist-Welt und dass diese andere Welt aber eigentlich die gleiche sind, um irgendwie was zu zeigen, was eigentlich die ganze Zeit da ist, aber irgendwie verdrängt wird.
1: Ich muss selber nochmal nachgucken. Das ist ja eine echte ganze Menge. Also cool. Warte mal.

0: Ah ja, was ist in dem ganzen Stück eigentlich die Szene, auf die du am stolzesten bist oder die du am liebsten guckst?
1: Also, auf die ich mich halt am meisten freue und die halt auch die bedeutendste ist im ganzen Stück, ist eben die letzte Szene. Und das ist eben diese Szene, in der sich die Ist-Welt und die Schattenwelt verbindet, da es im Prinzip die Szene ist, in der die Hauptfigur, die Protagonistin, in das Haus des Schattenmädchens geht und dann aber plötzlich in ihrer eigenen Wohnung steht und dann plötzlich dieser Moment kommt, in dem sie merkt, irgendwas ist komisch. Oh, ich glaube, dieses Schattenmädchen war die ganze Zeit ich. Und ja, und das ist halt natürlich auch die größte Szene im Stück, ist die letzte Szene im Stück, aber das ist schon auch die, auf die ich mich am meisten freue und für die wir jetzt auch wirklich sehr, sehr coole Musik haben, die das, glaube ich, noch sehr, sehr viel schöner macht. Und ja, ich glaube, die, bei der ich bestimmt weinen werde, wenn die dann aufgeführt wird.
0: Gerade Musik spielt ja mit den Musen eine unglaublich große Rolle bei euch im Stück. Der letzte Song, der dann praktisch spielt, wie macht ihr den? Ist der dann elektronisch gemacht oder ist der richtig musiziert mit einem Orchester oder so?
1: Also generell ist die Idee von dem Stück, dass das meiste wirklich a cappella ist, also dass wir wirklich nur die Stimmen von unseren vier Musen verwenden. Wir werden wahrscheinlich am Ende, der Plan ist, glaube ich, soweit ich weiß, aktuell. Das weiß aber Laura, die die musikalische wirklich Leitung macht, besser als ich. Dass wahrscheinlich schon vielleicht sowas wie ein Klavier zum Einsatz kommt. Aber eben der wirklich der Hauptteil immer auf diesen Stimmen von den Musen liegt. Und der besondere Teil am Ende ist eben auch, dass das dann der Teil wird, an dem wirklich was gesagt wird, in dem es so ein kleines Ding gibt von die Musen sagen, dass die Protagonistin sagt, wer bist du oder wo bist du? Und die Musen sagen, wir sind du. Und
0: Ja. Das klingt nach einem richtig großen, grande Finale.
1: Das hoffe ich doch.
0: Wenn wir Glück haben, können wir ja selber noch mal in den letzten Song da von den Musen reinhören. Ja, dann danke, dass du dir die Zeit genommen hast, dass ich hier bei der Probe mit dabei sein durfte.
1: Bitte schön, wir haben dich mal gerne dabei.
0: Ja, und wir sehen uns natürlich zur Premiere.
1: Das hoffe ich doch.
0: Alles klar, dann bis bald.
1: Tschüss.
2: Das war unsere Sendung zum aktuellen Theaterstück vom TU Darmstadt Schauspielstudio Laute Schatten. Premiere ist im Theater Mollerhaus am 22.05. um 20 Uhr. Und weitere Termine sind Sonntag, der 24.05., Dienstag, der 2.06., Mittwoch, der 3.06., Freitag, der 5.06. und am Samstag, dem 6. Juni, ist die letzte Aufführung. Wir hören uns wieder zur nächsten Ausgabe des Soundspielstudios hier bei Radio Darmstadt.
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درباره تابو صحبت کردیم و در مورد مسائلی که به تابو برمیگرده. متاسفانه در آلمان شما میتونین، متاسفانه که نه خوشبختانه، شما در آلمان میتونین در رابطه با بدن خود، در رابطه با اجزای بدن خود به راحتی صحبت کنین. کایان، در رابطه با اجزای بدن خود به راحتی صحبت کنین، ولی در جوامعی چون افغانستان شما نمیتونین که به کودک خود بفهمانین که بدن تو نواحی شخصی یا قسمت‌های شخصی داره و اصلاً صحبت کردن در محیط خانواده در رابطه با بدن کودک به نوعی تابو هست. یعنی فکر میکنیم تابو شکنی میشه اگر ما خواسته باشیم به کودک بفهمانیم که بدن تو حریم خصوصی تو هست و بدن تو شامل کدام قسمت‌های خاص میشه و این قسمت‌های خاص باید از اونها محافظت و نگهداری بکنی. و متاسفانه از همین دلیل هست که در مساجد دینی، در مدارس دینی از کودکان ما سوء استفاده جنسی میشه، به خاطری که کودک نمیفهمه، واقعا خبر نداره که کدام قسمت بدن از اون رو نباید کسی دست بزنه. کودک هست دیگه، ذهن کودک به هیچ چیزی اصلا قد نمیده و همین بحث ها هست که خب متاسفانه در کشورهای عقب مانده ای چون کشور ما کودکان را هم دچار تنش میکنه، بالاخره دچار تروما میکنه و زندگی اونها را به مخاطره مندازه و واقعا تاسف بار هست. هی این دوشلن ویا کنن این فاخو با اونزار کورپا تایل ریدن ابا این افغانستان من درف نیش و بزاین کورپا تایل ریدن weil das ist eine Tabu und man sollte nicht darüber reden. Viele Kinder von uns gehen in die Schule, ich meine islamische Schule, ich meine Muschi, dann dort gibt es Leute, die wir sagen auf Persisch Mullah und dann Mullah nutzen unsere Kinder aus. Weil Kinder wissen nicht, was ist meine Körperteile. Welche Körperteile ist persönlich? Welche Körperteile ist wichtig für mich? Welche Körperteile? Man darf nicht einfach ja, mit Händen, wie sagt man, fassen. Ja, und deswegen, viele Kinder in Afghanistan sind leider mit diesen Tabuthemen belastet. Ja. Und wir haben verschiedene Tabuthemen. Ich habe vorhin gesagt. Und nicht nur sexuelle Tabuthemen. Gesellschaftliche haben wir auch. Personelle haben wir auch. Es gibt viele Sachen, dass man als eine Person oder eine Frau, einen Mann darf nicht darüber reden. Als Frauen, wir dürfen nicht beispielsweise irgendwo arbeiten, die dort Männer arbeiten wollen. Und also, wenn Männer und Frauen jetzt, wenn Männer und Frauen zusammenarbeiten, das ist ein Tabu. Und wie kann Frauen und Männer zusammenarbeiten in einer muslimischen Gesellschaft? Und das ist ein großes Tabuthema. Und leider in Afghanistan, wir haben viele Probleme und jetzt kommt immer neue Sachen. Und man kann nichts machen. Das ist ein Problem. Wir haben auch kulturelle Tabuthemen oder kulturelle Tabus. Manche Dinge in meiner Kultur, ich meine mit Tajik, sind normal vielleicht, aber beim Hazare und andere Bevölkerung sind nicht normal.
Und ja, und wir auch dürfen nicht, beispielsweise, ich darf nicht als eine Tajik mit Hazar heiraten. Das ist Tabu. Ein richtiger Tabu. Wirklich Tabu. Ich darf nicht mit Hazar heiraten oder ich darf nicht mit Pashtun heiraten oder Pashtun dürfen nicht auch mit Hazar oder mit Tajik heiraten. Das ist ein großes Thema, aber man redet nicht darüber in Afghanistan. Weil man darf nicht. Wir haben auch sprachliche Tabuthemen oder sprachliche Tabus. Menschenwörter, wir dürfen nicht darüber reden und Gesellschaft sagt, diese Wörter vielleicht sind unhöflich und ja, sie sind normale Wörter, aber man darf nicht darüber reden, man darf nicht diese Wörter nutzen, weil sie sind Tabu, einfach Tabu. Und viele von uns, wie ich, die wollen nicht diese Tabuthemen einfach mit. Sie sind nicht bestimmt mit diesen Tabuthemen oder mit diesen Themen oder diesen Dingen. Aber, also ich habe vorhin gesagt, sie können nicht dagegen etwas machen. Ansonsten, sie kriegen Ärger und sie müssen einfach im Käfig sein. Ja. Ich habe damals, als ich in Afghanistan war, ich hatte immer Probleme mit Leuten gehabt. Beispielsweise, als Frau, damals, als meine erste Mal, die ich in der Schule gearbeitet habe, ich habe in einer Grundschule gearbeitet damals und in dieser Grundschule, in meinem Shift, gab nur Männer. Und die Männer, wenn die Männer haben mich getroffen, dann sie haben so gemeint, dass wir arbeiten nicht. Ab heute wir arbeiten nicht. Warum? Weil wir wollen nicht eine Frau mit uns arbeitet. Warum eine Frau muss mit uns arbeiten? Ja, und ich habe damals gesagt, ich kann nicht, ich muss in dieser Schicht arbeiten, weil Frühschicht, morgen, ich arbeite im Fernseher und ich muss nachts arbeiten. Und genau. Leider in Afghanistan, wir haben damals, als die Taliban haben nicht, wie sagt man, ich habe vergessen, das Land beherrschen. Ja. Wir hatten auch damals Probleme und

oder man ist nicht sicher, ich meine Frauen. Männer sagen, meine Schwester, meine Mutter, meine Frau ist nicht draußen sicher und sie muss zu Hause bleiben, weil sie in zu Hause, ich bin zu Hause und ich kann meine Familie einfach versichern. Ich weiß es nicht warum, aber ja, das ist leider afghanische Meinung und Gedanken. در افغانستان میگن که اصلا امنیت در چارچوب خانواده هست، یعنی بیرون از چارچوب خانواده خواهرم مادرم خانومم امنیت نداره، به خاطری که در بیرون از خانه امنیت وجود نداره و امنیت را اصلا کی میاره؟ بس ماخت دیز زی شاهد بس ور برینگت ایش موس زو زگن ور برینگت دیز زی شاهد دراوسن مینش تو از اینن من bring diese Sicherheit. Und wenn du bringst, zu Hause, draußen kannst du auch. Ja, weil du sagst, zu Hause bringe ich die Sicherheit. Dann draußen auch gibt es Männer. Und wenn draußen Männer sind und Männer zu Hause bringen Sicherheit, dann bitte schon, draußen auch. Das ist das Problem. Jeder denkt, dass meine Zuhause ist mein sicherer Platz und genau, aber draußen, das ist nicht meine Sache. هم فکر میکنن که در بیرون خانه میشه امنیت نداشت اما در چارچوب خانه داشت و امنیتی که در خانه مهیا میشه او را کی مهیا میکنه؟ شما به عنوان یک مرد و امنیت بیرون کی مخاطره میکنه یا به خطر میندازه؟ باز هم شما. اگه بیایی حرف بزنیم میگن که شما حرف های فیمینیستی میزنین، شما فیمینیست شدین برای خود. خب ولی واقعا فیمینیست نیست، اینا حرف های می که از یک جامعه افغانستانی آمدم. Ich bin von dieser Kultur gekommen oder aus dieser Kultur gekommen bin und deswegen ich kenne solche Probleme, solche Tabuthemen, deswegen ich wollte darüber reden und natürlich habe ich auch viele Leute gesehen oder getroffen, die haben zu Hause gar nicht solche Probleme. Aber ich meine nicht, ich habe so gemeint, gar nicht. Das, aber diese gar nicht bedeutet nicht gar nicht, nein. Haben vielleicht andere Probleme, aber manche Tabuthemen, manche solche Probleme in Menschen, Familie, gibt es nicht und ja, Menschen haben andere Meinung und Menschen sind dagegen und ja, aber leider unser Problem ist nur Verständnis und leider unser Verständnis ist nicht gut oder unsere Leute verstehen nicht ihre Gesellschaft und deswegen wir haben solche Probleme. Ich wollte darüber viele reden und ich musste tief darüber reden, aber in diese drei Jahre, ich meine diese drei Jahre, die ich in dem ich meine Deutsch verbessert oder mein Deutsch gelernt, das ist nicht genug und reicht nicht. Ich kann nicht meine Worte einfach äußern. Deswegen, ich habe so eine große Probleme. Jetzt wir hören ein anderes Lied. Das Lied heißt Hamkhune. Hamkhune. Hallo, wir gehen zum Fass. Du ja, Torafana. Das Lied heißt Hamkhune. Dieses Lied ist auf Englisch geschrieben. Ich meine, nur die Buchstaben sind auf Englisch. Deswegen konnte ich nicht einfach lesen. Meine Sprache ist Persisch, aber das Lied war auf Englisch, auf englische Buchstaben geschrieben. Deswegen konnte ich nicht einfach gelesen. Und
ویگن، ویگن آهنگ از آقای ویگن هست، آهنگ ایرانی همخونه با هم میشنویم، بعد از او برمیگردیم، بعد از آهنگ با قسمت‌های پایانی برنامه با شما هستم و امیدوار هستم که این آهنگم مورد توجه شما قرار بگیر. آهنگ

Sie haben ja mal wieder alles richtig gemacht. Im Gegensatz zu den Kollegen hier im Milk-and-Tani-Senderhaus, jetzt ist wieder alles kaputt, hier funktioniert überhaupt nichts, deswegen auch die kleine Verzögerung. Am Mikrofon begrüßt ihr auf jeden Fall Hannes Michels. Und mein hochgeschätzter Mikrofonkollege Nikolaus Schröter hat es heute leider einmal nicht ins Studio geschafft. Nur, dass Sie sich nicht wundern. Aber abgesagt hat er mir persönlich allerdings nicht. Ich vermute deshalb mal, dass er sich momentan in der Nähe des Hauptbahnhofs aufhält und dort noch verzweifelt versucht, vom in Kürze abfahrenden WM-Zug abzuspringen. Logisch, wer hat schon Bock auf so eine XXL-WM in Übersee? Auch wenn der Nico ja als einer der besten und sicher auch einer der beliebtesten Rasendoktoren der Republik gilt und natürlich damit auch jede Berechtigung hätte, bei der Auswahl dabei zu sein. Naja, mal sehen, vielleicht gelingt es ihm ja, dem Bundestrainer abzusagen. Ich selbst muss mich leider oder auch zum Glück mit dieser Problematik nicht mehr rumschlagen. Wie Sie vielleicht wissen, habe ich auch mal Leistungssport auf Weltklasseniveau betrieben, allerdings in einer anderen Breitensportart, dem Wettkampfrauchen. Ich darf sagen, alles andere als unerfolgreich. Aber für mich kommt ein Rücktritt vom Rücktritt nicht in Frage. Wenn man einmal aufgehört hat, dann fängt man am besten nicht wieder an mit dem Rauchsport. Beruflich sicher, ja, da muss man weiter rauchen und auch in der Freizeit kann man es ja selten richtig sein lassen. Da mache ich es gerade bei ganz gutem Wetter auch mal immer noch sehr, sehr gern mit den Jungs auf dem Bolzplatz, aber wirklich nur so als Hobby. Das sage ich auch so immer wieder den Offiziellen vom Deutschen Rauchsportbund, vom DRB und natürlich auch den Medienvertretern, denn diese Diskussion, die flammt eigentlich vor jedem großen Turnier auf. Ist vermutlich auch kein Wunder, man sieht ja, in welchem Zustand sich die deutsche Wettkampfrauch-Equipe befindet. Das wissen Sie am besten wahrscheinlich selber. Alles passé, wie gesagt, die Gegenwart, die heißt für mich Milk and Honey. Und was Sie denn in dieser Episode bei uns erwarten wird, das werde ich Ihnen gleich verraten. Nun ist es aber erstmal an der Zeit für unseren Show-Opener und da freue ich mich immer ganz besonders drauf, denn das ist der einzige Song in der Show, den ich mir ganz alleine aussuchen darf, ganz ohne diese Nervsäcke aus unserer Milk and Honey Musikredaktion. Ja, und der Song, der kommt von Enoch Light and the Glittering Guitars und heißt You Showed Me, ein alter Zombie-Song, neu interpretiert.

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Ja, wird Al Yankovic, ausgezeichneter Kerl. Gibt es auch eine wunderbare, ein wunderbares Biopic über sein Leben. Sehr, sehr gut auch gespielt vom, wie er auch noch gleich heißt, der gleiche Schauspieler, der auch den Harry Potter verkörpert hat. Ja, kann man sich durchaus mal angucken. Auch ausgezeichnete Musik, lustige Geschichte, lustiger Kerl. Wird Al Yankovic jetzt mit Another One Rides the Bus. Und damit noch einmal herzlich willkommen zur Milk and Honey Radio Show. Es begrüßt Sie, Hannes, mich jetzt am Mikrofon. Und wie üblich hat unser patentierter Milk and Honey Zufallsgenerator mal wieder ein Thema für die Sendung ausgewählt. Ein Schlagwort, dem sich alles rigoros unterordnen muss, ganz besonders ich. Unterordnen ist auch genau mein Ding. Für dieses Mal lautet das Thema Nobility, der Adel. Es wird bei uns heute ja, edel, sagen wir mal. Es geht ums blaue Geblüt, um den feudalen Stand, ums hochwohlgeborene Pack. König, Kaiser, Kurfürst, Graf und alles, was sonst noch so kreucht und fleucht. Mehr darf man ja heute auch nicht mehr als Adliger. Da bin ich aber auch schon mal sehr gespannt, was da noch alles so kommt und was noch sonst alles so kommt. Ach, da lassen Sie sich doch heute einfach mal überraschen. Ich habe gar nicht so viel Zeit zu verlieren. Wir haben wieder ganz viel ausgezeichnete Musik dabei. Deswegen wollen wir da gleich reinstarten und ach, hören Sie alles, was brauche ich Ihnen jetzt nicht immer noch so erzählen. Außerdem bin ich noch so unorganisiert, ich habe mir noch nicht mal ein Bier aufmachen können. Sehen Sie es mir nach, weil hier immer alles kaputt ist, kommt man hier da so kurz vor knapp ins Studio und Kollegen sitzen da, Hände im Schoß, keiner hat was vorbereitet, man muss sich alles selber machen, alles ist kaputt, hat wieder keiner mitbekommen, ja, war beim letzten Mal aber auch schon kaputt, habe ich auch schon gesagt, aber das macht hier ja, arbeitet ja hier keiner, außer der, den Sie hören. Ja, und der nächste, den Sie hören, der nächste Künstler, der heißt Nat King Cole. Und da haben wir doch unseren ersten Edelmann, den Herrn König. Und danach hören wir Adam Green mit seinem Song Nat King Cole. Das passt so schön zusammen. Und ja, da hören wir doch gleich mal rein. Hier bitteschön der Calypso Blues. 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

Nat King Cole. Weiter machen wir mit den Kings. Ja, das sind nicht die Könige, aber vielleicht die Spitzenkönige. Um es mal so auszudrücken. Die Kings mit einem Wunder ausgezeichnet. Einfach, ich würde schon fast so weit gehen zu sagen, das ist der beste Kings-Song. Und die hatten einige. Und der Name des Songs ist Nothing in the World Can Stop Me Worrying About That Girl. Ausgezeichnet langer Titel. Und den hören wir jetzt.

0: Ja, die Kings of Leon gingen ganz schön ab. Das war schon wieder 20 Jahre her. Red Morning Light heißt der Song. Die haben Anfang der 2000 eigentlich ganz flotte Alben rausgebracht. Die ersten zwei, drei waren eigentlich ganz gut. Da waren schon einige Hits dabei. Später sind sie ein bisschen, das ist glaube ich so eine aus Familienmitgliedern bestehende Band, also irgendwie so drei, vier Brüder und zwei Cousins noch dabei oder so. Und die haben aber so einen, es ist ja nicht unüblich in Amerika, so einen arg christlichen Hintergrund und sind wohl, relativ streng gläubig. Und das hat dann aber irgendwann, fand ich, ein bisschen zu sehr einen Stellenwert auch in der Musik und in den Texten eingenommen. Allerdings ist das dann eher der späteren Phase der Band zuzurechnen. Ja, machen wir gleich wieder weiter mit Musik. Obwohl, es ist schon die erste halbe Stunde rum, da müssen wir eigentlich, sind wir eigentlich schon wieder verpflichtet, vertraglich den ersten Werbespot zu spielen. Sie wissen, das trägt sich natürlich alles nicht von alleine. Und da bitten wir natürlich um Ihr Verständnis oder vielleicht auch um Ihr Interesse, falls es sich für dieses Produkt oder die Produkte, die jetzt gleich vorgestellt werden, entscheiden möchten, dann wäre es vielleicht mal was, wo Sie Ihr Geld loswerden wollen. Nicht wahr?
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0: Also da, sagen Sie mal, muss ich auch wirklich nochmal ein ernstes Wort mit meiner, mit den Kollegen da aus der Akquise sprechen, aus dem Sales. Das ist ja, also klar, wer will heute noch total noch im Radio senden? Völlig egal, ob es im Ohr bleibt oder nicht, nicht? Also wer will da noch Werbung machen für? Aber also das haben wir da nichts was Besseres gefunden, nicht irgendwie so ein Sauna-Club oder so. Naja, vielleicht beim nächsten Mal, da müssen wir noch mal dran arbeiten im Marketing. Naja, was ist das nur?
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7: Und das, meine Damen und Herren, habe ich diesmal für Sie entdeckt. 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
0: Ja, vielen lieben Dank für diesen kleinen Werbespot. Weiter machen wir mit unserem und einem Werbespot, der quasi ein Werbespot für unsere Sendung an sich ist, nämlich unserer beliebten Rubrik
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0: Ja, und heute bei uns in der Manège des Trois Da geht es um den Song Sultans of Swing. Für den haben wir uns entschieden von den Dire Straits. Den werden wir nicht im Original hören, aber das ist fast schon naheliegend oder logisch, dass sich die drei verschiedenen Versionen nicht allzu weit, aber immer alle auf ihre eigene Art vom Original wegbewegen. Und der erste Song kommt von, ach, das kann ich gar nicht wieder lesen, der heißt auf jeden Fall Die Sultans von The Flamingo. Und das ist, glaube ich, von einer holländischen Band. Das wird hier mir nicht mehr angezeigt im Computer. Ich habe es Ihnen vorhin schon, ich habe es gesagt, hier ist alles kaputt. Kannst dich nicht drauf verlassen. Ich reich's Ihnen nach. Muss gleich nochmal nachgucken, wie wir das irgendwo, wo wir es noch finden können. Muss die Schallplatte nochmal rausholen. Die haben wir jetzt, nachdem wir es eingespielt haben, schon wieder weggepackt. Naja, ich, wie gesagt, reich's Ihnen nach und Ihnen wünsche ich erstmal viel Spaß mit dem Song The Sultans von The Flamingo. Er redet auf jeden Fall immer was von Rare.
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0: Und von Flamingos.
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1: 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Ja, die flamingo's. Die Sultans van de Handel Flamingos. Das waren das jetzt. Ja, ganz genau. Und wie machen wir weiter? Ja, das kann ich Ihnen ganz genau sagen. Und zwar mit einer, ja, einer nicht unbedingt einfachen Geschichte für mich. Vielleicht wissen Sie über mein gespaltenes Verhältnis zur Band Queen. Vielleicht werden Sie davon heute noch was erfahren, aber ich finde die ganz schlimm, weil es mir wirklich jetzt auch spontan keine andere Band, die einfällt, vielleicht aber noch, die ähnlich ausgespielt ist. Also es ist ja unglaublich, wie viele Lieder von Queen irgendwie, sag ich mal, man kennt oder so in diesen allgemeinen Musikschatz, sag ich mal, das Allgemeinwissen der Musik sozusagen der Gesellschaft in den Zeitkreis so reingeschlichen haben. Ja, also man kennt tatsächlich unfassbar viele und es sind aber auch alle ausnahmslos ausgespielt und ausgelutscht und tatsächlich viel zu oft werden die immer wieder gespielt. Finde ich sehr schade, verliert daran immer wieder ein bisschen an Zauber. Den können wir aber natürlich der ganzen Musik immer wieder geben, indem wir da versuchen, neue Interpretationen zu finden, jetzt gerade speziell bei uns in der Sendung oder irgendwie der ganzen alten staubigen Schoße einfach so einen neuen Anstrich zu verpassen, passend zum Mai. Da macht nämlich alles neu. Und deswegen spielen wir heute auch mal Queen, aber nicht im Original. Und leider auch nur der, also was heißt leider, gut für mich, nur der einzige Song, der irgendwie, mit dem ich mich arrangieren kann, das ist Another One Bites the Dust. Und zwar in der Version von dem Vitamin String Quartet. Viel Spaß.

Alabon Spamets war. Genau, ja, das waren das Vitamin String Orchestra. Und damit nochmal herzlich willkommen hier bei Milch and Honey. Mein Name ist Hannes Michels und bei uns geht's heute um Adelige, um Kings, um Queens, um Lords, Earls, Dukes und Counts. Ja, letztens gerade heute gemerkt, dass der Graf Zahl aus der Sesamstraße natürlich im Original Count von Count heißt. Das ist ja ganz lustig. Das mal nur so kurz am Rande. Ansonsten hat die faule Arschloch-Wortredaktion bei uns wieder mal nichts vorbereitet. Von daher müssen wir gerade mal wieder, was fällt uns ein zu Adeligen? Ja, adelig, warum nicht? Könnte ich mir gut vorstellen. Man muss es ja nicht machen wie Prinz Frederik von Anhalt und so eine tattrige Greta Garbo heiraten oder so. Weiß nicht, Queen Anne, ist sie noch frei? Prinzessin Anne? Bleiben Sie mir weg mit dem Adelszeug, ich habe davon überhaupt keine Ahnung. Ich würde aber einheiraten in so eine Familie, weiß jetzt nicht, gerade so bei den Holländern, die mittlere von den drei Töchtern, die finde ich echt ganz süß. Vielleicht ist die auch ganz nett und nimmt mich auf in die Familie. Ich denke, da ist man da auch irgendwie verbandelt und dann ist man auf Platz 300 der Thronfolge auch im britischen Monarchenhaus. Da hat man dann quasi auch noch gleich mal so einen Fuß in der Tür. Ansonsten weiß ich nicht, in Deutschland hat man ja nicht mehr allzu viele Privilegien seit 1919, da die Weimarer Republik die erste Verfassung ausgerufen hat. Da wurde das Ganze abgeschafft. Da ist der quasi der Adlige hat quasi nur noch dieses Namensrecht und der Adelstitel ist quasi nur noch ein ganz normaler Bestandteil des Namens. Da ist der Graf quasi sowas wie der Nachname Graf. Ja, darum geht es mir jetzt nicht unbedingt. So ein Wappen könnte ich mir ganz gut vorstellen. So eine schwarz-weiß gepunktete Biene auf einem Lilienbett in einem schräg gestellten Schild. Rechts rot und links golden, muss ja immer zweifarbig sein, ne? Und dann auch im gegensätzlichen Farbsegment, das gibt die Heraldik so vor. Oben vielleicht noch mit Hut und Helm, sagt man, und Eichenlaub drumherum. Könnte ich mir gut, oder in meinem Fall dann halt Tannen. Und Kiefern. Und da könnte ich mir schon was ganz Gutes vorstellen. Ansonsten die alten Privilegien, die man so hat, ne? Also Duelle führen wäre natürlich eine ausgezeichnete Geschichte, wenn ich das endlich mal machen könnte. So was weiß ich, wahllos Studenten verprügeln lassen oder in meinen eigenen Kerker werfen.

Treffen, könnte ich mir auch ausgezeichnet vorstellen. Wenn jetzt mal eine öffentliche Hinrichtung wieder mal stattfindet, kann man sicherlich auch mit seinem Adelstitel ein bisschen besseren Sitzplatz ergattern. Das könnte ich mir gut vorstellen. Also Steuern zahle ich ja sowieso nicht, weil mich, also außer die normalen Umsatzsteuern, wenn ich nicht klaue, dann ja, aber ansonsten bezahlt mich ja keiner, deswegen muss ich davon auch nichts abführen. Keiner ist dazu in der Lage oder sieht sich dazu bemüßigt. Ja, weiß ich nicht, Dorfrecht oder Dörfer besitzen muss nicht sein. Da würde es mir jetzt gar nicht mehr drum, so direkt drum gehen, aber wäre jetzt auch ganz cool, wenn man jetzt wie Friedrich II. Einfach seine Untergebenen zwingen könnte, Kartoffeln anzubauen statt dem Raps oder so. Das, ja, warum nicht? Ich habe noch nie Macht besessen. Ich glaube auch nicht, dass ich das andernfalls mal ändern wird, falls das nicht mit dem Adelstitel funktioniert. Aber ich nehme sie mal an. Weiß ich, was Dummes da mit anstellen kann ich sowieso nicht, glaube ich. Und das Recht der ersten Nacht. Da bin ich natürlich, das würde ich unter Umständen einfordern. Kommt immer drauf an, ob ich dabei wach sein muss oder nicht, oder ob ich in der ersten Nacht auch schlafen darf. Jus primae noctis. Genau mein Ding. Ja, einfach nur, damit der andere nicht. Muss gar nichts passieren, nur einfach nur. Einfach mal die Hochzeitnacht kaputt machen. Nee, geht so, bei euch geht heute nichts. Die kommt jetzt mit zu mir, kann auf der Couch schlafen, ist kein Problem. Aber ihr macht heute nichts. Tja, das ist, weil ich der Kurfürst bin oder der Landvogt. Das wird mir unter Umständen auch mal gefallen, aber wahrscheinlich auch nicht allzu lange. Da will wahrscheinlich jeder noch was von mir. Adel verpflichtet nämlich auch und noch viel mehr als ein Erbe. Ja, man kann für beides meistens in den wenigsten Fällen irgendwas, nur kann man das Erbe ordentlich verschleudern und das mit dem Adelstitel funktioniert meistens dann nicht ganz so gut, weil diesen Stammbaum, den wird man da sehr, sehr schwer los, zumindest den Teil, der vorher gekommen ist und nicht das, was nach einem eingetragen wird. So viel dazu. Machen wir weiter mit dem Kaisers Orchestra. Ich glaube, aus Finnland kommt die Band mit dem Song Blitz Rain Baby.

0: Ah, flotte Nummer. Gefällt mir ganz gut. Das waren King Gizzard and the Lizard Wizard mit Lirisk. Und da machen wir mal weiter mit einer weiteren...
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2: 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Ja, und in dieser Ménage des Trois, da geht es um einen Künstler aus Deutschland.
0: Er heißt Michael Holm. Viele kennen ihn vielleicht noch von Tränen, Lügen nicht oder ich glaube, Barfuß im Regen hat er auch gesungen. Tanzen wir tanzen und tanzen und tanzen. Ja, guter alter Schlagerkünstler und der Song, den wir hören, der ist von 1979 und es ist natürlich eine Version vom Sultans of Swing von den Dire Straits. Aber der ist richtig schön fatalistisch. Also da muss man sagen, da war die Welt noch in Ordnung 1979. Den hören Sie mal, wie sich Michael Holm die Zukunft, und zwar, ich glaube, es geht ums Jahr 1997, wie er sich die Zukunft oder für uns in dem Fall jetzt die lange zurückliegende Vergangenheit vorgestellt hat. Das ist ja total ausgezeichnet. Also da gibt's keine fliegenden Autos, aber ansonsten passt eigentlich alles super, gefällt mir gut. Deswegen hören wir den jetzt. Michael Holm, wenn die Zukunft beginnt. Zum Träumen.

0: Ja, also der Jan Johannes, der ist ein ganz quicklebendiges Kind und eigentlich auch ganz erträglich, aber wenn er sich mal so richtig die Hosen vollgeschissen hat, dann ist ganz schnell der Spaß vorbei. Und also letztens, da hatte ich gerade Besuch von diesen zwei holländischen Zwillingsstewardessen von dem Dritte-Welt-Workshop. Naja, und da hatte ich dem Jan Johannes diese normalen Billigwindeln angelegt, mit Sandpapier einlagig. Na, und dann ging dann das Geflänge los, ne? Gerade als wir dabei waren beim Diskutieren. Ja, und jetzt beim letzten Mal habe ich dann die neuen Pumpers Fresse probiert und muss also sagen, damit sind wir ganz zufrieden.
1: Ja, denn die neue Pumpers Fresse hat den Stillepuffer. Wo andere Windeln nur scheuern und Nässe durchlassen, hat die neue Pumpers einen zusätzlichen Stilleknebel. Sobald die Feuchtigkeit an Babys Pöter dringt, einfach den Knebel in den Mund stecken.
0: Also der Jan Johannes und ich haben mit der neuen Pumpersfresse nur gute Erfahrungen gemacht. Nicht wahr, Jan Johannes?
1: Pumpersfresse. Selbst wenn sie nass sind, sind sie schön ruhig.
2: Ja, das war noch ein kleiner Werbespot. Da ist dann auch die nächste Stunde fast schon verdient. Weiß nicht, ob wir noch einen Slot haben, ob wir noch einen spielen müssen, um mein exorbitantes Gehalt zu decken. Ja. Naja, machen wir mal weiter mit dem nächsten adligen Tune, sage ich jetzt mal, dem noblen nächsten Songtitel. Und der heißt Singing Softly to Me und kommt von den Kings of Convenience. Ach, schön.

Ja, die Kings of Convenience waren das. Singing Softly to Me. Und weitermachen wir mit dem einem der weiteren drei großen des Pop. Hat man früher gesagt, glaube ich, sagt man auch heute noch, hat immer noch den Titel. Das waren ja ihres Zeichens Michael Jackson, Madonna und eben er hier, Prince. Obwohl er natürlich, zumindest was meine Kindheit, mein Heranwachsen anbelangt, hat sehr, sehr wenig mir präsentiert wurde. Da musste man immer, hat man nicht mal ansatzweise so viel hören können, wie zum Beispiel Michael Jackson oder eben Madonna. Ist auch ein bisschen schade, war eigentlich der hat den anderen musikalisch in nichts nahegestanden, ausgezeichneter Gitarrist, ein super Songwriter, großer Mann, und wir hören den tollen Song I Wanna Be Your Lover.

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3: Am Mikrofon immer noch Eckart von Stieg mit dem Verkehrsservice. B51 Abfahrt Bohmte, Ortseingang. Der Fahrer des Wagens FUK-JU321 hat sein Licht brennen lassen. Und noch ein Hinweis für die A2 Höhe Peine. Durch die feindliche Invasion einiger 100 extraterrestrischer Raumfahrzeuge sind die Parkplätze und Raststätten in beiden Richtungen zurzeit überfüllt. Die Polizei bittet um Verständnis. Wir informieren Sie, sobald die außerirdischen Angreifer vernichtet sind.

0: My Baby's Gone Away, Death of an Angel, The Kingsmen waren das. Ja, die sind alle irgendwie mal weg, ne, die Babys. Ich weiß auch nicht, von einem auf den anderen Tag sind sie plötzlich verschwunden. Als wäre es das Leichteste der Welt. Ja, das, da kann jeder, also ich könnte davon auch ein Lied singen lassen, weil jetzt lieber aber wen anders, oder ich glaube, es ist sogar eine Instrumentalversion, die jetzt kommt, unsere dritte.
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0: Unser dritter Song in unserer Manège, Des Trois ist, kommt aus den, von den Philippinen, glaube ich sogar. Songa Jung heißt der Künstler. Das ist jetzt vor allem was für alle Freunde gepflegter Gitarrenvirtuosität. Vor allem speziell Freunde des Hammerings und Tappings, wenn das jemandem was sagt, ne? Also so, manchmal ganz auf der Gitarre rumklopfen, viel mehr als da zu zupfen oder zu ja, zu schrammeln. Das ist eine ganz ausgezeichnete Version von dem Sultans of Swing. Ich habe gerade eben schon mal reingehört. Hört sich gut an. Und dann hören wir uns gleich wieder, ne? Ja. Ich glaube, der geht eine Weile.

0: Ja, das waren die Kaiser Chiefs, nicht der Fußballverein, sondern die Band aus Großbritannien. Ja, und dann haben wir tatsächlich leider noch einen Werbeblock, den wir da besetzen müssen. Es tut mir leid. Das ist allerdings jetzt hat die Marketingabteilung gerade reingegeben. Das ist jetzt wohl angeblich. Sagen Sie, jetzt muss ich es gerade nochmal finden. Das wäre wohl personalisierte Werbung, also schon ganz, ganz moderne Sachen mit dabei, da so mit allem, was Sie sich vorstellen können. Da schon aufs Thema und auf die Sendung persönlich zugeschnitten. Da wollen wir doch mal gucken, ob das was ist, was man erwerben kann. Guten Gewissens.
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Ja, natürlich mal wieder ein Knaller von den Smiths, The Queen is Dead. Und da muss ich nochmal ganz kurz meckern, das ist ja wirklich auch immer frech. Ich finde es nicht, ich finde es ausgesprochen wichtig, dass man auch nachfolgenden Generationen eine Brücke baut und da eine eine barrierefreien Zugang schafft zu eben gerade eben solchen Bands wie The Smith. Hört man wirklich viel zu selten, immer wieder großartig, was die für Musik gemacht haben. Und ich finde, da sollte man definitiv auch ein bisschen was dran ändern. Sollte man öfters mal wieder hören oder den Leuten zumindest das mal wieder vorstellen, damit sie auch mal in den Genuss von ausgezeichneter Musik kommen und nicht nur von diesem ganzen Quatsch, der sonst da immer hoch und runter gedudelt wird. Ja, und damit sind wir schon am Ende der Sendung, wo wir gerade mal von hoch und runter dudeln sprechen. Ich bedanke mich bei Ihnen fürs Zuhören, für Ihr Interesse bei der Milk & Honey Radio Show. Beim nächsten Mal würde ich mich ebenso wieder freuen, wenn Sie wieder mal einschalten. Da stehen dann schon wieder die, sag ich mal, die Sommersendungen ins Haus. Und da ist es ja eigentlich bei uns immer üblich, dass wir Spezialsendungen laufen lassen. Ich bin gespannt, was sich dieses Jahr die Kollegen einfallen lassen haben. Ich bin ja nur hier zum Erzählen und zum Präsentieren, zum repräsentativen Dienst. Und damit bin ich auch ausgezeichnet, übrigens geeignet für jegliche Noblesse und für jeglichen Adelsposten eigentlich. Ich kann lass mich auch gerne adoptieren von einer Familie, solange der Name passt. Muss dann natürlich cool sein. Von Ton und Tax, das wäre jetzt nicht unbedingt das, was ich mir vorgestellt habe, aber vielleicht wird es irgendwas anderes von Grafenstein zu Grafenstein, zu Michels. So, und jetzt damit machen wir jetzt zu. Ein Song können wir noch spielen. Einer hat noch Platz in der Sendung. Und wenn Sie möchten, schauen Sie doch mal bei unserem Soundcloud-Profil rein. Da werden alle Sendungen nochmal zum kostenlosen Anhören hochgeladen und da können Sie sich gerne nochmal die eine oder andere Sendung zu Gemüte führen. Immer natürlich ausgezeichnete Musik dabei. Also es ist mittlerweile ein richtig guter, großer Fundus an coolen Hits zusammengekommen und da können Sie natürlich gerne mal reinhören. Da stellen wir Ihnen, wie das so üblich ist, auch noch ein bisschen Bonusmaterial zur Verfügung für alle, die ein Milk & Honey Pro Account nötig hätten, aber den sich nicht leisten können. Alles kostenlos. Also, der letzte Song der Sendung kommt von der ersten allgemeinen Verunsicherung und heißt Märchenprinz. Mein Name ist Hannes Michels. Ich bin eher der Frosch. Hören Sie auf, mich zu küssen. Das bringt sowieso nichts. In diesem Sinne, bis zum nächsten Mal. Adieu. Hannes Michels. Milk & Honey. Bis zum nächsten Mal.

0: Wieso nein? Nein. Ich darf festlegen, wenn es solche Überraschungen gibt, wie es weitergeht. Es geht auch nicht darum zu reden, aber das Ding ist, die Thematik ist doch jetzt dahingehend verwiesen worden und nein. Ja, gut. Also, ich wusste nicht, was auf mich zukommt. Ich habe nur den Antrag gehabt und nicht, dass der Antrag von der Intention her jetzt eigentlich in den Fachausschuss soll. Da hätte man schon die Sache beenden müssen, weil entsprechend dem Vorbild, was vorhin ja genannt wurde, soll eine gemeinsame Debatte durchgeführt werden. Also ich will jetzt nicht hier eine Fachausschussdebatte, die ja notwendig ist, ja hier jetzt führen müssen. Also darum geht es mir. Wir hatten die Situation noch nicht und ich habe jetzt die Information bekommen, ich entscheide darüber. So, und entweder machen wir jetzt hier eine Diskussion, dann stimmen wir darüber ab, oder wir gehen wirklich entsprechend den Überlegungen, die eingebracht wurden, und verfahren auch so.
1: Insgesamt noch mal ein bisschen für Ruhe bitten. Jede Rednerin und jeder Redner hat das Recht, in Ruhe sein Ding auszusprechen. Danke.
2: Also ich kenne auch ganz viele Leute, die einfach ganz klar durchrechnen und sagen, ich darf vielleicht zu Ende reden, danke.
3: Guten Tag, mein Name ist Aurelian. Wie Sie heißen, das weiß ich natürlich nicht, aber ich kann Ihnen verraten, dass Sie wieder eine Sendung der Stadtverordnetenversammlung hören werden. Ich hatte ja das letzte Mal versprochen, das fortzuführen. Die Stadtverordnetenversammlung fand am 7. Mai, das war ein Donnerstag, ab 16 Uhr im Justus-Liebig-Haus statt. Jetzt geht es um die Karlstraße, die ja gerade in Arbeit ist und da rollen auch gerade die Bagger. Und Stefanie Scholz-Willenbockel von den Grünen bringt den Antrag ein.
4: Wir beauftragen heute oder wir bitten den Magistrat zu prüfen, ob im Rahmen der Grunderneuerung der Infrastruktur der Karlstraße zwischen Niederramstädter und Goethestraße Maßnahmen zur Klimaanpassung und zur Verbesserung der Lebensqualität umgesetzt werden könnte. Insbesondere bitten wir zu prüfen, ob bei der Erneuerung von Kanälen, Leitungen, Kabeln, Gleisen sowie der teilweise Neuaufteilung des Straßenraumes basierend auf den vorliegenden Planungen Bäume eingeplant und gepflanzt sowie Flächen entsiegelt werden können. Zudem, falls für entsprechende Maßnahmen Umplanung und Mehrkosten anfallen, soll geprüft werden, ob dafür im Budget für Klimaschutz und Anpassung Mittel genutzt werden können. Und zudem bitten wir auch, auf den Bauverein zuzugehen, damit Bäume, die in der Vergangenheit in den Vorgärten einiger Gebäude entfallen sind, ohne besonderen Aufwand und hoffentlich kostengünstig nachgepflanzt werden können. Die zentrale Bedeutung von Klimaanpassungsmaßnahmen für ein lebenswertes Stadtklima wird von Jahr zu Jahr deutlicher. Schattenspendende Bäume, Begrünung und Entsiegelung tragen wesentlich dazu bei, das Aufheizen von Straßen im Sommer zu reduzieren und die Luftqualität zu erhöhen. Vor kurzem haben wir hier, also im Dezember war es, glaube ich, den Klimaanpassungsplan der Stadt Darmstadt verabschiedet. Bestes Beispiel dafür ist die Parallelstraße zur Karlstraße in der Wilhelminenstraße. Da kann man im Sommer sehr schön erleben, wie viel kühler und angenehmer das Klima ist, wenn man da sich bewegt, als in der Karlstraße.
3: Das war Stefanie Scholz-Willenbockel von den Grünen. Jetzt kommt Ayla Kara von der Linken und Tierschutzpartei-Fraktion sozusagen. Sie ist von der Tierschutzpartei.
5: Wir begrüßen die Bemühungen um mehr Stadtbegrünung und gerade in der Karlstraße ist Schatten wirklich rar. Die Karlstraße gehört nicht gerade zu den Straßen, die zum Spazieren einladen, vielmehr gehört sie zu den Straßen, die einladen dazu, das Auto zu benutzen. Von Schatten profitieren alle, Schüler auf dem Weg zur Schule, Fußgänger und Anwohner und auch Geschäfte, zu denen man lieber geht, wenn man dabei keine 40 Grad heiße Straße entlanglaufen muss. Hier sehen wir auch Potenzial bei der Evaluation, welche Strommasten man durch Aufhängungen an Hauswänden ersetzen könnte, um Platz für Bäume zu schaffen. Ein einfaches Verfahren namens Snackdown könnte hier auch zum Einsatz kommen, um herauszufinden, an welchen Stellen man die Fahrbahn verengen könnte, um Platz für Grünflächen zu schaffen. Der Begriff beschreibt ein einfaches Phänomen. Nach Schneefall zeigt sich, wo die Straße tatsächlich befahren wird und wo man potenziell die Straße dauerhaft verengen könnte. Alles, was man dafür braucht, sind Fotos von verschneiten Straßen. Grünflächen am Boden würden auch helfen, um bei Starkregen das Wasser im Boden zu speichern. Thema Schwammstadt. Aber auch Fassadenbegrünung sollte hier in Betracht gezogen werden. Nicht jede Stelle wird für schattenspendende Bäume geeignet sein und Fassadenbegrünung könnte hier zumindest Luft- und Stadtklima verbessern. Die Fraktion Linke und Tierschutzpartei wird diesem Antrag zustimmen.
3: Das war Ayla Kara. Jetzt kommt Rainer Lach von der SPD. Es ist seine erste Rede.
6: Für den Abschnitt der Karlstraße zwischen Heinrichstraße und Goethestraße liegen im Rahmen des Projekts Igel 3 bereits konkrete Planungen vor, die eine deutliche ökologische Aufwertung des Straßenzugs vorsehen. Ziel dieser bestehenden Planung ist es unter anderem auch, den Straßenraum klimaresilienter zu gestalten. Im Zuge der Grunderneuerung werden neue Standorte für Straßenbäume geprüft, sind geprüft worden und wo es die Lage der Versorgungsleitungen zulässt, in die Planungen integriert. Da die Karlstraße in diesem Abschnitt sehr eng bebaut ist, wurde die Detailplanung in einer Planungsbegleitrunde unter Einbeziehung der Anwohnenden abgestimmt. Ziel war es, den notwendigen Ausbau der Haltestellen mit dem Erhalt wertvoller Baumbestände in Einklang zu bringen. Diese Abstimmungen sind in die laufende Ausarbeitung der Detailplanung eingeflossen. Die beteiligten Vorhabenträger arbeiten an einer eng koordinierten Planung von 10 Unterabschnitten in mehreren Baufeldern. Dabei werden die Maßnahmen an Kanal-, Gas- und Wasserleitungen, Strom- und Glasfaserkabeln sowie der Straßen- und ÖPNV-Infrastruktur aufeinander abgestimmt, um Belastungen für die Anliegenden so gering wie möglich zu halten. Die Umsetzung des genannten Abschnitts in der Karlstraße ist im Rahmen der Hauptbaumaßnahme ab dem Jahr 2028 geplant. Vor diesem Hintergrund ist der Antrag der Fraktion Bündnis 90 Die Grünen aus unserer Sicht obsolet. Die in der Planung schon vorgesehenen Maßnahmen werden den Schutz vor Hitzetagen und die Klimaresilienz bereits verbessern. Ein zusätzlicher Beschluss schafft keinen Mehrwert, beschleunigt die Maßnahme auch nicht, im Gegenteil.
3: Sie hörten Rainer Lach. Jetzt kommt der Verkehrsdezernent Paul-Georg Wandrei von der CDU.
7: Im Projekt von Anfang an in der Planung, Aufwertung des Straßenraums und Begrünung eingebunden war und dort, wo sie möglich ist, auch vorgenommen wird. In der Ludwigshöhestraße, der Bessunger Straße sowie der unteren Karlsstraße, damit meine ich südlich der Goethestraße, ist eine Begrünung in Entsiegelung jedoch nicht umsetzbar. Hintergrund sind die untermaßigen Gehwegbreiten in Verbindung mit einem Leitungsbestand, der das nicht zulässt, wobei der Kollege Kollmann mir eben zwei Bäume, nämlich ansonsten rate ich dringend, das Plangebiet für diese schon sehr umfangreiche Maßnahme jetzt nicht zu erweitern. Wenn man sowas machen möchte, dann sollte man das für den noch offenen Bereich der Karlstraße losgelöst davon machen. Es ist ein Problem von politischen Prozessen, dass eigentlich baureife Projekte sehr oft, wenn es dann konkret wird, noch erweitert werden und damit zu Verzögerungen und zu Mehrkosten führen.
8: Publizistische Ergänzung an.
3: Damit hat Paul-Georg Wandrei durchaus recht. Die Mehrkosten, die das verursacht, sind schon immens.
8: Publizistische Ergänzung aus.
3: Jetzt hören wir uns die Abstimmung an.
0: Wer dem Antrag der Fraktion Bündnis 90 Die Grünen vom 21. April betreffend Schatten und Begrünung für die Karlstraße zustimmen möchte, bitte ich um das Handzeichen. Das ist Bündnis 90 Die Grünen, das ist Volt, das ist die Fraktion Linke und Tierschutzpartei.
3: Und alle anderen nicht und insofern wurde der Antrag auch abgelehnt. Jetzt geht es um Fahren ohne Fahrschein. Hierzu eine Vorbemerkung von Hanno Benz.
9: Für den Fall, dass der Antrag angenommen wird, dass ich diesen Antrag einer rechtlichen Überprüfung unterziehen werde und gegebenenfalls beim Regierungspräsidium dann Widerspruch gegen den Antrag einlegen werde.
3: Zu Wort kommt die antragstellende Fraktion Linke und Tierschutzpartei. Das Wort hat Tamara Hanstein.
10: Nicht zum ersten Mal beantragen wir, auf die Stellung eines Strafantrags bei Nutzung des ÖPNVs ohne gültigen Fahrschein zu verzichten. Das erhöhte Beförderungsentgelt bleibt von diesem Antrag unberührt. Zwar ist die Erschleichung von Beförderungsleistungen nach § 265a Strafgesetzbuch eine Straftat. Diese liegt aber auch bei 3 Fahrten in Darmstadt noch unter der Schwelle der Geringwertigkeit und wird somit gemäß § 248a Strafgesetzbuch nur auf Antrag verfolgt. Was auch heißt, dass die zuständigen Stellen, also die HEAG Mobilo, den Antrag nicht stellen müssen. Und wir unsere Verkehrsunternehmen dazu auffordern können, dies zu lassen. Und dies sollten wir auch tun. Denn auch wenn die HEAG Mobilo entsprechend eines Echo-Artikels vom 21. April diesen Jahres 2025 nur 500 Strafanträge stellte, sind dies 500 Fälle, die im Zweifel unsere Gerichte beschäftigen. 500 Menschen, die im Zweifel ins Gefängnis müssen. Nur weil das Geld für den Fahrschein nicht ausreichte. Und auch die Gefängnisse kosten. Entsprechend einer Studie von 2023 wendet die Bundesrepublik jährlich 114 Millionen Euro für die Verfolgung, Verurteilung und Vollstreckung der Urteile des Strafbestands der Beförderungserschleichung auf. Fraglos finden wir bessere Verwendungen für dieses Geld. Ein Großteil der Betroffenen ist finanziell arm, ist arbeitslos, leidet an psychischen oder an sozialen Krisen. Jeder Dritte ist suchtkrank, mehr als ein Achtel obdachlos. Die Betroffenen sind mit dem erhöhten Beförderungsentgelt und ihrer oftmals ohnehin prekären Lage gestraft genug. Auch auf der Bundesebene gibt es seit längeren Überlegungen über den Status als Straftat und den Paragraphen 265a Strafgesetzbuch zu streichen. Passiert ist dort allerdings noch nichts. Deshalb bitte ich Sie, folgen wir den Beispielen aus Bremen, Bremerhaven, Dresden, Düsseldorf, Halle, Karlsruhe, Köln, Mainz, Münster, Wiesbaden und zuletzt auch Frankfurt am Main. Es wird Zeit, dass auch Darmstadt auf die Stellung von Strafanträgen verzichtet und damit das Fahren ohne Fahrschein faktisch entkriminalisiert.
3: Das war Tamara Hanstein. Jetzt kommt Christina Brahm zu Wort von der SPD. Es ist ihre erste Rede. Sie merken, das ist eine Stadtverordnetenversammlung ziemlich am Anfang der Wahlperiode.
11: Zu Beginn möchte ich sehr deutlich sagen, ich halte die Entkriminalisierung des sogenannten Schwarzfahrens grundsätzlich für richtig. Ich finde es falsch, dass Menschen wegen nicht bezahlten Fahrkarten am Ende mit dem Strafrecht und teilweise mit Ersatzfreiheitsstrafen konfrontiert werden. Gerade sozial schwache Menschen und fast alle Menschen, die wegen Schwarzfahren ins Gefängnis kommen, sind erwerbslos, geraten dadurch in größere finanzielle Nöte. Und es wird auch eine Arbeitsvermittlung, wie eben von der Kollegin erwähnt, bei einer Vorstrafe ungleich schwieriger. Auch bringt es unser überlastetes Justizsystem in eine noch größere Schieflage. Dazu kommen die von der Linken bereits angesprochenen enormen Kosten. Die Schätzungen des Deutschen Anwaltsvereins gehen bis zu 200 Millionen Euro, die dieses Verfahren und die Haftstrafen pro Jahr kosten. Aber es handelt sich um einen Straftatbestand nach dem StGB. Und das Strafgesetzbuch wird nicht in der Stadtverordnetenversammlung geändert, sondern im Deutschen Bundestag. Deshalb ist es richtig, dass die Debatte derzeit erneut geführt wird, und zwar auf Bundesebene, wo sie hingehört. So hat sich Justizministerin Stefanie Hubig zuletzt für eine Entkriminalisierung ausgesprochen. Wer eine Entkriminalisierung will, muss den Bundesgesetzgeber überzeugen. Wir können kommunal das Signal senden, dass wir eine Entkriminalisierung richtig finden, aber wir können das Strafrecht nicht außer Kraft setzen. Deshalb halte ich es für falsch, den Eindruck zu erwecken, wir können dieses Problem vor Ort lösen. Daher werden wir dem Antrag nicht zustimmen.
3: Das war Christina Brahm. Das hört sich nach Koalitionsdisziplin an. SPD, CDU und FDP haben die gleiche Meinung, auch wenn sie inhaltlich nicht passt. Die Linke hatte im November 24 schon einmal den Antrag gestellt. Damals haben die Grünen und Volt den Antrag aus Koalitionsdisziplin gegen ihre Überzeugung abgelehnt. Das hörte sich dann so an. Eva Bretow-Cortier von den Grünen.
12: Wir stimmen heute mit der Koalition gegen diesen Antrag, weil Koalitionen dann funktionieren, wenn Partner aufeinander zugehen und Kompromisse schließen. Und das ist mein ganz persönlicher Kompromiss heute. Denn sozialpolitisch sehe ich den Antrag als überfällig an. Wir messen mit zweierlei Maß, wenn wir Falschparker mit einer Ordnungswidrigkeit belangen, obwohl durch falsch abgestellte Autos auch im schlimmsten Fall Menschenleben gefährdet werden. Und wir bestrafen Menschen, die ohne gültige Fahrkarte Busse und Bahnen fahren, doppelt, einmal mit einer Ordnungswidrigkeit und belangen sie auch noch strafrechtlich. Wir müssen die Gerichte, die Justiz, die Gefängnisse, die Polizistinnen entlassen und sie dort ihre Arbeit machen lassen, wo es den größten Impact für die Gesellschaft hat, den größten Nutzen. Tausende sitzen wegen Schwarzfahrens in den Gefängnissen, es wurde schon genannt. Es gibt Initiativen, die diese Menschen freikaufen, denn mal Hand aufs Herz, wer geht ins Gefängnis, wenn er oder sie die Strafe zahlen kann? Gehen Sie ins Gefängnis? Also ich nicht. Und deshalb ist das eben eine zutiefst soziale Frage. Es trifft vor allem absolut benachteiligte Menschen, Menschen, die in einem desolaten Zustand sind, die große gesundheitliche Themen haben, die psychisch krank sind, die Suchtprobleme haben. Soziale und gesundheitliche Probleme lassen sich eben nicht mit Repression, mit dem Strafrecht lösen. Viele haben gar nicht mitbekommen, dass sie eine Straftat begangen haben. Und was heißt schon Straftat? Zur Beförderungserschleichung ist ja nicht gerade kriminelle Energie notwendig. Das habe ich erklärt, weil wir im Rahmen einer Koalition abstimmen. Und ich stimme heute mit der Koalition gegen den Antrag, aber es war mir wichtig, mir persönlich wichtig, meine Haltung klarzumachen.
3: Sie haben sozusagen die Kröte geschluckt. Jetzt nach der Wahl gibt es keine Koalition von Grünen, Volt und der CDU. Und so können Sie die geschluckte Kröte wieder rauslassen. Und jetzt kommt der aktuelle Beitrag von ihr.
12: Wir stimmen heute dem Antrag der Linken zu. Und ich sage das ganz bewusst, das ist eine inhaltliche Entscheidung, weil es in dieser Frage um Gerechtigkeit geht. Es ist höchste Zeit, Fahren ohne Fahrschein nicht länger als Straftat zu behandeln. Straffreiheit ist richtig, weil soziale und gesundheitliche Probleme eben nicht durch Repression gelöst werden, weil vor allem benachteiligte Menschen betroffen sind. Viele sind arm, krank oder leben in schwierigen Lebenslagen. Und weil diese Strafe oft diejenigen trifft, die sie schlicht nicht bezahlen können. Und es stellt sich ganz einfach die Frage der Verhältnismäßigkeit bei einer Regelung, die aus der Nazizeit stammt. Warum ist Fahren ohne Ticket eine Straftat, während Falschparken trotz möglicher Gefahren für andere lediglich eine Ordnungswidrigkeit ist? Ich denke, dass das Regierungspräsidium sowohl im Falle Frankfurt als auch im Falle Darmstadt gleich entscheiden wird, falls Sie, Herr Oberbürgermeister, das Regierungspräsidium wirklich anfragen wollen.
3: Das war Eva Bredow-Cordier von der Grünen Partei. Jetzt kommt Caroline Groß von der CDU.
13: Die Diskussion um die Entkriminalisierung des sogenannten Schwarzfahrens mag auf den ersten Blick wie ein kleiner rechtspolitischer Schritt erscheinen. In Wahrheit berührt sie jedoch Grundfragen unseres Rechtsstaats, unseres Gerechtigkeitsempfindens und des gesellschaftlichen Zusammenhalts. Für uns als CDU ist klar, wer Leistungen in Anspruch nimmt, muss auch bereit sein, dafür zu bezahlen. Bundesgesetze dürfen nicht auf kommunaler Ebene ausgehebelt werden. Jetzt komme ich mal kurz zu Ihrem Antrag im eigentlichen Sinne. Sie haben ja schon gemerkt, dass es da gewisse Probleme mit der Zulässigkeit gibt. Sie haben den zweiten Teil des ursprünglichen Antrags rausgenommen. In meinen Augen löst das noch nicht das Problem der Zulässigkeit Ihres Antrags. Auch der verbleibende Antrag ist unseres Erachtens unzulässig. Zum einen beziehe ich mich auf § 125 HGO. Die Stadt wird nämlich in Gesellschaften durch den Magistrat, nicht die Stadtverordnetenversammlung, vertreten und entsprechende Aufforderungen der Stadtverordnetenversammlung an den Magistrat sind daher rechtlich bedenklich. Zweitens haben wir das Problem, sobald sich die Stadt eines privatrechtlich organisierten Unternehmens bedient, was bei der HEA Mobilo der Fall ist, verlässt sie die unmittelbare Verwaltungsstruktur. Das Unternehmen ist dann kein Teil der eigentlichen Verwaltung, sondern eine eigenständige juristische Person mit der Konsequenz, dass der Magistrat nicht wie gegenüber einer Amtsstelle durchregieren kann. Und drittens haben wir ja hier bei uns, ich sag mal Sonderfall, dass auch der Landkreis Darmstadt-Dieburg mit 26% Gesellschafterin der HEAG Mobilo GmbH ist, sodass eine einseitige Weisung seitens der Stadt Darmstadt gar nicht funktionieren kann. Für eine Weisung der Gesellschafter der HEAG Mobilo GmbH bedarf es nämlich im Vorfeld zwingend einer Abstimmung mit dem Landkreis Darmstadt-Dieburg.
3: Das war Caroline Groß von der CDU. Jetzt kommt der Verkehrsdezernent Paul-Georg Wandrei von der CDU.
7: Wer den ÖPNV stärken will, der sollte auch auf die hören, die ÖPNV machen. Deswegen werde ich Ihnen zunächst mal die Stellungnahme von HEAG Mobilo zum Antrag verlesen. Die HEAG Mobilo unterliegt den allgemeinen Tarifbedingungen des Rhein-Main-Verkehrsverbundes RMV. Diese besagen, dass jeder Fahrgast vor Fahrantritt eine gültige Fahrkarte besitzen muss. Das Fahren ohne gültige Fahrkarte ist eine Erschleichung von Leistungen und somit eine Straftat. Im Sinne einer Gleichbehandlung aller Fahrgäste ist es notwendig, dass die HEAG Mobilo als Verkehrsunternehmen rechtlich in die Lage versetzt wird, einerseits durch Kontrollen und andererseits durch die Stellung eines Strafantrags dies sicherstellen zu können. Die HEAG Mobilo wendet diesbezüglich bereits eine selektive Form der Durchsetzung an, in der nur Wiederholungstäterinnen und Täter wiederholtes Fahren ohne gültigen Fahrschein innerhalb von 3 Monaten zur Anzeige gebracht werden. Im Jahr 2025 waren es etwa 8% der Fälle, in denen eine Strafanzeige für das wiederholte Fahren ohne gültigen Fahrschein gestellt wurde. Dass über 90% der Personen, die keinen gültigen Fahrschein hatten, nicht zu Wiederholungstätern werden, zeigt, dass die aktuelle Regelung greift. Die Einstufung als Straftat trägt dazu bei, dass es wenige Wiederholungstäterinnen und Täter gibt. Dies sichert dem ÖPNV langfristig auch in einer angespannten finanziellen Haushaltssituation wichtige Einnahmen. Warum tut es das? Ja, Sie ziehen das natürlich nur von der sozialpolitischen Seite auf und sagen, dann kommen vielleicht arme Menschen ins Gefängnis. Aber natürlich, wenn wir die Strafbarkeit abschaffen und es komplett ins Zivilrecht verschieben, dann ist es bei der Art, wie wir Kontrollen durchführen, nur noch eine mathematische Frage, ob sich die Zeitkarte noch rechnet oder ob ich lieber das erhöhte Beförderungsentgelt alle x Wochen bezahle.
8: Publizistische Ergänzung an.
3: Das ist es auch jetzt schon. Nur diejenigen, die sich das erhöhte Beförderungsentgelt nicht leisten können, die landen dann tatsächlich im Gefängnis. Die Argumentation geht also an der Sache vorbei.
8: Publizistische Ergänzung aus.
7: Dem ÖPNV damit wichtige Einnahmen, die er braucht, plus wir lassen das Verkehrsunternehmen zivilrechtlich allein. Das Verkehrsunternehmen muss alle Forderungen zivilrechtlich durchsetzen, hat nicht mehr die Möglichkeit, sich bei Wiederholungstätern aufs Strafrecht, sprich die öffentliche Justizverwaltung, zu bedienen und muss das somit alles alleine regeln. Die logische Folge wäre, HEAG Mobilo müsste die Kontrollen deutlich intensivieren, was mit höheren Kosten verbunden ist, um einfach nur das Niveau zu halten, wie es jetzt im Moment ist.
3: Jetzt stellt Heike Böhler eine Zwischenfrage.
14: Ich verstehe und kann nachvollziehen die Argumente, die jetzt genannt worden sind, dass das Strafverfahren nochmal eine weitere Maßnahme ist, die es der HEAG Mobilo quasi hilft, bei, ich sag mal, renitenten Fällen nochmal mehr Nachdruck zu verleihen.
7: Ja.
14: Aber auch das Ordnungsrecht hat ja, sehr ordnungsdezernent, entsprechende Möglichkeiten. Können Sie erklären, wieso bei einem Verstoß, einem fehlenden Parkticket, das Ordnungsrecht ausreichend ist, um zu sanktionieren und um einen Wiederholungstäter ausreichend zu motivieren, aber bei einem fehlenden Busticket nicht? Also was ist der Unterschied in der Situation, ob einer das Parkticket nicht zieht, das ist nämlich eine Ordnungswidrigkeit, oder das Busticket, das ist eine Straftat?
7: Weil wir im öffentlichen Raum sind. Nein, die Frage verdient keinen Applaus, weil die Prämisse falsch ist. Wir sind im öffentlichen Raum, dementsprechend sind wir als öffentliche Hand auch zuständig und wir sind im ÖPNV, der vom Verkehrsunternehmen betrieben wird, dementsprechend ist das Verkehrsunternehmen zuständig und deswegen können wir keine Buße- oder Verwarngelder an der Stelle erheben. Das ist eine reine Zuständigkeitsfrage. Plus habe ich mich bereits mit dem Landkreis ausgetauscht. Der Landkreis würde einem Verzicht auf Strafantrag auch nicht zustimmen. Dementsprechend würde es unabhängig, was die Stadtverordnetenversammlung heute beschließt oder nicht so bleiben, dass die Geschäftsführung von HEAG Mobilo unter Umständen, nee, nicht unter Umständen, sondern aus ihrer Treuepflicht zum Unternehmen heraus verpflichtet ist, Strafanträge zu stellen.
3: Dass der Landkreis auch zustimmen muss, ist natürlich ein Argument. Und jetzt kommt Falk Neumann von der WGD, die mit drei anderen die Kommunale Allianz Darmstadt ist gleich KADA gebildet haben.
15: Die soziale Gerechtigkeit, wer ohne Fahrschein fährt, soll zahlen. Das macht jeder, der auch irgendwo im Halteverbot steht. Wir wissen ja, wie das Polizei- oder das Regierungspräsidium Darmstadt, ne, in Kassel gibt es das andere, da eben auch hartnäckig durchgreift. Und so würde es ja das eben dann auch tun. Aber es kommt eben nicht zu einer Freiheitsstrafe, die eben dann den Steuerzahler entsprechend Geld kostet. Generell, wie viel kostet denn das? Dieser Punkt jetzt der Umsetzung, wir sprachen ja von dem angespannten Haushalt, es wird nichts kosten. Es wird den Haushalt entlasten, auch wenn gesagt wird, ja, das fehlt ja dann den Betrieben. Nein, dann wird eben entsprechend kontrolliert und da gefordert, wo es nötig ist und dann eben mit einem Bußgeldverfahren beispielsweise. Stimmen Sie dem Antrag deswegen zu?
3: Ähnlich wie die Grünen hat auch Volt im November 24 diesen Antrag abgelehnt. Frederik Jobst hörte sich so an.
16: Erstmal zum Herrn Klett, weil Sie gesagt haben, man ist seinem eigenen Mandat verpflichtet. Man ist in der Fraktion auch einem gewissen Team verpflichtet und zur Demokratie gehört auch Zusammenarbeit dazu. Das ist vielleicht dann auch nicht für jeden was. Ja? Da gibt es unterschiedliche Typen. Das sage ich jetzt mal so an den Fraktionsbefreiten. Genau. Als ich das erste Mal gesehen hatte, den Entfall vom Strafantrag, habe ich den Impuls gehabt, den glaube ich fast jeder hat, oh ja, jetzt wird Schwarzfahren legal. Ja, erstmal so erster Gedanke und mich dann ein bisschen informiert und da gibt es tatsächlich sehr, sehr große Unterschiede, weil es ist ja immer noch eine Ordnungswidrigkeit und ich finde, das muss man nochmal so ein bisschen differenzieren, was eine Ordnungswidrigkeit ist und was dann dieser Strafantrag ist. Bei einer Ordnungswidrigkeit kann ich tatsächlich auch am Ende in Haft kommen, ja? Aber nach einem gewissen Prozedere, also wenn ich meine Rechnung nicht bezahle, dann kriege ich Mahnung, dann kommt ein Vollstrecker und dann wird geguckt, okay, kann die Person eigentlich bezahlen oder kann sie nicht bezahlen? Wenn sie nicht in der Lage ist zu bezahlen, kommt sie nicht in Haft. Wenn sie aber in der Lage wäre zu bezahlen, dann gibt es eine sogenannte Erzwingungshaft, also bei der Ordnungswidrigkeit. Das heißt, jemand, der bezahlen könnte, würde dann in Haft kommen. Und das ist eigentlich so, finde ich, der zentrale Unterschied zu dem Strafantrag. Beim Strafantrag komme ich in eine Ersatzfreiheitsstrafe. Das heißt, auch wenn ich nicht bezahlen könnte, ich kann es mir nicht leisten, weil ich arm bin, komme ich in Haft. Und das ist eigentlich so genau das Problem bei diesem Strafantrag, weil es da wirklich sehr, sehr viele Menschen gibt, die halt leider am unteren Ende angekommen sind in der Gesellschaft und dann aus dem Gefängnis rauskommen, direkt wieder mit dem Schwarzfahren erwischt werden und eigentlich für nichts und wieder nichts wieder in das Gefängnis kommen. Und das ist auch volkswirtschaftlich gesehen eigentlich einfach nicht sinnvoll. Ja, also wir bezahlen da sehr, sehr viel. Vor allem, was wir alle rechtschaffenden Bürger für bezahlen, ist ein Problem in der Justiz. Also wir haben eine extreme Justizüberlastung aktuell. Und natürlich blockieren solche Strafanträge, also es gibt kein Strafmaß, was geringer ist als das des Schwarzfahrens, was überhaupt gestellt wird. Und das blockiert unsere Justiz und führt dazu, dass andere wichtige Anliegen nicht bearbeitet werden. Deshalb, ja, wäre das ein sehr, sehr sinnvoller Ansatz.
3: Dann hören wir jetzt den Beitrag von Frederik Jobst und da er sehr richtig einige Sachen sagt, habe ich einen längeren Beitrag draus gemacht.
16: Das ist ja wirklich ein relativ kompliziertes Unterfangen tatsächlich, diesen Antrag durchzubekommen. Erstmal, ich begrüße sehr, dass der Oberbürgermeister nach Artikel 74 der HGO das Ganze prüfen will. Er muss es nicht direkt zum Regierungspräsidium geben, er muss es uns auf Wiedervorlage geben, dann können wir Änderungen vorschlagen. Das finde ich die richtige Vorgehensweise, weil er muss es dann auch mal schriftlich begründen und kann nicht nur sagen, es ist rechtlich ungültig. Ich halte den Antrag tatsächlich auch für rechtlich fragwürdig, weil einmal ist ein Formulierungsfehler drin, die Beteiligungsgesellschaft Heger Mobilo wird aufgefordert. Unsere Beteiligungsgesellschaft ist die HEAG, das ist eine AG. Eine AG hat Vorstände, die kann aus zivilrechtlichen Gründen nicht direkt angewiesen werden. Das geht nur bei einer GmbH. Ich widerspreche aber der CDU. Tatsächlich können wir den Magistrat, der ist Gesellschafter, anweisen. Wenn er eine GmbH, kann er direkt anweisen, die Geschäftsführer eine gewisse Leistung zu erbringen. Außerdem vergeben wir als Stadt Dienstleistungsaufträge an die HEAG Mobilo, teilweise auch ohne die Dardina und den Landkreis. In diese Dienstleistungsaufträge könnten wir meines rechtlichen Verständnisses nach auch entsprechende Vorgaben machen. Genau. Deswegen ist es so eine Sache, die kann man so und so sehen. Finde ich super, dass der Oberbürgermeister das jetzt auch begründen will und uns wieder vorlegen will, dass wir da nochmal drüber debattieren. Deswegen finde ich von der SPD aber die Begründung ganz schwach zu sagen, wir sind hier nicht zuständig und der Bund ist zuständig, weil wir haben hier eine klare Zuständigkeit. Also die Argumentation kann ich überhaupt nicht nachvollziehen. Kommen wir jetzt eigentlich mal zu der ganzen Kernsache, weil ich meine, wir waren damals, es stand sogar in der Presse, waren wir im Herzen eigentlich schon dabei, als die Linken den Antrag schon mal gestellt hatten, weil es einfach der richtige Weg ist. Ich finde es immer schlimm, dass absichtlich, glaube ich, die Seiten falsch verstanden werden, weil wir entkriminalisieren hier nichts. Es bleibt weiterhin ein Bußgelddelikt, ja? Denn der wird auch tatsächlich mit einer Freiheitsstrafe, wenn ich nicht bezahle, auch belegt. Also wenn ich jetzt hergehe, ich fahre schwarz, ich bezahle nicht, bekomme ich auch eine Freiheitsstrafe, aber nur wenn ich auch bezahlen kann. Das ist der Riesenunterschied. Es gibt eine Ersatzfreiheitsstrafe und eine Erzwingungshaft. Aktuell bei der Strafe gibt es die Ersatzfreiheitsstrafe. Das bedeutet, wenn ich nicht bezahlen kann, gehe ich ins Gefängnis. Auch wenn ich kein Geld habe. Und dann habe ich natürlich auch kein Geld, komme raus, fahre wieder mit dem ÖPNV, werde wieder bestraft. Haben wir da irgendwelche Lenkungswirkungen? Nein. Wir haben eigentlich unser System komplett verfehlt, weil wir bestrafen die Menschen, die ganz unten sind. Und es gibt überhaupt keine Lenkungswirkung von dieser ganzen Strafe. Es ergibt überhaupt keinen Sinn. Ja? Eine Erzwingungshaft bei einer Ordnungswidrigkeit, wenn ich bezahlen kann, verstehe ich. Die Leute, die bezahlen können, sollen auch bezahlen. Aber eine Strafe für die, die eigentlich gar nicht bezahlen können und die müssen ans Gefängnis, was uns jeden Tag 200 Euro kostet, auch als Gesellschaft. Ja? Und es ist eigentlich überhaupt nicht sinnvoll. Genau. Wenn wir schon bei Recht sind, müssen wir auch sagen, dass wir in Deutschland ein Resozialisierungsgebot haben in der Justiz. Das heißt, unsere oberste Aufgabe soll es sein, die Menschen auch zu resozialisieren und nicht auf die draufzutreten, die eigentlich schon unten sind. Und auch noch zu dem Punkt, ich verstehe auch die Argumentation vom Herrn Wandrei komplett, weil aus Sichtweise der Herr Mobilo ist es richtig, aber unsere Sichtweise hier ist nicht nur die Sichtweise Herr Mobilo, sondern eine gesamtgesellschaftliche. Und aus gesamtgesellschaftlicher Perspektive ist es einfach Unsinn. Es bringt die Menschen nicht zurück in die Gesellschaft, keine Resozialisierung. Es ist enorme Kosten, die auf uns zukommen, weil die Menschen dann im Gefängnis landen und Gefängniskosten sind sehr hoch. 200 Euro ist sogar noch das Minimum angesetzt. Unsere Justiz ist chronisch überbelastet. Ja, die muss auch erstmal das werden, die muss diese ganzen Bagatelldelikte verfolgen. Deswegen gibt es auch tatsächlich vom Beamtenbund der Deutschen Polizeigewerkschaft da entsprechende Kritik dran, das überhaupt so zu machen, von der Polizeigewerkschaft. Also es ist eine sehr diffizile Sache. Ja. Deswegen haben wir auch alles Volt gesagt, weil uns einfach die ganze Faktenlage sehr, sehr deutlich dahin bringt, dass wir das Ganze überarbeiten müssen, dass wir das in unserer Macht Stehende tun müssen als Stadt Darmstadt, dass diese Strafanträge nicht mehr gestellt werden. Ich hoffe, dass wir, wenn dieser Antrag auf Wiedervorlage kommt, weil er rechtlich wirklich vielleicht schwierig ist, dass wir dann eine Formulierung finden, die uns das rechtlich einwandfrei erlaubt und dann bei der nächsten Strafe das so beschließen können. Wir werden heute auch wieder zustimmen. Ich ermuntere auch alle, weiterhin zuzustimmen, auch wenn sie denken, es wäre rechtlich vielleicht fragwürdig, weil es darf nicht ein Instrument vom Magistrat sein, unsere Beschlüsse zu lenken, indem angedroht wird, es wird rechtlich überprüft. Wir bestimmen hier als Haus und dieses Recht nehmen wir heute wahr und deswegen werden wir auch als Volt dem gerne zustimmen.
3: Das war Frederik Jobst. Jetzt kommt Karl-Heinz Böck von der Linken und Tierschutzpartei.
17: Zur CDU muss ich sagen, Entkriminalisierung. Gesetz ist nicht verhandelbar, wurde da gesagt. Ja. In Wiesbaden anscheinend schon. Liegt das in der Nähe zum Landtag? Oder wie muss ich mir das vorstellen? Also ich kann viele Dinge, die hier gesagt worden, dagegen gesagt worden sind, überhaupt nicht nachvollziehen.
3: Das war Karl-Heinz Böck von der Linken. Jetzt kommt Sebastian Schmidt von Uffbasse.
18: Ich hole ein bisschen weiter aus, versuche mich trotzdem halbwegs kurz zu fassen. Der ÖPNV kostet uns enorm viel Geld im Haushalt. Also der ÖPNV in Summe in Darmstadt sind ungefähr 100 Millionen. Wir zahlen über 50% davon aus dem Haushalt. Also wir als Gesellschaft zahlen das. Und deswegen ist es auch eine Frage der gesellschaftlichen Fairness, dass die Leute eigentlich ein Ticket kaufen. Und ich möchte auch ein bisschen mit dem Gerücht aufheben, dass nur arme Leute schwarz fahren. Also ich kenne auch ganz viele Leute, die sagen, ich werde so selten erwischt und wenn ich erwischt werde, dann zahle ich die 60 Euro im Zweifelsfall direkt, dann wird es auch nicht weiter nachverfolgt und das ist für sie billiger, als wenn sie sich Tickets kaufen. Also wir reden hier nicht nur rein prinzipiell über die Leute, die arm sind. Und auch ärgert mich ein bisschen der Whataboutism zum Falschparken, weil es einfach hier unterschiedliche Dinge sind. Weil es könnte ja auch richtig sein, dass man Falschparker wegen ihrem Verhalten vielleicht auch einer Strafe zuführen müsste. Die Gefängnisstrafe ist normalerweise eine Ersatzfreiheitsstrafe hier. Also es ist nicht so, dass das Gericht verhängt, derjenige muss ins Gefängnis, weil als erstes steht normalerweise eine Geldstrafe da. Das heißt, diejenigen, die die Geldstrafe bezahlen,
2: Mit denen habe ich jetzt hier auch relativ wenig Mitleid. Die haben sich halt erwischen lassen und sind mehrfach erwischt worden. Und sie können es sich leisten. Und für die muss ich jetzt hier auch keine Lanze brechen. Aber, und da ist meiner Meinung nach auch einfach die Bundesebene als Gesetzgebung zuständig. Sie muss gerade bei diesem Paragraphen die Haftstrafe aus dem Gesetz rausnehmen, weil das einfach eine unfaire Härte ist, die genau die Falschen trifft, die man mit dieser Sache eigentlich überhaupt nicht treffen möchte. Und deswegen werden wir trotz der rechtlich fragwürdigen Situation dieses Antrags trotzdem hier zustimmen, um hier ein Signal an die Bundesebene zu senden, dass sie genau hier am Gesetz aktiv werden muss, dass eben die Ersatzfreiheitsstrafe oder die Gefängnisstrafe für das Erschleichen von Dienstleistungen aus dem Paragraph rausgenommen wird.
3: Meint Sebastian Schmidt von UFBASE. Jetzt kommt Bijan Kaffenberger dran. Er ist von der SPD und das ist seine erste Rede. Naja, er ist ja Landtagsabgeordneter, nicht die erste Rede überhaupt, sondern die erste Rede im Stadtparlament.
19: Hier in Darmstadt auch eine veränderte Gesellschaftersituation beispielsweise haben. In Frankfurt ist es so, die VGF ist nach meinem Kenntnisstand alleiniger Gesellschafter die Stadt Frankfurt. In Wiesbaden ist nach meinem Kenntnisstand alleiniger Gesellschafter der Verkehrsbetrieb die Stadt Wiesbaden. Wir müssen doch also anerkennen, dass neben der Frage, ob wir das hier wollen, sich die Herausforderung stellt, uns mit anderen Eigentümern zu einigen. Und das ist das erstmal komplizierter macht. Das muss man einfach anerkennen. Zum anderen muss ich auch sagen, ich finde die Tatsache, dass es rechtliche Bedenken seitens der Verwaltung gibt, eine Vorlage so umzusetzen, grundsätzlich erstmal für die Debatte nicht unsinnvoll. Weil am Ende geht es doch bei so einer Frage auch darum, dass wir Vertrauen in die Entscheidungen schaffen, die wir hier in der Stadtverordnetenversammlung treffen. Wenn wir draußen in Darmstadt den Menschen suggerieren, dass wir mit unserer Entscheidung etwas herbeiführen, was etwas in ihrem Leben verändert, nämlich dass man künftig unter keinen Umständen mehr, egal was man tut, für die Erschleichung einer Dienstleistung, wie das Fahren ohne Fahrschein darstellt, ins Gefängnis muss. Und wenn wir doch heute hier sagen, wir haben eine Sache, die auf Bundesebene zu klären ist, die wir vielleicht unter Umständen rechtlich hier so nicht beschließen können, dass sie am Ende praktikabel wird, dann ist es doch nur gut und richtig, dass wir uns diesen komplizierten Sachverhalt in Ruhe rechtlich bewerten lassen und hier dann am Ende darüber diskutieren und abstimmen, wenn wir auch wissen, dass es zum Erfolg führen kann. Weil ansonsten glaube ich, dass es nicht der richtige Weg ist, hier Dinge zu diskutieren, die wir am Ende schlussendlich mit unserer Stimme hier heute gar nicht möglich machen können. Und ich glaube, darum geht es am Ende des Tages, weil das nämlich das Wichtigste ist für Politik, dass Vertrauen in die Entscheidungen von solchen Gremien auch verbleibt. Und das halte ich, glaube ich, für wichtig, dass wir das herstellen können. Und das können wir, glaube ich, mit dem Vorgehen, dass man es nochmal prüfen lässt und dann abschließend darüber abstimmt, gut machen. Und das ist auch der Grund, warum wir dem heute nicht zustimmen können.
3: Das war Bijan Kaffenberger von der SPD. Jetzt kommen wir dann zur Abstimmung.
1: Dann lasse ich jetzt über den Antrag der Linken, der jetzt ja nochmal verändert, in veränderter Fassung hier vorgelegt wurde, abstimmen. Wer möchte diesem Antrag zustimmen? Das sind viele. Das ist die Grüne, das sind UFBASE, das ist Linke Tierschutz, das ist Volt. Das sind 2 Stimmen von Kaga. Es sind insgesamt 37 Stimmen für den Antrag. Damit ist dieser Antrag angenommen.
3: Jetzt kommen wir zur Bezahlkarte. Das ist ja dann beschlossen worden von der Landesregierung. Aber hier hat die Grüne Partei einen Antrag gestellt und den stellt Eva Bredow-Cordier vor.
12: Wir setzen mit dem Antrag eine klare, pragmatische Linie. Die Bezahlkarte wird kommen. Das ist durch das Land vorgegeben. Und die Frage ist also nicht ob, sondern wie wir sie hier in Darmstadt umsetzen. Unser Antrag soll die Bezahlkarte sinnvoll und verantwortbar umsetzen, nämlich nur für neu ankommende Geflüchtete. Alles andere, also eine rückwirkende Umstellung der Bestandsfälle, wäre schlicht unverhältnismäßig. heute mein Lieblingswort. Enormer Verwaltungsaufwand, doppelte Umstellung und am Ende ein bürokratisches Chaos für Verwaltung und Betroffene gleichermaßen. Wir reden hier in Darmstadt über 400 Menschen, die heute bereits funktionierende Lösungen haben. Mit Girokonten, mit eingespielten Verfahren, diese jetzt umzustellen, nur um sie kurze Zeit später wieder zurückzustellen, ist weder sinnvoll noch wirtschaftlich. Im Gegenteil, schon heute zeigt sich, dass die Bezahlkarte eben keine Entlastung bringt, sondern zusätzlichen Aufwand. Jede einzelne Leistung muss individuell berechnet werden. Familien müssen auf mehrere Karten aufgeteilt werden und selbst kleine Beträge müssen im Zweifel einzeln beantragt und von der Verwaltung geprüft werden. Dazu kommen ganz praktische Probleme im Alltag. Kein unkompliziertes Bargeld für Schulveranstaltungen, Vereinsbeiträge oder den Flohmarkt. Eingeschränkte Überweisungen, die erst freigeschaltet werden müssen. Mehr Bürokratie für Dinge, die heute einfach funktionieren. Sie haben in dieser Woche vielleicht Ihren Kindern Bargeld für eine Schulveranstaltung mitgegeben? Für Geflüchtete sind solche Beträge erst nach umständlichen bürokratischen Prüfungen freigegeben. Und jetzt muss ich auch noch eine politische Wertung der Bezahlkarte kurz loswerden. Das Prozess

0: dargelegt worden. Darin gibt es doch nun wirklich nichts, aber auch gar nichts zu rütteln. Und das muss man auch sehen, in der Bevölkerung gab es einen großen Willen, mehr Transparenz in die Verwendung von Sozialleistungen und öffentlichen Mitteln zu bringen. Und ich muss sagen, mich wundert diese Diskussion. Ich habe diese Woche, glaube ich, genau einmal mit Bargeld bezahlt. Und das war gerade hier vorne, als ich mir eine Suppe gekauft habe. Ja? Und ansonsten zahle ich persönlich sehr digital oder auch mit Karte. Also diese Intensivität der Diskussion ist doch verwunderlich.
1: Das war Karl Szymanski von der CDU.
2: Publizistische Ergänzung an.
1: Wenn man genügend Geld zur Verfügung hat, kann man mit Karte bezahlen. Aber wenn man wenig Geld hat, ist das anders. Es fehlt die Übersicht, die Menschen mit wenig Geld brauchen. Bei Hausrat und Kinderkleidung lässt sich sehr viel Geld auf dem Flohmarkt einsparen. Es muss nicht immer alles neu sein.
2: Publizistische Ergänzung aus.
1: Jetzt kommt Regina Krämer zu Wort. Sie ist von der Linken und Tierschutzpartei. Es ist ihre erste Rede.
3: Wir reden hier immer wieder vermeintlich von einer Karte und von der Bürokratie und so weiter. Aber eigentlich reden wir über Menschen. Also das sollten wir vielleicht nicht vergessen an der Stelle. Und das sind unsere Mitmenschen, die zum großen Teil Krieg, Verfolgung und Verlust hinter sich haben und die bei uns ankommen. Und wie wir sie behandeln, das sagt sehr viel über uns aus. Und ich glaube, dass es durchaus dabei um Misstrauen auch geht. Unsere Fraktion lehnt, das ist, denke ich mal, bekannt, die Bezahlkarte für den Leistungsbezug von Asylsuchenden generell ab. Das ist natürlich jetzt nicht hier die Debatte, aber nichtsdestotrotz eine kleine Klarstellung. Und warum? Weil die Bezahlkarte einschränkt, was Menschen kaufen können. Im Übrigen auch, wo sie einkaufen können. Deswegen ist das Argument mit der Kartenzahlung für mich hier nicht so ganz passend. Und im Endeffekt auch, wie viel Bargeld sie in der Hand haben können. Das klingt jetzt erstmal noch einen rein verwalterischen Punkt, aber es ist im Endeffekt einfach eine Entmündigung. Das Argument meines Vorredners bezüglich der Transparenz bei Sozialleistungen klingt im Übrigen für mich auch so ein bisschen, als würde man diese Behandlung dann auch auf alle Leistungsempfänger ausweiten wollen. Das finde ich dann auch nochmal schwierig, aber das ist nochmal ein anderer Punkt. Im Endeffekt ist dieses Misstrauen eine ganz schlechte Grundlage für Integration und führt auch zu einer Bildung von Parallelgesellschaften, was wir, denke ich, alle nicht wollen. Und das darf ja auch nicht unser Anspruch bei Integration sein. Hinzu kommt, wer nicht selbst entscheiden darf, ob er im Secondhand-Laden oder auf dem Flohmarkt einkaufen geht und stattdessen auf große Ketten angewiesen ist, weil man kann auch nicht überall mit der Bezahlkarte einkaufen, das ist nämlich auch nochmal so ein Punkt, den ich nochmal betonen möchte, der kann sein ohnehin knappes Geld nicht sinnvoll verwalten. Das ist im Endeffekt ja eine strukturell erzwungene Verschwendung. Und unsere lokalen Läden und Märkte, die schauen dann auch nicht besser aus, wenn die Menschen dort nicht einkaufen gehen. Also auch nochmal hier so ein kleines Side-Note. Die Bezahlkarte verhindert etwas, das wir uns doch alle wünschen, und das ist eine gute Integration. Und Geflüchtete können damit nicht im Nachbarschaftscafé bezahlen, sie können nicht beim Kuchenbazar der Schule bezahlen und sie können auch an diesem Samstag nicht zum Burgsgestöber-Flohmarkt gehen und sie können auch nicht am Riegerplatz auf dem Flohmarkt einkaufen. Orte, wo besonders häufig günstige Kinderkleidung verkauft wird, by the way. Und das sind auch nur einige von vielen Beispielen, wo eben Orte der Begegnung und des Austauschs zusätzlich zu günstigen Angeboten verwehrt werden. Zudem möchte ich auch nochmal dafür sprechen, dass es eben einfach keine Belege dafür gibt, dass die Bezahlkarte wirklich ja, was bringt hinsichtlich Missbrauch oder Weiterreisen verhindern und was auch sonst die Argumente von den Befürwortern sind. Was stattdessen entsteht, ist, wie bereits angedeutet, Bürokratie, Verwaltungskosten, neue Kontrollstrukturen und der Änderungsantrag reicht sich mit dieser Evaluation im Endeffekt auch hier ein. Wir haben übrigens eine Erstaufnahmeeinrichtung und deswegen können wir auch die Daten daraus beziehen, weil dort gibt es Bezahlkarten und wir haben schon Erfahrungen damit. Und damit würde man, wie Sie, Herr Kaffenberger, gesagt haben, Erfahrung statt Bauchgefühl nutzen.
1: Das war Regina Krämer von der Linken. Jetzt hören wir Annalena Herrling von Volt.
4: Wir betrachten die Bezahlkarte weiterhin als bedenklich und als eine Ungleichbehandlung. Ein positiver Effekt der Bezahlkarte könnte es sein, leichten Zugang zu Sozialleistungen zu bekommen und ein Fortschritt der Verwaltungsdigitalisierung. Aber beide Ziele könnte man auch mit anderen Maßnahmen erreichen, so wie kostenlosen Bankkontos oder Bezahlkarten ohne Restriktionen.

0: Daher ist für uns das nicht der richtige Weg. Aber jetzt sind wir da, wo wir sind.
1: Das meint Annalena Herny, Link von Volt. Jetzt kommt Stefan Opitz von den Grünen.
2: Nochmal eine kurze Wiederholung, was passiert ist. Wir haben eine Rede gehört, dass der SPD-Kreisvorsitzende gerne eine Magistratsvorlage zu dem Thema gesehen hätte. Wir haben dann, hätten natürlich gerne gehört, was die Fachdezernentin für das Thema hier inhaltlich einzubringen hat, die vom Oberbürgermeister das Wort entzogen bekommen hat. Das darf er. Nicht alles, was man darf, muss man auch tun. Und wir haben dann gelernt, dass es eine Magistratsvorlage gäbe, über die wir sprechen könnten und dementsprechend natürlich auch das Bild der Verwaltung und wie das dort bewertet wird, hier hätten haben können. Schade, dass wir es nicht hatten.
1: Das war Stefan Opitz von den Grünen. Jetzt kommt der Oberbürgermeister Hanno Benz von der SPD.
3: Nur kurz zur Klarstellung, dem Büro des Oberbürgermeisters liegt keine Magistratsvorlage vor zur Umsetzung der Bezahlkarte in Darmstadt. Das ist der Geschäftsweg, den auch die Fachdezernentin einzuhalten hat. Solange keine Vorlage vorliegt, kann die auch nicht auf die Magistratstagesordnung vorgenommen. Frau Aktenitz sagt gerade, es liegt beim Kollegen. Das ist aber an ihr, dafür zu sorgen, dass die Magistratsvorlage dem entsprechend in den Geschäftsgang geht und dann ins Büro des Oberbürgermeisters kommt, damit der dann diese Vorlage auf die Tagesordnung nehmen kann. Das ist der normale Weg eines Geschäftsgangs.
1: Soweit der Oberbürgermeister Hanno Benz. Jetzt kommt Bijan Kaffenberger von der SPD.
4: Was nicht in Ordnung ist und was ich auch nicht in Ordnung finde, ist, dass wenn hier in diesem Gremium das Bestehen auf gültige Regelung Geschäftsordnung derart politisch diskreditiert. Der Oberbürgermeister hat zu Beginn der Debatte mitgeteilt, dass keine abgestimmte Magistratsvorlage vorliegt. Daraufhin hat die Dezernentin trotzdem hier vorne etwas gesagt.
1: Das war Bijan Kaffenberger von der SPD. Jetzt hören wir Kerstin Lau als Letzte von Ufbasse.
5: Ich bin generell für die Abschaffung von Bargeld, ehrlich. Ich kann überhaupt nicht mehr verstehen, dass irgendjemand dieses Babbeschirr-Zeug in die Hand nehmen will. Aber das ist jetzt meine persönliche Meinung. Und ich kann die Argumentation auf dem Antrag der Grünen, dass man es erstmal nur oder dass man es nur für Neuzuweisungen einführt, weil es einfacher ist, die ist nicht schlüssig. Weil also parallele Systematiken und eine unterschiedliche Behandlung von Geflüchteten eigentlich eher mehr Verwaltungsaufwand verursachen als eine einheitliche Umstellung. Aber, ich brauche gar nicht zu klatschen schon, es ist ein Übergangszeitraum. Wir haben gerade vielleicht 1200 Menschen in Darmstadt, die nicht jetzt von der Umstellung betroffen sein werden. Also die aktuell Leistungen nach dem Asylbewerberleistungsgesetz werde ich jetzt auch leise gestellt, erhalten. Und da kann man doch einfach pragmatisch sein. Ja? Also die Umsetzung sollte durch die zuständige Dezernentin und die Verwaltung anhand der tatsächlichen Umsetzbarkeit vollführt werden. Eine Evaluation halten wir grundsätzlich auch für sinnvoll. Deswegen, wir werden beiden Anträgen zustimmen.
1: Und das war Kerstin Lau von Ufbasse. Jetzt kommen wir dann zu der Abstimmung.
6: Stimme ich zuerst über den Änderungsantrag von SPD, CDU und Freien Demokraten ab. Wer möchte diesem Antrag zustimmen? Das ist Ufbasse, das ist die SPD, das ist die FDP, das ist die CDU, das ist Kader mit 3 Stimmen, ist das korrekt? Und die AfD. Wer ist gegen diesen Antrag? Das ist die Linke mit Tierschutz, sind die Grünen, das ist Volt. Gibt es Enthaltungen? Und eine Stimme von Kader, Entschuldigung. Gibt es Enthaltungen? Das gibt es nicht. 38 haben zugestimmt und damit ist der Änderungsantrag angenommen. Wer stimmt dem Antrag in der geänderten Fassung zu? Das sind die meisten. Wer stimmt dagegen? Das ist die Linke und die Grünen. Wer enthält sich? Eine Stimme von Kader. Damit ist dem Antrag in der geänderten Fassung zugestimmt.
1: Mein Name ist Aurel Jahn. 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Wir sind ja ein Radioprogramm. Auf Wiederhören.

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1: 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Herzlich willkommen zur 50. Sendung Mathilde on Air. Diese Radar-Frauensendung habe ich zum ersten Mal im Dezember 2017 produziert. Von da an alle zwei Monate. Wenn das kein Grund zum Feiern ist. Ich freue mich, heute mit zwei Frauen im Studio sprechen zu können. Simone Reitz, die den Verein Mutige Wege Darmstadt vor einem Jahr gegründet hat, ist die erste. Ihr Anliegen ist es, über toxische Beziehungen aufzuklären und Betroffene zu unterstützen. Mutige Wege geht auch meine zweite Gesprächspartnerin, die afghanische Autorin Mariam Kishawats. Sie ist zurzeit die Stipendiatin des Elsbeth-Wolfheim-Stipendiums der Stadt Darmstadt im Rahmen des Programms Writers in Exile vom PEN Deutschland. Wir beginnen mit Musik. Ihren Hit Hello singt die britische Singer-Songwriterin Adele.
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0: Und ich begrüße Simone Reitz im Studio von Radio Darmstadt. Frau Reitz, hallo, schön, dass Sie kommen konnten.
1: Ich bedanke mich, dass ich hier sein darf.
0: Direkt nach der Arbeit hergekommen,
1: ja, gell? Ganz flott.
0: Ja. Seit einem Jahr gibt es den Verein Mutige Wege Darmstadt, den Sie gegründet haben. Unter mutigen Wegen könnte man sich ja vieles vorstellen. In Ihrem Verein geht es um toxische Beziehungen. Toxisch ist ja so ein Modewort und bedeutet zunächst mal giftig oder schädlich. Sie meinen es im übertragenen Sinne. Was steckt denn hinter dem Ausdruck toxische Beziehungen oder toxischer Partner?
1: Wie Sie schon richtig gesagt haben, es ist letztendlich eine giftige Beziehung oder eine schädliche Beziehung. Und es ist einfach eine Beziehung, die mehr schadet als gut tut. Es ist keine Beziehung auf Augenhöhe, sondern es werden immer dieselben Muster ablaufen, wie Manipulation des Partners oder Kontrolle und Isolation des Partners. Auch ganz wichtig ist die Abwertung, emotionale Gewalt. Das alles sind Dinge, die in einer gesunden Beziehung nichts zu suchen haben. Und der Partner auch unter einer ständigen Angst leidet und abends nach Feierabend nicht heimkommt und sich freut, dass alles friedlich ist, sondern immer auf Fußspitzen durch die Wohnung tapst.
0: Mhm. Toxische Beziehungen, das bezieht sich nicht nur auf Ehen oder Partnerschaften, sondern vielleicht sogar auch in der Arbeitswelt.
1: Man findet diese Beziehung überall, ob es Arbeitskollegen sind, ob es Freunde sind, Vorgesetzte sind. Und auch hier zeichnet sich immer wieder das Muster ab, wenn in der Arbeitswelt nur Kritik herrscht und keinerlei Wertschätzung, macht das natürlich auch in der Arbeitswelt jeden irgendwann krank.
0: Sie hatten 2019 zunächst eine Selbsthilfegruppe unter dem Titel Narzissmus und toxische Beziehung gegründet. Sie sind oder waren also selbst betroffen?
1: Ja, natürlich bin also mehrfach betroffen, denn ich komme schon aus einem Elternhaus, das sehr toxisch war. Und für Kinder gibt es keinen Ausweg. Ein Kind geht dann raus in die Welt und folgt seinen Mustern. Und die sind dann leider nicht gesund.
0: Lassen Sie uns doch mal über so ein Elternhaus sprechen. Was ist da passiert? Was ist dem Kind passiert?
1: Dem Kind ist sehr viel passiert. Mhm. Oder den Kindern passiert in solchen Elternhäusern sehr, sehr viel. Ich würde auch heute sagen, man muss das schon als Missbrauch ansehen. Denn die Kinder werden nicht in die Welt gesetzt aus Liebe, sondern die Kinder sind ein Werkzeug. Die Kinder dienen zur eigenen Selbstdarstellung und müssen funktionieren.
0: Und das geht auch hin bis zu physischer Gewalt?
1: Auf jeden Fall. Ein gesundes Muster kann ja gar nicht, oder das erlebt das Kind ja nicht. Das Kind erlebt, dass es funktionieren muss in alle Richtungen. Und mit den eigenen Bedürfnissen hat es ganz, ganz wenig zu tun. Das kann sie gar nicht, den eigenen Charakter kann das Kind so gar nicht entwickeln, sondern es lernt zu funktionieren, dass auch hier alles einigermaßen ruhig abläuft.
0: Wenn man sowas in der Kindheit erlebt hat, könnte man sich doch vorstellen, dass man da nur raus will und in eine gute Beziehung.
1: Ja, das stimmt natürlich. Und ich bin auch sehr früh raus gegangen, allerdings mit den falschen Mustern in meiner Seele. Das heißt, du hast einfach dieses Drama in deinem Kopf und dieses Drama muss gefüttert werden. Das heißt, mir sind sicher auch gute Männer begegnet, aber die habe ich ziehen lassen. Es war also immer Drama behaftet. Wenn ich dann einen guten Menschen getroffen habe, dann war das für mich falsch. Das hat nicht zu mir gepasst.
0: Der war zu lieb?
1: Ja, zum Beispiel, viel zu lieb und somit total langweilig und konnte mein Dramazentrum nicht befriedigen.
0: Ist denn so eine toxische Beziehung immer mit dem Narzissmus eines Partners oder einer Partnerin verbunden? Wie gehört denn das zusammen?
1: Nein, also natürlich muss man unterscheiden, toxische Beziehung und eine Beziehung mit einer narzisstischen Persönlichkeitsstörung. Aber eine rein toxische Beziehung, da kämpfen oft Partner mit Altlasten, mit Traumata, die sie selbst erlebt haben. Oder auch psychische Erkrankungen. Es gibt ja sehr, sehr viele psychische Erkrankungen. Und in solchen Beziehungen ist mit Selbstreflexion eine Veränderung möglich. Da müssten beide an sich arbeiten, und zwar sehr hart, dass man das verändern kann, dass es in eine gesunde Richtung geht. Das ist in einer toxischen Beziehung schon möglich, aber sehr schwierig, wenn beide Partner einfach Altlasten haben, ob das jetzt psychische Erkrankungen sind oder Traumata. Das ist ein großer Kampf, den man anstreben kann. Der kann auch funktionieren, aber es ist sehr schwierig.
0: Wir haben eine Musik noch dazu von Joan Armatrading, Down to Zero.

0: Wir sind in der Sendung Mathilde on Air und ich spreche heute mit Simone Reitz über den von ihr gegründeten Verein Mutige Wege Darmstadt. Da geht es um toxische Beziehungen. Wie haben Sie das denn selbst erlebt? Welche Mechanismen haben Sie selbst erlebt live? Kann denn am Ende da auch psychische Gewalt eine Rolle spielen?
1: Ja, auf jeden Fall. Also es ist keine Voraussetzung in solchen Beziehungen, die psychische Gewalt, die ist immer vorhanden, aber oft schlägt es natürlich auch um in körperliche Gewalt.
0: Mhm. Ja. Und wie haben Sie das ausgehalten?
1: Tja, man hält sehr viel aus im Leben. Vor allen Dingen, wenn man dann schon viele negative Erfahrungen gemacht hat und sich auch ein bisschen vor seiner Außenwelt schämt, ganz einfach. Man schämt sich auch irgendwann, dass man schon wieder in irgendwas reingetapst ist. Und man hält es einfach aus. Wie es einem dabei geht, ist natürlich eine andere Sache.
0: Aber nicht ewig.
1: Nein, also es gibt, diese Fälle gibt es natürlich, die sehr lang oder wirklich lebenslang ertragen. Ich gehöre da nicht dazu. Ich habe mir immer vorgenommen, sobald ich geschlagen werde, werde ich gehen und an mein eigenes Gesetz habe ich mich auch gehalten.
0: Was hält denn unter diesen Beziehungen leidende Partnerinnen oder Partner, ich nehme an, es gibt auch Männer, die darunter leiden, in solch einer Beziehung fest? Was sind das für Strukturen?
1: Also meistens ist es dann schon diese tiefe emotionale Abhängigkeit. Denn so wie wir auch im Kopf ein Traumazentrum haben, haben wir auch ein Suchtzentrum. Und man hat immer die Hoffnung, dass es wieder wird wie am Anfang. Gerade in sehr narzisstisch geprägten Partnerschaften fängt das Ganze ja auch an mit so einer Phase des Love-Bombing, nennt man das. Ne? Man wird mit Liebe überhäuft und das merkt sich unser Gehirn. Hm. Und da möchte es gern zurück, wie bei einem Suchtkranken. Aber natürlich auch andere Dinge wie finanzielle Abhängigkeit, Einsamkeit, gemeinsame Kinder. Das ist immer schwierig, vor allem wenn gemeinsame Kinder da sind, auszusteigen. Denn letztendlich möchte man den Kindern doch die Familie bieten.
0: Mhm. Aber so eine unfriedliche Familie dann?
1: Nein, natürlich nicht. Also auch das habe ich kennengelernt und habe lange versucht, das aufrechtzuerhalten. Aber das funktioniert natürlich nicht.
0: Also das eine wäre zum Beispiel das Frauenhaus, wo betroffene Frauen landen können, wenn sie Gewalt erleben. Aber ich könnte mir auch psychische Erkrankungen vorstellen, die als Folge von solchen Beziehungen entstehen.
1: Sehr viele Erkrankungen. Also das fängt an von chronischen Erkrankungen, die so in Richtung Migräne gehen oder so körperliche Schmerzen entwickelt werden. Aber das geht noch viel, viel weiter. Depressionen. Bis hin zu Suizid. Also die Bandbreite ist sehr groß. Ich kann von mir sagen, ich bin eigentlich lebenslang essgestört, habe auch viele Abstürze gehabt in meinem Leben, die ich habe behandeln lassen müssen. Ja, da gibt es ganz, ganz viel.
0: Ich habe eben schon mal kurz angefragt, dass nicht nur Frauen betroffen sind, sondern auch Männer. Gibt es da irgendwelche statistischen Aussagen?
1: Ja, es gibt natürlich Statistiken, aber die Dunkelziffer ist viel zu hoch und in den Statistiken schneiden die Männer schlechter ab. Ich halte davon überhaupt gar nichts. Ich kann sagen, bei uns, wir halten uns die Waage. Wir haben genauso viel betroffene Männer wie Frauen.
0: Sie meinen in Ihrem Verein?
1: Ja, und auch in der Selbsthilfegruppe. Von daher glaube ich, Statistik in dem Bereich toxischen Beziehungen und auch Narzissmus, der seltenst diagnostiziert wird, ist es ganz schwer, auf eine Statistik zu schauen.
0: Sie haben ja 2019 die erste Selbsthilfegruppe in Hessen zu diesem Thema gegründet. Heute gibt es ja wohl mehrere im ganzen Bundesland oder auch überhaupt in Deutschland. Wie kann denn eine Selbsthilfegruppe helfen, unterstützen?
1: Also ich glaube, die größte Hilfe bei uns ist schon, wenn man in unseren Raum reinkommt und bei Menschen sitzt, die sofort wissen, um was es geht. Das fällt ganz vielen schwer, der Außenwelt zu erklären, in was sie da hineingeraten ist. Und oft ist es auch das Problem, gerade wenn es eine narzisstische Persönlichkeitsstörung ist, dass diese Menschen sich so gut verkaufen, dass man seiner eigenen Verwandtschaft gar nicht erklären kann, wie dieser Mensch ist, weil sie ihn ganz...
0: Der sozusagen der toxische Partner.
1: Genau, ja. Genau, weil der sich ganz anders darstellt. Ne? Er kann das sehr gut und in Schach halten, dass er nach außen nicht auffällig wird. Mhm. Und allein das Verständnis. Ich glaube, das Verständnis steht ganz oben, dass jeder Neue, der wirklich total ängstlich bei uns um die Ecke kommt, nach einer Viertelstunde schon atmen kann, weil er weiß, die verstehen mich.
0: Mhm. Sie haben gesagt, dass Sie eben sich daraus gekämpft haben, aus nicht nur einer, sondern mehreren Beziehungen. Und wie geht's Ihnen heute?
1: Mir geht es heute gut. Ich lebe heute in, glaube ich, der ersten gesunden Beziehung in meinem Leben. Wir sind eine Patchwork-Familie. Es ist eine ganz normale, langweilige Beziehung. Mhm. Und das ist gut so. Heute liebe ich Langeweile. Inzwischen habe ich es gelernt. Und mein Mann war da am Anfang mit Sicherheit maßlos überfordert mit dem ganzen Thema. Also inzwischen ist er aber auch schon Fachanwalt zu dem Thema. Und aber das ist natürlich, da brauchst du auch einen Partner, der sich drauf einlässt, der das verstehen möchte. Heute lebe ich gut, aber ich würde sagen, das Seelische endet nie so ganz. Da glaube ich auch persönlich überhaupt nicht dran. Es wird immer wieder Momente oder Situationen geben, die mir auch sehr, sehr schwer fallen oder in denen ich mich auch zurückziehe. Aber das ist was, damit kann ich gut leben.
0: Da habe ich jetzt nochmal einen Song für Sie. I Can Only Be Me von Eva Cassidy.

0: Simone Reitz ist mit mir im Gespräch über das Thema toxische Beziehungen. Sie hat nicht nur eine Selbsthilfegruppe in Hessen gegründet 2019, sondern jetzt vor einem Jahr auch einen Verein, der sich Mutige Wege Darmstadt nennt. Warum nach der Selbsthilfegruppe nun ein Verein?
1: Wir können einfach ein größeres Angebot erstellen. Wir sind finanziell besser aufgestellt. Inzwischen bieten wir sogar Freizeitangebote an, dass die Seele einfach mal frei hat. Mhm. Aber wir haben natürlich auch Kooperation mit einem Psychologen, mit einer Rechtsanwältin für Familienrecht. Wir haben eine Resilienztrainerin und eine psychologische Beraterin. Und vor kurzem wird sogar noch der Stammtisch gegründet, einmal im Monat. Das alles zum Teil auch umgesetzt mit ehemals Mitgliedern der Selbsthilfegruppe, die sich heute für den Verein stark machen.
0: Wie viele Mitglieder hat der Verein jetzt?
1: Der Verein ist jetzt so bei 40 Mitglieder.
0: Ah ja. Ja. Und der Name Mutige Wege, wozu braucht's denn Mut? Also gegen welche Ängste kämpfen die Betroffenen da an?
1: Vor allem braucht's Mut, sich auf den Weg zu machen. Der längste Weg beginnt mit dem ersten Schritt und mit ganz viel Ängsten. Und jeder hat da natürlich sein eigenes Tempo und es sind auch noch nicht alle ausgestiegen, die zu uns kommen, sondern auf dem Weg, aber jeder hat auch sein eigenes Tempo und jeder schreibt seine eigene Geschichte.
0: Das heißt, der Weg ist der Weg raus aus
1: ja,
0: so einer Beziehung.
1: Genau.
0: Ja, und ich habe gesehen, im Vorstand des Vereins sind auch Kira Reitz, stellvertretende Vorsitzende, und Markus Reitz, Rechnungsführer. Das ist anscheinend die ganze Familie, die da mitmacht. Ja. Ist das sozusagen ein Familienunternehmen?
1: Ja. Also das, ich glaube, ohne das Wissen der Familienmitglieder wäre der Verein nicht entstanden. Denn mein Mann hat 30 Jahre Vereinserfahrung auf verschiedenen Vorstandsebenen und seine Tochter Kira ebenso. Das hat die Gründung natürlich viel leichter gemacht. Er kann sich um alles Administrative kümmern. Er kümmert sich um die Finanzen. Er kümmert sich um das Fundraising, was auch bei uns natürlich in so einem Verein ganz wichtig ist. Und die Tochter, die kümmert sich über die Mitglieder, um die Mitgliederverwaltung. Und somit habe ich ganz freie Hand, um zum Beispiel hier zu sitzen.
0: Ja, wunderbar. Ja, am besten nennen wir jetzt mal die Webadresse von dem Verein.
1: Das ist www.narzissmus-darmstadt.de. Man findet uns aber auch leicht über Google mit Mutige Wege Darmstadt.
0: Und ich habe gesehen, dass Sie demnächst mit diesem Verein einen Fachtag veranstalten. Wege aus toxischen Dynamiken. Und zwar am 13. Juni im Saal vom Goldenen Löwen in Aheilgen. Das macht also der Verein, der das ausrichtet.
1: Genau, das richten wir als Verein aus und haben auch dazu natürlich ein Programm, das uns durch den Tag führt, wie zum Beispiel den Psychologen, die Rechtsanwältin für Familienrecht. Wir haben natürlich eigene Vorträge. Wir haben eine Podiumsdiskussion und wir haben ein Achtsamkeits- und Resilienztraining dabei.
0: Ja. Und an wen richtet sich dieser Fachtag?
1: Also, sie kommen wirklich aus verschiedenen Richtungen. Entweder sind sie selbst betroffen. Wir haben aber auch viele, die im sozialen Bereich arbeiten.
0: Für die ist das auch.
1: Ja, genau. Also es ist ganz wichtig, Leute, die in psychiatrischen Kliniken arbeiten oder Frauenhäuser, es haben sich auch Leute aus dem Frauenhaus angemeldet, Mitarbeiter, Sozialpädagogen, für die das Thema natürlich auch sehr wichtig ist, zu verstehen.
0: Bis wann kann man sich da anmelden?
1: Oh, unsere Anmeldungsfrist ist bis zum 8.6.26.
0: Und das kostet etwas?
1: Ja, das kostet pro Person 15 Euro und für Vereinsmitglieder ist es kostenlos.
0: Schön, also dann danke ich Ihnen für diese interessanten Informationen. Und wir haben noch etwas vergessen, fast hätte ich es vergessen, dass gerade erst letzte Woche dieser Verein, den es erst seit einem Jahr gibt, einen Preis bekommen hat, nämlich einen der Ludwig-Metzger-Preise.
1: Genau.
0: Sie waren gar nicht da, gell?
1: Nee, aber durch den Verein, haben sich 4 Leute bereit erklärt, den Preis entgegenzunehmen. Und das haben sie ganz toll gemacht. Wenn ihr das hört, vielen Dank dafür. Und ja, wir haben uns gefreut, dass wir da ausgewählt wurden.
0: Ich freue mich auch und gratuliere dem Verein Mutige Wege und vor allem Ihnen, weil Sie ja wirklich die Initiatorin von all dem Ganzen sind. Und ich habe noch ein Buch für Sie. Das möchte ich aber erst besprechen, bevor ich es Ihnen in die Hand gebe.
1: Okay.
0: Und zwar ist zufällig im März 26 ein Roman zum Thema toxische Beziehungen erschienen. Gelbe Monster von Clara Leinemann. Im Romandebüt der Autorin schlagen die übersteigerten romantischen Erwartungen der Protagonistin Charlotte um in Selbsthass, Wut und Gewalt gegen den Partner. Ein Buch über Kontrollverlust ist das und auch über Grenzüberschreitungen. Es ist spannend, in lockerer Alltagssprache erzählt, mit viel Verständnis für die Figuren, ohne zu entschuldigen. Also manches, was man da liest, ist eher irgendwie umgekehrt zu dem, was Sie gesagt haben, aber es steckt so einiges dahinter, was auch bei Ihnen unter toxische Beziehung fällt. Also wenn man das liest, dann begleitet man Charlie auf dem Weg zu einem Anti-Aggressionstraining für Frauen. Nur wenn sie daran teilnimmt, darf sie weiter bei ihrer besten Freundin Ella wohnen. In die eigene Wohnung kann sie nicht zurück. Doch mit den Schwerverbrecherinnen, die sie in der Gruppe vermutet, will Charlie nichts zu tun haben. Ist es denn ihre Schuld, dass ihr Ex-Freund Valentin sie immer wieder zur Weißglut trieb? Dabei hatte es gut angefangen. Mit ihm an ihrer Seite fühlte sie sich endlich schön, als besserer Mensch. Bis die Beziehung aus dem Ruder lief. Erst im Austausch mit den anderen Frauen beginnt Charlie, sich ihrer eigenen Verantwortung zu stellen und die Geschichte einer emotionalen Abhängigkeit neu zu erzählen. Mit Ellas Unterstützung kämpft sie sich aus der Spirale von Unterwürfigkeit, Wut, Schmerz und Scham heraus. Die Autorin Clara Leinemann, geboren 1994 in Köln, studierte kreatives Schreiben in Hildesheim und schreibt Prosa, Dramen und Hörspieltexte. Ihr erster Roman Gelbe Monster erhielt den Lit Cologne Debütpreis 2026. Er ist geradezu wie ein Schmöker zu lesen, trotz des ernsten Hintergrunds und der oft haarsträubenden Aktionen der Anti-Heldin Charlie. Das Buch ist erschienen in der Reihe Surkamp Nova. Es ist 192 Seiten dick und kostet 22 Euro. Als E-Book 18,99. Der nächste Musiktitel ist ein altes deutsches Volkslied in moderner A Cappella-Fassung. Die Gedanken sind frei. Gesungen vom Pop- und Jazzchor Vocalife aus Griesheim unter der Leitung von Stefanie Micheli.

0: Die Stadt Darmstadt und der PEN Deutschland haben im Jahr 2004 ein Stipendium ins Leben gerufen, um Exilschriftstellerinnen und Schriftstellern die Möglichkeit zu geben, in Ruhe und ohne wirtschaftliche Not Texte zu erarbeiten in Darmstadt. Das Stipendium, das für die Dauer eines Jahres vergeben wird, ist benannt nach der 2002 in Darmstadt verstorbenen Schriftstellerin Elsbeth Wolfheim, die viele Jahre lang den Einsatz des deutschen PEN für politisch verfolgte Autorinnen und Autoren organisiert hat. Die neue Stipendiatin im Rahmen des PEN-Programms Writers in Exile ist Mariam Kisharwardz, 23 Jahre jung, aus Afghanistan. Und ich kann Mariam heute im Studio von Radio Darmstadt begrüßen. Hallo Mariam.
1: Hallo. Zuerst möchte ich mich bedanken bei dir, dass ich heute hier bin und mit dir zu sprechen.
0: Ja, ich freue mich auch über unser Gespräch. Mariam, seit wann bist du denn in Darmstadt?
1: Ich bin seit ungefähr 4 Monaten in Deutschland.
0: Ah ja, du sprichst ja sehr gut Deutsch. Also in den 4 Monaten hast du das nicht gelernt. Wo und wann hast du das gelernt?
1: Vielen Dank, es ist sehr nett von dir. Ja, ich habe Deutsch in Afghanistan unter schwierigen Bedingungen gelernt. Mhm. Ich kann sagen, der Prozess, dass ich Deutsch gelernt habe, war nicht einfach, weil insbesondere in Niveau B1. Mhm. Ich hatte kein Buch und momentan gibt es auch nicht viele Bücher auf Englisch und Deutsch in Afghanistan.
0: Hattest du eine Schule, einen Kurs?
1: Ja, ich hatte Online-Kurs und dadurch habe ich das gelernt.
0: Mhm. Und was war deine Motivation, in Afghanistan Deutsch zu lernen?
1: Das ist eine interessante Frage. Als ich in Afghanistan war, war ich sehr depressiv, aber ich habe mir gesagt, dass es jetzt eine Zeit ist, in der viele Frauen Hilfe brauchen und dass und wir müssen in jeder Situation weitermachen müssen. Das war der Grund, dass ich durchgelernt und
0: aber du hättest auch Englisch lernen können oder Spanisch oder warum Deutsch?
1: Das ist ja auch viele Optionen, aber Deutschland ist ein sicheres Land für Frauen und man kann hier in Ruhe ihre Werke weiterentwickeln und viel für Frauen machen.
0: Aber du hast mir auch erzählt, dass du 2 Geschwister hast, die schon in Deutschland leben. Das war vielleicht auch eine Motivation für dich, Deutsch zu lernen und vielleicht irgendwann hierher zu kommen.
1: Ja, bestimmt, dass ich Geschwister und auch mein Onkel, sie sind in Hamburg. Mhm. Ja, das ist auch eine Motivation. Und die Situation in Afghanistan ist auch eine große Motivation, die man durchlernen und so.
0: Also du meinst die schlimme Situation vor allem für Frauen?
1: Ja.
0: Mhm. Der PEN Deutschland unterstützt ja Autorinnen und Autoren, die in ihren Ländern Schreibverbot haben oder zensiert werden, die in Gefahr sind, wenn sie trotzdem regimekritisch schreiben. Wie war das in deinem Fall? Du hast 2 Bücher geschrieben. Zu welchen Themen?
1: Soweit wir wissen, es ist in Afghanistan schon ein Verbrechen, eine Frau zu sein. Und es herrscht ein Klima der Angst und Zensur. Viele Autorinnen müssen ihre Arbeit einschränken oder ganz aufgeben. Und auch ich konnte nicht mehr frei und sicher schreiben. Deshalb wurde es unmöglich, ohne Angst weiterzuschreiben. Hm. Und ich habe ja 2 Bücher über Afghanistan, Frauen und Männer geschrieben. Das ist
0: also 1 Buch über die Frauen?
1: Ja.
0: Und 1 Buch über die Männer, oder?
1: Über die Männer, ja.
0: Mhm.
1: Und ich hätte gern sie in Deutschland veröffentlichen, ja.
0: Das heißt, sie müssten übersetzt werden?
1: Ja.
0: Mhm. Und vielleicht gibt es da eine Unterstützung vom PEN, das wird man wohl sehen, ne?
1: Ja, PEN Deutschland hat schon übergenommen, einen Roman von mir zu übersetzen, ja.
0: Und wie heißt der in deinem Titel, wenn du den Titel übersetzt?
1: Der Titel ist Der Zug fällt im Dunkelheit, aber Licht. Ich kann das nicht so gut übersetzen auf Deutsch.
0: Okay, wir werden das vielleicht irgendwann lesen können und dann wird der Zug einfach in die Dunkelheit fahren und vielleicht ins Licht herauskommen oder so, meinst du das?
1: Ja, genau. Ja?
0: Ah, schön, okay. Die sind ja geschrieben in deiner Sprache, also in Dari oder in welcher Sprache schreibst du?
1: Ja, ich habe sie in Dari oder Persisch geschrieben und deswegen, ich brauche übersetzen zu lassen.
0: Und in Afghanistan hast du diese Bücher überhaupt veröffentlichen können?
1: Momentan, ich kann durchaus sagen, dass die Situation für Autoren ist sehr schlecht ist. Deswegen, man kann nicht veröffentlichen, aber ich habe meine 3 Bücher in Afghanistan veröffentlichen, aber nur diese 2 Bücher. Mhm. Ich versuche mal, dass ich hier veröffentlichen.
0: Und hattest du da einen Verlag, der das gemacht hat?
1: In Afghanistan?
0: Ja.
1: Ja, in Afghanistan war ein Verlag und aber ich hatte das Zensur und ohne Zensur man kann nicht veröffentlichen oder schreiben.
0: Ah ja, also du musstest das Buch zensieren lassen. Ja. Das heißt, es wurde verändert.
1: Ja, das ist sehr gefährlich.
0: Ja. Das, wenn man das nicht macht.
1: Genau, ja.
0: Das heißt, man hat vielleicht schon beim Schreiben die Schere im Kopf?
1: Ja.
0: Kann man das so sagen?
1: Ja, vor dem Schreiben, man muss immer Zensur machen, dann schreiben. Mhm. Es wäre besser.
0: Wir werden mal mit etwas Musik unser Gespräch unterbrechen. Ich habe ein Stück von Diana Sahakian, der Pianistin, die ein Stück der französischen Komponistin Mel Bonis spielt.

0: Ich spreche mit Mariam Kischerwartz, die ein Stipendium hat vom PEN Deutschland und von der Stadt Darmstadt, um hier in Ruhe schreiben zu können und vor allem ohne Angst. Wie ist denn der PEN Deutschland auf dich aufmerksam geworden?
1: Als ich in Indien war, habe ich dieses Stipendium gefunden und mich darauf beworben. Mhm. Sie haben meine Unterlagen an die Jury weitergeleitet und ich habe auf die Entscheidung der Jury gewartet. Mhm. Ja, danach haben sie mir ein Formular geschickt und ich habe dieses Formular ausgefüllt und eine Biografie von meinen Büchern sowie weitere Unterlagen habe ich gesendet. Mhm. Und ja, nachdem ich dieses Stipendium erhalten, konnte ich nach Deutschland fahren.

0: gesellschaftliche Leben, dass Frauen alleine kaum noch etwas dürfen?
1: Also momentan, es ist eine Situation, die Frauen haben nicht menschliche Rechte und sie dürfen gar nicht machen und es ist das wird heutzutage strenger. Und
0: also du selbst musstest, wenn du auf die Straße gehen wolltest, mit einem Bruder oder mit deinem Vater gehen?
1: Ja, es wäre besser, wenn man mit einem Mann rausgehen, weil manchmal es ist sehr gefährlich.
0: Und dann auch in der Burka.
1: Genau, in der Burka, oder man muss Hijab oder Burka haben, ansonsten es ist sehr gefährlich, weil momentan sind viele Frauen im Gefängnis, ohne etwas zu machen. Sie hat nicht gemacht, aber nur wegen ihrer Hijab, sie sind im Gefängnis.
0: Also das Ganze, diese Situation war sehr bedrängend auch für dich. Das kommt ja zudem dazu, dass du nicht schreiben oder nicht veröffentlichen konntest. Insgesamt war die Situation schwierig und das war sicher die Hauptmotivation, eben auch in ein anderes Land auszureisen.
1: Es ist genau eine große Motivation, die man auf nach andere Land zu reisen, weil in Afghanistan Frauen können nichts machen, nicht studieren und alles ist verboten.
0: Schule auch?
1: Ja, bis 6. Klasse. Sie können nur bis 6. Klasse studieren, dann nach dem 6. Klasse sollen sie heiraten. Es ist wie ein Katastrophal. Und ich dachte immer, dass ich muss eine Hoffnung für Frauen in Afghanistan sein. Und ich muss in jeder Situation weitermachen, weil als eine Frau in Afghanistan, wir müssen immer weitermachen.
0: War einiges von diesen Ideen, die du da hast, jetzt in diesem Buch, oder ist das in dem Buch drin über die Frauen in Afghanistan? Was hast du da beschrieben?
1: Ich habe in meinem Buch geschrieben über die Situation in Afghanistan momentan und auch die Geschichte von Frauen. Und ja, das steht in diesem Buch. Mhm.
0: Ja, dann hoffen wir, dass es übersetzt werden kann, dass wir das auch lesen können. Was sind denn deine Pläne für jetzt, für die Zeit in Darmstadt?
1: Ich möchte meine Bücher übersetzen lassen und ja, und bin Deutschland hat das übergenommen und ich möchte auch studieren und etwas in der Zukunft etwas für Frauen machen.
0: Hast du denn etwas, was dem deutschen Abitur gleichkommt, oder musst du dazu erstmal ein Abitur machen?
1: Ich muss diese Zeugnis, das ich habe, soll ich anerkennen, dann,
0: okay.
1: Ja, dann schaue ich mal.
0: Ah ja, gut. Ja, und dann hoffe ich, dass du eine gute Zeit hier in Darmstadt haben wirst, dass dich das Ambiente hier und die Menschen unterstützen und dass du für dich hier weiterkommen kannst.
1: Ja, ich bedanke mich viel auf Penn Deutschland, dass sie mir viel geholfen haben und auch viele nette Menschen in Darmstadt.
0: Okay, dann mach's gut, Mariam.
1: Danke.
0: Bis dann. Tschüss.
1: Tschüss.
0: Mit dem Stück Silk Road, Seitenstraße vom Bridges Kammerorchester Frankfurt, möchte ich mich von euch, von Ihnen, die uns zuhören, verabschieden. Ich bedanke mich bei meinen Gesprächspartnerinnen Simone Reitz und Mariam Kischawatz sowie bei Marta Paglione für die Studiotechnik. Das einzigartige Bridges Kammerorchester, das seit 10 Jahren Profimusikerinnen und Musiker aus vielen Ländern vereint, war erst kürzlich live zu hören in der Darmstädter Orangerie. Weitere Konzerte

und Informationen zu diesem multikulturellen Orchester sind zu finden auf bridges-kammerorchester.de. Mein Name ist Jutta Schütz und ich sage Tschüss, bis zum nächsten Mal.

0: Hören oder nicht hören, das ist hier die Frage. 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In der heutigen Sendung wollen wir über das ganz neue Stück bei uns am TU Darmstadt Schauspielstudio sprechen, und zwar Laute Schatten. Das feiert im Mai Premiere im Theater Mollerhaus, und dafür habe ich mir heute Laura und Sunny eingeladen, um mal über die Rollen und das Stück und verschiedene schauspieltechnische Sachen zu sprechen. Hallo Laura.
1: Hallo.
0: Und hallo Sunny.
2: Hi.
0: Ihr seid ja Teil von dem ganzen Ensemble und macht beim Stück mit. Was ist denn erstmal eure Rolle bei dem Ganzen?
1: Ich stehe nicht selber auf der Bühne, sondern zusammen mit meiner Schwester, die in Leipzig wohnt, machen wir die Musik, denn es ist ein Stück mit Musik, kein Musical. Und genau, deshalb bin ich so eine Art Chorleitung. Und genau, meine Schwester macht so den kreativen Teil. Also sie schreibt die Musik, ich studiere sie ein.
2: Ich bin ein Teil des geleiteten Chores. Unser Ensemble, was man relativ früh entdecken wird, wenn man es sich anschaut, ist so ein bisschen wie Zwiegespalten, könnte man sagen. Es sind natürlich alle Schauspieler auf der Bühne. Jedoch könnte man sagen, es gibt einmal die Charaktere, die pur oder rein schauspielerisch auf der Bühne stehen. Und dann gibt es paar, die es ein bisschen musikalisch begleiten werden. Und da muss man sich jetzt keine, wie gesagt, von Laura schon, die Songs sind selbst geschrieben. Wir werden da jetzt nicht vorne stehen und ein Musical performen, aber auf jeden Fall ein bisschen Ambiente. Dafür ist Musik ja immer ganz gut.
0: Worum geht es denn generell erstmal an dem Stück? Also was haben wir zu erwarten, wenn wir als Zuschauer mit dazukommen?
2: Oh Gott, ich bin gerade so überfordert.
1: Okay. In dem Stück geht es um eine junge Frau. Sie heißt Betty, auch wenn das keine Rolle spielt. Bei uns heißt sie Betty. Und sie zieht in eine neue Wohnung ein und weiß gar nicht so richtig, was sie davon halten soll, weil irgendwie hat sie das Gefühl, in der Wohnung spukt es vielleicht, weil sie so komische Geräusche hört. Aber ihr Freund, der auch manchmal zu Besuch ist, der kriegt davon nichts mit, der kann das gar nicht wahrnehmen. Ihr Vermieter sagt auch, alles in Ordnung, das ist eine ganz normale Wohnung. Genau, aber irgendwie, sie kann sich nicht helfen. Da sind irgendwie andere Präsenzen mit ihr in der Wohnung, die halt irgendwie auch manchmal zu ihr singen und in anderer Form in Erscheinung treten. Und dann gibt es noch dieses seltsame Mädchen, das sie manchmal im Park trifft und aus dem sie auch nicht ganz schlau wird am Anfang. Aber dann mehr und mehr wird ihr klar, okay, vielleicht haben mir diese Figuren etwas zu sagen über mich selbst. Und vielleicht muss ich mal anfangen, meine Gefühle nicht nur zu unterdrücken, sondern wirklich zu fühlen.
0: Welche Charaktere gibt es denn im ganzen Stück? Also welche Rollen haben wir auf der Bühne?
2: Wir haben einmal natürlich die Hauptcharakterin, wie gesagt, unsere Betty. Dann haben wir das Mädchen im Park, mit dem sie sich anfreunden wird, den Vermieter. Der Vermieter hat nochmal eine ganz coole Rolle, weil er der Einzige ist, der spricht. Das heißt, ihr müsst euch auf ein relativ ruhiges Stück gefasst machen. Und sonst haben wir, dann haben wir noch den Freund des Mädchens. Und sonst haben wir dann noch vier weitere Charaktere, die auf der Bühne stehen, die so ein bisschen eventuell unterdrückte Emotionen darstellen.
0: Mhm. Das ist ja dann genau die Trennung, die wir ja schon am Anfang mit gehört hatten in den Chor und praktisch die anderen Schauspieler im Ensemble. Die Rolle vom Chor sind ja dann die unterdrückten Gefühle. Wie wird das Ganze umgesetzt? Wie agiert der Chor auf der Bühne?
1: Also genau, der Chor drückt sich halt vor allem durch die Musik aus, also akustisch, weil niemand spricht. Und es wird jetzt auch nicht irgendwie mit Text gesungen, sondern einfach auf A oder O. Und das Ganze ist tatsächlich a cappella. Das heißt, wir haben eigentlich nie begleitende Instrumente, sondern die Harmonien werden alleine durch vier verschiedene Stimmlagen erzeugt. Und wir haben uns da verschiedene Motive überlegt. Es gibt zum Beispiel das Musenmotiv, das geht ungefähr so. Und das ist so, ja, also was die Musen halt auszeichnet, das ist ihr Erkennungsmerkmal. Da gibt es verschiedene Szenen, wo sie eher so eine fragende Melodie singen und dann gibt es auch eine Antwort dazu. Und später am Ende des Stücks haben wir dann uns einen kompletten Song überlegt und den im Studio aufgenommen, der dann quasi den Höhepunkt des Stückes nochmal ganz kräftig und ganz berührend und dramatisch untermalt. Also ich denke, man wird auf jeden Fall die Klangfarbe und auch die Melodien der Musen noch lange in Erinnerung haben. Also ja, da sind wir auch sehr froh, wie sich das entwickelt hat. Und es ist natürlich alles aus der Stückproduktion entstanden. Wir hatten am Anfang noch keine Idee, wo das hingeht. Wir haben uns quasi die Szenen angeschaut und haben wir zusammen teilweise auch mit den Musen quasi entschieden, okay, das soll in die Richtung gehen und die Melodie funktioniert vielleicht an der Stelle besser und das hier ist vielleicht zu schwer, um das live zu machen und das wäre vielleicht interessanter, wenn man das umkehrt an der Stelle. Also ja, es ist auf jeden Fall vielseitig, aber trotzdem, ich sag mal, simpel genug, dass man das live machen kann und dass es auch sofort ins Ohr geht.
2: Dazu kommt noch, dass die extra Schwierigkeit eventuell auch daran liegt, dass wir nicht nur singen, sondern halt auch, wie gesagt, schauspielerisch auf der Bühne tätig sind. AKA, wir werden halt auch singen, musizieren, Geräusche von uns geben, während wir uns auf der Bühne bewegen, mit der Hauptcharakterin und den anderen Charakteren versuchen zu interagieren. Und man wird uns definitiv auch sehen können.
0: Wie war das dann mit dem Einüben? Weil die meisten jetzt von den Musen sind ja keine ausgebildeten Sänger. Wie hat sich das Ganze, sag ich mal, beim Probenprozess dann dargestellt?
1: Also wir haben natürlich explizit nach Leuten gesucht, die sich vorstellen können, auf der Bühne zu singen, die da Spaß dran haben, die vielleicht so ein bisschen Erfahrung schon haben. Und genau, dann haben wir unsere vier Leute an den Start bekommen. Wir haben zwei höhere Stimmen und zwei tiefere. Und genau, ich selber singe schon lange in verschiedenen Chören, habe da so ein bisschen Erfahrung und in der Regel, wenn wir uns zum Proben treffen, mache ich erst so ein kurzes Einsingen. Das ist quasi wie das Warmmachen beim Schauspieler, nur eben nochmal intensiv auf diese Gesangsebene. Und dann gehen wir die Melodien durch, die meine Schwester sich ausgedacht hat in der Zwischenzeit. Wir haben da verschiedene Methoden. Wir haben ein altes Keyboard aus der Requisite ausgegraben, mit dem wir dann da auch uns Hilfestellungen geben und Töne geben und so. Vieles läuft aber auch über MuseScore, also quasi, da haben wir eine Partitur geschrieben und da können wir die abspielen übers Handy. Das hilft auch total. Ja, genau, und dann studiert man das einfach ein, wie in so eine Art Mini-Chor. Und was wir ganz gerne machen am Ende ist noch so ein Schmetterlied, dass wir quasi nochmal alle zusammenkommen und einfach irgendein bekanntes Lied singen, wo wir nochmal richtig die Sau rauslassen können. Das ja, hebt nochmal die Stimmung.
0: War das, ist jetzt eine der ersten Tutz-Produktionen mit richtig Gesang in Chor auf der Bühne? Und jetzt zum Beispiel nicht nur wie Krabbert mit relativ kurzen Einsätzen. War das jetzt irgendwie nochmal was anderes von den Kennenlernproben, wie das überhaupt erst besetzt wurde oder wie machen wir Kostüme für solche Leute? Also generell damit, dass es jetzt zum ersten Mal solche Gesangsrollen gab?
1: Ja, man muss ja sagen, es gibt ja unser Musical, Percy Jackson, aber das ist natürlich ein ganz anderer Hintergrund. Da gab es ja die Musik schon vorher und so. Also uns war wichtig bei der Besetzung, ich glaube, wir hatten sogar wirklich drei wichtige Kriterien. Das eine war Selbstbewusstsein. Wir brauchten Leute, die wirklich sich am Ende wirklich auch hinstellen und das machen in der angemessenen Lautstärke. Wir brauchten quasi diese Kreativität, weil wir wollten Leute, die mehr machen, als sich nur was beibringen lassen, sondern wir wollten Leute, die auch sagen, ja, vielleicht kann man das umdrehen, vielleicht macht es so sehr mehr Sinn. Und das andere war die, ich sag mal, Fähigkeit, Neues zu lernen. Das war uns auch sehr wichtig beim Auswahl der Leute. Und ich glaube, darauf muss man auf jeden Fall achten. Und ich meine, natürlich haben wir jetzt hier nicht irgendwie ausgebildete SängerInnen, aber ich meine, so eine Grundveranlagung, so eine Grunderfahrung, das Wissen von sich selber, okay, ich kann singen, ich singe gern, ich möchte singen, das war uns natürlich sehr wichtig.
0: Mhm. Sunny, was ist denn dann konkret die Rolle, die ihr als Musen dann habt, wenn ihr irgendwo in der Szene seid? Ihr bewegt euch, ihr seid die unterdrückten Emotionen. Inwieweit, sag ich mal, verändert ihr die Szene oder gibt der noch eine andere Stimmung?
2: Naja, dadurch, dass in unserem Stück nicht geredet wird von den Hauptcharakteren, würde ich behaupten, dass unsere Hauptrolle in der Inszenierung ist, dass wir kommunizieren für die Hauptcharakterin, dass man so ein bisschen anerkennen kann, was für Gefühle brodeln gerade in ihr auf. Natürlich ist unsere Hauptcharakterin eine extrem gute Schauspielerin und ich freue mich, auch mit ihr zusammenzuarbeiten. Und man kann ihr sehr viel auch selbst ansehen, aber es ist nochmal was ganz anderes, eine Inszenierung zu haben, wo im Prinzip die Gefühle mit der Schauspielerin-Person auf der Bühne interagieren. Da kann man natürlich auch viele andere Sachen machen und auch erstens mit dem Motiv damit spielen, dass sie die Einzige ist, die uns wahrnimmt. Das ist ja in echt auch so, dass man manchmal wirklich das Gefühl hat, es geht einem schlecht und keiner kann das sehen. Und vielleicht auch irgendwo das Gefühl hat, dadurch, dass es keiner sehen kann, ist es nicht etwas, was Gehör braucht oder wahrgenommen werden muss. Vielleicht schämt man sich auch für bestimmte Gefühle. Und ich glaube, was man sehr gut an unserem Stück sieht und was wir da auch irgendwo vermitteln, ist, wenn das aber dazu führt, dass man diese Gefühle nicht ausdrücken lässt, dann suchen sie einen nur heim. Und dann leidet man nur alleine drunter und wenn man darunter selber leidet, dann wirkt sich das auch auf die Umwelt aus. Und dann wird es irgendwann bemerkt werden. Und das ist manchmal auch ein bisschen unangenehm.
0: Wie steht's denn mit den praktisch nicht singenden Rollen? Wie ist denn da genau die Figurenkonstellation? Wir haben ja die Hauptperson, Betty, deren Freund und den Vermieter. Ja. Und dann ist da ja noch, dass wie ja schon dann im Trailer erwähnt wird, dass manche Dinge vielleicht eher im Schatten geblieben wären, noch das Schattenmädchen dabei. Wie stehen denn die Rollen alle zueinander?
2: Ich glaube, um ehrlich zu sein, dass die Rollenbeschreibung es schon relativ gut sagt. Wir haben unsere Hauptcharakterin, die in eine Wohnung zieht, in einer festen Beziehung ist. Innerhalb des Stücks stellt sich die Frage für die Zuschauer, aber auch für unsere Hauptcharakterin, ob sie in dieser Beziehung wirklich sein möchte. Der Vermieter, der kommt ab und zu mal vorbei, wie es manchmal Vermieter tun, leider. Aber sonst, außerhalb davon, haben die keine Beziehung zueinander. Ich würde behaupten, in unserem Stück hat der Vermieter nochmal vielleicht eine besondere Rolle mit dem Publikum, weil er dann doch ab und zu mal kommunizieren kann mit uns oder mit euch.
1: Er ist so ein bisschen vielleicht auch so eine Erzählerfigur.
2: Genau.
1: So, die ein bisschen durchleitet. Und die Beziehung zum Schattenmädchen also das Mädchen im Park, zwischen ihr und Betty, das ist, glaube ich, das, worauf es richtig ankommt in dem Stück, dass die zwei sich besser kennenlernen und am Ende auch besser verstehen, wer die andere ist.
0: Als ihr dann die Musen übernommen habt als Schauspieler, wie seid ihr da überhaupt erstmal mit reingekommen? Wie habt ihr euch mit der Rolle irgendwie angefreundet? Habt ihr das so ganz klassisch Schauspieltechnik, Stanislavski-Liste schreiben gemacht oder habt ihr da irgendwas anderes verwendet?
2: Ich kann ja erstmal nur für mich reden, aber aus meiner Perspektive ist es so. Dieses Stück ist, wie die Zuschauer wahrscheinlich schon wissen, ein selbstgeschriebenes Stück von unserer Regisseurin. Und was da so ein bisschen mit einhergeht, ist, dass es noch nicht ganz fest war, was genau unsere Rollen sind und dass wir das selber auch mit der Entwicklung des Stücks herausfinden mussten. Und wir waren uns lange nicht sicher, was genau und wie genau wir etwas darstellen wollen. Aber auf jeden Fall war von Anfang an bewusst, dass wir singen werden auf der Bühne und dass wir halt auch ein bisschen unmenschlich und unnatürlich auf der Bühne wirken sollen. Das hat für uns bedeutet, dass wir erstmal angefangen haben im Probenprozess mit Singübungen, dass wir uns erstmal auch wohl mit unserer eigenen Stimme fühlen, dass wir uns selbstbewusster fühlen in unseren Abilities, möchte ich sagen.
1: Fähigkeiten,
2: genau. Und als dann auch schon die ersten Melodien feststanden, haben wir die natürlich geübt, haben geguckt, wie sie zu unserer Stimme passen, wie wir miteinander auf der Bühne singen. Es ist ja nicht unbedingt immer so, dass wir genau die gleiche Melodie singen. Manchmal gehören bestimmte Teile halt gut zusammen, aber es ist leichter für die verschiedenen Stimmen einen anderen Ton zu singen, um dann im Prinzip die gleiche Melodie zu singen. Und sobald dann doch das Gesangliche relativ fest war, haben wir uns dann angefangen damit zu beschäftigen, wie wir uns auf der Bühne auch bewegen möchten. Wie schaffen wir es, uns gleichzeitig zu bewegen und in dieser Rolle zu bleiben, in dieser Bewegung, in dem, was wir ausdrücken möchten und zu singen. Wie verbinden wir diese beiden Sachen? Und was ich auch cool fand, war, dass wir separat dann auch wirklich Proben hatten bezüglich Bewegung, dass jemand kam mit einer Schauspielausbildung und so ein paar und eine Übung angeleitet hat, dass wir uns wirklich mal intensiv ein Wochenende lang damit beschäftigt haben, wie und was möchten wir eigentlich als diese Musen darstellen.
0: Mhm. Du hast jetzt gerade vom Probenwochenende erzählt. Was habt ihr denn noch so gemacht?
2: Das Probenwochenende war so ein gutes Mittel, um einerseits Teamwork auszuarbeiten, dass dadurch, dass wir ein ganzes Wochenende lang zusammen miteinander weggefahren waren und in einem Resort,
3: in der Jugendherberge
2: zusammen Zeit verbracht haben, hat man natürlich mal ein bisschen mehr zusammen miteinander Zeit verbracht, Spiele gespielt, aber auch wirklich zusammen geprobt, intensiver mehrere Tage hintereinander. Und das war einerseits eine große Aufgabe, die damit übernommen wurde. Andererseits, was war die Frage nochmal?
0: Einfach wie das Probenwochenende war. Alles gut.
2: Okay, andererseits war es einfach auch richtig, richtig cool, einfach dann den ersten Durchlauf zu haben, mal wirklich zu gucken, inwiefern fühlt sich das Stück stimmig an, wie lange ist es denn schon, und dann auch einen Vergleichswert zu haben zu später, wenn das Stück dann steht und zu sehen, inwiefern ist es länger oder kürzer geworden, was haben wir drin behalten, was haben wir rausgenommen und wie bringen wir am besten die Emotionen rüber. Wir waren uns zum Beispiel am Anfang auch gar nicht sicher, ob wir wirklich irgendwie eine feste Emotion sind oder ob wir alle in einfach ein Wirrwarr an das, was gerade gebraucht wird, darstellen werden. Ob wir zusammen interagieren oder ob jeder von uns was Individuelles macht. Das war da ein bisschen die Zeit, das herauszufinden und es war richtig, richtig cool, das zusammen machen zu können.
1: Ja, vor allem so am Stück zu arbeiten. Niemand geht irgendwo hin, alle sind an einem Fleck und im selben Headspace irgendwie, um das jetzt mal ein paar Dinge festzuklopfen. Zum Beispiel beim Durchlauf sind viele Dinge klar geworden, wie ist das überhaupt mit den Umbauten, wie ist das mit den Aufgängen, macht das überhaupt Sinn an der Stelle? Und dann haben wir nochmal das Ende vom Stück so halb in Gruppenarbeit nochmal überarbeitet und geguckt, was macht da denn mehr Sinn, was ist denn überhaupt die Message, die wir da wirklich am Ende vermitteln wollen. Und das war halt auch sehr cool, dass Miriam, die Regie und Autorin, sehr offen war für Vorschläge und für Ideen. Und wir haben da auch so technische Sachen ausprobiert, wie zum Beispiel das Schattenspiel. Also es wird auch eine Leinwand, eine Schattenwand geben auf der Bühne, auf der sich dann Teil der Handlung abspielt. Da haben wir dann die ersten Versuche gemacht. Was sieht cool aus? Was sind schöne Schatteneffekte, mit denen man spielen kann? Und genau, an dem Wochenende wurde einfach sehr viel konkreter und sehr viel fassbarer, was das für ein Stück wird.
0: Was gefällt euch denn besonders am Stück? Was ist so ein Moment im Probenprozess oder so, der euch richtig in Erinnerung geblieben ist, dass das hat sich hierfür gelohnt?
2: Einerseits natürlich die Verbindung, die man zu den Leuten aufbaut, dass wenn man zusammen ein Theaterstück erstellt oder an einem arbeitet und es entwickelt, da verfestigen oder entstehen natürlich neue Freundschaften und das lohnt sich natürlich immer irgendwo. Es ist richtig, richtig cool, an einem Stück zu arbeiten, wo es fast schon wie in der Gruppenregie alle dran arbeiten am kreativen Prozess und man zusammen während der Entwicklung herausfindet, wo genau uns dieses Stück hinführen wird. Und natürlich sind auch einfach von Fähigkeiten her ist einfach coole Übungen, wirklich ein Theaterstück zu haben, wo man viel singt, wo man viel verschiedene Bewegungssachen ausprobiert. Und es ist halt wirklich auch eine Herausforderung, die im Probenprozess fällt öfters der Satz, das wäre so viel leichter, wenn man einfach reden könnte. Und das ist fast, darüber könnte man ein eigenes Lied schreiben. Und es ist halt einfach cool zu sehen, wie wir uns selbst weiterentwickeln in unserem Schauspiel, in unseren Fähigkeiten und halt aber auch selbst bemerken, was konnten wir vorher schon gut.
1: Ja, auf jeden Fall. Also ich bin auch, ich bin fasziniert, wie viel möglich ist. Also am Anfang dachte ich so, okay, wird das nicht langweilig, ein Stück, wo niemand redet? Aber also ich finde nicht. Ich finde, es gibt total viele Gänsehautmomente, wo die Choreografie und die Musik und alles zusammenwirkt und einfach sehr schöne Bilder kreiert. Und ich bin auch total stolz auf die Musen, was quasi am Anfang möglich war, was jetzt möglich ist und wie sich alle weiterentwickelt haben und immer wieder über ihre Grenzen gehen. Ich freue mich total, das dann zu sehen.
0: Habt ihr noch irgendein besonderes Ritual, mit dem ihr vor jeder Probe in eure Rolle geht? Ein Ritual, mit dem ihr immer eure Stimme aufwärmt oder sagt, damit lege ich jetzt mich als Charakter zum Beispiel in den Schrank und werde meine Rolle?
1: Also ich glaube, so charaktermäßig, da kann ich nicht so viel dazu sagen. Ich weiß nur, es gibt Einsingübungen, die sind beliebter als andere. Und manchmal mache ich so, dass ich den Musen sage, jetzt darf sich mal jeder ihre Lieblingsübung aussuchen und dann machen wir die. Wir lieben es natürlich, so Kanons zu singen. Die zwei kleinen Wölflein sind sehr beliebt, aber auch Bella Ciao. Also ich glaube, wir connecten einfach sehr über dann dieses gemeinsame Singen.
2: Ich glaube, da kann ich mich eigentlich nur anschließen und nicht viel weiter dazu hinzufügen. Es wird sehr interessant zu sehen, während der Aufführungszeiten dann, ob wir weiterhin uns zusammen aufwärmen werden, ob wir einfach dann unsere Favoriten ausüben alleine. Ich weiß, ich mag die Pfui Jungs sehr gerne und kein anderer mag sie.
1: Aber das mit den Zahlen, das mögt ihr alle.
2: Ja, das stimmt, das könnte man als Ritual sagen. Ja, es gibt so im Prinzip so ein Lied, wo wir die Zahlen durchgehen, so von 1 bis 5. Aber es fängt halt damit an, dass man halt bei jedem Mal, bei jeder neuen Zahl eine Pyramide baut im Prinzip. So 1, 1, 2, 1, 1, 3, 1, 2, 3. 2, 1 und immer so weiter.
1: Das ist nicht nur für die Stimme eine Aufwärmung, auch fürs Gehirn.
2: Ja, und es ist vor allem, es bringt einen zu lächeln, es macht Spaß, man steht im Kreis, man wippt so ein bisschen mit und man wird schneller und man baut so ein bisschen einfach Energie auf. Das ist eigentlich ganz cool.
0: Und die Pfui-Pfui-Pfui-Übung, das wollen wir jetzt noch wissen.
1: Die nicht mögt, ehrlich
2: gesagt. Ich kann es dir nicht sagen, weil ich mag sie. Also ich glaube, es ist halt einfach ein bisschen kompliziert.
1: Okay. Es ist eigentlich nur eine Tonleiter. Ich glaube, es hat auch mit der Atmung zu tun. Also im Prinzip ist es Pui, Pui, Pui, Pui, Pui, Pui, Pui, Pui, Pui, Pui, Pui, Pui, Pui. Das ist eigentlich alles. Es ist nicht kompliziert. Aber ich weiß nicht, irgendwie, ich glaube, dadurch, dass man erst so abgehacktes singt, ist es schwierig, die Töne immer zu treffen. Dann beim Durchgezogenen ist es ein bisschen einfacher und man darf nicht durch Luft holen. Das ist die Idee.
0: Ah, ja.
1: Ja, aber ich keine Ahnung, warum die
2: nicht mag. So ein bisschen.
0: Was ist denn deine liebste Einsingübung?
1: Meine? Oh Gott. Ich mag Noah schon sehr gerne. Das ist quasi so ein Kanon. Sollen wir probieren?
0: Ja, gerne. So,
1: okay.
2: Non.
1: Ja, das macht doch keinen Sinn. Ich fange an, ja.
2: Okay.
1: No.

0: Sehr schön.
1: Es lief ganz gut.
2: Ist ja nur zum Einsingen gedacht.
1: Genau, ist ja nur zum Einsingen.
2: Das klingt doch alles nach einer wunderbaren Vorbereitung. Dann cool, dass ihr euch die Zeit genommen habt. Danke, dass ihr da wart.
3: Danke, dass du bei uns warst.
4: Das ist nämlich, der Konrad hat euch eingelogen. Er hat uns gar nicht zu sich eingeladen, er hat sich zu uns eingeladen.
3: Er ist extra zu uns gekommen, weil wir es nicht auf die Reihe bekommen haben. Aber danke.
2: Ja, dank des ausleihbaren Mikrofons von Radio Darmstadt kann man hier einfach mal sich eben mit in die Probe reinhocken und das dann alles mit anhören. Wunderbar, dann hoffentlich sehen wir uns alle und jeder, der zuhört, bei den Aufführungen.
3: Von Laute Schatten.
2: Ganz genau. Und dann bis bald. Miriam, du bist ja die Regisseurin von dem Stück und die Autorin und überhaupt alles, was das Stück jemals gemacht hat. Du hast ja die Urheberrechte und sowieso mit allem. Wann Hollywood?
4: Ich glaube, das dauert noch ein bisschen.
2: Aber es wird ja relativ wenig im Stück gesprochen, wie wir vorhin gehört haben. Mit welcher Intention hast du das reingemacht?
4: Gute Frage. Ich überlege, wie es dazu gekommen ist. Ich glaube, was für mich halt relativ früh klar war, dass ich gerne mit Musik arbeiten würde, weil ich so ein bisschen musikalische Inspiration hatte und ich das irgendwie gerne einbauen würde. Und ich hatte das Gefühl, dass so ein bisschen so ein gruseliges Stück ist und so ich mich sehr viel von so Gothic Horror inspirieren lassen habe, hat sich das irgendwie richtig angefühlt, nicht zu reden und einfach die Taten sprechen zu lassen und es irgendwie auf eine Art minimalistischer zu halten.
2: Es sind ja auch relativ wenige Rollen eigentlich im ganzen Stück und es spricht ja nur eine. Wie, sag ich mal, ist das beim kreativen Schaffenden so entstanden? Was war denn die Rolle, die vielleicht zuerst schon da war?
4: Also die erste Rolle, die definitiv da war, war glaube ich, diese Idee von, man hat dieses Mädchen, das in eine neue Wohnung zieht und es verändern sich Dinge in ihrem Leben.
2: War das sehr herausfordernd, so eine Dreierkonstellation als Stück mal zu realisieren?
4: Also ich glaube, was definitiv und was auch oft mit den SchauspielerInnen eine große Sache war diese Frage, was ist der Unterschied zwischen dem Schattenmädchen und den Musen und herauszufinden, was genau eigentlich sie unterscheidet. Und ich glaube, worauf wir dann am Ende hinausgekommen sind, dass eben das Schattenmädchen eher sowas wie die Musen sind ja wirklich eigentlich eher ein Teil eines Ganzen, da sie diese verschiedenen Emotionen darstellen, aber irgendwie auch immer so als Ganzes funktionieren. Und dieses Schattenmädchen ist halt wirklich wie so eine Art ich habe es immer so vorgestellt, wie wenn du in einer Ecke deines Zimmers immer mehr so Wäsche ansammelst und irgendwann wird da so ein riesen Haufen draus. Und wenn du dann irgendwie zum Beispiel nachts drauf schaust, dann sieht es aus, als würde da so ein Mensch irgendwie liegen. Und irgendwie so fühlt sich das Schattenmädchen an, wie alle Dinge, die man irgendwie verdrängt, mit denen man sich nicht beschäftigen will, die man vielleicht an sich selbst nicht mag oder die einem irgendwie Gedanken, die man hat, die man selbst aber irgendwie komisch oder schlecht findet. Und aus diesen ganzen Gedanken entsteht dann das Schattenmädchen, wie eben dieser Wäschehaufen, mit dem man sich nicht beschäftigen will.
2: Welche Arbeitstechniken verwendest du denn als Regisseur? Also wie leitest du verschiedene Proben an? Mit welchem Konzept bist du erstmal reingegangen?
4: Also ich muss sagen, mein Konzept am Anfang, und das habe ich auch schon oft verwendet, wenn ich als Schauspielerin bei einem Stück mitgemacht habe, ist, dass ich sehr oft irgendwie mehr wie so eine Art Moodboard baue. Aber bei mir sind das oft irgendwelche Lieder, die ich zum Beispiel verwende, die zu bestimmten Szenen passen. Und daran bin ich irgendwie am Anfang viel rangegangen, um dieses Stück so zusammenzubauen. Und wie sich es dann später entwickelt hat, ist, dass ich tatsächlich doch auch öfters mal recherchiert habe oder auch mir von anderen Theaterkollegen mal ein Buch ausgeliehen habe und geschaut habe, was kann man überhaupt alles, wie kann man dann mit Körper an Körperarbeit rangehen. Und eine Sache, die ich zum Beispiel verwendet habe, das sind zum Beispiel die Laban-Efforts. habe da nur den englischen Namen. Oh, das sind verschiedene Arten, wie man Bewegungen aufbauen kann. Das ist zum Beispiel, mit welchem Gewicht spielt man eine Bewegung. Man kann die zum Beispiel irgendwie sehr stark spielen oder eher leicht. Oder es gibt zum Beispiel Zeit, ob man was eher so sudden, also so schnell spielt, oder sustained, also ein bisschen mehr abwarten spielt. Und das war zum Beispiel auch teilweise ganz gut, um auch mal sich zu überlegen, wie geht man daran, und wenn man die zum Beispiel zusammenführt, welche Emotion könnte das machen. Weil zum Beispiel gibt es eben manche, was auch mir aufgefallen ist, es gibt manche Emotionen, die sind wirklich sehr leicht zu spielen, und manche sind halt auch einfach, die man vielleicht nicht so oft im Alltag so wirklich rauslässt, wie zum Beispiel Wut. Und da ist es teilweise vielleicht besser, wenn man das mit im Prinzip diese Bewegung irgendwie aufteilt in verschiedene Aspekte und da so ein bisschen technischer rangeht. Ist zum Beispiel Wut ist oft zum Beispiel ein sehr starkes Gewicht.
2: Ja. Wie seid ihr generell im Probenprozess vorgegangen? Habt ihr erstmal versucht, die Szenen zu improvisieren? Oder seid ihr gleich mit dem, jetzt nicht fertigen Text, aber mit einer schon vorgefertigten Choreografie reingegangen?
4: Also ich habe eigentlich viel damit gearbeitet, erstmal zu improvisieren und auch zu schauen, wo es einfach hinführt. Manchmal haben wir auch wirklich erstmal damit gearbeitet, dass man auch mit Text rangeht und erstmal versucht, auch im Prinzip erstmal, auch wenn am Ende natürlich niemand redet, erstmal, dass die Figuren sprechen und dann langsam immer mehr die Sprache wegzunehmen und das, was man irgendwie mit dieser Sprache aussagen will, dann durch Bewegungen und durch deine Gestik und Mimik darzustellen.
2: Was habt ihr denn noch so vielleicht an Schauspieltechniken verwendet, neben solchen Sachen wie Gewicht, wie man etwas macht? Habt ihr Stanislavski-Listen verwendet?
4: Mit denen haben wir tatsächlich bis jetzt noch nicht so wirklich viel gearbeitet. Ich habe ansonsten schon öfters versucht, dass man auch wirklich sich einfach mal zusammensetzt und mit den Leuten so ein paar Hintergrundfragen durchgeht und wir haben ja auch viele Figuren, die vielleicht gar nicht so richtig Figuren sind. Das war vielleicht auch so ein bisschen eine Herausforderung, sondern die eigentlich eher so Konzepte sind. Also zum Beispiel auch mit dem Schattenmädchen konnte man jetzt ja nicht durchgehen, wie alt bist du, auf welche Schule bist du gegangen, weil sie ist halt kein echter Mensch. Und das heißt, da musste man dann irgendwie ein bisschen anders rangehen und sich ein bisschen andere Fragen überlegen oder auch zum Beispiel sowas überlegen wie, hat Schattenmädchen schon immer existiert oder wie kam es dazu, dass es im Prinzip angefangen hat zu existieren?
2: Was war denn der Moment bisher in der Regiearbeit, der dir am meisten im Gedächtnis geblieben ist?
4: Ich glaube, für mich war besonders so, wir haben ein Probenwochenende gemacht in einer Jugendherberge und haben da gedacht, okay, wir machen jetzt mal so einen wirklich sehr groben ersten Durchlauf. Und manche Szenen standen wirklich nur sehr provisorisch. Es war auch tatsächlich gar nicht alle vom Ensemble dabei. Das heißt, für eine Rolle ist zum Beispiel auch jemand anderes eingesprungen. Und von daher waren die Erwartungen eigentlich nicht besonders hoch. Und dann aber dieses erste Mal wirklich dieses Stück mal im Ganzen zu sehen und alle Szenen aneinander mal durchzuspielen. Ich glaube, das war für alle wirklich eine sehr große Motivation, weil man gemerkt hat, wow, man hat eigentlich schon viel mehr geschafft, als man vielleicht die ganze Zeit gedacht hat, wenn man jetzt die ganze Zeit nur einzelne Szenen spielt. Und auch klar, wenn noch einiges zu machen ist, ist es schon ziemlich cool und es ist so ein sehr schöner Moment, auch mal wirklich so früh einen ersten Durchlauf zu machen.
2: Da kann man ja dann auch noch super viel verändern. Also ich meine, gerade wenn man es dann irgendwie hat, dass der Durchlauf super spät kommt, dann hatte ich immer manchmal das Gefühl, da warten sich manche Sachen eingeschliffen irgendwelche Verhaltensweisen in Szenen und die sind dann einfach so geblieben. Gar nicht, weil man das geplant hat, sondern weil man entweder gar nicht nochmal die Zeit hatte, das zu verändern oder weil es eben erst bei einem Durchlauf auffällt, aber es dann ja halt eben so ist. Das finde ich dann super faszinierend, wenn so ein Durchlauf richtig zeitig kommt. Hattet ihr euch da irgendwas oder war euch da irgendwas aufgefallen, wo man dachte, boah, das hätten wir nicht gemerkt ohne Durchlauf?
4: Ich glaube, was halt aufgefallen ist, ist zum Beispiel, dass wir zum Beispiel das Bühnenbild auf jeden Fall noch ein bisschen anpassen müssen, weil es gibt tatsächlich relativ oft Umbauten oder Szenenwechsel und dass wir uns da überlegen müssen, wie man das zum Beispiel nicht ständig ein Tisch hin und her geschoben wird oder ein Bett zu einer Bank umgebaut werden muss. Und das war, glaube ich, sehr hilfreich, das jetzt schon relativ früh zu merken, weil wir dann das schon mal mitnehmen können für den Bühnenbildbau, dass wir zum Beispiel irgendwie sowas brauchen wie so eine Art Trennwand, die man einfach hin und her schieben kann und somit die Szene sehr viel einfacher wechseln kann.
2: Wie zufrieden bist du generell mit deiner Regiearbeit? Macht dir das alles Spaß oder sagst du Regie nie wieder?
4: Das ist provokant. ich glaube, ich habe, also es ist definitiv, obwohl ich schon wusste, es wird sehr viel Arbeit, es ist definitiv noch sehr viel mehr Arbeit und ich glaube, ich habe mir auch wirklich eine sehr großes Projekt genommen, besonders eben dieses Arbeiten, erstmal, dass es überhaupt ein selbstgeschriebenes Stück ist und dann halt auch noch ohne Text. Es ist schon wirklich sehr herausfordernd und ich denke, wenn ich vielleicht nochmal Regie machen würde, würde ich das vielleicht doch mehr mit so einer Art Kleingruppe, man macht so eine Art Gruppenregie machen. Und ja, aber ich glaube, ich bin auf jeden Fall froh, dass ich die Erfahrung gemacht habe, weil ich finde es irgendwie was Schönes, mir so zu weisen, dass ich das machen kann und dass ich das schaffe. Und auch wenn es schwierig ist und ich manchmal vielleicht sehr gestresst bin dadurch, ist es, glaube ich, doch etwas, durch das man viel lernen kann. Und was ich mir von Anfang an geschworen habe, ist, dass ich das ja nicht alles alleine machen muss, sondern auch mein Ensemble hinter mir habe und den Verein hinter mir habe und immer nach Hilfe fragen kann. Und Kommunikation ist das Wichtigste für mich.
2: Ja.
4: Die Kommunikation mit den anderen Leuten, die Leitungsposition haben, Kommunikation mit dem Ensemble, ja.
2: Beim kreativen Prozess vom Stück schreiben, wo hast du da angefangen? Bestimmt so eine Grundidee hatte man schon, aber hast du irgendwie groß was recherchiert für das Stück oder kam das alles aus einer völlig neuen Idee bei dir?
4: Also ich glaube, so eine Idee für so ein Konzept hatte ich schon lange, aber nicht genau diese Geschichte, sondern ich wusste schon lange, ich möchte sehr gerne, also ich schaue generell sehr gerne Horror Filme oder ich lese gerne Horror, aber gerne nicht diesen Jumpscare-Horror, sondern diesen Horror, in dem im Prinzip Horror einfach nur das Mittel ist, um eine Geschichte zu erzählen oder um etwas Bestimmtes, ein bestimmtes Konzept rüberzubringen. Also zum Beispiel gibt es einen Film, der heißt Get Out und da geht es um ein, also im Prinzip geht es in dem Im Prinzip geht es um ein ich kann es nicht mehr zusammenfassen. Es ist auf jeden Fall geht es in dem es ist an sich eigentlich ein Horrorfilm, aber eigentlich geht es um Rassismus und es wird durch ganz viele kleine Details dargestellt mit Symbolen, wie sich dieser Rassismus zeigt. Und ich finde es einfach irgendwie faszinierend, wie man auch Horror mehr als so eine Art Stilmittel verwenden kann, als einfach nur, um Leute zu erschrecken und um damit irgendwie was zu erzählen und Dinge, die vielleicht in unserer Gesellschaft nicht so gerne gesehen werden. Und das hat mich irgendwie sehr fasziniert. Und da wusste ich, dass ich sowas auch gerne machen möchte, gerade weil es nicht besonders viele Horrorstücke und Horror-Theaterstücke gibt. Und ich glaube, ich wusste schon immer, dass es irgendwie was sein wird mit irgendwie einer Ist-Welt und einer Schattenwelt. Und irgendwann hat sich dann halt für mich herausentwickelt, dass diese Schattenwelt irgendwie dieses Schattenmädchen ist.
2: Ja, dass das praktisch so zwei getrennte Interpretationen sind von dem, was gerade ist, die
4: genau.
2: dann wieder miteinander in Kontakt stehen?
4: Ich glaube, es war für mich schon immer so ein bisschen wie, zum Beispiel gibt es ja den Film Coraline, der für mich auch definitiv irgendwie immer, also das ist einer meiner Lieblingsfilme und definitiv eine große Inspiration. Und da gibt es ja eben auch diese aktuelle Welt, in der Coraline mit ihrer Familie in diesem Haus wohnt. Und dann gibt es aber eben noch diese andere Welt mit ihrer anderen Mutter, in der alles irgendwie zwar da ist, aber irgendwie komisch. Und ich glaube, das war auch immer irgendwie so eine Idee, die ich sehr interessant finde und mit der ich das Gefühl habe, da kann man viel auszeigen. Und ich wollte aber irgendwie immer, dass am Ende herauskommt, dass diese Ist-Welt und dass diese andere Welt aber eigentlich die gleiche sind, um irgendwie was zu zeigen, was eigentlich die ganze Zeit da ist, aber irgendwie verdrängt wird.
2: Ich muss selber nochmal nachgucken. Das ist ja eine echte ganze Menge, also cool. Warte mal. Was ist in dem ganzen Stück eigentlich die Szene, auf die du am stolzesten bist oder die du am liebsten guckst?
4: Also auf die ich mich halt am meisten freue und die halt auch die bedeutendste ist im ganzen Stück, ist eben die letzte Szene. Und das ist eben diese Szene, in der sich die Ist-Welt und die Schattenwelt verbindet, da es im Prinzip die Szene ist, in der die Hauptfigur, die Protagonistin, in das Haus des Schattenmädchens geht und dann aber plötzlich in ihrer eigenen Wohnung steht und dann plötzlich dieser Moment kommt, in dem sie merkt, irgendwas ist komisch. Oh, ich glaube, dieses Schattenmädchen war die ganze Zeit ich. Und ja, und das ist halt natürlich auch die größte Szene im Stück, ist die letzte Szene im Stück, aber das ist schon auch die, auf die ich ja, mich am meisten freue und für die wir jetzt auch wirklich sehr, sehr coole Musik haben, die das, glaube ich, noch sehr, sehr viel schöner macht und ja, ich glaube, die, bei der ich bestimmt weinen werde, wenn die dann aufgeführt wird.
2: Gerade Musik spielt ja mit den Musen eine unglaublich große Rolle bei euch im Stück. Der letzte Song, der dann praktisch spielt, Wie macht ihr den? Ist der dann elektronisch gemacht oder ist der richtig musiziert mit einem Orchester oder so?
4: Also generell ist die Idee von dem Stück, dass das meiste wirklich a cappella ist, also dass wir wirklich nur die Stimmen von unseren vier Musen verwenden. Wir werden wahrscheinlich am Ende, der Plan ist, glaube ich, soweit ich weiß, aktuell. Das weiß aber Laura, die die musikalische wirklich Leitung macht, besser als ich, dass wahrscheinlich schon vielleicht sowas wie ein Klavier zum Einsatz kommt, aber eben der wirklich der Hauptteil immer auf diesen Stimmen von den Musen liegt. Und der besondere Teil am Ende ist eben auch, dass das dann der Teil wird, an dem wirklich was gesagt wird, in dem es so ein kleines Ding gibt von die Musen sagen, dass die Protagonistin sagt, wer bist du oder wo bist du? Und die Musen sagen, wir sind du. Und
2: Ja. Das klingt nach einem richtig großen, grande Finale.
4: Das hoffe ich doch.
2: Wenn wir Glück haben, können wir ja selber noch mal in den letzten Song da von den Musen reinhören. Ja, dann danke, dass du dir die Zeit genommen hast, dass ich hier bei der Probe mit dabei sein durfte.
4: Bitte schön, wir haben dich mal gerne dabei.
2: Ja, und wir sehen uns natürlich zur Premiere.
4: Das hoffe ich doch.
2: Alles klar, dann bis bald.
4: Tschüss.
5: Das war unsere Sendung zum aktuellen Theaterstück vom TU Darmstadt Schauspielstudio Laute Schatten. Premiere ist im Theater Mollerhaus am 22.05. um 20 Uhr und weitere Termine sind Sonntag, der 24.05., Dienstag, der 2.06., Mittwoch, der 3.06., Freitag, der 5.06. und am Samstag, dem 6. Juni, ist die letzte Aufführung. Wir hören uns wieder zur nächsten Ausgabe des Soundspielstudios hier bei Radio Darmstadt.